0: wird dann bei 18 bis maximal 27 Grad. Es wird jetzt 2.03 Uhr.
1: Dankeschön fürs 3-Minuten Nachrichtenupdate. Hier ist der Verkehrsservice in der ARD Hitnacht und bei der Meldung, die jetzt schon seit geraumer Zeit rot vor mir auf dem Verkehrsbildschirm leuchtet, fehlt mir fast der Glaube. Aber wer bin ich, eine offizielle Polizeieingabe ins Verkehrssystem zu bezweifeln? Also, Vorsicht bitte auf der Autobahn 60 weiter zwischen Mainz-Laubenheim und Ginsheim-Gustavsburg. Hier sind Kinder auf der Fahrbahn. Vorsicht in beiden Richtungen. Dann die Autobahn 1, Bremen Richtung Hamburg. Hier ist zwischen Harburg und Stillhorn wegen Bauarbeiten gesperrt das ganze Wochenende. Umleitung führt über die U83. Die A1, Hamburg Richtung Lübeck, ist zwischen Kreuz Bad Geheide und Bad Oldesloe wegen Bauarbeiten bis 6 Uhr gesperrt. Die A100, Stadtring Richtung Wedding, ist zwischen Detmolder Straße und Hohenzollerndamm in Berlin wegen Brückenbauarbeiten gesperrt. Und dann noch die Autobahn 448, Dortmund-Witten Richtung Bochum-West. Hier ist zwischen Bochum-Altenbochum und Bochum-Weitmar wegen Bauarbeiten das Wochenende über gesperrt. Ihnen unterwegs eine gute Fahrt durch die Nacht.
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1: Mit Hanno Bauer in Magdeburg. Ich wünsche schon mal ein schönes Wochenende.

Chicago mit so schöner, warmer Musik, If You Leave Me Now. Und dazu jetzt auch noch einen Sonnenstrahl, den mir Elisabeth aus Tarsdorf aus Schleswig-Holstein ins Studio gesendet hat. Ja, sie hat mir nämlich ein chinesisches Glückskärtchen ins Studio gesendet. Da steht drauf, guten Morgen, also auf chinesischen Schriftzeichen natürlich, übersetzt mit dem Translator auf meinem Handy. Und dann steht da noch ein warmer Sonnenstrahl am Morgen, läutet einen wunderschönen Tag ein. Ich wünsche dir gute Laune und dass alles reibungslos verläuft. Genau, also das heißt es jedenfalls übersetzt auf meinem Handy. Und das habe ich dann Elisabeth zurückgeschrieben und habe mich dafür bedankt. Und sie schreibt, heißt das so? Hanno, du bist grandios. Das schickte mir nämlich gestern mein chinesischer Freund. Ich hatte keine Ahnung, was es heißt. Nun kann ich mich dafür bedanken. Herrlich, das ist sehr schön. Naja, jedenfalls war es was sehr Nettes. Man weiß ja nie, was man da so bekommt. Aber so ist es natürlich am allerbesten. Und alle haben sich gefreut. Ich mich hier auch im Studio. Und jetzt freue ich mich auf Mike and the Mechanics. All you need is a miracle. Also den Sonnenstrahl, den bekommen wir vielleicht durch die Wolken, durch die Regenwolken hindurch. Aber dazu brauchen wir sowieso ein kleines Wunder. Und das bekommen wir jetzt in der ARD-Hitnacht.

0: Hier ist die ARD-Hitnacht und was für wunderschöne Musik hier von Tracy Chapman, Baby, Can I Hold You? Und es gibt so viele, die freuen sich so schön aufs Wochenende. Hören Sie mal.
1: Hallo, hallo Bauer. Hier spricht der Jonas. Ja, mir geht's heute ganz gut. Ich hatte heute meinen letzten Schultag gehabt. Jetzt geht's erstmal ins Wochenende. Ich freue mich ganz toll aufs Wochenende. Also ich habe ja ganz viel vor. Am Wochenende gucke ich auf Fußball, also RB Leipzig spielt. Und liebe Grüße, euer Jonas Schlotzwitz, Glashütte. Also mir geht's ganz besser. Ciao, ciao.
0: Mir geht's auch ganz besser. Jonas, schönen Fußballtag dann natürlich. Ja, die Bundesliga läuft wieder seit gestern und da haben doch so viele drauf gewartet.
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Wind, like the Wind, aber bitte in die richtige Richtung. Achtung, ein Falschfahrer gemeldet auf der Bundesstraße 54 zwischen Dortmund, Hachenay und Herder-Ecke Ostende. Kommt Ihnen ein Falschfahrer entgegen, fahren Sie bitte ganz rechts und überholen Sie nicht. Achtung bitte, ein Falschfahrer auf der B54 zwischen Dortmund, Hachenay und Herder-Ecke Ostende ist ein Falschfahrer auf der Straße.

0: 2.30 Uhr steht gerade knapp noch auf der Uhr. Und damit Zeit für den Verkehrsservice der ARD Hitnacht. Achtung, Falschfahrer auf der B54 zwischen Dortmund, Hachenei und Herderecke Ostende. Kommt Ihnen ein Falschfahrer entgegen, bitte ganz rechts fahren, nicht überholen. Dann die Autobahn 1 Bremen Richtung Hamburg ist zwischen Harburg und Stillhorn wegen Bauarbeiten das ganze Wochenende über gesperrt. Umleitung ist die U83. Die A1 Hamburg Richtung Lübeck ist zwischen Kreuz Bartgeheide und Bad Oldesloe wegen Bauarbeiten bis 6 Uhr gesperrt. Die A61 Speyer Richtung Koblenz ist zwischen Kreuz Mutterstadt und Kreuz Ludwigshafen nach einem Unfall gesperrt worden. In Berlin die A100 Stadtring Richtung Wedding. Hier ist zwischen Detmolder Straße und Hohenzollerndamm wegen Brückenarbeiten gesperrt. Und die Autobahn 448 Dortmund-Witten Richtung Bochum-West. Hier ist zwischen Bochum-Altenbochum und Bochum-Weidmar wegen Bauarbeiten gesperrt. Gute Fahrt Ihnen unterwegs.
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0: Mit Hanno Bauer in Magdeburg.

0: Paul McCartney, Hope of Deliverance hier in der AD. Und wer genau hat mir hier geschrieben? Steht da ein Name dabei? Stefan, genau, da steht der Name. Sehr schön, musste jetzt erstmal die E-Mail durchforsten, ob da vielleicht noch irgendwo was drin ist. Stefan aus Karlsruhe, genau, hat geschrieben, hallo liebes ARD-Hitnacht-Team, Grüße nach Magdeburg. Es scheint mir so, dass viele Busfahrer und LKW-Fahrer unterwegs sind und alle gemeinsam die ARD-Hitnacht hören. Das finde ich toll. Ich bin Stefan, fahre in Karlsruhe bei Würle Reisenbus und bin auf dem Weg in den Feierabend. Dankeschön übrigens für das beigefügte Bild, was mit dabei ist, wo drauf steht, ich habe fertig. Also das sieht wirklich jetzt nach Feierabend aus. Und er schreibt weiter, ich lasse mal liebe Grüße da an alle, die mich kennen und wie ich auch unterwegs sind. Meine Schwiegermutsche, die bei euch im Sender am Empfang tätig war, Petra nämlich, kann ich ja auf diesem Weg auch mal aufgrund ihres Ruhestands grüßen. Macht's gut und eine ruhige Nacht. Ihr seid spitze. Na dann, Petra kenne ich natürlich. Und ich hoffe, dass die Grüße irgendwie bei ihr angekommen sind. Na dann, alles Gute und gute Heimfahrt.
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0: Diana Ross and the Supremes. Stop in the name of love. Und bei Peter gibt es jetzt gar kein Stoppen mehr. Auch hier ruft nämlich jetzt der Feierabend.
1: Ja, einen wunderschönen guten Morgen. Hier ist der Peter aus Wermelskirch. Nach getaner Arbeit fahre ich jetzt ganz gemütlich nach Hause und komme gerade aus Belgien wieder. Ich gehe davon aus, dass es mir nachher, wenn ich wach werde, besser geht als der Kollege davor. Der wird wohl Kopfschmerzen haben. Euch allen ein schönes Wochenende, auch wenn es nicht sonnig werden sollte. In diesem Sinne, bis morgen.
0: Ja, bis morgen. Die Fahrt, die in Belgien begann, geht jetzt zu Ende in Nordrhein-Westfalen in Wermelskirchen.
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0: Schönes Runterkommen jetzt auch mit ganz ruhiger Musik von Phil Collins. Can't Stop Loving You in der ARD. Nach 2:47 Uhr ist es.

Max ist auch so einer, der unterwegs ist und der jetzt noch geschrieben hat, mal ein Foto. Ist wirklich witzig, wie viele Kraftfahrer unterwegs sind. Karlsruhe, Nürnberg, Oberhausen und so viele mehr. Im Anhang mal ein Foto der angenehmen nächtlichen Ruhe in Oberhausen. Ruhige Nacht euch allen.

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1: Und bis zu den 3 Uhr Nachrichten gibt es bei uns noch den singenden Sunny aus Miami Vice, also Don Johnson mit seinem Tell It Like It Is.

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1: Um 3 Uhr mit Emily Seidel. Nach der Sturzflut im Himalaya steigt die Zahl der Opfer weiter. Bislang wurden fast 600 Tote registriert, etwa 2500 Menschen werden noch vermisst. Gleichzeitig laufen die Rettungsarbeiten auf Hochtouren, obwohl neue Überschwemmungen drohen. Aus der Nachrichtenredaktion Christian Michael Hammer.
2: Die Suche nach Verschütteten und Vermissten wird durch zerstörte Straßen, gewaltige Geröllmassen und anhaltenden Regen erschwert. Zeitweise mussten die Einsatzkräfte ihre Arbeit sogar unterbrechen, weil ein neu entstandener Stausee oberhalb des Unglücksgebietes eine weitere Flutwelle auszulösen drohte. Unter den Vermissten sind auch mehrere Deutsche. Eine 4-köpfige deutsche Familie konnte dagegen von der nepalesischen Armee mit einem Hubschrauber in Sicherheit gebracht werden. Hilfsorganisationen gehen davon aus, dass insgesamt mehr als 90.000 Menschen von der Katastrophe betroffen sind.
1: Die USA haben offenbar ein Ölabkommen mit Venezuela geschlossen. Nach Angaben von Präsident Trump sichern sich die USA damit mehr als 65 Milliarden Barrel Öl, angeblich eine Verdoppelung der Reserven. Für Venezuela bringe die Vereinbarung private Investitionen in Höhe von fast 100 Milliarden Dollar und schaffe tausende Arbeitsplätze. Zuvor hatte die Trump-Regierung starken Druck auf die Führung in Caracas ausgeübt, den USA Zugang zu den venezolanischen Ölvorkommen zu ermöglichen. In der Debatte über die abschlagsfreie Rente nach 45 Beitragsjahren zeigt sich Bundesarbeitsministerin Baas offen für eine Übergangsfrist von etwa 5 Jahren. Den Funke-Zeitungen sagte die SPD-Chefin, nötig seien ausreichende Fristen und Vertrauensschutz, damit die Menschen ihre Lebensplanung anpassen könnten. Auch Unionsfraktionschef Frei zeigte sich offen für eine Übergangsregelung. Die umstrittene Abschaffung der Frührente ohne Abschläge nach 45 Beitragsjahren ist einer der Kernpunkte der geplanten Rentenreform von Union und SPD. Bayern München hat das Auftaktspiel der neuen Fußball-Bundesliga-Saison gewonnen. Der deutsche Rekordmeister besiegte den VfB Stuttgart mit 5:1. Aus der Sportredaktion Mats Nicholson.
3: Innenverteidiger Upamecano ist der erste Torschütze der neuen Bundesliga-Saison. Sein Kopfballtreffer in der ersten Hälfte brachte die Bayern in Führung. Stuttgarts Wagnermann glich in der zweiten Halbzeit aus. Später schoss er noch ein Eigentor. Auch die Münchener Olise, Pavlovic und Diaz trafen für spielfreudige Bayern. In der zweiten Liga hat Hertha BSC auch das dritte Saisonspiel gewonnen, mit 5:3 in Braunschweig. Aufsteiger Osnabrück hat den ersten Saisonsieg geholt. Die Niedersachsen gewannen 1:0 in Bochum.
1: Das waren die Nachrichten. Das Wetter in Deutschland. Tagsüber im Nordwesten viele Wolken, Schauer und vereinzelt Gewitter. Im Südosten freundlicher, Höchstwerte 21 bis 27 Grad. Am Sonntag Sonne und Wolken, Schauer und Gewitter. Im Südosten zeitweise heiter 20 bis 28 Grad. Und Montag dann Temperaturen zwischen 18 bis 27 Grad. Es ist 3:03 Uhr.
4: Schönen Dank für die aktuellen Nachrichten. Von mir jetzt noch die Verkehrsnachrichten hinterher. Im Verkehrsservice der ARD Hitnacht gibt's erstmal die Entwarnung von der B54. Kein Falschfahrer mehr zwischen Dortmund, Hachenei und Herder-Ecke, Ostende. Die A1 Bremen Richtung Hamburg ist zwischen Harburg und Stillhorn wegen Bauarbeiten das ganze Wochenende übergesperrt. Umleitung ist die U83. Die A1 Hamburg Richtung Lübeck ist zwischen Kreuz Bad Geheide und Bad Oldesloe wegen Bauarbeiten bis 6 Uhr gesperrt. Dann in Berlin die A100 Stadtring Richtung Wedding ist zwischen Detmolder Straße und Hohenzollernndamm wegen Brückenbauarbeiten gesperrt. Und dann noch die Autobahn 448 Dortmund-Witten Richtung Bochum-West. Hier ist zwischen Bochum-Altenbochum und Bochum-Weitmar wegen Bauarbeiten gesperrt. Gute Fahrt Ihnen unterwegs.
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4: Hanno Bauer ist hier in Magdeburg und hier ist Madonna mit ihrem Material Girl. Ich wünsche auf jeden Fall ein schönes Wochenende.

0: Madonna bei uns in der Nachtsendung. Und da macht sich doch jemand Gedanken um den Hund, den ich vorhin auf der Autobahn angesagt habe, beziehungsweise also, dass ein Hund in Gefahr oder eine Gefahr auch für Autofahrer ist. Und wer ist es?
1: Good morning. Und schöne Grüße nach Magdeburg und so. Ne, hier ist der Chris aus Hof.
0: Chris.
1: Hört sich komisch an, ist aber so, ne? Weil ich komme eigentlich von der See, aber ich bin jetzt in Hof hochgefahren seit 16 Jahren. Das heißt, ich habe noch nichts davon gehört, dass jetzt Entwarnung von dem Hund da ist. Also wie gesagt, das macht mich jetzt so ein bisschen traurig. Oder ich war zwischendurch auch so gewesen, dass ich da nichts mitbekommen habe. Aber ihr macht eine geile Show und einen lieben, ganz lieben Gruß an das ganze Kollegium. Dankeschön, also lieben Gruß, Chris aus Hof. Jo, moin.
0: Ja, moin auch. Und ja, Chris, tatsächlich gab es keine Entwarnung, aber das sind solche Meldungen, die kommen hier mal ganz kurz und dann sage ich sie durch. Und dann gibt's meistens auch gar keine Entwarnung dafür. Also Entwarnung gibt's dann meistens so bei solchen Sachen wie zum Beispiel eben Falschfahrern oder Steinewerfern. Selbst bei den Kindern, die vorhin auf der Autobahn waren, gab's keine Entwarnung. Die ist dann einfach so weggefallen und ja, wer weiß, was dann dahinter steckt. Also keine Sorgen machen, wenn die Gefahr noch da ist, dann wird auf jeden Fall hier durchgesagt und wenn sie dann nicht mehr da ist, es gibt nicht zu jeder Meldung automatisch eine Entwarnung. Also die Polizei nimmt es manchmal einfach aus den Meldungen raus und dann ist sie weg.
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0: Ganz liebe Grüße zurück.

0: Hier ist die ARD-Hitnacht und Gundi, unser Feuerpferd im chinesischen Tierkreiszirkel der Nachtgemeinde, hat sich gemeldet, weil sich ja vor ein LKW Holzhasi Anja wieder mal gemeldet hat und gegrüßt hat. Und sie schreibt jetzt: Feuerpferdchen Gundi wünscht dir, liebe Anja und allen, die unterwegs sind, eine gute und sichere Fahrt. Kommt gut und sicher ans Ziel und dir und deiner Familie bei der Weinwanderung immer einen sicheren Tritt. Und liebe Grüße natürlich auch an unsere Wasserratte, unseren Hanno. Und natürlich an die gesamte Hitnacht-Familie mit all euren wunderschönen chinesischen Tierkreiszeichen und Elementen. Hier gibt's nur Gewinner und keine Verlierer. Schaut doch einfach mal eure Tierkreiszeichen nach. Euer Feuerpferdchen Gundi. Ja, da hast du schön was angestiftet. Genau, das war ja zu unserer Silvestersendung. Da ging das los und alle haben mitgemacht und haben gleich mal rausbekommen, was sie so für ein Tier sind. Also 12 gibt's ja insgesamt, die sich dann immer wiederholen. Dann noch bestimmt durch das Element. Also meins, also Ratte und Wasser und dadurch also auch ab und zu mal Wasserratto. So, Gundi, deswegen also... Ein schönes Wochenende jetzt auch für dich und lass dir das Feuer nicht ausgehen durch den Regen jetzt am Wochenende. Das ist das Allerwichtigste für so ein Feuerpferdchen.
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0: 3.30 Uhr. Und damit Zeit für den Verkehrsservice der ARD-Hitnacht. Die A1 Bremen Richtung Hamburg ist zwischen Harburg und Stillhorn wegen Bauarbeiten gesperrt. Das ganze Wochenende über bis Montag circa 5 Uhr, falls Sie es genau wissen möchten. Und die Umleitung wäre dann die U83. Die A1 Hamburg Richtung Lübeck ist zwischen Kreuz Bartgeheide und Bad Oldesloe wegen Bauarbeiten gesperrt. Das ganze bis 6 Uhr. Die A100 Stadtring Richtung Wedding in Berlin ist zwischen Detmolder Straße und Hohenzollerndamm wegen Brückenbauarbeiten gesperrt. Und dann noch die Autobahn 448 Dortmund-Witten Richtung Bochum-West. Hier ist zwischen Bochum-Altenbochum und Bochum-Weitmar wegen Bauarbeiten ebenfalls das Wochenende über gesperrt. Gute Fahrt Ihnen unterwegs.
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0: So, das was auf Reifen rollt, das haben wir jetzt besprochen. Und jetzt kommen wir zu dem, was auf den Schienen rollt. Runaway Train, hier ist Soul Asylum. Hanno Bauer hier in Magdeburg. Grüß Sie.

Hier ist die ARD-Hitnacht. Achtung bitte, es gibt einen neuen Falschfahrer auf der Autobahn 5 zwischen Friedberg und Nordwestkreuz Frankfurt. Kommt Ihnen ein Falschfahrer entgegen, bitte ganz rechts fahren, nicht überholen. Achtung bitte, ein Falschfahrer auf der Autobahn 5 zwischen Friedberg und Nordwestkreuz Frankfurt. Kommt Ihnen ein Falschfahrer entgegen, Vorsicht hier unbedingt in beiden Richtungen.

Hier ist die ARD-Hitnacht und Achtung bitte, ich wiederhole noch einmal die Warnung vor dem Falschfahrer, der unterwegs ist. Auf der Autobahn 5 zwischen Friedberg und Nordwestkreuz Frankfurt. Hier ist ein Falschfahrer auf der Straße, bitte ganz rechts fahren, nicht überholen. Ein Falschfahrer ist zwischen Friedberg und Nordwestkreuz Frankfurt auf der Autobahn. Vorsicht hier in beiden Richtungen. Und was möchte ich dazu noch sagen? Dass dieses Lied jetzt nicht für ihn gilt. Dream on, also träum weiter. Nein, möglichst aufwachen. Oh, und ganz konzentriert jetzt in die richtige Richtung fahren, bitte. Hier ist Amy McDonald in der ARD-Nacht.

Und auch dieser Musiktitel muss unterbrochen werden für einen neuen Falschfahrer noch. Achtung bitte, Falschfahrer auf der Autobahn 661 zwischen Oberursel Nord und Bröngesheimer Dreieck. Hier ist ein Falschfahrer gerade eben gesichtet worden. Achtung auch bitte hier in beiden Richtungen. Falschfahrer auf der Autobahn 661 zwischen Oberursel Nord und Bröngesheimer Dreieck. Hier ist ein Falschfahrer unterwegs auf der Straße.

In der ARD-Hitnacht gleich nochmal die Warnung vor beiden Falschfahrern. Achtung bitte, Falschfahrer auf der Autobahn 5 zwischen Friedberg und Nordwestkreuz Frankfurt ist ein Falschfahrer auf der Straße. Und ebenfalls ein Falschfahrer auf der Autobahn 661 zwischen Oberursel Nord und Bröngelsheimer Dreieck ist ebenfalls ein Falschfahrer auf der Straße. Vorsicht hier in beiden Richtungen.

0: Hier ist die ARD-Hitnacht um 3.46 Uhr. Keine Viertelstunde mehr bis 4 Uhr. Das heißt, der Morgen kommt so langsam in die Nähe. Und ja, wir haben viele muntere Zuhörer offensichtlich noch. Allerdings möchten nicht alle ganz so wach sein.
1: Ja, Gunter Wolf aus Lindenberg. Das liegt bei Neustadt an der Weinstraße in der Pfalz. Ich höre gerade eure Sendung und ich habe gedacht, ich rufe mal an und wollte euch nur sagen, ihr macht also ein prima Programm. Ich kann auch nachts manchmal nicht schlafen, weil ich Frühwechsel nicht bei der Post hatte. Und dann höre ich also manchmal das Nachtprogramm mit 2, 3. Manchmal nicht, aber 3, 4 Mal die Woche. Aber ihr macht immer ein prima Programm, also prima Musik. Und das finde ich sehr gut. Ich wollte mich bei euch bedanken und wünsche euch ein schönes Wochenende und macht's gut. Tschüss.
0: Ebenfalls ein schönes Wochenende.
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7 Minuten vor 4 ist es. Der Morgen kommt in greifbarer Nähe und die Straßen sind wieder mal sicherer geworden, denn es gibt gleich mal zwei Entwarnungen. Auf einmal Entwarnung von der Autobahn 5, kein Falschfahrer mehr zwischen Friedberg und Nordwestkreuz Frankfurt, fahren alle wieder in die richtige Richtung. Und ebenfalls Entwarnung von der Autobahn 661 zwischen Oberursel Nord und Prongesheimer Dreieck, ist auch wieder alles okay.

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1: Um 4 Uhr mit Emily Seidel. Die USA haben nach Angaben von Präsident Trump einen Teil der Ölreserven Venezuelas unter ihre Kontrolle gebracht. Laut Vereinbarung soll es um 65 Milliarden Barrel gehen. Aus Washington Carsten Kühntop.
2: Die Ölreserven der USA würden sich dadurch mehr als verdoppeln. Den US-Steuerzahlern entstünden keine Kosten, so Trump. Amerika werde wegen des Deals auf Jahre von niedrigeren Spritpreisen profitieren. Nach Angaben von US-Außenminister Rubio bringt die Vereinbarung fast 100 Milliarden Dollar an privaten Investitionen für Venezuela. Das bedeutet tausende gut bezahlte Jobs dort und einen Beitrag zum Wiederaufbau der Wirtschaft des Landes.
1: Im Katastrophengebiet in Nepal und Tibet suchen Einsatzkräfte weiter nach etwa 2500 Vermissten. Meterhoher Schlamm und zerstörte Straßen und Brücken erschweren die Rettungsarbeiten. Die Zahl der Toten geben die Behörden aktuell mit fast 600 an. Bundeskanzler Merz hat den Betroffenen sein Mitgefühl ausgesprochen. Seine Gedanken seien bei den Opfern und allen Menschen, die von der Katastrophe betroffen seien, schrieb Merz an den nepalesischen Regierungschef und an Chinas Staatspräsidenten. Am Mittwoch war es im Himalaya-Gebiet zu einer riesigen Sturzflut gekommen. Schlamm und Geröll rissen ganze Ortschaften mit. Die Isländer stimmen heute in einem Referendum darüber ab, ob die Regierung die Gespräche über einen EU-Beitritt wieder aufnehmen soll. Mehr als 270.000 Menschen sind aufgerufen, ihre Stimme abzugeben. Umfragen sagen einen knappen Ausgang des Referendums voraus. Die Wahllokale sind von 9 bis 22 Uhr isländischer Zeit geöffnet. Island hatte schon 2009 einen Antrag auf Mitgliedschaft in der Europäischen Union gestellt. Nach der Parlamentswahl 2013 blockierte eine EU-skeptische Regierung das Verfahren. Bayern München hat das Auftaktspiel der neuen Fußball-Bundesliga-Saison gewonnen. Der deutsche Rekordmeister besiegte den VfB Stuttgart mit 5:1. Aus der Sportredaktion Mats Nicholson.
3: Innenverteidiger Upamecano ist der erste Torschütze der neuen Bundesliga-Saison. Sein Kopfballtreffer in der ersten Hälfte brachte die Bayern in Führung. Stuttgarts Wagnermann glich in der zweiten Halbzeit aus. Später schoss er noch ein Eigentor. Auch die Münchner Olise, Pavlovic und Diaz trafen für spielfreudige Bayern. In der zweiten Liga hat Hertha BSC auch das dritte Saisonspiel gewonnen, mit 5:3 in Braunschweig. Aufsteiger Osnabrück hat den ersten Saisonsieg geholt. Die Niedersachsen gewannen 1:0 in Bochum.
1: Das waren die Nachrichten. Das Wetter in Deutschland. Tagsüber im Nordwesten viele Wolken, Schauer und vereinzelt Gewitter. Im Südosten freundlicher, Höchstwerte 21 bis 27 Grad. Am Sonntag Sonne und Wolken, Schauer und Gewitter. Im Südosten zeitweise heiter, 20 bis 28 Grad. Und Montag heitere Phasen, gebietsweise Schauer und Gewitter. Dann bei Temperaturen zwischen 18 bis maximal 27 Grad. Es ist 4:03 Uhr.
4: Dankeschön für die aktuellen Nachrichten. Von mir der Blick auf die Straßen im Lande. Hier ist der Verkehrsservice in der ARD-Hitnacht. Die Autobahn 1 Bremen Richtung Hamburg ist zwischen Harburg und Stillhorn wegen Bauarbeiten gesperrt. Umleitung führt über die U83. Die A1 Hamburg Richtung Lübeck ist zwischen Kreuz Bad Geheide und Bad Oldesloe wegen Bauarbeiten gesperrt. In Berlin die A100 Stadtring Richtung Wedding ist zwischen Detmolder Straße und Hohenzollerndamm wegen Brückenarbeiten gesperrt. Und dann noch die Autobahn 448 Dortmund-Witten Richtung Bochum-West. Hier ist zwischen Bochum-Altenbochum und Bochum-Weidmar wegen Bauarbeiten gesperrt. Ihnen unterwegs eine gute Fahrt durch die Nacht.
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4: 4 Stunden nach Mitternacht gibt es jetzt Midnight Oil mit Bats A Burning. Hanno Bauer ist hier in Magdeburg.

erste ARD-Hitnacht mit Musik von Nelly Furtado. All good things come to an end. Das könnte zum Beispiel auch die Fahrt sein, die Elke jetzt gerade unternimmt. Sie hat nämlich geschrieben: Hallo Hanno, ich bin mit meinem Truck von Augsburg nach Aachen unterwegs. Nachdem die Vollsperrung auf der A61 wieder aufgehoben ist, mache ich jetzt an der Raststätte Wonnegau noch meine Pause und hoffe, dass ich dann staufrei weiterkomme. Habe von hier noch circa 3,5 Stunden zu fahren bis ins wohlverdiente Wochenende. Ich grüße alle, die durch die Nacht unterwegs sind und wünsche allen allzeit gute Fahrt. Ich habe übrigens die Mondfinsternis gestern beobachten dürfen auf dem Weg von München nach Augsburg. Ja, und in E-Mail 2 schiebt Elke noch hinterher: Hallo Hanno, habe vergessen, das Hitnacht-Team zu grüßen und Danke zu sagen fürs tolle Nachtprogramm. Ich habe jetzt extra nochmal angehalten. Also lieben Gruß und schönes Wochenende von Elke. Elke, das bedeutet mir was, extra nochmal ranzufahren und den Gruß nachzuliefern, obwohl es in Richtung Heimathafen geht. Das ist was, das zählt gleich doppelt und dreifach. Also, gute Fahrt, ebenfalls doppelt und dreifach und ein schönes Wochenende. Die

0: Hier ist die ARD Hitnacht. Und da haben wir doch hier einen bayerischen Schwaben, der uns hier gerne sagt, warum er in der Nacht wach bleibt.
1: Ja, hallo, hier ist Stefan aus Donauwörth. Ich bin schlaflos und freue mich jeden Tag über eure Musik, die mich durch die Nacht begleitet. Ich bin in Donauwörth ein Oldie und das passt ganz gut. Heute ist bei uns Oldtimer-Tag. Da treffen sich alle Leute, die alte Autos haben. Und ja, da freue ich mich schon drauf. Vielleicht sieht man sich ja. Danke, ciao.
0: Ja, dann wünsche ich natürlich einen optimalen, schönen Tag mit den ganzen Oldtimern. Und ein wunderbares Wetter wünsche ich natürlich auch dazu. Hoffentlich bleibt

0: Claire Sandra ist das, die hier zum Schluss flüstert. Das sei nur mal so bemerkt hier bei Enigma Return to Innocence. 4.30 Uhr damit und Zeit für den Verkehrsservice in der ARD-Hitnacht. Die Autobahn 1 Bremen Richtung Hamburg ist zwischen Harburg und Stillhorn wegen Bauarbeiten gesperrt. Bis zum Montag hinein. Umleitung bitte benutzen, die U83. Die A1 Hamburg Richtung Lübeck ist zwischen Kreuz Bad Geheide und Bad Oldesloe wegen Bauarbeiten noch anderthalb Stunden gesperrt. Bis 6 Uhr soll es nämlich dauern. Dann in Berlin die A100 Stadtring Richtung Wedding ist zwischen Detmolder Straße und Hohenzollerndamm wegen Brückenarbeiten gesperrt. Und die Autobahn 448 Dortmund-Witten Richtung Bochum-West ist zwischen Bochum-Altenbochum und Bochum-Weidmar wegen Bauarbeiten ebenfalls das ganze Wochenende über gesperrt. Gute Fahrt, bleiben Sie munter.
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0: Für alle munter im Studio ist Hanna Bauer.

Sarah Connor in der ARD-Hitnacht. Und wir bleiben gleich bei den Mädels, deren Vorname mit dem Buchstaben S beginnt. Jetzt auch hier bei diesem herrlichen Lied von OMD. Denn es geht hier um die... Um die Secret? Ach nein, Secret heißt der Song. Okay, dann doch nicht Vorname.

Hier ist die ARD-Hitnacht. Und Britta hat geschrieben: Liebes Team der ARD-Hitnacht, heute haben wir auf unserer Australien-Umrundung endlich mal wieder genug Empfang. Wir sind gerade in Mount Isa, einer der wenigen Städten im Outback. Und was machen wir? Natürlich beim Frühstück bzw. mittlerweile fast Mittagessen die ARD-Hitnacht hören. Wir sind ja 8 Stunden vor euch. Dieses Wochenende haben wir ein kleines bisschen Heimweh, denn in Oberfallstädte im Kreis Olpe wird gerade das traditionelle Schützenfest gefeiert. Für echte Sauerländer ist das ja quasi ein Hochamt der guten Laune, ein Pflichttermin zum Feiern, Lachen und Zusammenstehen. Leider ist der Weg in diesem Jahr für uns zu lang. Es liegen etwa 14.600 Kilometer zwischen Mount Isa und Oberfallstädte. Darum würden wir gerne auf diesem Wege unseren Freunden und allen Bewohnern von Oberfallstädte ein tolles Fest wünschen. Wenn ihr das vielleicht kurz im Radio erwähnen könntet, würden wir uns riesig freuen. Das wäre ja ein Stück Heimat, das uns bis hier ans andere Ende der Welt erreicht. Vielen Dank, dass ihr uns jeden Tag ein bisschen Heimat ins Outback schickt. Herzliche Grüße aus Australien von Britta und Norbert, und da grüße ich ganz lieb zurück. Und ja, vielleicht klappt es ja dann beim nächsten Mal wieder dabei zu sein beim Schützenfest. Und hoffentlich kriegt ihr jetzt auch noch Resonanz von all denen, die das jetzt gehört haben und euch schreiben können, weil sie euch kennen. Also Britta und Norbert Sangermann haben da geschrieben aus Australien. Und ich grüße ganz lieb zurück und wünsche auch dort ein schönes Wochenende.

Oasis in der ARD Nacht Wonderwall. Da tanzen wir uns doch hervorragend weiter in Richtung Samstagmorgen. In 7 Minuten gibt es erst einmal die aktuellen Nachrichten, 5 Uhr. Und dann geht's noch eine Stunde weiter gemeinsam in Richtung Samstagmorgen. Jetzt erstmal Musik von Marshall Hayne, Dancing in the City.

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1: Um 5 Uhr mit Emily Seidel. Die USA haben nach Angaben von Präsident Trump einen Teil der Ölreserven Venezuelas unter ihre Kontrolle gebracht. Laut Vereinbarung soll es um 65 Milliarden Barrel gehen. Aus Washington, Carsten Kühntop.
2: Die Ölreserven der USA würden sich dadurch mehr als verdoppeln. Den US-Steuerzahlern entstünden keine Kosten, so Trump. Amerika werde wegen des Deals auf Jahre von niedrigeren Spritpreisen profitieren. Nach Angaben von US-Außenminister Rubio bringt die Vereinbarung fast 100 Milliarden Dollar an privaten Investitionen für Venezuela. Das bedeutet tausende gut bezahlte Jobs dort und einen Beitrag zum Wiederaufbau der Wirtschaft des Landes.
1: Im Katastrophengebiet in Nepal und Tibet suchen Einsatzkräfte weiter nach etwa 2500 Vermissten. Meterhoher Schlamm und zerstörte Straßen und Brücken erschweren die Rettungsarbeiten. Die Zahl der Toten geben die Behörden aktuell mit fast 600 an. Bundeskanzler Merz hat den Betroffenen sein Mitgefühl ausgesprochen. Seine Gedanken seien bei den Opfern und allen Menschen, die von der Katastrophe betroffen seien, schrieb Merz an den nepalesischen Regierungschef und an Chinas Staatspräsidenten. Am Mittwoch war es im Himalaya-Gebiet zu einer riesigen Sturzflut gekommen. Schlamm und Geröll rissen ganze Ortschaften mit. Im Volkswagen-Werk in Osnabrück könnten bald Rüstungsgüter für Israel produziert werden. Die Anzeichen dafür verdichten sich immer mehr, wie Oliver Jürgens berichtet.
3: Nach NDR-Informationen soll am 7. September eine Absichtserklärung zwischen Volkswagen, dem Land und einem israelischen Rüstungskonzern unterschrieben werden. Dieser israelische Rüstungskonzern, der will Teile für das Luftverteidigungssystem Iron Dome in Osnabrück bauen. Welche Komponenten das sein werden, mit welcher Summe sich das Land daran beteiligen wird und wie viele der mehr als 2000 Arbeitsplätze in Osnabrück damit gesichert werden können, das ist aktuell noch völlig unklar. Das Thema, das soll auch bei der Aufsichtsratssitzung Ende kommender Woche besprochen werden. Das Land selbst will sich aktuell nicht zu dem möglichen Deal äußern.
1: Der FC Bayern München hat die neue Fußball-Bundesliga-Saison mit einem Heimsieg eröffnet. Der Titelverteidiger setzte sich am Abend mit 5:1 gegen den VfB Stuttgart durch. Für die Münchner war es das 15. Liga-Auftaktspiel in Serie ohne Niederlage. In der zweiten Liga hat Hertha BSC nach einem 0:2 Rückstand in Braunschweig noch mit 5:3 gewonnen und Bochum verlor gegen Osnabrück mit 0:1. Das waren die Nachrichten. Das Wetter in Deutschland. Heute tagsüber im Nordwesten viele Wolken, Schauer und vereinzelt Gewitter. Im Südosten freundlicher, Höchstwerte 21 bis 27 Grad. Am Sonntag dann Sonne und Wolken, Schauer und Gewitter. Im Südosten zeitweise heiter 20 bis 28 Grad. Und Montag heitere Phasen, gebietsweise Schauer und Gewitter. Dann bei 18 bis maximal 27 Grad. Es ist 5:03 Uhr.
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5: Wir haben eine Warnmeldung aus dem Saarland. In Eppelborn im Ortsteil Dirmingen kommt es aufgrund eines Brandereignisses zu einer größeren Rauchentwicklung mit einer möglichen Geruchsbelästigung. Schließen Sie bitte dort alle Fenster und Türen. Geblitzt wird auf der A8 Saarlouis Richtung Pirmasens in Höhe der Sulzbach-Talbrücke und in Neunkirchen in der Wellesweiler Straße sowie in Saarbrücken in der Mainzer Straße.
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5: Guten Morgen, hier ist Michael Friemel. Schönen Starten in Samstag.
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Schönen guten Morgen. SR3 Saarlandwelle um 10 Minuten nach 5. Wir können mal eben auf unser Wetter für die Region hier für Saarland schauen, wie das heute ausschaut. Also ihr werdet schon mal gleich sehr sonnig in den Tag starten, wenn die Sonne nachher da ist, zwischen 6 und 7. Gibt nur lockere Wölkchen dazu, vielleicht so ein paar Dunst- und Nebelfelder, aber ein sehr freundlicher Vormittag. Im Laufe des Tages nehmen die Wolkenanteile dann aber langsam wieder zu. Vielleicht kann es am Nachmittag mal zu einzelnen Schauern kommen, aber häufig kommen wir auch trocken durch den Tag durch. Die höchsten Werte liegen heute bei 20 bis 24 Grad. Morgen am Sonntag Sonne und Wolken im Mix, ähnlich wie heute, einzelne Schauer bei 21 bis 25 Grad. Schönen Start in Ihren Samstag mit SR3 Saarlandwelle.

Wenn im Landtag Sitzung ist, dann hat er immer ein Ohr drauf. Unser Saarland-Reporter Sigi Lambert für seinen satirischen Wochenrückblick hier auf SR3. Heute geht es um die Landtagssitzung in Sachen Bevölkerungsschutzgesetz, wenn es zum Beispiel um das Löschen von oder das Verhindern von Hitzebränden geht. Thema gleich hier in SR3. Guten Morgen. In 3 Minuten ab jetzt ist es soweit.

0: Trimmer geschwätzt.
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2: Die Woche, ein neues Bevölkerungsschutzgesetz für Saarland, hatte Landtag beschlossen. Allen voran der Oberstchef von der Blaulichtfamilie, Innenminister Reinhold Joost.
3: Das Saarland kann Krise, aber wir können, nein, wir müssen noch besser werden.
2: Pinksthochwasser 2024, die Hitzewelle dies Jahr, der schwere Waldbrand bei Illinge und wer weiß, was der Russ noch alles vorhat. Da musste Gericht sein.
3: Krisenmanagement allein reicht jedoch nicht aus. Entscheidend ist dabei, Krisen möglichst gut vorzubereiten.
2: Ja, der Joost Reinhold kennt sich da aus. Die Vorbereitung von einer Krise ist so wichtig. Aber überhaupt nicht einfach. Allein schon, weil...
3: Niemand weiß, welche Krise als nächstes kommt.
2: Jo, das ist ein echt Problem. Jedenfalls beim Wald will der Minister künftig mit Frankreich und Luxemburg zusammenschaffen. Mit dem Ziel...
3: spezifische Fähigkeiten insbesondere zur Wald- und Vegetationsbekämpfung aufzustellen.
2: Also jetzt muss ich der Reinhold ein bisschen Schutz holen. Er will natürlich nicht Wald und Vegetation bekämpfen. Nee, Waldbrände und Vegetationsbrände. Sei leid, aus dem Ministerium hatte ihm so viel Text aufgeschrieben, dass er hier und da mal ein paar Wörter ausgelost hat, weder Redezeit.
3: Ich hab einfach gehandelt.
2: Jawohl. Der Katastrophenschutz, der soll jetzt ganz neue Strukturen kriegen. Neue Strukturen? Da will die CDU-Abgeordnete Anja Wagner-Scheidt gleich mal wissen.
4: Sind diese Strukturen nachts um 3 Uhr handlungsfähig?
2: Naja, bei der Struktur weiß man nicht so genau. Aber die Leute von der Feuerwehr, vom Rote Kreuz oder am THW, die sind auch nachts um 3 parat. Und deswegen solle gerade die mit dem neuen Gesetz unterstützt und geschützt werden. Aber allein ein neues Gesetz reicht doch nicht, gibt es Sebastian Schmidt von der SPD zu bedenken.
5: Ein Gesetz löscht kein Feuer. Ein Paragraph rettet keinen Menschen aus einem brennenden Gebäude. Und ein Einsatzfahrzeug fährt nicht von alleine.
2: Tja, war dem ein oder anderen bisher gar nicht so klar. Aber zum Glück haben mir ja die Helferinnen und Helfer...
3: aus der Blaulichtfamilie.
2: Genau, im Reinhold Joost sei Blaulichtfamilie.
5: Menschen, die nachts aufstehen, wo andere liegen bleiben.
2: An der Stelle, dass wir jetzt ein kleiner Trost vom obersten Chef von der Blaulichtfamilie an all die, die wo auch nachts aufstehen, für Menschen in Not zu helfen.
3: Wir ersternieren das auch.
2: Ja, dann Glück auf. Komm, ey, komm hier bloß fort.

gleich gibt's alles, was wir zum Starten diesen Samstag wissen sollten. Die Schlagzeilen um 5:30. 4 Minuten nach Ace of Base, Musik aus den späten 90ern. Always have, always will.

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1: Um 5.30 Uhr mit Michael Friemel. Guten Morgen. Guten Morgen. Trump verkündet Ölabkommen mit Venezuela. Der US-Präsident sagte, mit der Vereinbarung würden die Vereinigten Staaten über 65 Milliarden Barrel unter ihre Kontrolle bringen. Taliban in Berlin. Es handelt sich nach NDR-Informationen um drei diplomatische Vertreter der militanten Islamisten. Das Auswärtige Amt in Berlin hat das bestätigt. Die Taliban sollen offenbar Abschiebungen afghanischer Staatsbürger in ihre Heimat vorbereiten. Heftige Unwetter im Saarland. Laut integrierter Leitstelle und Polizeilagezentrale gab es insgesamt rund 130 Einsätze, etwa wegen überfluteter Straßen oder umgeknickter Bäume. Vor allem der Raum Saarbrücken und der Saar-Pfalz-Kreis waren betroffen. Verletzt wurde niemand. Und Bayern gewinnt zum Bundesliga-Start. Der deutsche Meister schlug den VfB Stuttgart zu Hause mit 5:1. Heute Nachmittag hat die SV Elversberg ihre Fußball-Bundesliga-Premiere gegen Bayer Leverkusen. In der zweiten Liga gewann gestern Spitzenreiter Hertha BSC mit 5:3 in Braunschweig. Bochum verlor 0:1 gegen Osnabrück.
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1: Heute starten wir sehr freundlich in den Tag. Im Laufe des Tages kommen dann allerdings ein paar mehr Wolken auf. Kann sein, dass es daraus vielleicht am Nachmittag auch mal ein paar Tröpfchen gibt, aber viele kommen trocken durch. Die höchsten Werte 20 bis 24 Grad.
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1: Heute Morgen noch eine Gefahreninformation für das Saarland in Eppelborn im Ortsteil Dirmingen. Ein Brandereignis, da kommt es zu einer größeren Rauchentwicklung. Mit Geruchsbelästigung schließen sie alle Fenster und Türen. Geblitzt wird auf der A8 Salü Richtung Pirmasens in Höhe der Sulzbach-Talbrücke.
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1: 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Guten Morgen, hier ist Michael Friemel. Schönen Samstag.
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1: Tolles Country-Album geworden von der Country-Künstlerin aus Kanada, von Shania Twain. Inzwischen auch 60 Jahre. Shania Twain blickt mit diesem Album Little Miss Twain auf die Lücke, die die Jahre zwischen ihren ersten Auftritten und dem ersten großen Hit mit 30 so war. Das ist eine Zeit, die bisher musikalisch in ihrem Schaffen kaum eine Rolle gespielt hat. Sie ist ja sehr autobiografisch immer unterwegs, hat vielen Phasen in ihrem Leben Musik gewidmet, eben jetzt dieser Zeit, den jungen Jahren. Little Miss Twain heißt das Album. Heute hören wir raus den Titel Down the Middle.

0: hat Rod Stewart damals über diesen sehr würzigen Frühling gesungen, über den Maggi-Mai hier bei uns in SR3 Saarlandwelle. Hören Sie es in SR3. Guten Morgen um 5:47 Uhr. Schön, dass wir gemeinsam starten.
1: Jetzt. Ein

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Schönen guten Morgen. Alles, was Sie zum Start in diesen Tag wissen sollten, gibt's gleich bei uns in den Nachrichten um 6. Nächste Stunde geht's natürlich um den Saisonstart auch in die Bundesliga. Gestern Abend haben die Bayern gleich mal wieder gezeigt, wo der Hammer hängt mit einem 5:2 Sieg. Ansonsten geht's natürlich für die SV Elversberg heute los, heute Mittag gegen Leverkusen. Auch das Thema in der nächsten Stunde im Frühsport.

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1: Es ist 6 Uhr. Mehrere Mitglieder der militant-islamistischen Taliban halten sich offenbar gerade in Berlin auf. Nach Informationen des NDR handelt es sich um eine Delegation, die Abschiebungen afghanischer Staatsbürger in ihre Heimat vorbereiten soll. Die Taliban sollen 3 Wochen in Deutschland bleiben. Peter Hornung berichtet.
2: Es ist bisher praktisch eine geheime Mission, vollkommen unbemerkt von der deutschen Öffentlichkeit. Die 3 Taliban sind nach NDR-Information am Mittwoch in Deutschland eingetroffen. Derzeit hält sich die Gruppe an der afghanischen Botschaft im Berliner Stadtteil Grunewald auf. Kommende Woche sollen die Männer weiterreisen, nach Bonn und nach München, wo es afghanische Generalkonsulate gibt. Das Auswärtige Amt bestätigte auf NDR-Anfrage am Freitagabend die Anwesenheit der Taliban-Delegation. Die Mission stehe im Zusammenhang mit weiteren Abschiebungen afghanischer Staatsbürger nach Afghanistan. Es gehe darum, Dokumente auszustellen, die Taliban anerkennen.
1: US-Präsident Trump hat ein Ölabkommen mit Venezuela verkündet. Er schrieb auf seiner Online-Plattform, mit der Vereinbarung würden die USA über 65 Milliarden Barrel Öl unter ihre Kontrolle bringen. Rund ein Fünftel der Reserven, die in Venezuela vermutet werden. Die Ölreserven der USA würden sich dadurch mehr als verdoppeln. Die venezolanische Präsidentin hat dem Abkommen laut Trump zugestimmt. Ihrer Ansicht nach könnte das ihrem Land über 200 Milliarden Dollar in die Kassen spülen. Nach Angaben des US-Präsidenten bedeutet dieses Abkommen niedrige Spritpreise in den USA über viele Jahre. Der Bau der Wasserstoffpipeline zur Dillinger Hütte hat begonnen. Der Netzbetreiber Kreos hat gestern den Spatenstich durchgeführt. Die Arbeiten sollen 1,5 Jahre dauern. SR-Reporter Jimmy Booth.
3: Vertreter der Politik aus Deutschland, Frankreich und Luxemburg betonten die Bedeutung des grenzüberschreitenden Projekts. Der Netzbetreiber Kreos hat das Ziel, ein Wasserstoffnetz aufzubauen, das alle 3 Länder miteinander verbindet. Die neue Pipeline durch den Saargau soll die Dillinger Hütte mit Wasserstoff aus Frankreich versorgen. Am Oberlimberg werden nun zunächst die oberen Bodenschichten abgetragen und dann die Gräben ausgehoben, erklärte Frank Gawandka, Geschäftsführer von Kreos Deutschland. 1400 Rohre sollen miteinander verschweißt werden. Die Investitionssumme liegt bei 70 Millionen Euro. Die unterirdische Trasse verläuft über 17 Kilometer von Frankreich aus über den Saargau und unter der Saar und der A620 hindurch nach Dillingen.
1: Ab 2029 will die Hütte dann Stahl mit Hilfe von Wasserstoff produzieren. Die teils heftigen Unwetter über dem Saarland haben gestern Nachmittag für insgesamt 125 Einsätze gesorgt. Nach Angaben von Polizei und Feuerwehr waren vor allem der Großraum Saarbrücken sowie der Saar-Pfalz-Kreis betroffen. Verletzt wurde niemand. Es habe sich vor allem um umgestürzte Bäume gehandelt. Der Regen habe außerdem zu Überflutungen geführt. Im Eppelborner Ortsteil Dirmingen ist in der Nacht ein Dachstuhl in Brand geraten. Nach Angaben der Polizei ist das Feuer inzwischen unter Kontrolle, es sei niemand verletzt worden. Aufgrund der Rauchentwicklung wird weiterhin darum gebeten, Fenster und Türen geschlossen zu halten. Wie es zu dem Brand kam, ist noch unklar. Bayern München hat das Auftaktspiel der neuen Saison der Fußball-Bundesliga gewonnen. Das Team von Trainer Vincent Kompany setzte sich gestern Abend mit 5:1 gegen den VfB Stuttgart durch. In der zweiten Bundesliga hat Hertha BSC auch sein 3. Saisonspiel gewonnen, 5:3 gegen Eintracht Braunschweig. Heute Nachmittag hat die SV Elversberg ihre Premiere in der ersten Bundesliga. Um 15.30 Uhr beginnt das Heimspiel der SVE gegen Bayer Leverkusen. Die deutschen Hockeymänner stehen im Finale der Weltmeisterschaft. Die junge DHB-Auswahl setzte sich am Abend im Halbfinale mit 2:1 gegen Argentinien durch. Damit hat die Mannschaft nach 3,5 Jahren wieder die Chance auf Gold. Morgen Nachmittag trifft Deutschland im Finale auf Spanien. Und das waren die Nachrichten mit Stefan Eising. 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
4: Schönen guten Morgen. Wir starten verbreitet aufgelockert oder mit Sonnenschein. Teils ist der Himmel momentan klar. Im Laufe des Tages kommen ein paar Wölkchen dazu. Kann sein, dass es dann am Nachmittag heraus auch mal einen Schauer gibt, aber viele kommen trocken durch bei 20 bis 24 Grad. Morgen ähnlich wie heute, 20 bis 25 Grad. Vielleicht mal einen Schauer.
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4: Die Polizei kündigt für heute Geschwindigkeitskontrollen an im Raum St. Wendel. Ansonsten momentan keine Störungsmeldung im Straßenverkehr. Ich wünsche Ihnen allen eine gute Fahrt zu Ihrem Ziel.
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4: Hallo, guten Morgen. Hier ist der Michael Friem. Ich wünsche einen schönen Samstag.
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guten Morgen mit SR3 Saarlandwelle. Gerade eben haben wir es in den Nachrichten gehört. Die Unwetter haben gestern Nachmittag für insgesamt 125 Einsätze hier bei uns im Saarland gesorgt. Auch SR-Fernsehen vor Ort war betroffen. SR vor Ort in Bliesmengen-Bolchen gestern. Ja, da mussten wir plötzlich die Bühne nicht nur räumen, sondern wir mussten auch den Platz räumen, weil es einfach zu unsicher wurde. Da ist auch der ein oder andere Pavillon gleich dem Wind zum Opfer gefallen. Und es haben sich da so viele Menschen drauf gefreut und auch vorbereitet gehabt. Die Vereine haben Stände aufgebaut gehabt. Dann war alles schlagartig nass gewesen. Und wir hatten das große Glück, dass wir nebenan in die Sporthalle gehen konnten, ne? Haben wir gleich alle dort reingeschickt zur Sicherheit. Und ich meine, der größte Schutt, der war ja ratzfatz durch dann letzten Endes. Es war nachher, ich glaube, 10 Minuten oder eine Viertelstunde war es, wo es richtig heftig geregnet hat. Und dann ist es ja wieder aufgegangen. Und dann, und das muss ich mal allen Bliesmengen-Bolchner, die uns jetzt vielleicht auch gerade zuhören, mal sagen, dann sind die einfach da geblieben und sind wieder raus. Wir haben die Bänke nochmal trocken gemacht und alle haben da gesessen und mit dabei gewesen. Die Region am Nachmittag mit Simin, die ist ausgefallen von dort. Das ging halt live nicht, aber nachher zum aktuellen Bericht waren wir wieder da und alle waren dort und haben gesagt, wir bleiben und bleiben bei euch sitzen. Es war eine schöne Stimmung. Dankeschön an alle, die mit dabei waren. Fotos davon gibt's auf sr3.de und den aktuellen Bericht, den finden Sie in der ARD Mediathek. Live gesendet gestern Abend von den Kollegen aus Bliesmengen-Bolchen.

0: Vom Schnaps bis zur Buslinie im Pliesgau. Die Geologie ist an allem schuld, sagt Markus Philipp. Am Dienstag war der Geograf zu Gast bei Uwe Jäger in unserer Sendung SR3 aus dem Leben. Und da hat Markus Philipp erklärt, ja, wie sich denn die Steinschichten unter uns auf die Geschichte, auf die Kultur, auf die Landschaft im Saarland auswirken.
1: Unser Untergrund bedingt in unserem täglichen Leben unglaublich viel. Und das sind teilweise Dinge, von denen wir es eigentlich gar nicht erwarten. Also wir laufen auf irgendwelchen Boden- und Gesteinsschichten rum und glauben aber gar nicht, welche Auswirkungen dieser Boden, dieses Gestein auf viele Dinge und Umstände in unserem Leben hat. Mhm. Nicht nur Landwirtschaft, Forstwirtschaft und Nahrungsmittel, auch vieles, vieles andere, wo wir plötzlich merken, dass die Geologie Zusammenhänge schafft, die wir teilweise gar nicht mehr mit ihr selber in Verbindung bringen.
0: Ja, also so verdankt das Saarland seiner besonderen Geologie auch seine Existenz, sagt Markus Philipp.
1: Denn

0: Das kleine Bundesland Saarland, so wie sich's heute abgrenzt gegenüber seiner Umgebung, gäbe es nicht, wenn es den Bergbau auf Steinkohle nicht gegeben hätte. Und die Steinkohlevorkommen in den Schichten des Karbon sind natürlich geologische Ursache. Ohne Kohle, wenn das hier alles wirtschaftlich uninteressant gewesen wäre, wären wir ein Teil irgendeiner Umgebung, Rheinland, Lothringen, irgendwas gewesen, aber kein Saarland. Und durch diesen Bergbau, durch diese Steinkohlevorkommen hat sich das Saarland eben gegründet und ist so als politisches Gebilde entstanden.
1: Ja, also ohne Geologie kein Saarland und ohne Geologie ein Stück weit auch kein Schwenker oder kein Dippel, aber es, weil die sorgt eben die Geologie vielerorts eben für die fruchtbaren Böden, wie etwa den Muschelkalkboden im Bliesgau.
0: Und da kann man intensive Landwirtschaft betreiben mit allem, was dazugehört. Also da grasen die Kühe, die dann lecker Milch und Käse machen oder vielleicht auch mal Salami oder was auch immer. Dann haben wir den ganzen Streuobstwiesen mit Saft und Obst und Schnaps und alles, was dazugehört. Und das ist im Saarland eben aufgrund der Kleinteiligkeit der Strukturen. Wir haben keine riesigen Flächen, sondern immer nur relativ kleine Flächen und dadurch sehr oft sehr regionale, sehr spezielle und auch biologisch arbeitende Betriebe. Also die Struktur im Saarland ist da schon sehr speziell. Und aus meiner Sicht dann auch sehr wertvoll.
1: Ja, das ist wirklich total spannend, was Markus Philipp erzählt. Ich durfte ihm auch schon mal folgen. Er ist auch schon mal mit mir ein Stückchen gelaufen durch unser Saarland und hat mir die Geologie und die Auswirkungen erklärt. Er gibt es gerne auch weiter in unterschiedlichen Kursen, auch bei der VHS. 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

0: Es ist genau 6:30.
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2: Mit Stefan Eising, guten Morgen.
3: Guten Morgen. Trump verkündet Ölabkommen mit Venezuela. Der US-Präsident sagte, mit der Vereinbarung würden die Vereinigten Staaten über 65 Milliarden Barrel unter ihre Kontrolle bringen. Die Ölreserven der USA würden sich dadurch mehr als verdoppeln. Taliban in Berlin. Es handelt sich nach NDR-Informationen um 3 diplomatische Vertreter der militanten Islamisten. Das Auswärtige Amt in Berlin hat das bestätigt. Die Taliban sollen offenbar Abschiebungen afghanischer Staatsbürger in ihrer Heimat vorbereiten. Erster Spatenstich für Wasserstoffpipeline. Der Netzbetreiber Kreos will die Leitung von der französischen Grenze über den Saargau bis nach Dillingen bauen. Die Arbeiten sollen etwa 1,5 Jahre dauern. Ab 2029 will die Dillinger Hütte dann Stahl mit Hilfe von Wasserstoff produzieren. Heftige Unwetter im Saarland. Laut Polizei gab es insgesamt rund 130 Einsätze, etwa wegen überfluteter Straßen oder umgeknickter Bäume. Vor allem der Raum Saarbrücken und der Saar-Pfalz-Kreis waren gestern Nachmittag betroffen. Verletzt wurde niemand. Dachstuhlbrand in Dirmingen. Laut Feuerwehr ist das Feuer mittlerweile unter Kontrolle. Verletzt wurde niemand. Und Bayern gewinnt zum Bundesliga-Start. Der deutsche Meister schlug den VfB Stuttgart gestern Abend mit 5:1. Heute Nachmittag hat die SV Elversberg ihre Fußball-Bundesliga-Premiere gegen Bayer Leverkusen. In der zweiten Liga gewann gestern Spitzenreiter Hertha BSC 5:3 in Braunschweig. Bochum verlor 0:1 gegen Osnabrück.
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2: Kaum ein Wölkchen am Himmel und wenn, dann werden die heute Morgen die Ausnahme sein. Im Laufe des Vormittags bleibt es freundlich bei uns im Saarland, dann kommen im Tagesverlauf noch ein paar mehr Wolken dazu. Vielleicht ist auch der ein oder andere schwache Schauer möglich. Die höchsten Werte 20 bis 24 Grad. Morgen 21 bis 25 Grad, dazu Sonne und Wolken im Mix, vielleicht einzelne Schauer.
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2: Nichts los auf Saarlands Straßen, keine Störungsmeldung, nur eine Blitzerankündigung der Polizei. Heute soll im Raum St. Wendel geblitzt werden. Ich wünsche Ihnen allen eine gute Fahrt zu Ihrem Ziel.
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0: 20 vor 7.
1: Schönen guten Morgen.
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1: So, gestern Abend war es wieder soweit. In der Fußball-Bundesliga rollt wieder der Ball. René Henken ist bei mir aus dem Frühsportteam. Hallo René, grüß dich.
2: Guten Morgen.
1: Die Bayern und der VfB Stuttgart haben die Saison gestern Abend eröffnet. Es war ja irgendwie dann doch wieder alles wie gewohnt, ne?
2: Ja, die Bayern souverän haben dann 5:1 gewonnen. Kurz nach der Pause haben die Stuttgarter zwar noch den Ausgleich geschossen, aber am Ende war es dann doch eindeutig. Und obwohl die Bayern ja gegen den Vierten der Vorsaison gespielt haben, muss man das sagen. Ja, und alle, die gehofft haben, dass die Bayern nach der Meisterschaft dann in der letzten Saison nicht ganz so motiviert sind, denen hat Trainer Kompany eine klare Ansage erteilt.
3: Meine Meinung ist, wir haben jetzt keine Titel mehr, wir haben nichts gewonnen und wir müssen wieder von Anfang an. Und jedes Mal, jedes Spiel musst du wieder zeigen. Und das wollen wir die ganze Saison machen.
2: Ja, wird spannend zu sehen sein, welche Antwort Borussia Dortmund an den Bayern heute auf dem Platz gibt. Die Dortmunder empfangen ja im Topspiel den HSV.
1: Ach, nein, das Topspiel findet doch hier bei uns im Saarland statt heute Abend, oder?
2: Ja, natürlich.
1: An der Kaiserlinde nach 33 Jahren wieder Bundesliga-Fußball im Saarland. Ich glaube, da werden viele drauf gucken, auch aus Deutschland. Der erste SVE-Gegner ist bei Leverkusen.
2: Ja, genau. Der Meister und Pokalsieger von 2024, der ist natürlich klarer Favorit. Das hat auch SVE-Trainer Wagner nochmal mit den Zahlen klargemacht.
4: Am Wochenende spielen 25 zu 250 Millionen Startaufstellung vom letzten Wochenende. Das Spiel startet zum Glück bei 0-0, aber ich glaube, es ist selbsterklärend, dass halt eine extrem hohe individuelle Klasse auf uns wartet.
2: Ja, und wen fragt man eben, wenn so ein großer Gegner kommt? Ich würde mal sagen, den Opa.
4: Sicher, ich glaube, so wie es bei vielen ist mit Oma und Opa, die werden dann relativ stolz auf einen. Ja, mein Opa kann mit dem Kurzspielen hinten raus nicht so viel anfangen. Er ist ein Freund des langen Holzes dann, kein unnötiges Risiko gehen. Ja, es macht schon Sinn, Lebenserfahrung da öfter mal genau zuzuhören, weil fast 90 Jahre haben schon viel erlebt und deswegen telefonieren wir immer einmal die Woche ganz gerne.
1: Mein Opa war auch Freund des langen Holzes am Grill.
2: Ja, also hoch und weit bringt Sicherheit, so will es ja hier der Opa von Vincent Wagner.
1: Super.
2: Das kann in brenzligen Situationen sicherlich helfen, aber die SVE, die will weiter so spielen, wie man es von ihr kennt, so aggressiv nach vorne, wie auch in der letzten Saison.
1: Wir haben eben schon ein bisschen was über Zahlen gesagt hier, wir können mal eine andere Zahl noch nennen, da werden knapp 10.000 Fans heute ins Stadion kommen. Es gibt ein paar Neuerungen.
2: Ja, man kann ab dieser Saison jetzt nur noch bargeldlos zahlen, außerdem gibt es jetzt auch einen weiteren Park-and-Ride-Parkplatz in Neunkirchen-Heinitz und das ist wahrscheinlich so das Wichtigste, die Fans können während dem Spiel dann auf besseres Netz hoffen. Also es wurden neue Mobilfunkmasten rund ums Stadion aufgestellt, also müssten die Selfies aus dem Stadion für die WhatsApp-Story dann hoffentlich auch schon während dem Spiel hochgeladen werden.
1: Wunderbar. Das Spiel zu hören gibt's natürlich hier auch bei uns bei SR3 Saarlandwelle in der Arena, in der Sportarena. René, ich wünsche dir ein spannendes Sportwochenende. Du wirst es ja für uns begleiten. Du fährst, glaube ich, nachher jetzt schon rüber und guckst, was heute Morgen los ist.
2: Ja, genau. Mal schauen, was da schon so geht im Ort, wie viele Fans da schon da sind.
1: Viel Spaß dir. Tschüss.
2: Ciao.

0: Gestern, als ich gerade Tschüss gesagt habe, kam plötzlich die Nachricht vom Tode von Norwegens König Harald. Harald der V. ist gestern gestorben. Er ist friedlich eingeschlafen, nachdem er 10 Tage im Krankenhaus war. Der ist dort wegen einer Infektion behandelt worden. Und ja, die Norwegerinnen und Norweger, die trauern inständig um ihren König. Anneli Malun ist ja unsere Royalexpertin und die habe ich mal gefragt, warum König Harald denn so beliebt war, was ihn denn so ausgemacht hat.
1: Ja, König Harald war sehr bodenständig und nah bei den Menschen. Sein Leitspruch für seine Zeit als König war ja alles für Norwegen. Er hatte sich für seine Regentschaft vorgenommen, alle Orte im Land zu besuchen. Das hat er nicht ganz geschafft, aber er war dieses Jahr im Frühjahr noch in der Region Vestland, obwohl er gesundheitlich schon sehr angeschlagen war. Und er hat die norwegischen Fußballnationalspieler nach der Fußball-WM zu sich ins Schloss eingeladen. Also das wollte er sich nicht nehmen lassen und das haben die Norweger gemocht. Er war mit Leib und Seele König, ohne herablassend zu sein.
0: Das sieht man auch an den ganzen vielen Blumen, die da vor dem Palast abgelegt werden seit gestern. Die vielen Menschen, die da seit gestern nach der Bekanntgabe des Todes zum Palast strömen, das ist schon auffällig.
1: Ja, die Kirchen im ganzen Land haben geöffnet, Kondolenzbücher sind ausgelegt worden und die Flaggen wurden auf Halbmast gesetzt. Die Spiele der obersten Fußballligen wurden an diesem Wochenende abgesagt. Tausende Menschen aus Oslo und aus anderen Teilen Norwegens haben an den Straßen in Oslo gestanden, als der Sarg vom Krankenhaus in Richtung Schloss gefahren wurde. Und dort wird der Sarg in der Palastkapelle aufgebahrt und die Norwegerinnen und Norweger können sich von König Harald in den nächsten Tagen verabschieden.
0: Aber er war nicht nur bei seinem Volk sehr beliebt gewesen, Harald war auch ja sehr geschätzt in den anderen Königshäusern. Wie waren da so die Reaktionen? Nochmal an Anneli Malun.
1: Natürlich waren die anderen skandinavischen Königshäuser die ersten, die öffentlich ihr Beileid und Mitgefühl ausgedrückt haben. Und König Charles ließ an den royalen Residenzen wie Buckingham Palace oder Schloss Windsor die Flaggen auf Halbmast setzen. Denn König Harald war ja ein Cousin von König Charles.
0: Dankeschön an Anneli Malun, unsere Königshausexpertin mit dem Blick auf Norwegen. Wir haben noch jemanden, mit dem ich heute Morgen telefonieren möchte, da freue ich mich schon drauf. Zwischen 8 und 9 rufe ich den Matthias Holzapfel an, ehemals der Pfarrer von Güdingen. Der ist nämlich ein großer Norwegen-Fan und er erzählt uns mal seinen persönlichen Bezug zu König Harald bzw. zum norwegischen Königshaus, was es für ihn so nahbar macht. SR3 Saarlandwelle um 6 Minuten vor 7 jetzt.

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6: Es ist 7 Uhr. 3 Tage nach der verheerenden Sturzflut im Himalaya ist die Zahl der Todesopfer auf über 600 gestiegen. Allein in Nepal wurden mittlerweile 616 Tote geborgen. Das haben die dortigen Behörden mitgeteilt. In Nepal und in Tibet wurden die Rettungsarbeiten wieder aufgenommen, nachdem sich die Bedrohung durch eine mögliche neue Flutwelle nicht bestätigt hatte. Lena Bodewein berichtet.
7: Nepal benötigt spezialisierte ausländische Hilfe bei der Bergung aus Tunneln, beim Transport sowie bei der Identifizierung und Lagerung von Leichen. Das sagte der nepalesische Außenminister der Nachrichtenagentur Reuters am Samstag. Allgemeine Rettungs- und Bergungsarbeiten stemme das Land dagegen alleine. Die Betreiber von Wasserkraftwerken hatten erst am Freitag eine Aufstellung der Arbeitskräfte vorgelegt, die bei Projekten in den verwüsteten Flusstälern vermisst werden. Sie beläuft sich auf 900 Menschen. Bilder aus dem Katastrophengebiet in der Provinz Bagmati zeigen, wie Retter sich durch und über den alles bedeckenden grauen Schlamm zu Menschen in Tunneln vorarbeiten und sie herausziehen.
6: 3 Mitglieder der militant-islamistischen Taliban halten sich gerade in Berlin auf. Es handelt sich nach Informationen des NDR um eine Delegation, die Abschiebungen afghanischer Staatsbürger in ihre Heimat vorbereiten soll. Das Auswärtige Amt in Berlin hat ihre Anwesenheit auf Anfrage bestätigt. Die Taliban sollen den Angaben nach dabei helfen, für die abzuschiebenden Personen Dokumente auszustellen, die in Afghanistan anerkannt werden. Das Land Berlin wird nach dem Hackerangriff auf das Landesnetz im August offenbar erpresst. Das hat Berlins regierender Bürgermeister Wegner bestätigt. Der CDU-Politiker sagte nach einer Sondersitzung des Senats, man werde sich nicht darauf einlassen. Details nannte er aber nicht. Nach Informationen des Nachrichtenmagazins Spiegel fordert eine Hackergruppe rund 2 Millionen Euro Lösegeld. Berlin habe eine Woche Zeit, die Summe zu bezahlen, sonst werde man erbeutete Daten veröffentlichen. Dabei handelt es sich laut Spiegel unter anderem um Informationen über Einrichtungen der kritischen Infrastruktur, um Notfallpläne und Passwörter. Das Saarland zahlt Millionen für Frauenhaftplätze an Rheinland-Pfalz. Das geht aus der Antwort auf eine Anfrage der CDU-Fraktion im Landtag hervor. Demnach zahlte das Saarland im Jahr 2024 gut 3,9 Millionen Euro an Rheinland-Pfalz. Die Zahlen für das vergangene Jahr liegen noch nicht vor. In der Justizvollzugsanstalt Zweibrücken sind 35 Haftplätze für Frauen aus dem Saarland vorgesehen. Laut der Antwort der Landesregierung wird diese Zahl seit rund 10 Jahren überschritten. Demnach saßen Ende Juli 73 Frauen aus dem Saarland in Zweibrücken ein. In Saarbrücken ist gestern Abend ein Motorradfahrer bei einem Unfall schwer verletzt worden. Laut Polizei kam es in der Stengelstraße zu einer Kollision mit einem Auto. Der Autofahrer ist den Angaben nach geflüchtet, konnte im Rahmen der Fahndung aber ermittelt werden. Wie es zu dem Unfall kam, ist noch unklar. Der FC Bayern München hat die neue Fußball-Bundesliga-Saison mit einem klaren Sieg eröffnet. Der Rekordmeister setzte sich gestern Abend in der Allianz Arena mit 5:1 gegen den VfB Stuttgart durch. Michael Küster.
8: Erst eine Bundesliga-Partie ist absolviert und schon lässt der FC Bayern Auftaktgegner Stuttgart ziemlich alt aussehen. Die Münchner haben dennoch ein bisschen Anlauf gebraucht. Zunächst traf Thiago Tomasch für anfangs mutige Stuttgarter nur die Latte, ebenso wie Ulisse auf Gegenseite per Freistoß für die Bayern, die durch Upamecanos Kopfball in der 21. Minute nach einer Ecke das erste Tor der neuen Spielzeit erzielt haben. Kurz nach der Pause gelang Wagnermann per Abstauber der Ausgleich, aber nur 3 Minuten danach hatte der Titelverteidiger genug. Ulisse nach 55 Minuten mit der erneuten Bayern-Führung. Kurz danach traf Wagnermann unglücklich ins eigene Tor. Pavlovic und Diaz erledigten kurz vor dem Ende den Rest.
6: Und das waren die Nachrichten mit Stefan Eising. 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
9: Sonnenschein und Wolken im Mix zum Starten diesen heutigen Tag. So geht's auch durch den Vormittag recht freundlich. Am Nachmittag werden es mehr Wolken sein. Vielleicht kommt mal ein Schauer raus. Kann aber auch sein, dass sie trocken durchkommen bei 24 Grad maximal. Ausführlicheres Wetter fürs Wochenende gibt's gleich.
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9: Gerade nichts los, keine Störungsmeldung. Nur der Hinweis, dass die Polizei heute in St. Wendel und drumherum Geschwindigkeitskontrollen durchführen will. Ich wünsche Ihnen eine gute Fahrt.
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9: Hallo, hier ist Michael Friemel. Schönen Samstag.
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1: Normalerweise sprechen wir vom Kaiserwetter. Wir fragen jetzt mal nach dem Kaiserlindenwetter. An der Kaiserlinde ist heute Mittag um 15.30 Uhr Anstoß. Die SV Elversberg gegen Bayer Leverkusen. Kai Völker ist unser Wetterexperte. Kai, wie wird's denn? Guten Morgen.
2: Guten Morgen, Michael. Ja, Kai und Kaiserlinde, das passt irgendwie zusammen. Deswegen habe ich mir das mal rausgesucht, schnell für euch. Also, das Wetter wird wahrscheinlich gegen 3:30 so, ja, nicht ganz trocken sein. 25% Regenwahrscheinlichkeit. Wenn man da so die Wettermodelle übereinander legt, sieht man, dass wenn die Wetterlage so ist wie heute, dass 25% doch dann eher zu Tendenz Regen tendiert. Aber haben wir ja immer noch 75% Trockenheit. Das heißt, 12, 13 Grad sind es momentan an der Kaiserlinde. Heute Nachmittag dann zum Anpfiff so um die 22, 23 Grad.
1: Wie wird denn der morgige Tag?
2: Ja, der wird ähnlich wie heute. Wobei heute ist noch der extrem schönere Tag von beiden, würde ich mal sagen. Vor allem der Vormittag ist weitestgehend trocken. Heute mit Sonne und auch mit Temperaturen bis 24 Grad, dazu ein sehr schöner Saarwind, wie ich finde. Das ist sehr trocken, sehr frisch. In exponierten Lagen kann es allerdings auch sehr, sehr stürmisch werden. Und morgen dreht sich's ein bisschen. Es ist zwar wieder trockener, aber eben nicht mehr ganz so sonnig. Und die Temperaturen sind dann ähnlich unterwegs wie heute. Da wird's noch ein bisschen wärmer, bis zu 25 Grad.
1: Magst du mit uns noch kurz in die neue Woche gucken?
2: Wechselhaft, könnte ich sagen. Ja. Temperaturen bleiben so ungefähr. Nie unter 20 Grad, aber auch nie über 25 Grad.
1: Na, was hätten wir uns das vor 3 Wochen gewünscht? Ich danke dir und ich wünsche dir einen schönen Morgen. Tschüss.
2: Gleich so. Ciao.

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0: 7.21 Uhr. Schönen Samstagmorgen mit SR3 Saarlandwelle. Unsere Landschaften sind so vielfältig hier im Saarland. Wir haben die Gaulandschaften, dann haben wir den vielen Wald, wir haben die fein geschwungenen Hügellandschaften. Das ist wirklich sehr abwechslungsreich und das macht's für einen Geografen wie Markus Philipp total spannend. Der war in dieser Woche zu Gast bei Uwe Jäger in unserer Sendung Aus dem Leben und er hat uns mal so die geografischen und die geologischen Besonderheiten des Saarlandes erklärt. Auch die des Schaumbergs, unseres Hausbergs.
1: Einer der spektakulärsten Berge, die wir hier im Saarland haben, um dieses Beispiel gleich mal zu bemühen, ist der Schaumberg. Und warum steht der da so wie eine Eins im St. Wendler Land? Weil es ein viel härteres Gestein ist als die Umgebung. Und dieses viel härtere Gestein ist ein vulkanisches Gestein, was in die Erdoberfläche eingedrungen ist und dort einfach stecken geblieben ist und schwerer abzutragen war als die Umgebung. Also genau genommen ist der Schaumberg ein Vulkan. Eine vulkanische Bildung und das macht den Schaumberg mit seinem Gestein, dem sogenannten Tholeiit, wieder so interessant.
0: Ja, und wenn wir schon bei Spektakulärem sind, der Bliesgau war mal ein Meer.
1: Da war ein flaches, warmes, fruchtbares Meer, was die ursprünglich wüstenartigen Schichten des Buntsandsteins überflutet hat. Und dann ist auf den Buntsandstein die nächste Schicht gekommen. Und so hat sich das Ganze ständig hin und her entwickelt und immer wieder verändert.
0: Oh, was war, ich erinnere mich dran, als unsere Großen, als sie noch klein waren, wie oft man da wirklich durch den Bliesgau gelaufen ist und schöne Sachen im Muschelkalkboden gesucht und auch gefunden hat.
1: Manche dieser Fossilien, dieser Kalkschalentiere, Ammoniten, Ceratiten sind die bekanntesten, haben sich auch erhalten, weil sie zum Beispiel geschützt abgelagert wurden. Und wenn sie Glück haben und aufgepflügtes Feld im Bliesgau ohne Bewuchs durchwandern, wenn der Bauer einverstanden ist, dann finden sie unter Umständen auch noch Fossilien, wie zum Beispiel diese Ammoniten oder Ceratiten, die uns an Schnecken erinnern, aber eigentlich keine Schnecken sind, sondern Kopffüßler.
0: Ja, und diese Begeisterung für die geologischen Besonderheiten vom Saarland, die teilt Markus Philipp gern als Gästeführer auf Exkursionen oder auch in Seminaren an der VHS mit anderen. Er wirft dann immer auch noch einen Blick über die Grenze nach Lothringen, weil er sagt, auch dort gibt's spannende Gesteine zu entdecken.
1: Ein Beispiel ist der gelbe Kalkstein von Jaumont, der sogenannte Sonnenstein oder wie die Franzosen auch sagen, Pierre de Mirabelle, weil er zu diesem lothringischen Nationalheiligtum Mirabelle ganz gut passt farblich. Und viele Gebäude von der Kathedrale in Metz bis hin zu einfachen Bauernhäusern sind aus diesem wunderschönen sonnengelben Stein gebaut. Und ich war schon mehrfach in den Steinbrüchen von Maloncourt-la-Montagne, habe mir den Abbau dort angeschaut. Dort gibt's auch ein schönes Skulpturmuseum. Das ist auch total faszinierend.
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1: Um 7:30 mit Stefan Eising. Guten Morgen.
2: Guten Morgen. Zahl der Todesopfer im Himalaya gestiegen. Sie liegt inzwischen bei mehr als 600. Nach Behördenangaben wurden allein in Nepal 616 Tote geborgen. Dort und in Tibet wurden die Rettungsarbeiten wieder aufgenommen, nachdem die Bedrohung durch eine mögliche neue Flutwelle sich nicht bestätigt hatte. Taliban in Berlin. Es handelt sich nach NDR-Informationen um 3 diplomatische Vertreter der militanten Islamisten. Das Auswärtige Amt in Berlin hat das bestätigt. Die Taliban sollen offenbar Abschiebungen afghanischer Staatsbürger in ihrer Heimat vorbereiten. Island entscheidet über EU-Beitrittsgespräche. Rund 272.000 Menschen sind heute aufgerufen, ihre Stimme in einem Volksentscheid abzugeben. Es wird ein enges Rennen erwartet. Großer Streitpunkt zu einem möglichen EU-Beitritt Islands ist die Fischerei. Saarland zahlt für Frauenhaftplätze. Für die Belegung der Justizvollzugsanstalt Zweibrücken mit Straftäterinnen aus dem Saarland zahlte das Saarland im Jahr 2024 an Rheinland-Pfalz gut 3,9 Millionen Euro. In der JVA Zweibrücken saßen Ende Juli 73 Frauen aus dem Saarland ein. Schwerer Unfall in Saarbrücken. Dabei wurde gestern ein Motorradfahrer schwer verletzt. Er war in der Stengelstraße mit einem Auto kollidiert. Dessen Fahrer ist den Angaben nach geflüchtet, wurde im Rahmen der Fahndung aber ermittelt. Und Bayern gewinnt zum Bundesliga-Start. Der deutsche Meister schlug den VfB Stuttgart gestern Abend mit 5:1. Heute Nachmittag hat die SV Elversberg ihre Fußball-Bundesliga-Premiere gegen Bayer Leverkusen. In der zweiten Liga gewann Hertha BSC in Braunschweig mit 5:3. Bochum unterlag Osnabrück 0:1.
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1: Ein freundlicher, ein sonniger Start in diesen heutigen Samstag ist das. Es gibt ein paar Wolken dazu. Im Laufe des Vormittags bleibt es auch aufgelockert bewölkt. Am Nachmittag ziehen sich die Wolken mehr zu. Es kann vielleicht auch mal einen Schauer geben. Die Höchstwerte 20 bis 24 Grad. Ähnliches Wetter morgen.
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1: In Dirmingen ist die Lebacher Straße zwischen der Tholeier Straße und dem Verbindungsweg in beiden Richtungen wegen eines Feuerwehreinsatzes gesperrt. Geblitzt werden soll heute im Raum St. Wendel. Ihnen allen eine gute Fahrt.
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1: Hallo und schönen guten Morgen. Ich freue mich, dass wir diese Woche wieder einen Wochenrückblick mit Saarland-Reporter Sigi Lambert haben. Gleich hier in SR3. Guten Morgen noch bis um 8.
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Guten Morgen, hier ist SR3 Saarlandwelle mit dem Verkehrshinweis für den Saar-Pfalz-Kreis. Zwischen Niederwürzbach und Rittersmühle besteht Gefahr durch ein totes Tier auf der Fahrbahn. Fahren Sie halt bitte vorsichtig ran. Gleich gibt's drüber geschwätzt mit Saarland-Reporter Sigi Lambert.

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2: Die Woche lang, ein neues Bevölkerungsschutzgesetz für Saarland, hatte Landtag beschlossen. Allen voran der Oberstchef von der Blaulichtfamilie, Innenminister Reinhold Joost.
3: Das Saarland kann Krise, aber wir können, nein, wir müssen noch besser werden.
2: Pinksthochwasser 2024, die Hitzewelle dies Jahr, der schwere Waldbrand bei Illinge und wer weiß, was der Russ noch alles vorhat. Da musste Gericht sein.
3: Krisenmanagement allein reicht jedoch nicht aus. Entscheidend ist dabei, Krisen möglichst gut vorzubereiten.
2: Ja, der Joost Reinhold kennt sich da aus. Die Vorbereitung von einer Krise ist so wichtig. Aber überhaupt nicht einfach. Allein schon, weil...
3: Niemand weiß, welche Krise als nächstes kommt.
2: Ja, das ist ein echt Problem. Jedenfalls beim Wald will der Minister künftig mit Frankreich und Luxemburg zusammenschaffen. Mit dem Ziel...
3: spezifische Fähigkeiten insbesondere zur Wald- und Vegetationsbekämpfung aufzustellen.
2: Also jetzt muss ich der Reinhold bisschen Schutz holen. Er will natürlich nicht Wald und Vegetation bekämpfen. Nee, Waldbrände und Vegetationsbrände. Sei leid, aus dem Ministerium hatte ihm so viel Text aufgeschrieben, dass er hier und da mal ein paar Wörter ausgelost hat, weder Redezeit.
3: Ich hab einfach gehandelt.
2: Jawohl. Der Katastrophenschutz, der soll jetzt ganz neue Strukturen kriegen. Neue Strukturen? Da will die CDU-Abgeordnete Anja Wagner-Scheidt gleich mal wissen.
4: Sind diese Strukturen nachts um 3 Uhr handlungsfähig?
2: Naja, bei der Strukturen weiß man nicht so genau. Aber die Leute von der Feuerwehr, vom Rote Kreuz oder am THW, die sind auch nachts um 3 parat. Und deswegen solle gerade die mit dem neuen Gesetz unterstützt und geschützt werden. Aber allein ein neues Gesetz reicht da nicht, gibt Sebastian Schmidt von der SPD zu bedenken.
5: Ein Gesetz löscht kein Feuer. Ein Paragraph rettet keinen Menschen aus einem brennenden Gebäude. Und ein Einsatzfahrzeug fährt nicht von alleine.
2: Tja, war dem ein oder andere bisher gar nicht so klar. Aber zum Glück haben wir ja die Helferinnen und Helfer...
3: aus der Blaulichtfamilie.
2: Genau, im Reinhold Joost sei Blaulichtfamilie.
5: Menschen, die nachts aufstehen, wo andere liegen bleiben.
2: An der Stelle, dass wir jetzt ein kleiner Trost vom obersten Chef von der Blaulichtfamilie an all die, die wo auch nachts aufstehen, für Menschen in Not zu helfen.
3: Wir erstarnieren das auch.
2: Ja, dann Glück auf. Komm, ey, komm hier bloß fort.

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7: Es ist 8 Uhr. Die USA bekommen offenbar die Kontrolle über einen großen Teil der Ölreserven Venezuelas. Wie US-Präsident Trump auf seinem sozialen Netzwerk schreibt, hat sich seine Regierung mit der Führung in Caracas auf ein entsprechendes Abkommen geeinigt. Es geht um rund 65 Milliarden Barrel, rund ein Fünftel der Ölvorkommen Venezuelas. Aus Washington berichtet Carsten Kühntop.
8: Die Vereinbarung sei geschlossen worden im Rahmen einer Partnerschaft mit der Privatwirtschaft, in Absprache mit der geschäftsführenden venezolanischen Präsidentin. Die Ölreserven der USA würden sich dadurch mehr als verdoppeln. Den US-Steuerzahlern entstünden keine Kosten, so Trump. Amerika werde wegen des Deals auf Jahre von niedrigeren Spritpreisen profitieren. Nach Angaben von US-Außenminister Rubio bringt die Vereinbarung fast 100 Milliarden Dollar an privaten Investitionen für Venezuela. Das bedeutet tausende gut bezahlte Jobs dort und einen Beitrag zum Wiederaufbau der Wirtschaft des Landes.
7: Am vierten Tag nach der Sturzflut im Grenzgebiet von Nepal und Tibet laufen die Rettungsmaßnahmen wieder an. Diese waren zwischenzeitlich unterbrochen worden, weil eine erneute Flutwelle befürchtet wurde. Die Armee sucht weiter nach Verschütteten, der schlammige Untergrund erschwert allerdings die Arbeiten. Nach Angaben des nepalesischen Außenministers wird Hilfe aus dem Ausland benötigt, und zwar bei der Bergung aus Tunneln sowie beim Transport und der Identifizierung der Toten. Nach Behördenangaben werden in Nepal und Tibet inzwischen fast 3000 Menschen vermisst. Laut Auswärtigem Amt sind auch einige Deutsche unter ihnen. Allein in Nepal wurden mittlerweile 626 Tote bestätigt. Die spanische Regierung hat die EU-Grenzschutzagentur Frontex um Hilfe in Ceuta gebeten. In einem Schreiben an die EU-Kommission ist von 10 zusätzlichen Beamten die Rede, die in der Exklave in Nordafrika benötigt werden. Sie sollen dabei helfen, Migranten schneller zu registrieren und Asylanträge zu bearbeiten. Hintergrund ist der Ansturm von rund 72.000 Migranten Ende Juli. Nach Behördenangaben befinden sich derzeit noch 5.000 von ihnen in Ceuta. Die Deutsche Stiftung Patientenschutz fordert einen stärkeren Ausbau der Suizidvorbeugung. Stiftungsvorstand Brisch warf der Bundesregierung vor, das Ausmaß des Hilfsbedarfs zu ignorieren. Auch die Länder seien in der Pflicht, flächendeckende Krisendienste bereitzustellen. Laut Brisch ist für deren Unterstützung pro Jahr ein zweistelliger Millionenbetrag notwendig. Die Patientenschützer warnen, schon jetzt seien freie Psychotherapieplätze Mangelware. Mit den beschlossenen Einsparungen bei den Gesundheitsausgaben werde sich die Lage weiter verschärfen. Der Bau der Wasserstoffpipeline zur Dillinger Hütte hat begonnen. Der Netzbetreiber Kreos hat gestern den Spatenstich durchgeführt. Die Arbeiten sollen 1,5 Jahre dauern. SR-Reporter Jimmy Booth.
6: Vertreter der Politik aus Deutschland, Frankreich und Luxemburg betonten die Bedeutung des grenzüberschreitenden Projekts. Der Netzbetreiber Kreos hat das Ziel, ein Wasserstoffnetz aufzubauen, das alle drei Länder miteinander verbindet. Die neue Pipeline durch den Saargau soll die Dillinger Hütte mit Wasserstoff aus Frankreich versorgen. Am Oberlimberg werden nun zunächst die oberen Bodenschichten abgetragen und dann die Gräben ausgehoben, erklärte Frank Gawandka, Geschäftsführer von Kreos Deutschland. 1400 Rohre sollen miteinander verschweißt werden. Die Investitionssumme liegt bei 70 Millionen Euro. Die unterirdische Trasse verläuft über 17 Kilometer von Frankreich aus über den Saargau und unter der Saar und der A620 hindurch nach Dillingen.
7: Ab 2029 will die Hütte dann Stahl mit Hilfe von Wasserstoff produzieren. Bayern München hat das Auftaktspiel der neuen Saison der Fußball-Bundesliga gewonnen. Das Team von Trainer Vincent Kompany setzte sich gestern Abend mit 5:1 gegen den VfB Stuttgart durch. Heute Nachmittag hat die SV Elversberg ihre Premiere in der ersten Bundesliga. Um 15.30 Uhr beginnt das Heimspiel der SVE gegen Bayer Leverkusen. Und das waren die Nachrichten mit Stefan Eising. 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
9: Ein freundlicher Start in diesen Samstag. Wir werden heute auch in der ersten Tageshälfte einen schönen Mix aus Sonne und Wolken haben. Später werden es mehr Wolken sein, vielleicht sind einzelne Schauer mit dabei. Die Höchstwerte heute bei 20 bis 24 Grad. Morgen auch so 21 bis 25 Grad. Sonne und Wolken im Mix, dabei einzelne Schauer.
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9: Zwischen Niederwürzbach und Rittersmühle haben Sie uns heute Morgen ein totes Tier auf der Fahrbahn gemeldet. Fahren Sie doch bitte noch vorsichtig ran. In Dirmingen im Landkreis Neunkirchen ist die Lebacher Straße zwischen der Tholeier Straße und dem Verbindungsweg in beiden Richtungen wegen eines Feuerwehreinsatzes gesperrt. Und geblitzt werden soll heute in St. Wendel. Ihnen allen eine gute Fahrt um 7:55.
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9: Hallo, hier ist der Michael Friemel. Einen schönen Samstag.
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Sie war ein Highlight der diesjährigen Sommeralm? Da hat der Platz gebebt, als die Frontmen aufgetreten sind. Vor wenigen Wochen auf der Bergehalde in Landsweiler-Rieden. Wir hören Sie jetzt nochmal hier bei uns in SR3. Guten Morgen mit Ihrem Hit Angels and Demons. Viel Spaß dabei, es ist 12 Minuten nach 8.

0: Guten Morgen, hier ist SR3 Saarlandwelle am Samstag. Gestern Morgen ist die Nachricht gekommen, dass Harald der V., der König von Norwegen, gestorben ist. Mehr als 35 Jahre lang war er König von Norwegen. Wir haben heute Morgen auch schon drüber gesprochen, aber jetzt sprechen wir mit einem, der auch eine besondere Beziehung zum norwegischen Königshaus hat, eine besondere Leidenschaft dafür. Der ehemalige Saarbrücker Pfarrer Matthias Holzapfel, der ist jetzt am Telefon. Hallo Herr Holzapfel, guten Morgen.
1: Guten Morgen.
0: Wir müssen erst mal klären, wie kommt es denn zu Ihrer Affinität? Als ich das gestern gehört habe, ruf den Holzapfel an, habe ich gedacht, wieso rufe ich den Pfarrer an?
1: Ja, die ist eigentlich schon als Kind gewachsen. Da habe ich irgendwann mal ein Bild gesehen vom Garanger Fjord mit einem Kreuzfahrtschiff drin. Und ich dachte, Kreuzfahrtschiffe sind groß. Und wenn das so klein ist in so einem Fjord, dann muss das ein Land sein mit ganz viel Platz. Und das hat mich immer fasziniert. Und wie ich dann das erste Mal 1990 dort war, habe ich gemerkt, das Land hat noch mehr Platz, als ich es mir vorgestellt habe. Und es ist ein wunderschönes Land, an dem man eigentlich seine Seele verlieren kann. Und in der Auseinandersetzung mit dem Land und den Menschen, denen man begegnet, kommt man in Norwegen am Königshaus auch nicht vorbei. Und so ist dann auch die Affinität dazu entstanden.
0: Was ist denn das Besondere an diesem Königshaus verglichen mit anderen Königshäusern?
1: Du, die anderen kenne ich weniger, aber in Norwegen so faszinierend ist einfach, wenn man so erlebt, wie normal das eigentlich ist und die Verbindung zu den Menschen eigentlich auch sehr menschlich und selbstverständlich sind. Wenn man in Oslo vorm Schloss steht, da gibt es keine Gitter, keine Absperrungen. Es gibt seit einigen Jahren jetzt ein paar Poller mit einer Eisenkette 5 Meter von der Schlossmauer entfernt. Und das ist die letzte Absperrung, die einzige Absperrung. Und diese Unmittelbarkeit, ich habe früher Familienfreizeiten auch nach Norwegen veranstaltet, wenn man dann mit den Familien, mit den Kindern da vom Schloss stand und die Bachablösung und die gucken dann und plötzlich winkt der König aus dem Fenster, so einfach mal so, das ist einfach so schon ein bisschen speziell und anders.
0: Das heißt,
1: das hat mich auch immer so erlebt, wenn ich dort war, zum Beispiel bei der Hochzeit im Kronprinzen oder beim Nationalfeiertag, wie direkt die Leute und wie unprätentiös die Leute eigentlich auch mit dem Königshaus umgehen. Man freut sich, zusammen zu sein.
0: Das heißt, Sie haben ihn auch gesehen, selbst den Harald den V.?
1: Ja, mehrfach.
0: Wahnsinn.
1: Beim Nationalfeiertag am Balkon, bei der Hochzeit relativ nah, auch direkt vorm Dom, die ganze Familie und so weiter, also immer wieder mal. War immer auch ein berührender Moment dann.
0: Und das ist so weit gegangen, dass es bei Pfarrer Holzapfel im Garten auch mal eine norwegische Fahne gab, oder?
1: Die gab es am Pfarrhaus regelmäßig an den Nationalfeiertagen, an den Geburtstagen des Königs und der Königin und so.
0: Jetzt ist
1: im Moment hängt auch eine Fahne vor meinem Fenster mit dem Tower Floor.

0: Ach Mann, ja, wie gestern gestorben. Jetzt ist Hakon ist ja dann schlagartig jetzt nicht mehr Thronfolger, ja, sondern ist jetzt selbst der König.
1: Wurde gestern schon vereidigt. Ja.
0: Bleiben Sie trotzdem Fan?
1: Jo. Das geht ja nicht nur um eine einzelne Person, sondern einfach auch die Struktur des Königshauses mit dem Land und was es für die Menschen dort bedeutet. Das ändert sich ja nicht.
0: Wann ist denn der nächste Besuch geplant?
1: Ich habe noch keinen Termin. Aber es wird mit Sicherheit nochmal einen geben.
0: Ich wünsche Ihnen alles Gute, Herr Holzapfel. Wie schön, dass Sie kurz mit uns gesprochen haben. Danke für Ihre Eindrücke, für die Leidenschaft, die Sie hier transportiert haben für das norwegische Königshaus in Erinnerung an König Harald V. Alles Gute und schönen Morgen.
1: Ja, ja. Dann gehen auch. Schönen Tag. Tschüss.

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1: Halb neun, Stefan Eising ist da. Guten Morgen.
2: Guten Morgen. Trump verkündet Ölabkommen mit Venezuela. Der US-Präsident erklärte, mit der Vereinbarung würden die Vereinigten Staaten rund 65 Milliarden Barrel unter ihre Kontrolle bringen. Rund ein Fünftel der Ölvorkommen Venezuelas. Zahl der Vermissten nach Sturzflut gestiegen. Nach offiziellen Angaben sind im Grenzgebiet von Nepal und Tibet fast 3000 Menschen nicht auffindbar. Laut Auswärtigem Amt auch einige Deutsche. Die Rettungsmaßnahmen sind wieder angelaufen. Sie waren unterbrochen, weil eine erneute Flutwelle befürchtet wurde. Erster Spatenstich für Wasserstoffpipeline. Der Netzbetreiber Kreos will die Leitung von der französischen Grenze über den Saargau bis nach Dillingen bauen. Die Arbeiten sollen etwa 1,5 Jahre dauern. Ab 2029 will die Dillinger Hütte dann Stahl mit Hilfe von Wasserstoff produzieren. Und Bayern gewinnt zum Bundesligastart. Der deutsche Meister schlug den VfB Stuttgart gestern Abend mit 5:1. Heute Nachmittag hat die SV Elversberg ihre Fußball-Bundesliga-Premiere gegen Bayer Leverkusen.
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1: Ein freundlicher Start in dieses Wochenende, in diesen Samstag mit viel blauem Himmel und Sonnenschein. Dazu ein paar Dekowölkchen, so geht der Vormittag über die Bühne. Am Nachmittag können die Wolken auch mal dichter werden, dann kann es auch den einen oder anderen Schauer geben. Kann auch sein, dass sie trocken durchkommen. Die Temperaturen 22 bis 24, morgen bis 25 Grad.
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1: In Dirmingen, da ist die Lebacher Straße zwischen der Tholeier Straße und dem Verbindungsweg in beiden Richtungen wegen eines Feuerwehreinsatzes gesperrt. Ansonsten habe ich derzeit keine Störungsmeldungen vorliegen. Ich wünsche Ihnen allen eine gute Fahrt.
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1: Guten Morgen, hier ist Michael Friemel. Schönen Samstag.
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0: SR3 Saarlandwelle. Schönen guten Morgen. SV Elversberg gegen Bayer Leverkusen. René, es hört sich immer noch verrückt an, oder? Muss man wohl sagen. Ein Bundesligaspiel hier bei uns im Saarland in knapp 7 Stunden ist Anpfiff an der Kaiserlinde. Die Favoritenrolle ist klar. Die Elversberger sind's. Ein bisschen Außenseiter. Ja. René hängt mir aus dem Frühsport nochmal bei mir. Die Mannschaft ist ja wirklich gut vorbereitet auf die Bundesliga, oder?
1: Ja, das kann man so sagen. Also das hat der Trainer und auch die Spieler gesagt. Alle sagen, dass die Vorbereitung super war, im Gegensatz zum letzten Jahr, wobei das ja letztes Jahr auch kein schlechtes Omen war. Und klar, du sagst es, Leverkusen ist Favorit und da gibt es auch keine zwei Meinungen.
2: Wir werden bestimmt 2, 3 oder 4 Minuten mal den Ball nur hinterher rennen. Dafür ist die Qualität von Leverkusen einfach zu hoch und grundsätzlich versuchen wir unser Spiel trotzdem durchzubringen. Es ist halt immer so eine Frage, in welchen Phasen wir viel sein werden. Also wie gesagt, ich glaube, es wird schon ein bisschen mehr der Block dabei sein als sonst. Das Gute ist, im Konter sind wir grundsätzlich nicht so schlecht.
1: Ja, also bei SVE-Trainer Wagner hört man auch raus, sie wittern da ihr schon trotzdem auch ihre Chancen.
0: Was glaubst du jetzt immer realistisch, was ist drin gegen Leverkusen?
1: Also ich hoffe auf ein Unentschieden. Ich glaube, das ist auch drin, 2-2. Beide Mannschaften spielen ja auch gerne offensiv nach vorne und das wäre ja auch zum Saisonauftakt gut. Zweimal haben beide Teams in Pflichtspielen schon gegeneinander gespielt. Vor 4 Jahren hat Elversberg damals als Drittligist Leverkusen mit 4-3 aus dem Pokal geschmissen.
0: Wahnsinn, ja.
1: Ja, und ja, vor rund 2 Jahren hat Leverkusen dann im Pokal gewonnen. Also an den Ergebnissen sieht man ja auch, es ist alles möglich.
0: Wie besonders ist denn das Spiel heute jetzt für die Spieler, für den Trainer und die Fans?
1: Ja, also es ist ja das erste Bundesligaspiel in der Vereinsgeschichte für Elversberg. Also auch für Trainer Wagner und auch für viele Spieler wird es das erste Bundesligaspiel sein. Daher ist es was ganz Besonderes, was sie wahrscheinlich auch nie wieder vergessen werden. Eigentlich braucht es da auch keine extra Motivation mehr so vor dem Spiel in der Kabine. Aber wir haben die Fans trotzdem mal gefragt, wie sie denn die Mannschaft jetzt so kurz vorm Spiel dann in der Kabine nochmal einschwören würden.
3: Geht raus, habt Spaß.
4: Selbstbewusst auf den Platz gehen und ein gutes Spiel machen.
5: Gewinnen. Gehen raus, geben euer Bestes. Fertig.
6: Ihr schafft das, mir pack es. Mir pack es, raus auf Platz, gucke, was kommt. Die kennen nur Blödgucke.
1: Also, super. Ja, hoffentlich aus saarländischer Sicht gucken die Leverkusen am Ende auch blöd heute. Nachmittag wissen wir mehr, um 15.30 Uhr geht's los. Hier auf SR3 in der Sportarena gibt's ja die Ausschnitte vom Spiel. Und was ich auch ganz besonders finde, dann die SV Elversberg auch in der großen Bundesliga-Konferenz im Radio.
0: Stimmt, das ist ja auch Premiere dann heute Mittag.
1: Ja.
0: So, Tor in Elversberg!
1: Hoffentlich. René, ich freue mich drauf. Dir einen schönen Tag auch.
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0: Ich würde mich dann mal vom Acker machen. Das war schön. Guten Morgen hier auf SR3 Saarlandwelle am Samstag. Es ist 9:09. Gleich kommt Marcelle Zbinder mit dem Vormittag von 9 bis 12. Ich wünsche Ihnen einen schönen Start. Wenn Sie mögen, sehen wir uns heute Abend. Die Sommerpause vom Flohmarkt ist rum. Jawohl, heute Abend sind wir wieder da. Ab 18.15 Uhr im SWR und im SR-Fernsehen. Und ansonsten hören wir uns ab Montagmorgen wieder hier. Bis dahin, tschüss, schönes Wochenende.
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2: Es ist einfach echt traurig. 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Wenn er weg ist, war es das hier.
3: Auf Wiedersehen, Herr Friemel.
2: So kommt ja nichts mehr.

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13: Es ist 9 Uhr. Mehrere Mitglieder der militant-islamistischen Taliban halten sich offenbar gerade in Berlin auf. Nach Informationen des NDR handelt es sich um eine Delegation, die Abschiebungen afghanischer Staatsbürger in ihre Heimat vorbereiten soll. Die Taliban sollen 3 Wochen in Deutschland bleiben. Peter Hornung berichtet.
14: Es ist bisher praktisch eine geheime Mission, vollkommen unbemerkt von der deutschen Öffentlichkeit. Die 3 Taliban sind nach NDR-Information am Mittwoch in Deutschland eingetroffen. Derzeit hält sich die Gruppe an der afghanischen Botschaft im Berliner Stadtteil Grunewald auf. Kommende Woche sollen die Männer weiterreisen nach Bonn und nach München, wo es afghanische Generalkonsulate gibt. Das Auswärtige Amt bestätigte auf NDR-Anfrage am Freitagabend die Anwesenheit der Taliban-Delegation. Die Mission stehe im Zusammenhang mit weiteren Abschiebungen afghanischer Staatsbürger nach Afghanistan. Es gehe darum, Dokumente auszustellen, die die Taliban anerkennen.
13: US-Präsident Trump hat ein Ölabkommen mit Venezuela verkündet. Er schrieb auf seiner Online-Plattform, mit der Vereinbarung würden die USA über 65 Milliarden Barrel unter ihre Kontrolle bringen, rund 1/5 der Reserven, die in Venezuela vermutet werden. Die Ölreserven der USA würden sich dadurch mehr als verdoppeln. Die venezolanische Präsidentin hat dem Abkommen laut Trump zugestimmt. Ihrer Ansicht nach könnte das ihrem Land über 200 Milliarden Dollar in die Kassen spülen. Nach Angaben des US-Präsidenten bedeutet dieses Abkommen niedrigere Spritpreise in den USA über viele Jahre. Die Bevölkerung in Island stimmt heute darüber ab, ob das Land neue Beitrittsgespräche mit der EU aufnimmt. Mehr als 270.000 Menschen sind aufgerufen, an dem Volksentscheid teilzunehmen. Die sozialdemokratische Regierungschefin Frosta Dottir sagte zur Begründung, ein kleines Land wie Island müsse sich in unsicheren Zeiten größeren Staaten und Bündnissen annähern. Island hatte bereits 2009 einen EU-Beitrittsantrag gestellt. 4 Jahre später hatte die neue EU-skeptische Regierung die Pläne jedoch auf Eis gelegt. Die Neuregelung zur Attestpflicht ab dem ersten Krankheitstag bekommt Gegenwind aus der Bundesregierung. Arbeitsministerin Baas stellt die umstrittene Neuregelung in Frage und fordert die Union zu Gesprächen auf. Die SPD-Politikerin sagte den Zeitungen der Funke Mediengruppe, sie sei koalitionstreu, aber man müsse sich schon noch einmal fragen, ob die Regelung sinnvoll sei. Ihre Sorge sei, dass dann Menschen mit einem leichten Infekt am ersten Tag zum Arzt gingen und aus einem kurzen Ausfall am Ende eine ganze Woche Krankschreibung werde. Nach dem tagelangen Cyberangriff Mitte August wird das Land Berlin offenbar erpresst. Das hat der regierende Bürgermeister Wegner bestätigt. Der CDU-Politiker sagte aber auch, man werde auf die Forderungen nicht eingehen. Heike Lüttich für SR Info.
9: Wegner hat nichts dazu gesagt, in welcher Form Berlin erpresst wird. Der Spiegel hat recherchiert, dass die bekannte Ransomware-Gruppierung Rycidia hinter dem Cyberangriff steckt. Die hat eine Leak-Seite im Darknet, auf der steht, dass die Hacker innerhalb einer Woche rund 2 Millionen Euro in Bitcoin verlangen. Sonst würden sie die knapp 6 Terabyte an erbeuteten sensiblen Daten veröffentlichen. Dazu gehören Dateien aus Ordnungswidrigkeitsverfahren und der Justiz, aber auch Notfallpläne, Login-Dateien und Verträge. Innensenatorin Spranger betont, dass die Abgeordnetenhauswahl am 20. September durch den Vorfall nicht gefährdet sei. Sie sei zu 100% abgesichert.
13: Im Eppelborner Ortsteil Dirmingen hat in der Nacht ein Haus gebrannt. Nach Angaben der Polizei griff der Brand auch auf den Dachstuhl eines Nachbarhauses über. Die Löscharbeiten dauern noch an. Die Lebacher Straße ist in dem Bereich gesperrt. Bei dem Brand wurde niemand verletzt. Wie es zu dem Feuer kam, ist noch unklar. Die Polizei rechnet mit einem Schaden im 6-stelligen Bereich. Und das waren die Nachrichten mit Stefan Eising. 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
15: Es ist freundlich draußen, aber es soll wohl ein paar Wolken noch mehr geben im Verlauf des Tages und gegen Abend dann auch etwas Regen. Temperaturen 20 bis 24 Grad, da muss man nicht unbedingt schwitzen. Die Tiefstwerte dann in der Nacht, die erwarten wir im Bereich von 17 bis 14 Grad. Und dann gucken wir uns gerne noch den Sonntag an, der bringt mehr Wolken als Sonne, vereinzelt kurze Schauer, aber Nachmittag wird es dann eher wieder trocken sein und ein bisschen auflockern. Die Sonne setzt sich dann noch ein bisschen durch, bis zu 25 Grad immerhin. Und in diesem Temperaturbereich, also mal kurz unter oder um die 25 Grad, bleiben wir auch bis Mitte nächster Woche mindestens.
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15: Wir haben im Landkreis Neunkirchen in Dirmingen die Leberer Straße zwischen der Tholeyer Straße und dem Verbindungsweg in beiden Richtungen wegen eines Feuerwehreinsatzes gesperrt und die Blitzer in Saarlouis in der Provinzialstraße und zwischen Kleinblittersdorf und Bliesransbach wird geblitzt. Es ist 9.05 Uhr, wir wünschen Ihnen eine gute Fahrt.
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15: So, kurzer Blick in die Runde. Die Mannschaft ist vollständig. Wir können den Vormittag gerne beginnen. Wo sind Sie gerade unterwegs? Jetzt geht's dann noch, ne? Aber gestern dieser Schutt, als plötzlich die Welt kurzzeitig unterging. Hat nicht lange gedauert, aber es reichte, um ordentlich nass zu machen. Gucken mal, ist ein bisschen grüner geworden, oder?
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Sie wollen wissen, was kommt? Wir haben so einiges vorbereitet für Sie heute Vormittag. Wir wollen später mal noch nach Elversberg schalten, um mal zu gucken, wie die Menschen sich dort auf den Ansturm vorbereiten. Denn es ist ja das erste Erstligaspiel, was jetzt ansteht gegen Leverkusen. Ja, wie sieht's dort aus? Wie hat man sich drauf eingerichtet? Das werden wir erfahren. Wir kochen mit Zucchini, beziehungsweise schauen uns mal an, was man mit Zucchini alles machen kann. Und gleich geht der Blick auch nochmal Richtung Nepal, wo vor vier Tagen diese schreckliche Sturzflut sich ereignet hat. Aktueller Stand von dort gleich hier.

0: Es ist der vierte Tag nach der verheerenden Sturzflut im Grenzgebiet von Nepal und Tibet und mittlerweile werden 2500 Menschen vermisst. Die Zahlen sind gestern nochmal erheblich in die Höhe gegangen. Bisher sind knapp 600 Tote in Nepal gemeldet. Aus dem chinesisch verwalteten Tibet sind es 7. Und Lena Bodewein, die berichtet aus dem ARD-Studio Neu-Delhi für uns von dort.
1: Der Anblick von blauen Leichensäcken wird häufiger, je weiter die Rettungs- und Bergungsarbeiten im Katastrophengebiet fortschreiten. Viele Menschen suchen verzweifelt auf den Listen, die an den Krisenzentren aushängen, nach den Namen ihrer Angehörigen. Wer dort steht, wurde gerettet. Meine Familie steht nicht drauf. Rani Gupta hat die Listen vergeblich durchgesucht, erzählt sie einem Reporter der Nachrichtenagentur Reuters. Sie haben sogar Fotos aufgehängt, aber wir wissen nichts. Es sind schon 3 Tage vergangen und es gibt keine Neuigkeiten über irgendeines meiner Familienmitglieder. Werde ich sie wiedersehen? Es ist niemand mehr da. Ich bin jetzt die Einzige hier. Ich weiß nicht, wohin ich gehen oder was ich tun soll. Nach wie vor ist die Lage unübersichtlich, da viele der abgelegenen Regionen in den Bergen komplett abgeschnitten sind, ohne Kommunikation, ohne Strom. Sie sind nur per Helikopter zu erreichen. Die nepalesische Armee fliegt unaufhörlich Hilfsgüter dorthin, wo keine Straßen mehr hinführen. Die Sturzflut vom Mittwoch hat Wege und Brücken zerstört. Gleichzeitig bringen sie Gerettete per Hubschrauber in die Notlager oder weiter nach Kathmandu in die Krankenhäuser der Hauptstadt. Während dieser Teil der Rettungsarbeiten von Nepal alleine koordiniert und bewältigt wird, benötigt das Land spezialisierte ausländische Hilfe bei der Bergung aus Tunneln, beim Transport sowie bei der Identifizierung und Lagerung von Leichen. Das sagte der Außenminister der Nachrichtenagentur Reuters. Allein 900 Mitarbeitende der Wasserkraftwerke werden vermisst, viele von ihnen in Tunneln. Mit Baggern und Räumfahrzeugen kämpfen sich Helfer und Soldaten vor. Oder sie kriechen auf allen Vieren über den Schlick zu Menschen in Tunneln, arbeiten sich vorsichtig vor und ziehen sie heraus. Neue Satellitenaufnahmen vor und nach der Sturzflut vom Mittwoch verdeutlichen das Ausmaß der Zerstörung. Aktuelle Bilder zeigen nur Schlamm, Geröll und Wasser über eine Breite von mehreren hundert Metern. Ich hatte die Hoffnung völlig aufgegeben, weil ich meine Kinder verloren hatte. Ich dachte, mein Leben hätte keinen Sinn mehr. Mati Maya Tamang hat überlebt und beschreibt, wie sie verzweifelt nach ihren beiden Kindern gesucht hat. Ich bin durch einen Dschungel gelaufen, voller Blutegel, habe Flüsse überquert. Endlich habe ich meine beiden Kinder gefunden. Sie waren verletzt und voller Schramm,

0: Aber sie wurden gefunden. Mein älterer Sohn ist schwer verletzt, sein Bein ist gebrochen. Man konnte ihn hier in Batar nicht behandeln. Deshalb wurde er in das Unfallkrankenhaus in Kathmandu gebracht, wurde mir gesagt. Noch gibt es Geschichten voller Hoffnung.
1: Lena Bodewein über die Situation in Nepal nach der Sturzflut vor 4 Tagen. Unser Mitgefühl geht nach Nepal. Es sind immer noch ein paar tausend Menschen, die da betroffen sind und auch Touristen, die unter den Opfern sein könnten. Wenn es da Neues gibt, erfahren Sie es auch hier auf SR3.

0: Jelena von PUR, es ist 9 Uhr und gleich 31 Minuten.
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2: Guten Morgen. Taliban in Berlin. Es handelt sich nach NDR-Informationen um 3 diplomatische Vertreter der militanten Islamisten. Die Taliban sollen offenbar Abschiebungen afghanischer Staatsbürger in ihre Heimat vorbereiten. Sie sollen 3 Wochen in Deutschland bleiben. Trump verkündet Ölabkommen mit Venezuela. Der US-Präsident erklärte, mit der Vereinbarung würden die Vereinigten Staaten rund 65 Milliarden Barrel unter ihre Kontrolle bringen, rund 1/5 der Ölvorkommen Venezuelas. Streikende bei der Saarbahn. Wie das Unternehmen mitteilte, hat die Gewerkschaft Deutscher Lokführer den gestern Abend begonnenen Arbeitskampf vor 1/2 Stunde beendet. Zur Stunde werde der Regelbetrieb der Saarbahn wieder hochgefahren. Und Wohnhausbrand in Dirmingen. Wie es heißt, griff das Feuer in der Nacht auch auf den Dachstuhl eines Nachbarhauses über. Die Löscharbeiten in dem Eppelborner Ortsteil dauern an. Verletzt wurde bei dem Brand niemand.
0: Danke, Stefan.
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0: Ja, das sieht doch erstmal gut aus. Blauer Himmel, paar Wölkchen hingepinnt, die Sonne ist schon draußen. Also ein freundlicher Beginn. Allmählich werden es dann aber mehr Wolken und zum Abend hin kann es dann etwas Regen geben. Die Höchstwerte heute bei 20 bis 24 Grad, also alles im angenehmen Bereich, muss keiner schwitzen. 17 bis 14 Grad erwarten wir für die Nacht. Und morgen, der Sonntag, bringt zunächst mal eine Mischung aus Wolken und Sonne. Vereinzelt auch kurze Schauer am Nachmittag und Abend. Lockert es dann nochmal auf, kommt die Sonne vielleicht ein bisschen besser durch. Werte von um die 25 Grad. Und das ist auch, was die Temperaturen angeht, das, was uns in der nächsten Woche erwartet. Leicht wechselhaftes Wetter, immer wieder Sonne, aber auch einzelne Schauer und im Bereich von 25 Grad maximal.
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0: Landkreis Neunkirchen. In Dirmingen ist die Lebacher Straße zwischen der Tholeyer Straße und dem Verbindungsweg in beiden Richtungen wegen eines Feuerwehreinsatzes gesperrt. Gerade gehört. Und Blitzer gibt es am Ortseingang Duttweiler aus Scheid kommend, in Saarlouis in der Provinzialstraße und zwischen Kleinblittersdorf und Blies-Ransbach. Wenn Sie noch was haben, dann die 0800 700 8000 wählen am Telefon. Dann kommen Sie in die Verkehrsredaktion. Anruf kostenlos für Sie. Gute Fahrt.
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0: 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Mit Marcel Lützbinder, hallo, und ein bisschen Rockabilly. Da wurde Rihanna nochmal durchgewurschtelt von einer Berliner Combo, die sich The Umbrellas nennt. Nee, The Baseballs nennt. Der Song von Rihanna ist Umbrella. Und hier ist er nochmal auf
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Da leben die 80er nochmal auf hier bei SR3 mit Starship Rebuild the City. Und ich kann mich erinnern, als ich damals von der Schule nach Hause kam und wir da zusammen mit Freunden diese Single gehört haben. Ja, damals gab es ja noch kleine Schallplatten. Das war so, bevor die CD so richtig durchgestartet ist. 85 war man da gehockt und hat sich das Lied angehört und dachte, guck mal, das ist ja total jetzt, das ist ja total 80er. Und nichts wissend, dass es die Band in ihren Ursprüngen schon 20 Jahre gab. Da gab es ja erstmal Jefferson Airplane, daraus wurde Jefferson Starship und dann eben die Band hier, Starship. Je nachdem, wie viele Mitglieder aus der Urbesetzung dann noch übrig waren, wurden halt immer wieder die Namen der Band geändert. Aber wir hatten mega Spaß damals. Nur die kleine Erinnerung, die an so Musiktiteln hängen. Hier ist Maywood, Give Me Back My Love.

0: Lass mal aufs Wetter gucken, zwar ein bisschen genauer.
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0: Und dazu habe ich den Kai Völker als Spezialist an meiner Seite. Kai, ich gucke raus, sehe ein paar Wölkchen und blauen Himmel. Das haben wir gestern ganz anders erlebt am Nachmittag.
2: Absolut, das war ja nochmal eine richtige Husche von oben. SR3-Hörer Pascal Erwerle hat uns ein paar Bilder geschickt aus St. Ingbert. Wetterfotos von vollgelaufenen Straßen, verstopften Gullis, wohl mit Laub schon. Wasserstand knöchelhoch in der Pfarrgasse und in der Dammstraße. Das ist natürlich inzwischen alles ein bisschen abgelaufen, abgetrocknet. Wir haben heute zwischen Sonnenaufgang und Sonnenuntergang eigentlich einen, sagen wir mal, sehr unspektakulären Tag. Eigentlich nochmal einen recht schönen Tag heute Vormittag. Weitgehend trocken bei uns im Saarland und sonnig. Am Nachmittag nehmen dann allerdings die Wolkenanteile so zu und von Mosel und vom Saargau kommt dann wieder ein bisschen Regen rein. Aber die Höchstwerte sind nochmal ganz ordentlich, finde ich. 20 Grad im Hochwald und 24 Grad an der Saar.
0: Okay, beste Zeit zum Autowaschen wäre jetzt heute wann?
2: Ja, vielleicht vor Anpfiff des Spiels, des ersten Heimspiels der SV Elversberg.
0: Oh, ja.
2: 15:30 gegen Leverkusen heute. 25% Regenwahrscheinlichkeit. Mhm. Im Stadion an der Kaiserlinde, bis dahin 22, 23 Grad, aber 25% heißt ja, Marcel, wir haben 75% Trockenheit.
0: So.
2: Das heißt also, man sollte vielleicht eher am Vormittag Auto waschen oder nächste Woche.
0: Und am besten das Autoradio anlassen, dann hören Sie nämlich auch noch, was der Kai zur nächsten Woche zu sagen hat. Also temperaturmäßig habe ich schon mal ein bisschen reingelinst.
2: Ja.
0: Bleiben wir ja so in dem Bereich, ne?
2: Ja, wir sind selten unter 20, aber auch selten über 25 Grad. Das heißt, wir pendeln uns irgendwo ein, 20, 24 Grad und wir gehen ja dann schon meteorologisch in den Herbstmodus über. Ab Dienstag zählen wir schon die ersten Herbsttage. Und bis dahin nehmen wir den Rest Sommer noch mit. Also er ist zum Hinten raus, ist der Sommer jetzt tatsächlich noch mal ein bisschen nasser geworden. Das, was er im Frühling oder im Frühsommer und im Hochsommer hat vermissen lassen.
0: Kalendarisch haben wir übrigens noch ein paar Wochen. Ne? Das ist immer der Meteorologe, der macht das immer so, zack, 1. September,
2: Sommer
0: vorbei.
2: Lässt sich besser rechnen.
0: Ja, aber das kann noch ein paar schöne Spätsommertage geben. So,
2: ja,
0: das will ich nicht ausschließen.
2: Ne? Der Oktober kommt ja noch, der goldene.
0: Ja, also bis dahin haben wir noch ein bisschen Zeit. Und insofern, ja, nach den Hitzeperioden, die wir hatten, ist natürlich der Regen auch ganz durchaus willkommen. Er muss ja nicht in kurzer Zeit so hart kommen wie gestern Nachmittag. Und was jetzt die Tage kommt, der Garten nimmt es gerne mit.
2: Absolut.
0: Ich danke dir für diese Aussichten, wünsche dir ein schönes Wochenende.
2: Mach's gut. Wochenende euch auch.
0: Ciao.
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13: Es ist 10 Uhr. Die USA bekommen offenbar die Kontrolle über einen großen Teil der Ölreserven Venezuelas. Wie US-Präsident Trump auf seinem sozialen Netzwerk schreibt, hat sich seine Regierung mit der Führung in Caracas auf ein entsprechendes Abkommen geeinigt. Es geht um rund 65 Milliarden Barrel, rund ein Fünftel der Ölvorkommen Venezuelas. Aus Washington berichtet Carsten Kühntop.
14: Die Vereinbarung sei geschlossen worden im Rahmen einer Partnerschaft mit der Privatwirtschaft in Absprache mit der geschäftsführenden venezolanischen Präsidentin. Die Ölreserven der USA würden sich dadurch mehr als verdoppeln. Den US-Steuerzahlern entstünden keine Kosten, so Trump. Amerika werde wegen des Deals auf Jahre von niedrigeren Spritpreisen profitieren. Nach Angaben von US-Außenminister Rubio bringt die Vereinbarung fast 100 Milliarden Dollar an privaten Investitionen für Venezuela. Das bedeutet tausende gut bezahlte Jobs dort und einen Beitrag zum Wiederaufbau der Wirtschaft des Landes.
13: Bei russischen Luftangriffen auf die Ukraine hat es in der Nacht mehrere Tote und Verletzte gegeben. Nahe der Hauptstadt Kiew schlugen Drohnen ein. Nach russischen Angaben war ein Munitionslager das Ziel. Durch Explosionen wurde ein Brand ausgelöst. Dadurch kamen mehrere Menschen ums Leben. Im Gebiet Odessa wurden Getreidetransporter angegriffen. Ein Mensch wurde dabei getötet. Die Ukraine wiederum griff mit Drohnen ein Warenlager im Süden Russlands an. Es gab nach russischen Angaben mehrere Verletzte. 3 Mitglieder der militant-islamistischen Taliban halten sich gerade in Berlin auf. Es handelt sich nach Informationen des NDR um eine Delegation, die Abschiebungen afghanischer Staatsbürger in ihrer Heimat vorbereiten soll. Das Auswärtige Amt in Berlin hat ihre Anwesenheit auf Anfrage bestätigt. Die Taliban sollen den Angaben nach dabei helfen, für die abzuschiebenden Personen Dokumente auszustellen, die in Afghanistan anerkannt werden. Bereits vergangenes Jahr hatten die Taliban 2 Vertreter nach Deutschland geschickt, Recherchen des NDR zufolge, um Botschaftsmitarbeiter zu verdrängen, die noch von der früheren Regierung in Kabul entsandt worden waren. Die Deutsche Stiftung Patientenschutz fordert einen stärkeren Ausbau der Suizidvorbeugung. Stiftungsvorstand Brisch warf der Bundesregierung vor, das Ausmaß des Hilfsbedarfs zu ignorieren. Auch die Länder seien in der Pflicht, flächendeckende Krisendienste bereitzustellen. Laut Brisch ist für deren Unterstützung pro Jahr ein 2-stelliger Millionenbetrag notwendig. Die Patientenschützer warnen, schon jetzt seien freie Psychotherapieplätze Mangelware. Mit den beschlossenen Einsparungen bei den Gesundheitsausgaben werde sich die Lage weiter verschärfen. Die Gewerkschaft Deutscher Lokomotivführer hat ihren gestern begonnenen Streik bei der Saarbahn vor einer Stunde beendet. Wie das Unternehmen mitteilte, wird der Betrieb der Saarbahnzüge wieder hochgefahren. Da aber unklar sei, wann es zu einem neuen Streikaufruf kommt, bleibe es zusätzlich bei dem Ersatzverkehr mit Bussen. Der jüngste Streik bei der Saarbahn hatte gestern Abend um 18 Uhr begonnen. Die SV Elversberg steht kurz vor dem ersten Fußball-Bundesligaspiel in ihrer Vereinsgeschichte. Am Nachmittag empfängt die SVE den deutschen Meister und Pokalsieger von 2024, Bayer Leverkusen. SR-Reporter René Henken.
6: Wir werden bestimmt 2, 3, 4 Minuten dem Ball nur hinterherrennen, prognostiziert Elversbergs Trainer Wagner. Trotzdem ist er optimistisch und will das typische SVE-Spiel der letzten Jahre, also aggressiver Vollgasfußball nach vorne, auch in der Bundesliga beibehalten. Gegen Leverkusen spekuliert Wagner vor allem auf Kontermöglichkeiten, dafür stehen ihm bis auf Zimmerschied alle Spieler im Kader zur Verfügung. Nach 33 Jahren wird mit der SV Elversberg wieder erstklassiger Fußball im Saarland gespielt. Gleichzeitig ist die Gemeinde Spiesen-Elversberg mit rund 13.000 Einwohnern der kleinste Bundesliga-Standort der Geschichte. Anpfiff zur Elversberger Bundesliga-Premiere gegen Bayer Leverkusen ist um 15.30 Uhr.
13: Und das waren die Nachrichten mit Stefan Eising. 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
16: Jetzt ist es schön freundlich da draußen. Wir haben blauen Himmel, wir haben ein paar Wölkchen, wir haben Sonnenschein. Und später werden es mehr Wolken. Zum Abend hin kann es etwas Regen geben. Die Temperaturen bei 20 bis 24 Grad. Alles im angenehmen Bereich. 17 bis 14 Grad erwarten wir in der Nacht und morgen dann. Die Temperaturen bleiben im Grunde so. Immer mal so zwischen 20 und 25 Grad. Der Sonntag, der bringt zunächst mal mehr Wolken als Sonne. Vereinzelt auch kurze Schauer. Der trockene Eindruck überwiegt dann allerdings. Auch am Nachmittag wird es dann auflockern. Dann setzt sich die Sonne mehr durch. Morgen bis zu 25 Grad, Montag 23 maximal, Dienstag 24 Grad, ab und zu mal ein paar Schauer, aber auch eine Mischung aus Sonne und Wolken.
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16: Landkreis Neunkirchen in Dirmingen ist die Lebacher Straße zwischen der Tholeyer Straße und dem Verbindungsweg in beiden Richtungen wegen des Feuerwehreinsatzes gesperrt und wir haben Blitzer am Ortseingang Duttweiler aus Scheid kommend gemeldet bekommen, in Saarlouis in der Provinzialstraße und zwischen Kleinblittersdorf und Bliesransbach wird ebenfalls geblitzt. 10.05 Uhr, gute Fahrt.
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16: Tja, was immer man tut an einem solchen Samstag. Früher war Badetag. Da mussten alle in die Wanne. Aber ist schon ein bisschen länger her. Heute duscht jeder, aber damals war das Wannenbad am Samstag großes Familienevent. Und gerne wird auch das Auto geputzt. Und unser Wetterexperte sagte schon, tun Sie es am Vormittag, man weiß ja nie.
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0: 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Vorsicht auf der A62 Landstuhl Richtung Nonnweiler. Zwischen Freisen und Birkenfeld Gefahr durch ein totes Tier auf der Fahrbahn. So, erstmal einen Schluck Sprudel, um die Zunge nochmal rund zu kriegen. Und sie hören ERV und Lemo zusammen mit Gegen den Wind.
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1: Shania Twain ist zurück mit Little Miss Twain. Ihr siebtes Album mittlerweile, Studioalbum hat sie gemacht. Und da geht's rund. Da geht's vor allem nochmal richtig an die Instrumente. Bei dem Titel, den wir heute rausgesucht haben, Right Time, da höre ich sogar ein Banjo raus. Right.

0: Das ist schon Sensationchen, was wir hier erleben im Saarland, wenn tatsächlich die erste Bundesliga wieder auch in Saarland kehrt. Und das ist ja heute der Fall, wenn die SV Elversberg gegen Leverkusen antreten muss. Und das ganze Dorf ist natürlich dann in Aufruhr. Wie sehr, das wollen wir heute erfahren. Wir gucken mal, wie die Vorbereitungen dort sind, wie die Leute das auffassen. Wir haben unseren schnellen Reportagewagen nach Elversberg geschickt. Dort ist René Henken. Und René, noch ist ja Ruhe vor dem Sturm, könnte man sagen, oder?
1: Ja, das auf jeden Fall. Also als ich hier ankam, muss ich sagen, es war alles noch ein bisschen verschlafen. Dazu muss man aber auch sagen, am Wochenende hier ist Dorffest. Vielleicht liegt der eine oder andere von gestern auch noch im Bett. Ja. Aber so langsam aber sicher habe ich eben auch schon die ersten Fans im Trikot hier gesehen. Der Bierwagen an der Kaiserlinde, der steht neben dem Stadion. Da wurde eben nochmal Rasen gemäht. Die Absperrung für die Fans ist aufgebaut. Rund 10.000 kommen ja dann später hier ins Stadion. Also wenn sie dann am Stadion vorbeigehen, die Absperrung. Ja, aber nicht alle Elversberger werden dann im Stadion sein, weil ich habe heute Morgen schon gemerkt, als ich dann eine Runde durch den Ort spaziert bin, die Vorfreude bei den Menschen hier, die ist ja mal größer und mal geringer, sage ich mal.
2: Ich freue mich über den Erfolg, den die SVE hat, aber ich bin nicht so der Fußballfan. Emotional hat sie mitgenommen, also war schon toll, die Veränderung. Also ich freue mich für den Verein und freue mich auch für den Ort.
3: Ist mir egal, ich bin überhaupt kein Fußballfan.
1: Also obwohl Sie hier wohnen und ja, das so mitkriegen. Nee.
3: War noch nie Fußballfan und wäre auch gerne mehr wäre.
4: Ich freue mich für alle, die sich so dermaßen freuen darüber. Vor allem mein Sohn, mein Mann und so. Egal, nicht, ein bisschen fieber ich mit, aber ich bin jetzt nicht der größte Fußballfan.
1: Ja, so geht's tatsächlich den meisten von denen, die ich hier getroffen habe. Vielleicht sind die ganzen Fußballfans ja aber auch noch zu Hause und waren gestern eben hier auf dem Dorffest. Aber um ehrlich zu sein, ein Fan im Fanshirt, den habe ich dann doch gegen 9 Uhr noch getroffen. Der kam dann gerade vom Bäcker und Uwe, den habe ich einfach mal gefragt, ob er das überhaupt schon fassen kann, dass hier im Stadion an der Kaiserlinde heute Nachmittag erste Bundesliga gespielt wird.
5: Ich muss Ihnen auch ganz ehrlich sagen, mir hat zweite Liga schon gelangt. Ne? Also das ist schon sehr gut und alles andere ist nur noch Bonus. Aber ich glaube, mit so einem attraktiven Fußball, die wäre auch wie gestern Stuttgart mal unter die Räder kommen, aber sie wäre auch ihr Punkte holen. Bin ich mal ganz sicher.
1: Was tippen Sie für heute?
5: 1-1.
1: Sie sind im Stadion?
5: Ja, sicher. Ich hatte schon ewig Dauerkarte. Also wenn man direkt oben wohnt, hat er immer Parkplätze frei für Leute. Jo.
1: Ja, das macht sie auch irgendwie aus. Also Uwe hält seinen Freund nur ein paar Meter vom Stadion entfernt vor seiner Haustür dann einen Parkplatz frei. Ich glaube, das gibt's auch wirklich eher selten in der Bundesliga.
0: Das ist halt Elversberg. René, du darfst natürlich auch noch deinen Tipp abgeben. Du beobachtest das ja schon eine ganze Weile, hast auch gehört, was Vincent Wagner zu sagen hatte. Der hält den Ball sehr flach, ne?
1: Ja, genau. Aber trotzdem, auch bei Wagner hat man gemerkt, er sieht schon so seine Chancen. Er weiß, Leverkusen ist die bessere Mannschaft, hat auch einen deutlich teureren Kader. Aber ja, ihre Stärken, zum Beispiel das Konterspiel, das will er heute dann auch zeigen. Und da hofft er, dass er dann so die Nadelstiche setzen. Ich weiß, Leverkusen spielt offensiv, Elversberg spielt gerne offensiv. Also ich tippe mal auf ein 2-2 heute Nachmittag.
0: Das Orakel von SR3 hat gesprochen. Ja, ich will jetzt keine Krümel in die Suppe machen oder in die Käse. Ich bin auch für einen Sieg. Ich würde ein 2-1 bevorzugen. Wenn Leverkusen nicht so richtig ins Spiel kommt, dann können die Elversberger auftrumpfen. Aber wir werden sehen. Wir werden hören, auch hier auf SR3. Und wir freuen uns, dass das einfach stattfinden kann. Und das hoffentlich bei guter Stimmung und völlig friedlich. Danke dir, René.
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0: Er klagt, dass sein Haupthaar langsam schütter wird. Robbie Williams, aber Hauptsache die Stimme hält durch. Darauf kommt es ran bei Sängern. 10.30 Uhr.
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0: mit Stefan Eising.
2: US-Ölabkommen mit Venezuela. Wie Präsident Trump mitteilte, bekommen die USA die Kontrolle über einen großen Teil der Ölreserven Venezuelas. Es geht um rund 65 Milliarden Barrel. Russische Luftangriffe auf Ukraine. Dabei gab es in der Nacht mehrere Tote und Verletzte. Die Ukraine wiederum griff mit Drohnen ein Warenlager im Süden Russlands an. Es gab nach russischen Angaben mehrere Verletzte. Streikende bei der Saarbahn. Wie das Unternehmen mitteilte, hat die Lokführergewerkschaft GDL den gestern Abend begonnenen Streik am Vormittag beendet. Seit einer Stunde werde der Regelbetrieb der Saarbahn wieder hochgefahren. Und SV Elversberg vor Bundesliga-Premiere. Die SVE empfängt am Nachmittag im Stadion an der Kaiserlinde Bayer Leverkusen. Das Spiel beginnt um 15.30 Uhr. In der Fußball-Regionalliga trifft der FC Homburg ab 14 Uhr auf die Stuttgarter Kickers.
0: So, nochmal ein 2:1 Siegtipp für die Elversberger. Muss ich jetzt auch Daumen drücken. Könntest du mal den Knopf hier drücken für mich? Danke.
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0: Hat geklappt. Ja, und Wetter ist auch noch ganz toll. Für alle, die es jetzt nicht allzu feucht wollen, weil sie gestern einen richtigen Schutt abbekommen haben, kann ich sagen, momentan ist es trocken. Wir haben ein paar Wölkchen, wir haben blauen Himmel und vor allem Sonnenschein. Die Wolken werden noch zahlreich im Verlauf des Tages und gegen Abend könnte es nochmal Regen geben. 20 bis 24 Grad, das sind angenehme Werte für einen Samstag und überhaupt für jeden Tag. 17 bis 14 die Nachtwerte. Morgen, was die Temperaturen angeht, wird sich gar nicht viel ändern, wenn man maximal 25 Grad bekommen. Zunächst mehr Wolken als Sonne und vereinzelt vielleicht auch kurze Schauer im Verlauf des Tages, aber überwiegt dann der trockene Eindruck. Es gibt Auflockerungen, die Sonne setzt sich dann nochmal besser durch und der Montag neben Sonne auch einige dichte Wolken im Verlauf, einzelne Schauer, vielleicht auch mal ein Gewitter möglich, Temperaturen bis zu 23 Grad.
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0: Landkreis Neunkirchen. In Dirmingen ist die Leberer Straße zwischen der Thuleier Straße und dem Verbindungsweg in beiden Richtungen wegen des Feuerwehreinsatzes noch gesperrt. Gucken wir weiter, sehen wir die Blitzer am Ortseingang Duttweiler aus Scheid kommend, in Saarlouis in der Provinzialstraße und zwischen Kleinblittersdorf und Bliesransbach ebenfalls ein Blitzer. Ich wünsche eine gute Fahrt mit SR3. Und wenn es noch was gibt, dann können Sie die 0800 700 8000 wählen und kommen da in unsere Verkehrsredaktion. Der Anruf kostet ja auch nichts.
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0: Mit Marcel Lützbinder. Einen wunderschönen Vormittag Ihnen. Chesney Hawks, das war so ein One-Hit-Wonder. Der sang The One and Only. Das ist einer, ja, der Titel, die aus den 90ern durchaus noch im Ohr klingen. Und den werden Sie gleich nochmal hören nach Anne-Marie David und Tu te reconnaîtras.
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0: Zwischenruf von Corinna Achtermann von der katholischen Kirche.
1: Du bist gut genug. Vier einfache Worte aus einem Lied, das vor kurzem sehr erfolgreich war. Vielleicht, weil es vielen aus der Seele spricht. Denn es spricht etwas aus, wonach sich Menschen sehnen. Einfach gut genug zu sein. Ich erlebe viele Menschen, die unter Druck stehen. Oft kenne ich diesen Druck auch aus meinem eigenen Leben. Ich vergleiche mich mit anderen, will Erwartungen erfüllen und habe auch mal das Gefühl, nicht auszureichen, nicht erfolgreich genug, nicht stark genug, nicht gut genug zu sein. Die christliche Botschaft hält diesem Gedanken ein anderes Bild entgegen. Sie sagt nicht, du bist nur gut, wenn du alles richtig machst, und sie sagt auch nicht, du bist nur gut genug, wenn du hart an dir arbeitest. Die Bibel erzählt von einem Gott, der den Menschen zuerst ansieht und ihm zuspricht, du bist gewollt, du bist geliebt, nicht aufgrund deiner Leistung, sondern weil du Gottes Geschöpf bist. Auch in den biblischen Geschichten begegnen mir Menschen mit Schwächen, Zweifeln und Brüchen, und dennoch ist Gott an ihrer Seite. Sie wollen nicht sagen, dass alles egal ist oder dass ich mich nicht weiterentwickeln soll. Aber sie erinnern mich daran, dass mein Wert als Mensch nicht davon abhängt, ob ich perfekt bin. Er hängt nicht an meinem Erfolg und auch nicht daran, was andere über mich denken. Du bist gut genug, ist eine Einladung, mit mehr Barmherzigkeit auf sich selbst zu schauen, so wie Gott auf mich schaut.

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1: Die Abbey Road Studios an besagter Londoner Straße mit dem weltberühmten Zebrastreifen. Wer dort mit dem Auto lang muss, kommt fast nicht voran, weil dauernd meist mehrere Musikfans gleichzeitig über die Straße schlendern, um sich von jemand Dritten, der 20 Meter weiter ebenfalls mitten auf der Fahrbahn steht, möglichst im Lauf fotografieren zu lassen, wie bei dem berühmten Beatles-Cover. Es wird gehupt, aber wenn man schon mal da ist als Fan, ist ein Erinnerungsfoto ein Muss. Ich habe zwei aus verschiedenen Jahrzehnten. Die Abbey Road hießen zuerst EMI Studios, denn sie gehörten der gleichnamigen Plattenfirma EMI. Ein magischer Ort der Popgeschichte. Das sagen alle, die dort aufnehmen durften. Manche schon als unbekannte Studiomusiker. Elton John zum Beispiel hatte 1969 noch keinen Künstlernamen und musste als Reg Dwight seine Brötchen verdienen, mit Gelegenheitsjobs als Pianist an der Abbey Road. Und wenn gewünscht, auch als Backgroundsänger. Für die Hollies in He Ain't Heavy, He's My Brother. Wer's weiß, hört das Klavier so, wie es später mit Elton John berühmt werden wird. 12 Pfund soll die Gage damals für Reg gewesen sein. Inflationsbereinigt 69 zu 2026, heute rund 300 €. Naja, es gibt schlechter bezahlte Jobs.

Ein Start an der Abbey Road ist für einen späteren Weltstar nicht das Schlechteste. Phil Collins erzählt in seiner Biografie Not Dead Yet diese Anekdote. Zu George Harrisons erstem Soloalbum All Things Must Pass wird der 19-jährige Phil als Conga-Spieler gebucht und stellt sich an der Abbey Road vor. Die Hosen voll haut er kettenrauchend und schnorrend zwischen Klaus Voormann, Billy Preston, George und Ringo auf die Naturfälle. Und stolz wie Oscar kann der Collins das Erscheinen des Albums später kaum erwarten und kauft sich die Platte. Aber seine Congas sind nicht zu hören. Harrison hatte eine andere Version auf die Platte pressen lassen. Jetzt kommt die Pointe. Als Phil und George Jahrzehnte später dicke Kumpels sind, nervt der Genesis-Schlagzeuger den Beatle mit der alten Geschichte und fragt immer wieder, gibt's denn keine alten Aufnahmen mit ihm? Eines Tages kommt per Post ein Tonband. Collins legt es aufgeregt in die Maschine und ist entsetzt. Das klingt grottig und falsch. War der wirklich damals so schlecht? Mitnichten, aber Harrison hatte sich einen Spaß erlaubt und Elton John Percussionist Ray Cooper gebeten, doch mal bitte Hand anzulegen und absichtlich daneben zu spielen. Art of Dying.

0: toll, was unser musikalisches Trüffelschwein, der Christian Job, da wieder rausgefunden hat. Gerne mehr davon.
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8: 11 Uhr. 3 Tage nach der verheerenden Sturzflut im Himalaya ist die Zahl der Todesopfer auf über 630 gestiegen. Allein in Nepal wurden mittlerweile 626 Leichen geborgen. Aus Tibet wurden 7 Opfer gemeldet. In der Katastrophenregion wurden die Rettungsarbeiten wieder aufgenommen, nachdem die Gefahr einer neuerlichen Flutwelle gesunken ist. Lena Bodewein berichtet.
9: Nepal benötigt spezialisierte ausländische Hilfe bei der Bergung aus Tunneln, beim Transport sowie bei der Identifizierung und Lagerung von Leichen. Das sagte der nepalesische Außenminister der Nachrichtenagentur Reuters am Samstag. Allgemeine Rettungs- und Bergungsarbeiten stemme das Land dagegen alleine. Die Betreiber von Wasserkraftwerken hatten erst am Freitag eine Aufstellung der Arbeitskräfte vorgelegt, die bei Projekten in den verwüsteten Flusstälern vermisst werden. Sie beläuft sich auf 900 Menschen. Bilder aus dem Katastrophengebiet in der Provinz Bagmati zeigen, wie Retter sich durch und über den alles bedeckenden grauen Schlamm zu Menschen in Tunneln vorarbeiten und sie herausziehen.
8: US-Präsident Trump hat ein Ölabkommen mit Venezuela verkündet. Er schrieb auf seiner Online-Plattform, mit der Vereinbarung würden die USA über 65 Milliarden Barrel unter ihre Kontrolle bringen, rund 1/5 der Reserven, die in Venezuela vermutet werden. Die Ölreserven der USA würden sich dadurch mehr als verdoppeln. Die venezolanische Präsidentin hat dem Abkommen laut Trump zugestimmt. Ihrer Ansicht nach könnte Venezuela über 200 Milliarden US-Dollar einnehmen. Nach Angaben des US-Präsidenten bedeutet dieses Abkommen niedrigere Spritpreise in den USA über viele Jahre. Bundesarbeitsministerin Baas äußert Zweifel an der geplanten Pflicht zur Krankschreibung ab dem ersten Tag. Die SPD-Vorsitzende hat der Funke Mediengruppe gesagt, sie sei zwar koalitionstreu, man solle sich aber schon noch mal fragen, ob die Regelung sinnvoll sei. Die Union hatte in den Verhandlungen auf die Regelung gedrängt. Aus Berlin Sabine Henkel.
10: Die SPD-Co-Vorsitzende Baas erläuterte der Funke Mediengruppe ihre grundsätzliche Skepsis. Sie befürchtet nämlich Folgendes: Wenn Menschen mit einem leichten Infekt am ersten Tag zum Arzt gehen, dass dann aus einem kurzen Ausfall eine ganze Woche Krankschreibung werden könnte. Die Fraktionsvorsitzenden von Union und SPD hatten sich in dieser Woche auch dazu geäußert und festgehalten, dass sie den gelben Schein ab dem ersten Tag flexibel und praxistauglich ausgestalten wollen. Konkret wurden sie nicht.
8: 3 Mitglieder der militant-islamistischen Taliban halten sich gerade in Berlin auf. Es handelt sich nach Informationen des NDR um eine Delegation, die Abschiebungen afghanischer Staatsbürger in ihre Heimat vorbereiten soll. Das Auswärtige Amt hat ihre Anwesenheit auf Anfrage bestätigt. Die Taliban sollen den Angaben nach dabei helfen, für die abzuschiebenden Personen Dokumente auszustellen, die in Afghanistan anerkannt werden. Bereits vergangenes Jahr hatten die Taliban 2 Vertreter nach Deutschland geschickt. In Saarbrücken ist gestern Abend ein Motorradfahrer bei einem Unfall schwer verletzt worden. Laut Polizei kam es in der Stengelstraße zu einer Kollision mit einem Auto. Der Autofahrer ist den Angaben nach geflüchtet, konnte im Rahmen der Fahndung aber ermittelt werden. Wie es genau zu dem Unfall kam, ist derzeit noch unklar. Die SV Eversberg steht kurz vor dem ersten Fußball-Bundesligaspiel in ihrer Vereinsgeschichte. Am Nachmittag empfängt die SVE den deutschen Meister und Pokalsieger von 2024, Bayer Leverkusen. Anpfiff zur Elversberger Bundesliga-Premiere ist um 15.30 Uhr. Und das waren die Nachrichten mit Marc Langels. 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
2: Freundlicher Beginn. Es werden allmählich mehr Wolken im Verlauf des Nachmittags, dann auch immer dichter und zum Abend hin kann es etwas Regen geben. Die Höchstwerte heute bei 20 bis 24 Grad, in der Nacht dann 17 bis 14 Grad und der Sonntag, der bringt zunächst mehr Wolken als Sonne und vereinzelt kurze Schauer, aber im Verlauf des Tages überwiegt dann der trockene Eindruck. Wir bekommen am Nachmittag und Abend dann durchaus mal ein paar Auflockerungen, wo sich die Sonne dann besser durchsetzen kann. Höchstwerte von bis zu 25 Grad morgen.
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2: Landkreis Neunkirchen, in Dirmingen ist die Leberer Straße zwischen der Tholeier Straße und dem Verbindungsweg in beiden Richtungen wegen eines Feuerwehreinsatzes gesperrt und die Blitzer im Salui in der Provinzialstraße haben wir einen. Am Ortseingang Duttweiler aus Scheid kommend und zwischen Kleinblittersdorf und Blies-Ransbach. Ich wünsche Ihnen eine gute Fahrt, es ist 11.05 Uhr.
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2: In dieser Stunde wird gekocht auf SR3. Es geht um Zucchini. Gibt's ein Buch? Unsere SR3-Küchenchefin, die Barbara Grech, hat sich's mal genau angeguckt. Und davor werden noch ein paar Mädels besungen. Okay, Ave Maria, das wäre jetzt ein bisschen übertrieben, das als Mädelsong zu bezeichnen. Aber wir haben hier die Shirley von Shaken Steams. Und da hat ja so einige besingen dürfen. Die Marie Marie, die Judy und die Shirley. Es ist die Shirley.
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Jennifer Rush hier auf SR3. 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Vorsicht auf der A8 Saarlouis Richtung Pirmasens. In Höhe Dreieck Friedrichsthal Gefahr durch eine ungesicherte Unfallstelle und mehrere defekte Fahrzeuge. Dort bitte aufpassen.

0: eigentlich aus Mittel- und Südamerika, aber sie wurden dann irgendwann auch nach Europa importiert. Und ja, die Italiener waren ja so die ersten, die eigentlich dann Zucchini angebaut haben. Und der Name kommt aus dem italienischen Zucchini, also Zucker heißt Kürbis und Zucchini sind dann kleine Kürbisse quasi. Ja, und bei uns in Deutschland kam das ja auch erst so in den, also 60er, 70er Jahren, dass es die da überhaupt angebaut wurde. Und so richtig in Mode kam es ja auch eigentlich erst später, also noch gar nicht so lange.
1: Meistens wurden Rezepte rund um die Zucchini aus den Urlauben in Frankreich oder Italien mitgebracht. Man denke nur an die Ratatouille aus Südfrankreich, so die Autorin dieses Kochbuchs, Sarah Tischer. Sie hat in ihrem Kochbuch, das sich ausschließlich mit der Zucchini befasst, über 70 Rezepte gesammelt oder entwickelt. Und zwar, und das ist das Interessante an diesem Rezept- und Warenkundebuch, mit Rezepten auch jenseits der allseits bekannten Suppen oder Quiches.
0: Ich koche sehr gern asiatisch, das heißt also so ein Zucchini Curry oder asiatisch gewürzte Nudeln mit Zucchini mag ich total gerne. Dann habe ich ein leckeres Rezept für Nudeln mit einer Zucchini Carbonara, Zucchini Risotto, diverse auch so salzige Kuchenrezepte wie ein Zucchini Feta Kuchen oder Blätterteigtaschen mit Zucchini Thymian Füllung. Man kann auch Zucchini Pommes machen, bisschen ausgefallener. Und dann natürlich die Zucchini Blüten kann man auch füllen und überbacken. So, ich habe eine Füllung mit Ricotta und eine auch mit Mozzarella und Kapern und das ist schön so eine Vorspeise oder eine leichte Hauptspeise.
1: Das klingt ja schon mal recht vielfältig für die Bekämpfung der Zucchini-Flut im Garten. Und Zucchini kann alles, auch süß.
0: Also deswegen habe ich auch diverse Kuchenrezepte wie eine Zucchini-Schokotart oder auch ja Apfel-Zucchini-Muffins.
1: Und Tipps, was man mit einer übergroßen Zucchini machen kann, die quasi über Nacht ins Kraut geschossen ist und dann ja nicht mehr ganz so knackig schmeckt.
0: Also gerade so für Suppen und Eintöpfe, finde ich, kann man die auch noch gut verwenden, wenn sie ein bisschen größer sind, gerade zusammen mit anderen Sachen.
2: Mit
0: Und
2: Puffer kann man auch machen, ne? Also sowas, wo man sie raspelt, ne?
0: ja, genau. Oder dann halt, wenn man so gefüllte Zucchini macht, dann kann man sie auch schön ausholen und einfach die Kerne rausholen und dann mit irgendwas anderem füllen. Da hat es dann auch drei Rezepte im Buch da mit ganz verschiedenen Füllungen. Also das ist auch was, was ich empfehlen kann.
3: Ja, weitere Leckereien mit Zucchini, die gibt's dann gleich hier auf SR3. Nach Chaka Khan wollen wir erstmal ein bisschen entspannen.

0: Johnny Logan und Jannike, Just One Look. Es ist 11.29 Uhr.
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0: mit Simin Sadeghi.
2: Zahl der Todesopfer im Himalaya gestiegen. 3 Tage nach der Sturzflut liegt sie bei mehr als 630. In Nepal wurden 626 Leichen geborgen. Aus Tibet wurden 7 Opfer gemeldet. In der Katastrophenregion wurden die Rettungsarbeiten wieder aufgenommen, nachdem die Gefahr einer neuen Flutwelle gesunken ist. Taliban in Berlin. Es handelt sich nach NDR-Informationen um 3 diplomatische Vertreter der militanten Islamisten. Die Taliban sollen offenbar Abschiebungen afghanischer Staatsbürger in ihre Heimat vorbereiten. Schwerer Unfall in Saarbrücken. Dabei wurde gestern ein Motorradfahrer schwer verletzt. Er war in der Stengelstraße mit einem Auto kollidiert. Dessen Fahrer ist den Angaben nach geflüchtet, wurde im Rahmen der Fahndung aber ermittelt. Und SV Elversberg vor Bundesliga-Premiere. Die SVE empfängt am Nachmittag Bayer Leverkusen. Die Partie beginnt um 15.30 Uhr. In der Fußball-Regionalliga spielt der FC Homburg ab 14 Uhr gegen die Stuttgarter Kickers.
0: Danke, Simin.
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0: Ja, immer noch freundlich, ein paar dickere Wolken sind zwar am Himmel jetzt schon erschienen, aber es ist immer noch schön blau, die Sonne scheint. Am Abend kann es etwas Regen geben, denn die Wolken nehmen allmählich zu. Höchstwerte heute 20 bis 24 Grad. Der Blick auf die Nachttemperaturen, Tiefstwerte zwischen 17 und 14 Grad. Ansonsten wird das eine trockene Nacht, abseits von ein paar kleinen Schauern. Und dann der Sonntag, zunächst mehr Wolken als Sonne und vereinzelt kurze Schauer, aber später überwiegt dann doch der trockene Eindruck. Wir bekommen am Nachmittag und Abend immer mal wieder Auflockerung, wo sich die Sonne durchsetzen kann und dann wird's auch bis zu 25 Grad geben.
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0: Vorsicht auf der A8, Saarlouis Richtung Pirmasens in Höhe Dreieck Friedrichsthal, Gefahr durch eine ungesicherte Unfallstelle und mehrere defekte Autos. Dann haben wir Landkreis Neunkirchen in Dirmingen, die Lebacher Straße zwischen der Tholeyer Straße und dem Verbindungsweg in beiden Richtungen wegen des Feuerwehreinsatzes gesperrt und Blitzer in der Ortsdurchfahrt Rappweiler am Ortseingang Duttweiler aus Scheid kommend, in Saarlouis in der Provinzialstraße und zwischen Kleinblittersdorf und Blitzransbach ebenfalls noch ein Blitzer. Wenn noch was ist, die 0800 700 8000 bringt Sie mit Ihren Hinweisen in die Verkehrsredaktion. Der Anruf kostet ja auch nichts. Gute Fahrt.
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0: 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Mit Marcel Lützbinder und eine ganze Menge Tipps zu Zucchinis gleich hier auf SR3. Denn unsere Küchenchefin hat ein Buch aufgetan und mit der Autorin gesprochen. Und da gibt es so einiges, was man aus dem grünen Gemüse machen kann. Gleich hier auf
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0: Naren Cara mit Fame war ein toller Film damals in den 80ern. Zucchini, die sind reif. Und das Dumme ist ja, dass das dann immer so plötzlich und auf einmal kommt. Also alle gleichzeitig reif. Was machen wir denn? Was tun wir mit dieser Flut? Die Kochbuchautorin Sarah Tischer, die hat dafür ein spezielles Buch kreiert. Zucchini, wenn der Garten überquält, mit über 70 Rezepten. Und Barbara Grech hat sich darüber mit ihr unterhalten.
1: Bei Zucchini, so die Kochbuchautorin Sarah Tischer, scheiden sich die Geister. Die einen lieben sie, die anderen schütteln sich bei dem Gedanken an das Kürbisgemüse.
2: Also die Zucchini polarisiert sehr und manche Leute sind traumatisiert, weil dann wirklich die so angebaut wurden im Garten und dann hat man die Pflanzen möglichst groß werden lassen. Und ja, dementsprechend haben sie halt auch nicht mehr so gut geschmeckt, deswegen mögen die auch gar keine Zucchini. Ja, also Zucchini sollte man eher ein bisschen früher ernten, solange sie noch kleiner sind, ja, man kann sie schöner verwerten.
1: Im Übrigen auch im rohen Zustand.
2: Ja, man kann Zucchini durchaus roh verwenden als Salat. Also ich habe auch ein Salatrezept drin, wo die wirklich so ganz klein geraspelt werden und sehr puristisch einfach nur mit ein bisschen Zitronensaft und Sahne, Salz und Pfeffer so angemacht werden. Kann man auch machen, ja.
1: Und schöne Dips und Vorspeisen daraus bereiten.
2: Ich habe auch Rezepte für Aufstriche und Dips, wie Zucchini-Hummus oder Zucchini-Pistazien-Pesto. Und wenn wir noch so bei den Vorspeisen sind, ein Zucchini-Kräuter-Omelett. Und was ich auch noch ganz gern mag, ist so ein marokkanischer Zucchini-Salat. Das ist einfach auch nur die Zucchini kurz anbraten mit ein bisschen Knoblauch würzen, bisschen Kreuzkümmel, Paprika. Dann hat das so ein bisschen eine orientalische Note und dann noch Minze dazu. Also das gibt's ganz, ganz oft bei mir auch.
1: Denn da die Zucchini relativ neutral schmeckt, um es mal freundlich zu formulieren, ist sie vielfältig.
2: Sie hat so ein ganz leicht nussiges Aroma, aber nicht besonders viel Eigengeschmack, was wiederum der Vorteil ist, dass man halt so viel mit ihr machen kann. Dann passt sie irgendwie überall rein, also deswegen kann man ja auch schön irgendwie süß mit ihr backen oder sie sogar ins Müsli tun oder so. Und ja, man kann sie einfach schön würzen. Also ich finde, es ist auch schön, die schon so ganz puristisch einfach mit ein bisschen Knoblauch und Zitrone oder so oder dann auch asiatisch gewürzt. Also da hat man dann ganz viele Möglichkeiten, wie man sie auch einsetzen kann.
1: Also der Nachteil ist ein Vorteil, oder?
2: Genau, so würde ich sehen.
0: Ja, also das Kochbuch Zucchini, wenn der Garten überquillt, über 70 Rezepte für dein Lieblingsgemüse, ist im LV-Verlag erschienen, kostet 24 €, im Buchhandel erhältlich und mehr Infos gibt's auch bei uns im Netz unter www.sr3.de.

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0: Bald haben wir es 12, da wird es Zeit nach den Nachrichten für die Region am Mittag mit Sevin Sadeghi, übergebe ich Sie gerne. Hä, kommst du mit dem Fahrrad gerade rein? Sevin ist direkt mit dem Fahrrad ins Studio gefahren, dreht hier noch eine Ehrenrunde und ist dann gleich für Sie da. Ich wünsche Ihnen noch einen schönen Samstag. Morgen hören wir uns gerne zum Wunschkonzert ab 8 Uhr und ich freue mich, wenn Sie dabei sind. Tschüss, bis morgen, wenn es wieder heißt.
1: Alles klar, Marcel ist da.

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8: 12 Uhr. Nach einem tagelangen Cyberangriff Mitte August wird das Land Berlin offenbar erpresst. Das hat der regierende Bürgermeister Wegner bestätigt. Nach Informationen des Spiegel fordern die Erpresser rund 2 Millionen Euro in Bitcoin. Pauline Pieper für SR Info.
9: Die Hacker behaupten, mehr als 1,4 Millionen Dateien durchsucht zu haben. Das geht aus Screenshots des Darknet-Eintrages hervor, die der RBB einsehen konnte. Darunter sollen unter anderem Pass- und Personalausweisdaten, Bankkontonummern, Passwörter und Informationen zur Angreifbarkeit von Berlins Wasserversorgung sein. Als Beleg dafür, dass sie im Besitz der Daten sind, zeigen die Hacker Ausschnitte einiger Dokumente. Ob sie authentisch sind, kann der RBB nicht beurteilen. Wie der Senat am Freitagnachmittag mitteilte, wird Berlin seit Donnerstagabend erpresst. Bei den Tätern soll es sich um die international tätige Hackergruppe Resida handeln, die zuvor bereits die Stadt Stuttgart angegriffen hatte. Berlins regierender Bürgermeister Kerr Wegner hat betont, man werde sich nicht erpressen lassen.
8: Die Neuregelung zur Testpflicht ab dem ersten Krankheitstag bekommt Gegenwind aus der Bundesregierung. Arbeitsministerin Baas stellt in der Funke Mediengruppe die Neuregelung in Frage und fordert die Union zu Gesprächen auf, ob die Regelung sinnvoll sei. Ihre Sorge ist, dass dann Menschen mit einem leichten Infekt am ersten Tag zum Arzt gehen und aus einem kurzen Ausfall am Ende eine ganze Woche Krankschreibung wird. Bei einem russischen Luftangriff auf den Großraum Kiew sind in der Nacht mindestens 27 Menschen getötet worden. Der Gouverneur der Region meldete außerdem 42 Verletzte. Nach dem Angriff sei ein Feuer ausgebrochen und es habe mehrere Explosionen gegeben. Daher seien mehr als 380 Menschen aus dem betroffenen Gebiet evakuiert worden. Unklar ist, was genau getroffen wurde. Der Gouverneur sprach von einem Logistikzentrum, während Präsident Selenskyj ein Militärlager als Ziel nannte. Am vierten Tag nach der Sturzflut im Grenzgebiet von Nepal und Tibet laufen die Rettungsmaßnahmen wieder an. Diese waren zwischenzeitlich unterbrochen worden, weil eine erneute Flutwelle befürchtet wurde. Nach Angaben des nepalesischen Außenministers wird Hilfe aus dem Ausland benötigt, und zwar bei der Bergung, dem Transport und der Identifizierung der Toten. Nach Behördenangaben wurden in Nepal und Tibet inzwischen fast 3000 Menschen als vermisst gemeldet. Laut Auswärtigem Amt sind darunter auch einige Deutsche. Die Zahl der Todesopfer stieg auf mehr als 630. In Otterbach im Kreis Kaiserslautern hat eine Streife ein ungewöhnliches Fahrrad gestoppt. Nach Angaben der Polizei hielten die Beamten am Donnerstagabend einen Jugendlichen an, der einen Benzinmotor an sein Fahrrad montiert hatte. Durch den Umbau wurde sein Fahrrad zu einem Kraftfahrzeug. Da der 14-Jährige weder einen Führerschein noch eine Versicherung hatte, erwartet ihn nun eine Anzeige wegen des Fahrens ohne Fahrerlaubnis. Die SV Elversberg steht kurz vor dem ersten Bundesligaspiel in ihrer Vereinsgeschichte. Am Nachmittag empfängt die SVE Bayer Leverkusen. SR-Reporter René Henken.
10: Wir werden bestimmt 2, 3, 4 Minuten dem Ball nur hinterherrennen, prognostiziert Elversbergs Trainer Wagner. Trotzdem ist er optimistisch und will das typische SVE-Spiel der letzten Jahre, also aggressiver Vollgasfußball nach vorne, auch in der Bundesliga beibehalten. Gegen Leverkusen spekuliert Wagner vor allem auf Kontermöglichkeiten. Dafür stehen ihm bis auf Zimmerschied alle Spieler im Kader zur Verfügung. Nach 33 Jahren wird mit der SV Elversberg wieder erstklassiger Fußball im Saarland gespielt. Gleichzeitig ist die Gemeinde Spiesen-Elversberg mit rund 13.000 Einwohnern der kleinste Bundesliga-Standort der Geschichte. Anpfiff zur Elversberger Bundesliga-Premiere gegen Bayer Leverkusen ist um 15.30 Uhr.
8: Und das waren die Nachrichten mit Marc Langels. 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
11: Noch scheint an vielen Orten hier bei uns im Saarland die Sonne und wir sehen den blauen Himmel, aber es zieht immer mehr zu im Laufe des Tages. 20 bis 24 Grad, meist soll es aber trocken bleiben heute Nacht. Kann es dann regnen. Morgen mehr Wolken als Sonne, am Nachmittag sehen wir dann die Sonne mal mehr und mal weniger bei 21 bis 25 Grad.
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11: A6, Saarbrücken Richtung Mannheim zwischen Fechingen und St. Ingbert West, hier die Richtungsfahrbahn wegen der Baustelle gesperrt. Bis Montagmorgen soll es dauern und vor dem Berufsverkehr um 5 Uhr morgens dann rum sein. Und der Landkreis Neuenkirchen, der meldet, in Dirmingen ist die Lebacher Straße zwischen der Tholeier Straße und dem Verbindungsweg in beiden Richtungen wegen eines Feuerwehreinsatzes gesperrt. Blitze haben wir noch, danke fürs Melden. In der Ortsdurchfahrt von Rappweiler, am Ortseingang Duttweiler, wenn Sie aus Scheid unterwegs sind, in Saarlouis in der Provinzialstraße und zwischen Kleinblittersdorf und Blies-Ransbach. Den habe ich gestern gesehen, als ich aus Blies-Mengenbeuchen kam. Der ist genau da oben am Windringer Hof. Achtung, da ist 50.
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11: Mit Semin Sadeghi, schön, dass Sie dabei sind. Morgen wird im Saarland gewählt. Jeder dritte Saarländer ist an die Wahlurne gerufen. Und zwar zur Wahl der Regionalversammlung hier im Regionalverband Saarbrücken. Hand aufs Herz, hätten Sie es auch fast vergessen. Kein Problem, dafür sind wir ja da. Hier die freundliche Erinnerung. Und wir hören gleich jemanden, für den diese Wahl was ganz Besonderes wird.
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0: SR3 hier mit der Region am Mittag. Ich sag's wie es ist, ich hätte es fast vergessen. Morgen müssen wir ja an die Wahlurne oder dürfen an die Wahlurne. Also alle, die im Regionalverband Saarbrücken leben, ist jeder dritte Saarländer, jede dritte Saarländerin. Die Wahl zur Regionalversammlung muss ja wiederholt werden. Und wenn ich das schon fast vergesse bei meinem Beruf, dann könnte es vielen anderen auch so gehen. Der Verein Mahlstatt lebt demokratisch, befürchtet, wie auch andere Wahlbeobachter, dass die Wahlbeteiligung sehr gering ausfallen könnte. Denn es ist ja eine eher kleinere Wahl, die ja normalerweise mit anderen Wahlen, zum Beispiel zum Stadtrat, zusammengelegt wird. Da macht man einfach gleich mehrere Kreuzchen. Es gibt aber auch Leute, die fiebern dieser Wahl richtig entgegen. Zum Beispiel, weil es die erste ist. SR3-Reporter Felix Jakobs hat so jemanden getroffen.
1: Mein Name ist Pascha Schikamirov. Ich bin 34 Jahre alt und lebe schon seit über 20 Jahren in Deutschland, sogar in dieser Straße.
2: Pascha Schikamirov freut sich schon seit Wochen auf den kommenden Sonntag. An diesem Tag geht er nämlich zum ersten Mal in seinem Leben wählen. Und das, obwohl er hier lebt, seit er 11 Jahre alt ist.
1: Ich glaube, für viele Leute ist das gar nicht so nachvollziehbar, wie man vor den Wahlen so gespannt sein kann, beziehungsweise sich freuen kann. Ja, ich freue mich.
2: Pascha Schikamirov stammt aus Aserbaidschan. Das Land am äußeren westlichen Rand von Asien wird schon seit Jahrzehnten von der gleichen Familie regiert. Politische Opposition wird dort stark eingeschränkt. Die Menschenrechtslage gilt als kritisch.
1: Natürlich gibt es dort Wahlen, aber das wird gar nicht ernst genommen, weil man sowieso weiß, dass das nichts bringt. Deswegen gehen viele gar nicht wählen.
2: Gerade deshalb weiß der gelernte technische Produktionsdesigner die freien Wahlen, die es in Deutschland gibt, zu schätzen. Lange Zeit konnte er an diesen aber nicht teilnehmen. Dafür hätte er nämlich seine aserbaidschanische Staatsbürgerschaft aufgeben müssen. Das änderte sich, als 2024 die doppelte Staatsbürgerschaft für ihn möglich wurde. Seit kurzem hat er jetzt auch einen deutschen Pass. So wird die Wahl zur Regionalversammlung das erste Mal sein, dass Pascha die politischen Organe in seiner Wahlheimat mitgestaltet.
1: Ich finde Kommunalwahl auch sehr wichtig. Da hat man das Gefühl, also zumindest ich habe das Gefühl, dass ich da mitentscheiden kann. Dann bin ich ein Teil von der Gesellschaft. Ich finde das schön, ehrlich gesagt. Also man muss nicht nur die großen Wahlen mitmachen, auch die kleinen muss man mitmachen. Und ich denke, im kleinen Kreis werden auch viele Entscheidungen getroffen, bei denen man auch mitmachen sollte.
2: Dass es am Sonntag eine eher geringe Wahlbeteiligung geben könnte, kann Pascha nicht nachvollziehen.
1: Ich glaube, viele Leute denken, dass Wahlen nichts bringen. Es gibt auch sehr viele Leute, die nicht wählen gehen, aber ich denke, man sollte nicht so denken. Ich denke, man sollte sich schon Gedanken machen und sich entscheiden. Aber ja, ist jedem überlassen. Es ist ja keine Pflicht, sondern ein Recht.
2: Was er am Sonntag wählen wird, will Pascha im Sinne des Wahlgeheimnisses nicht verraten. Er hat aber schon eine ungefähre Vorstellung, wie seine Wahlpremiere ablaufen wird.
1: Ich glaube, ich gehe einfach mit meiner Frau hin. Ich gehe wählen. Dann komme ich raus und dann war's das.
0: Ja, ein schöner, gemütlicher Wahlsonntag. Denken Sie dran, morgen wird im Regionalverband Saarbrücken gewählt, die Regionalversammlung. Also schnappen Sie sich Ihren Perso, machen Sie sich einen Knoten ins Taschentuch. Denn die Wahlbeobachter fürchten, dass die Wahlbeteiligung sehr gering ausfallen könnte.
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0: Jonathan Zelter und normal hier auf SR3. Und was ist bei uns im Saarland normal? Ja, wohl Vereine, oder? Es heißt ja immer, jeder Saarländer ist in mindestens 5 Vereinen. Zählen Sie jetzt mal gedanklich durch. Vermutlich sind es sogar mehr. Ja, das Vereinsleben, kann man sagen, ist bei uns quasi das Blut, das durch die Venen der Dörfer fließt. Und ein Teil von diesen Vereinen werden heute gefeiert in Saarlouis. Da ist nämlich Tag des Vereins Sports. SR3-Reporter Florian Rabari-Nejat ist jetzt live zugeschaltet vom kleinen Markt. Flo, wie viel ist los?
1: Also es füllt sich gerade immer mehr. Um 11 Uhr ist es losgegangen und mittlerweile haben die Leute sich eigentlich ganz gut verteilt. Einige sind vor der Bühne. Da gab es bis eben Live-Tanz. Jetzt wird gerade ein bisschen umgebaut für die nächste Performance. Und auch bei den einzelnen Ständen stehen gerade eigentlich überall Leute. Insgesamt stellen sich hier 7 Vereine vor. Und welche das sind, das hat mir eben Dieter Kirsch erzählt. Er ist der Präsident des Stadtverbands für Sport.
2: Wir haben die DJK Saarlouis-Roden mit Dart und Basketball, den TTSV Fraulautern mit Tischtennis, den Turnverein Saarlouis mit Turnen, Trampolin und Baseball, den Schachclub Rochade Saarlouis und den Turnverein Roden mit Artistik.
0: Okay, also ein paar klassische Vereine sind auf jeden Fall dabei, wie jetzt zum Beispiel der Turnverein. Aber ich finde ja auch schön, wenn sowas wie Schach dabei ist.
1: Ja, finde ich auch, weil vor allem, das ist ja auch so eine Sportart, die man vielleicht nicht so direkt auf dem Schirm hat. Aber Ruth und Christine vom Schachverein Rochade hier aus Steinrausch, die haben mir eben erzählt, warum Schach wirklich ein cooler Sport ist.
3: Schach ist auf jeden Fall toll, weil es ist für das Gedächtnis gut, es ist gut für Konzentrationsfähigkeit. Es ist erstaunlicherweise richtig anstrengend, weil eine Partie kann bis zu 4 Stunden dauern oder länger. Da muss man sich schon konzentrieren und das kostet tatsächlich auch Kraft. Also es ist durchaus auch als Sport anerkannt und macht auf jeden Fall richtig Spaß.
4: Genau, und außerdem haben wir Mannschaften, die gegeneinander antreten. Man lernt, wie in anderen Sportarten auch, neue Leute kennen und sind eigentlich eine coole Gemeinschaft.
1: Ja, und das finde ich hier allgemein so schön. An allen Ständen schwärmen die Leute richtig für ihren Verein und auch für ihre Sportart. Man merkt wirklich richtig, dass die mit ganzem Spaß und ganzem Herzen dabei sind. Sowas eben auch bei Greta und Flora vom Turnverein. Die habe ich gefragt, was ihnen daran so viel Spaß macht.
5: Turnen ist halt eine coole Sportart und da kann man auch neue Freundschaften schließen und die Trainer sind auch alle ganz toll.
6: Ich bin auch ins Turnen gekommen, weil mich das interessiert und ich das einfach richtig toll finde. Und unser Verein ist auch richtig toll, nett, sympathisch und
0: Ja, also Turnen ist auf jeden Fall, würde ich mal sagen, vielleicht anstrengender als 4 Stunden Schach spielen, obwohl irgendwann kriegt man vermutlich einen Knoten ins Gehirn. Du hast eben noch gesagt, es gibt auch Live-Programm auf der Bühne. Wir hören auch im Hintergrund ein bisschen Bühne. Was gibt's sonst noch?
1: Es gibt hier eine Mini-Olympiade, bei der man auch was gewinnen kann. Was wurde mir noch nicht verraten, aber da bekommst du eine Stempelkarte und musst dann an allen 7 Stationen eine Herausforderung meistern. Zum Beispiel mit dem Baseballschläger einen Ball treffen, 3 Körbe beim Basketball werfen oder genug Punkte an der Dartscheibe werfen mit neuen Pfeilen.
0: Also passend zum Tag des Vereinsports kann man sich auch sportlich ein bisschen messen. Wie ist die Stimmung bei den Leuten bisher?
1: Also die, mit denen ich bisher gesprochen habe, die haben echt Spaß.
7: Es ist gut, die Jungen tanzen. Es ist Samstag, dann kommen nicht immer so viele Leute und nicht so früh. Aber sonst, ich bin eigentlich zufrieden.
8: Wenn was los ist, ist was los. Das ist immer schön. Viel los, viele Leute. Ich finde das toll.
9: Ich finde das eine gute Idee, das animiert zum Sport machen.
0: Ja, das ist doch schön. Und falls man irgendwie gerade mal einen Sportverein sucht und natürlich noch nicht ganz sicher ist, welche Sportart denn die richtige ist, kann man da heute hingehen. Nach Saarlouis zum kleinen Markt. Noch bis 15 Uhr findet da der Tag des Vereinssports statt. 7 Vereine präsentieren sich und hoffen natürlich auch, dass sie ein paar neue Mitglieder für sich begeistern können. Und alle Besucher können natürlich auch an dieser Mini-Olympiade teilnehmen. Vielen Dank, Florian Rabari-Nejat.
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6: Jetzt habe ich den ganzen Tag wieder einen Ohrwurm davon. Vielen Dank. Es ist jetzt exakt 12.30 Uhr.
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6: mit Eva Lippold.
8: Land Berlin wird erpresst. Nach Angaben des Spiegels verlangen die Erpresser rund 2 Millionen Euro in Bitcoin. Sie drohen, sensible Daten zu veröffentlichen. Die Berliner Verwaltung war Mitte August Opfer eines Hackerangriffs geworden. Russische Luftangriffe auf Ukraine. Dabei wurden in Kiew in der Nacht mindestens 27 Menschen getötet. Die Behörden melden außerdem 42 Verletzte. Die Ukraine wiederum griff ein Warenlager im Süden Russlands mit Drohnen an. Nach russischen Angaben wurden mehrere Menschen verletzt. Ungewöhnliches Fahrrad bei Kaiserslautern. In Otterbach haben Polizisten am Donnerstagabend einen Jugendlichen gestoppt, der einen Benzinmotor an sein Fahrrad montiert hatte. Durch den Umbau wurde das Fahrrad zu einem Kraftfahrzeug. Den 14-Jährigen erwartet eine Anzeige. SV Elversberg vor Bundesliga-Premiere. Die SVE empfängt am Nachmittag Bayer Leverkusen. Die Partie beginnt um 15.30 Uhr. In der Fußball-Regionalliga spielt der FC Homburg ab 14 Uhr gegen die Stuttgarter Kickers.
6: Vielen Dank, Eva.
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6: Vielleicht hier und da noch blauer Himmel und Sonne, aber das alles wird weniger im Laufe des Nachmittags. Da gibt's mehr und mehr Wolken. Es bleibt trotzdem sommerlich bei 20 bis 24 Grad und meistens trocken. Heute Nacht dann doch mal eher Regen, morgen mehr Wolken als Sonne. Am Nachmittag dann mehr Sonne bei 21 bis 25 Grad.
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6: A6 Saarbrücken Richtung Mannheim, zwischen Fechingen und St. Ingbert West immer noch die Richtungsfahrbahn wegen der Baustelle gesperrt bis Montag früh um 5. Landkreis Neunkirchen meldet, in Dimmingen ist noch die Lebacher Straße zwischen der Tholeyer Straße und dem Verbindungsweg in beiden Richtungen gesperrt. Da ist ein Feuerwehreinsatz. Und was haben wir noch? Blitzer, danke fürs Melden. 0800 700 8000 ist die Nummer in unserer Verkehrsredaktion. In der Ortsdurchfahrt von Rappweiler, da steht zum Beispiel ein Blitzer. Am Ortseingang Duttweiler, wenn Sie aus Scheid unterwegs sind, in Saarlouis in der Provinzialstraße und zwischen Kleinblittersdorf und Blies-Ransbach wird auch geblitzt.
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6: Mit Simin Sadeghi an diesem Samstag. Schön, dass Sie zuhören. Noch 3,5 Stunden, ne, nicht mal 3 Stunden, dann hat die SVE ihr erstes Bundesligaspiel gegen Bayer Leverkusen. Die Fans, die machen jetzt schon mal Mut.
9: Geht raus, habt Spaß.
10: Selbstbewusst auf den Platz gehen und ein gutes Spiel machen.
11: Gewinnen. Gehen raus, geben euer Bestes. Fertig.
12: Ihr schafft das, mir pack es, raus auf Platz, gucke, was kommt. Die kennen nur Blödgucke.
6: Jawohl, so würde ich doch auch sagen. Große Aufregung schon in Elversberg und wir schalten gleich hin.
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1: Genau, nicht mehr 3 Stunden geht schon los. Die SV Elversberg steht vom ersten Bundesligaspiel ihrer Vereinsgeschichte. Gleichzeitig wird es auch das erste Bundesligaspiel im Saarland seit 33 Jahren. Also es ist wirklich ein denkwürdiger und historischer Tag. Die SVE empfängt den deutschen Meister und Pokalsieger von 2024, Bayer Leverkusen. Also kein leichter Gegner. René Henken ist für uns seit heute Vormittag vor Ort im Trubel. René, ist es auch wie bei zweiten Spielen, also Spielen der zweiten Liga, oder ist da jetzt heute nochmal was anderes, außer das Knistern in der Luft?
2: Also ich habe das Gefühl, es ist alles nochmal ein bisschen größer geworden. Das fängt auch schon hier bei der Tankstelle und den Bars direkt am Stadion an. Dazu wurden mehrere Bierwagen aufgestellt. Auf mehreren Fernseher wird dann auch das Spiel übertragen. Es gibt auch eine Großbildleinwand hier, fast wie beim Public Viewing zur WM. Also da ist auch so die Rede von einer richtigen Fanmeile, die hier aufgebaut wird. Die soll es ja auch bei jedem Heimspiel geben. Und das war ja letztes Jahr zum Beispiel nicht. Also hier werden auch viele Fans erwartet, die womöglich gar kein Ticket dann für ins Stadion haben. Das Ganze einfach nur so miterleben wollen. Und das war ja beim Aufstieg auch so, dass dann drumherum auch ein großes Fest war hier in den Kneipen. Ja, und dann gibt's zum Beispiel auch einen neben den offiziellen Fanshops noch einen Stand mit Schals, unter anderem auch vom heutigen Spieltag, wo dann auf dem Schal draufsteht, Leverkusen oder Elversberg gegen Leverkusen, den werden sicherlich auch viele Fans kaufen, weil das ja wirklich, wie du auch eben gesagt hast, ein ganz besonderer Tag heute ist. Ja, und die Fans, mit denen ich so gesprochen habe, die sind voller Vorfreude, alle haben auch so ein richtiges Grinsen im Gesicht.
3: Dieses Gefühl heute ist unbeschreiblich, absolut unbeschreiblich. Elversberg spielt erste Liga. Mehr kann ich ehrlich nicht sagen. Wahnsinn.
4: Ich tatsächlich kann es immer noch nicht richtig fassen, dass wir wirklich Bundesliga spielen.
5: Das ist Gänsehaut, einfach nur Gänsehaut pur. Ne? Man kann es immer noch nicht glauben, dass es wirklich so ist tatsächlich. Ne? Ja, es ist schön.
6: Ich sage, das hat mit dem Ort gemacht, dass wir mehr zusammengewachsen sind. Vorher war es noch so klein, ja, wer ist Elversberg, kennt man nicht und so. Und ja, jetzt rocken wir das Spiel, würde ich sagen.
2: Wie geht's denn aus?
6: Wir haben getippt 2-1 für Elversberg.
7: Oh. Ja, ich sage auch 2-1 für Elversberg.
4: Wenn man so gut spiele wie Duisburg, sage ich tatsächlich, knapper Sieg, 2-1 tippe ich.
2: Ja, also die Fans, die sind alle optimistisch, hoffen da auf den Sieg, glauben auch dran. Ich selbst tippe ja auf ein 2-2, aber über den Sieg würde ich mich so aus saarländischer Sicht natürlich auch wirklich freuen.
1: Ich würde sagen, es geht 3-2 für Elversberg aus, aber was weiß ich schon. Du hast schon angesprochen, wie es rund ums Stadion aussieht. Ändert sich denn auch was für die Fans jetzt im Stadion?
2: Ja, im Sommer wurde ja viel gebaut, trotzdem passen weiterhin nur in Anführungszeichen 10.000 Fans rein. Rund 15.000 Fans sollen ja reinpassen, wenn das Stadion fertig ist. Das ist dann frühestens ab dem nächsten Frühjahr der Fall. Trotzdem wurden über den Sommer auch ein paar Mobilfunkmasten hier aufgestellt, also das Netz im Stadion. Das sollte dann zumindest mal besser sein. Es mussten auch noch weitere kleine Stahltribünen für die TV-Kameras aufgestellt werden, dass wir zum Beispiel heute Abend dann auch in der Sportschau wirklich die Highlights aus allen Perspektiven sehen können. Ja, und für die Fans, die nicht im Stadion sind, gibt's ja auch noch Neuigkeiten. Die Spiele der SVE gibt's ja auch in der Originalkonferenz im Radio zu hören. Für mich immer so ein Highlight dann an den Bundesligaspieltagen und dann hoffentlich auch mit vielen Toren für die SV Elversberg.
1: Danke, René Henken. Also alle sind ganz aufgeregt. Heute geht's los in der ersten Bundesliga für die SV Elversberg gegen Bayer Leverkusen. Anstoß ist um 15.30 Uhr. Und falls Sie es nicht im Fernsehen sehen können oder wollen, dann bleiben Sie doch einfach hier bei SR3. Da hören Sie nämlich alles Wichtige von dort.
0: Klein, aber Bundesliga. Die SVE bei

Die SPD-Regierung im Landtag hat ein neues Bevölkerungsschutzgesetz eingebracht. Innenminister Reinhold Joost setzte sich für das Gesetz ein, redete aber so schnell, dass er einige nicht unwesentliche Wörter vergaß, sagt zumindest unser Saarland-Reporter Sigi Lambert in seinem Drüber geschwätzt. Wir hören das in exakt 2 Minuten 50 hier auf SR3.

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2: Die Woche, ein neues Bevölkerungsschutzgesetz für Saarland, hatte Landtag beschlossen. Allen voran der Oberstchef von der Blaulichtfamilie, Innenminister Reinhold Joost.
3: Das Saarland kann Krise, aber wir müssen noch besser werden.
2: Pinksthochwasser 2024, die Hitzewelle dies Jahr, der schwere Waldbrand bei Illinge und wer weiß, was der Russ noch alles vorhat. Da musste Gericht sein.
3: Krisenmanagement allein reicht jedoch nicht aus. Entscheidend ist dabei, Krisen möglichst gut vorzubereiten.
2: Ja, der Joost Reinhold kennt sich da aus. Die Vorbereitung von einer Krise ist so wichtig. Aber überhaupt nicht einfach. Allein schon, weil...
3: Niemand weiß, welche Krise als nächstes kommt.
2: Jo, das ist ein echt Problem. Jedenfalls beim Wald will der Minister künftig mit Frankreich und Luxemburg zusammenschaffen. Mit dem Ziel...
3: spezifische Fähigkeiten insbesondere zur Wald- und Vegetationsbekämpfung aufzustellen.
2: Also jetzt muss ich der Reinhold ein bisschen Schutz holen. Er will natürlich nicht Wald und Vegetation bekämpfen. Nee, Waldbrände und Vegetationsbrände. Sei leid, aus dem Ministerium hatte ihm so viel Text aufgeschrieben, dass er hier und da mal ein paar Wörter ausgelost hat, weder Redezeit. Tja, wo gehobelt wird, falle Wörter weg.
3: Ich hab einfach gehandelt.
2: Jawohl. Der Katastrophenschutz, der soll jetzt ganz neue Strukturen kriegen. Neue Strukturen? Da will die CDU-Abgeordnete Anja Wagner-Scheidt gleich mal wissen.
4: Sind diese Strukturen nachts um 3 Uhr handlungsfähig?
2: Naja, bei der Struktur weiß man nicht so genau. Aber die Leute von der Feuerwehr, vom Rote Kreuz oder am THW, die sind auch nachts um 3 parat. Und deswegen solle gerade die mit dem neuen Gesetz unterstützt und geschützt werden. Aber allein ein neues Gesetz reicht da nicht, gibt es Sebastian Schmidt von der SPD zu bedenken.
5: Ein Gesetz löscht kein Feuer. Ein Paragraph rettet keinen Menschen aus einem brennenden Gebäude und ein Einsatzfahrzeug fährt nicht von alleine.
2: Tja, war dem ein oder andere bisher gar nicht so klar. Aber zum Glück haben wir ja die Helferinnen und Helfer
3: aus der Blaulichtfamilie.
2: Genau, im Reinhold Joost sei Blaulichtfamilie.
5: Menschen, die nachts aufstehen, wo andere liegen bleiben.
2: Und es sind immer dieselbe, die wo aufstehen und immer dieselbe, die wo leie bleiben. An der Stelle, dass wir jetzt ein kleiner Trost vom obersten Chef von der Blaulichtfamilie an all die, die wo ach nachts aufstehen, für Menschen in Not zu helfen.
3: Wir erstarmieren das auch.
2: Ja, dann Glück auf. Komm ey, komm hier bloß fort.
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Ein großartiger Song. Bosse, Ende der Einsamkeit. Und damit haben wir auch das Ende der Sendung erreicht. Simin Sadeghi, das bin ich. Ich sag tschüss. Ich wünsche Ihnen einen schönen Samstag und übergebe an meinen Kollegen Frank Hofmann. Der nimmt Sie mit in unseren SR3-Kiosk. Bis dann!

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7: 13 Uhr. Die geplante Pflicht zur Krankschreibung ab dem ersten Tag bleibt weiter umstritten. Die SPD-Vorsitzende und Bundesarbeitsministerin Baas forderte in den Zeitungen der Funke Mediengruppe neue Gespräche mit der Union. Aus Berlin SR-Korrespondentin Katrin Aue.
8: Den Zeitungen der Funke Mediengruppe sagte sie, sie sei koalitionstreu, aber man solle sich noch mal fragen, ob die geplante Regelung sinnvoll sei. Ihre Sorge sei, dass künftig Menschen mit einem leichten Infekt am ersten Tag zum Arzt gehen und dass am Ende aus einem kurzen Ausfall eine ganze Woche im Krankenschein wird. Das Institut der deutschen Wirtschaft IW Köln erwartet währenddessen im Falle einer Attestpflicht ab Tag 1 kaum Veränderung am Krankenstand. Schon jetzt könnten Arbeitgeber ab dem ersten Tag eine Krankschreibung verlangen, sagte IW-Experte Jochen Pimperz. Und ebenso könnten Arbeitgeber künftig darauf verzichten, selbst wenn die Bundesregierung ihre Pläne umsetzt.
7: Die Berliner Landesregierung will sich immer noch nicht zu dem Hackerangriff auf die Berliner Verwaltung äußern. Laut einer Senatssprecherin geschieht dies aus ermittlungstaktischen Gründen. Wie aus einem Darknet-Eintrag hervorgeht, der dem RBB vorliegt, fordern die Erpresser 30 Bitcoin, das entspricht etwa 2 Millionen Euro. Ansonsten würden sie die Daten veröffentlichen. Laut Insider-Informationen des RBB handelt es sich um mindestens 100.000 gestohlene Dateien. Die Erpresser selbst sprechen unter anderem von mehr als 11.000 vertraulich eingestuften Dokumenten, knapp 6.000 Passwörtern und 148 IBAN-Kontonummern. Gestern hieß es von der Berliner Landesregierung, man werde sich nicht erpressen lassen. Bei einem russischen Luftangriff auf den Großraum Kiew sind in der Nacht mindestens 27 Menschen getötet worden. Der Gouverneur der Region meldete außerdem 42 Verletzte. Nach dem Angriff sei ein Feuer ausgebrochen und es habe mehrere Explosionen gegeben. Daher seien mehr als 380 Menschen aus dem betroffenen Gebiet evakuiert worden. Unklar ist, was genau getroffen wurde. Der Gouverneur sprach von einem Logistikzentrum, während Präsident Selenskyj ein Militärlager als Ziel nannte. Nach dem Angriff leitete die Staatsanwaltschaft Ermittlungen ein. Es geht um den Verdacht, dass auf dem Gelände illegal explosives Material gelagert worden sei. In Saarbrücken ist gestern Abend ein Motorradfahrer bei einem Unfall schwer verletzt worden. Laut Polizei kam es in der Stengelstraße zu einer Kollision mit einem Auto. Der Autofahrer ist den Angaben zufolge geflüchtet. Er konnte im Rahmen der Fahndung aber ermittelt werden. Wie es zu dem Unfall kam, ist noch unklar. Die SV Elversberg steht kurz vor dem ersten Fußball-Bundesligaspiel in ihrer Vereinsgeschichte. Am Nachmittag empfängt die SVE den deutschen Meister und Pokalsieger von 2024, Bayer Leverkusen. SVE-Trainer Vincent Wagner ist optimistisch, sprach aber auch über die Favoritenrolle der Leverkusener. In der Pressekonferenz zum Spiel sagte Wagner:
9: Am Wochenende spielen 25 zu 250 Millionen Startaufstellung vom letzten Wochenende. Das Spiel startet zum Glück bei 0-0, aber ich glaube, es ist selbsterklärend, dass halt eine extrem hohe individuelle Klasse auf uns wartet.
7: Er sagte weiter, dass er auf Kontermöglichkeiten spekuliert. Anpfiff ist um 15.30 Uhr. Formel-1-Weltmeister Lando Norris hat seinen Vertrag bei McLaren bis 2030 verlängert. Der 26 Jahre alte Brite verkündete seine Entscheidung beim Familientag des Rennstalls in Woking. Norris fährt seit 2019 für das englische Traditionsteam und hat bislang 163 Grand Prix bestritten, mehr als jeder andere Fahrer in der Geschichte von McLaren. Und das waren die Nachrichten mit Marc Langels. 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
4: Heute Nachmittag werden die Wolken dichter, zum Abend hin Regen bei 19 bis 23 Grad. In der Nacht zieht der Regen dann ab, die Temperaturen fallen auf 17 Grad. Morgen am Sonntag vereinzelt noch kurze Schauer, es wird zwischendurch aber auch sonnig bei bis zu 25 Grad. Montag noch wechselhaft, Dienstag wieder freundlicher.
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4: Die A6er Brücken Richtung Mannheim zwischen Fechingen und St. Ingbert Wester ist gesperrt wegen einer Baustelle bis Montag früh um 5. Landkreis Neunkirchen in Dirmingen ist die Lebacher Straße zwischen der Tholeyer Straße und dem Verbindungsweg in beiden Richtungen gesperrt wegen eines Feuerwehreinsatzes. Unsere neuesten Blitzer in der Ortsdurchfahrt von Rappweiler am Ortseingang Duttweiler aus Scheid kommend und in Saarlouis in der Provinzialstraße. Ich wünsche Ihnen eine gute Fahrt.
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4: In die späten 50er geht's jetzt mit der Musik von Paul Anka. Das ist ein früher Song. Und Schmachtsong Diana. Ich bin Frank Hofmann.
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Der Song von Mariah Carey ist in Brasilien in der Telenovela gespielt worden. Und sie hat eh ganz viele Fans in Brasilien. Und so kam das damals, als der Song rausgekommen ist, hat sie dann damit auch einen Rekord aufstellen können. Und das ist bis heute der am längsten auf Platz 1 platzierte Song in der brasilianischen Geschichte. Also in den Charts, steht sogar im Guinness-Buch der Rekorde. SR3 ist hier. Der Kiosk am Samstag. Schönen Samstag. Ein bisschen entspannen, ein bisschen erholen nach einer anstrengenden Woche. Und hier mal ein bisschen Geschrammel von CCR. Clearance, Clearwater Revival. Hey, tonight. Da geht der Stress weg. Hey.

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Also warme, lange Unterwäsche, Daunenjacken, Jacke, wetterfeste Schuhe, das wäre eine gute Wahl. Und dann geht's 20:30 los. Die Shuttlebusse fahren ab 17:30 ab dem Parkplatz der RAG-Repräsentanz. Und für die Veranstaltung, die letztens, geht ja jetzt zu Ende, gibt's auch noch die Möglichkeit, Tickets über die Internetseite der Opernfestspiele zu ordern. Außerdem haben Sie die Möglichkeit, hinter die Kulissen zu schauen, also diese Bühne am Saarpolygon, die da aufgebaut wurde, das ist ja auch schon was ganz Besonderes, und da mal hinten dran zu schauen, zu gucken, wie haben die das alles gemacht. Es gibt eine Backstage-Führung und Meet and Greet, also inklusive einem Treffen mit einigen Darstellern der Opernfestspiele am Saarpolygon. SR3 hier mit Lucent und Love Bites Back.

Vintage Sound von Lucaint aus Manchester hier bei uns auf SR3. Manchmal braucht's eine Übertreibung, um zu sagen, wie groß ein Gefühl ist. Bei den Beatles auch. 8 Days a Week jetzt hier auf SR3.

0: Mundharmonika eben Larry Adler gespielt. 93 ist die Aufnahme gemacht worden, der war da schon weit über 70. Shape of My Heart von Sting. Das Pokerface, das man im Alltag nicht mehr ablegen kann. SR3 ist hier.
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0: Heute Nachmittag dichtere Wolken, zum Abend hin setzt Regen bei uns im Saarland ein. 19 bis 23 Grad die Temperaturen. In der Nacht zieht der Regen dann ab. Die Temperaturen in der Nacht fallen stellenweise auf 17 Grad. Morgen am Sonntag vereinzelt kurze Schauer. Zwischendurch wird es aber auch mal sonnig bis zu 25 Grad. Montag noch wechselhaft, Dienstag wieder freundlicher.
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0: Die A6 Saarbrücken-Mannheim zwischen Vechingen und St. Ingbert, da ist gesperrt wegen einer Baustelle. Das Ganze bleibt auch so bis Montagmorgen um 5. Landkreis Neunkirchen in Dirmingen ist die Lebacher Straße zwischen der Tholeier Straße und dem Verbindungsweg in beiden Richtungen wegen eines Feuerwehreinsatzes im Moment gesperrt. Unsere neuesten Blitzer in der Ortsdurchfahrt von Rappweiler am Ortseingang Duttweiler aus Scheid kommend und in Saarlouis in der Provinzialstraße. Wenn auf Ihrer Strecke was klemmt, sagen Sie gerne Bescheid. Hier ist die Nummer 0800 700 8000. 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
0: 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Aus Pinneberg bei Hamburg kommen The New Love Generation. Das ist eine Coverband. Und die machen gerne so 60er Jahre Sachen aus der Flower Power Zeit, aber auch CCR gibt's auch Covers. Ich spiele jetzt eins, wo ganz viel davon zu hören ist, nämlich in I Can Hear Music, The New Love Generation. Ich bin Frank Hofmann.
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erste Song der Pudis, der auch offiziell, ganz offiziell in Westdeutschland veröffentlicht wurde. Die Pudis aus Ost-Berlin haben diesen Song herausgebracht und 1999 nochmal neu aufgenommen. Eigentlich ist er aus Mitte der 70er. Hier die 99er-Version für Sie auf SR3. Ist eine schreckliche Version, Vorstellung jetzt am Wochenende, wenn Sie sich auf was freuen, Sie jetzt gerade dabei sind, vielleicht sich aufzumachen zum Spiel der SV Elversberg mit einer Karte im Stadion und sich das erste Bundesligaspiel der SVE anschauen wollen vor Ort. Und dann ruft der Chef an und sagt, du hör mal, das geht nicht, wir brauchen dich jetzt hier ganz dringend auf der Arbeit. Da gucken Sie auch mal. Und dann ist dieses Ups wahrscheinlich noch das harmloseste, was ihnen über die Lippen kommt. Bei Janet Jackson, es ist genau die Story hinter dem Oops Now, die jüngste Schwester von Michael. Bei Janet Jackson, es ist genau die Story hinter dem Oops Now, die jüngste Schwester von Michael Jackson, das jüngste Kind überhaupt der Jackson Family. Jetzt im SR3 Kiosk.

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0: SR3 mit ABBA. Schönen Nachmittag. An diesem Wochenende, da ist wieder Bad Night, die internationale Fledermausnacht. Das Ganze in 38 Ländern. Da laden Naturschutzverbände und Fledermausfachleute dazu ein, diese nächtlichen Flugkünstler bei Führungen, bei Vorträgen und bei anderen Veranstaltungen mal ein bisschen näher kennenzulernen. Viele sagen ja, die Fledermaus ist unterschätzt. Unser Kollege Stefan Hübner aus der ARD Klimaredaktion ist auch ein großer Fledermaus-Fan und er hat uns mal erzählt, was er denn so faszinierend an ihr findet.
1: Dass sie so vieles auf den Kopf stellen, was man von Säugetieren erwartet. Fledertiere, das sind also Fledermäuse und die größeren Flughunde, das sind die einzigen Säugetiere, die aktiv fliegen. Ihre Arme und Hände, die sind zu Flügeln geworden. Und dann schlafen sie kopfüber, Fledermäuse sehen gewissermaßen mit ihren Ohren, also über Ultraschalllaute, und manche fressen sogar Fische oder Blut. Weltweit gibt es so um die 1500 Arten Fledertiere. Damit bilden sie nach den Nagetieren die zweitgrößte Säugetierordnung. Und trotzdem führen sie ein Leben, von dem wir kaum etwas mitbekommen, weil es eben mitten in der Nacht stattfindet.
0: Es gab gestern schon Veranstaltungen hier bei uns im Saarland rund um die Bad Night. Heute gibt es eine Bad Night-Exkursion in Weißkirchen und nächste Woche noch eine in Homburg.
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14: 14 Uhr. Nach einem tagelangen Cyberangriff Mitte August wird das Land Berlin erpresst. Das hat der regierende Bürgermeister Wegner bestätigt. Nach Informationen des Spiegel fordern die Erpresser rund 2 Millionen Euro in Bitcoin. Pauline Pieper für SR Info.
15: Die Hacker behaupten, mehr als 1,4 Millionen Dateien durchsucht zu haben. Das geht aus Screenshots des Darknet-Eintrages hervor, die der RBB einsehen konnte. Darunter sollen unter anderem Pass- und Personalausweisdaten, Bankkontonummern, Passwörter und Informationen zur Angreifbarkeit von Berlins Wasserversorgung sein. Als Beleg dafür, dass sie im Besitz der Daten sind, zeigen die Hacker Ausschnitte einiger Dokumente. Ob sie authentisch sind, kann der RBB nicht beurteilen. Wie der Senat am Freitagnachmittag mitteilte, wird Berlin seit Donnerstagabend erpresst. Bei den Tätern soll es sich um die international tätige Hackergruppe Resida handeln, die zuvor bereits die Stadt Stuttgart angegriffen hatte. Berlins regierender Bürgermeister Kerr Wegner hat betont, man werde sich nicht erpressen lassen.
14: Die Lohnfortzahlungen im Krankheitsfall in Deutschland haben einen neuen Rekordstand erreicht. Nach Angaben des Instituts der deutschen Wirtschaft zahlten die Unternehmen im vergangenen Jahr rund 86 Milliarden Euro an Lohnfortzahlung. Nach der Analyse haben sich diese Zahlungen binnen 15 Jahren damit mehr als verdoppelt. Die Gründe für den Anstieg sind unter anderem die Lohnerhöhungen, zudem gäbe es mehr Beschäftigte und viele lang andauernde Krankheitsbilder. Bereits den dritten Tag in Folge greift Russland fast pausenlos die Ukraine an. Betroffen sind vor allem die Hauptstadt Kiew und andere Städte im Norden, Süden und Osten des Landes. Ziel ist vor allem die wirtschaftliche Infrastruktur wie Einkaufszentren, Lagerhallen sowie Verteilungszentren von Post oder Häfen. Aus Kiew Rebecca Barth.
16: Russland hat seine Angriffe auf die Ukraine in den vergangenen Tagen massiv verstärkt. Dabei werden modifizierte Drohnen mit Strahltriebwerk eingesetzt, die höhere Geschwindigkeiten erreichen und somit schlechter abgefangen werden können. Die Ukraine dürfe bei der Suche nach Lösungen zur Abwehr solcher Angriffe nicht allein gelassen werden, fordert der ukrainische Präsident Selenskyj. In der Region Bucha, westlich von Kiew, kam es nach einem Angriff auf ein Munitionslager zu einer massiven Explosion. In deren Folge wurden nach aktuellen Angaben mindestens 27 Menschen getötet und mehr als 40 verletzt. Hunderte Menschen mussten ihre Häuser in der Region verlassen.
14: Ausländische Helfer sind im Katastrophengebiet Nepal eingetroffen. Laut Außenministerium kommen sie aus Indien. Ein weiteres Team aus China werde bald erwartet. Die Teams sollen den Angaben zufolge bei der Suche nach Arbeitern helfen, die in Tunneln an Wasserkraftwerken entlang der von der Flut betroffenen Flüsse eingeschlossen sind. Seit der Flutkatastrophe am Mittwoch wurden in Nepal und Tibet mehr als 600 Tote gezählt sowie fast 3000 Vermisste. Der Besuch des Papstes in Metz geht vor Gericht. Das meldet die Zeitung Républicain Lorrain. Demnach verklagen zwei Vereinigungen, die für eine strenge Trennung zwischen Staat und Kirche einstehen, die lothringische Stadt. Grund sind die Subventionen von 25.000 Euro, mit denen Metz den Besuch des Papstes unterstützt. Dieses Geld soll unter anderem in Public Viewing Leinwände investiert werden, um die Messe des Papstes in der Kathedrale zu übertragen. Papst Leo XIV. Will am 28. September Metz besuchen. Und das waren die Nachrichten mit Luisa Oberhauser. 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
5: Die Wolken werden dichter am Nachmittag. Zum Abend setzt nochmal Regen ein. 19 bis 23 Grad. Die Tagestemperaturen in der Nacht geht's teils runter auf 17 Grad, denn der Regen zieht dann ab. Und morgen am Sonntag haben wir noch kurze vereinzelte Schauer. Zwischendurch wird's allerdings sonnig, bis 25 Grad warm. Montag noch wechselhaft, Dienstag wohl wieder freundlicher.
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5: Die A6 Saarbrücken Richtung Mannheim zwischen Fechingen und St. Ingbert-Wester ist gesperrt wegen einer Baustelle bis Montagmorgen um 5. Im Landkreis Neunkirchen, Dirmingen, da ist die Lebacher Straße zwischen der Tholeier Straße und dem Verbindungsweg gesperrt. Das gilt für beide Richtungen, also komplett dicht wegen eines Feuerwehreinsatzes. Unsere neuesten Blitzer in der Ortsdurchfahrt von Rappweiler am Ortseingang Duttweiler aus Scheid kommend und in Saarlouis in der Provinzialstraße. Wenn auf Ihrer Strecke was ist, sagen Sie es gerne weiter, verpetzen Sie es bei uns 0800 700 8000. 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
5: Mit dem Song hier hat die richtig Kohle gemacht, die Diana Ross, hier bei uns in Europa, damals, als es rausgekommen ist. My Old Piano. Die haben noch einen Song gesucht für das Album damals und da ist ihnen das untergekommen, das Stückchen hier. Es ist ja auch nicht schlecht. SR3, der Kiosk am Samstag. Ich bin Falk Hofmann.

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1: Jugenderinnerungen mit Klaus Lage hier bei uns auf SR3 und es geht auch zurück in die Jugend von Doug Fieger. Das ist einer von The Neck, der Band, die Sie gleich hören. In den 70ern war der unsterblich verliebt in eine gewisse Sharona Alperin. Die war damals 17 und das war in Los Angeles alles, hat sich's abgespielt. Er 25 und er hat nicht aufgehört, ihr zu sagen, du, ich finde dich toll, ich will mit dir zusammen sein und so weiter und so weiter. Sie hatte einen Freund und er war auch mit jemandem zusammen und dann haben sie aber trotzdem irgendwann, haben sie sich von ihren Fesseln gelöst sozusagen und sind dann zusammengekommen. Sie ist dann auch mit der Band auf Tour gegangen und sie sind auch nach der Trennung eng befreundet geblieben, heißt es. Hier sind The Neck aus den 70ern mit einer wahren Geschichte vertont in diesem Song hier. My Sharona.

Dreieck, Saarbrücken und Fechingen ein defekter Laster. Bitte vorsichtig dort in diesem Bereich sein. Bei all der schlechten Nachricht, die hier drin steckt, gibt's dann doch irgendwo noch so einen kleinen Lichtblick. Es gab einen Brand im Eppelborner Ortsteil Dirmingen in der Nacht. Da ist ein Haus, da ist ein Feuer von unten nach ganz oben in einem Haus geklettert und die Polizei und die Feuerwehr vor allem, die konnten es verhindern, dass das Feuer auf den Dachstuhl des anderen Gebäudes noch übergreift. Es wurden keine Menschen verletzt. Natürlich ist der Schaden da und riesig groß und viele Menschen werden auch jetzt sich fragen, Mensch, was mache ich jetzt? Alles weg und so. Aber in all diesem Schlechten gibt es dann trotzdem noch so einen positiven Lichtblick, dass es dann heißt in der Mitteilung der Feuerwehr, dass bei diesem Brand eine Katze gerettet wurde. Die Feuerwehrkräfte konnten sie aus diesem Feuer befreien, aus dieser Doppelhaushälfte. Und zumindest die Katze hat jetzt wahrscheinlich erstmal das Trauma überwunden. Für die anderen Bewohner wird das noch ein bisschen länger dauern. Wir drücken die Daumen, dass alles gut wird. 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
1: Heute Nachmittag dichtere Wolken, zum Abend allerdings erste Regen, 19 bis 23 Grad. Der Regen zieht in der Nacht ab, die Temperaturen fallen teils bis auf 17 Grad. Morgen am Sonntag vereinzelt kurze Schauer, es wird zwischendurch aber auch sonnig. Die Temperaturen belegen das, es geht hoch bis 25 Grad. Montag noch wechselhaft, Dienstag wieder freundlicher.
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1: Es ist gleich 3:30. Vorsicht bitte auf der A6 Saarbrücken-Mannheim. Zwischen dem Dreieck Saarbrücken und Fechingen ein defekter Laster. Die A6 Saarbrücken-Mannheim zwischen Fechingen und St. Ingbert-Wester ist gesperrt wegen einer Baustelle bis Montag früh um 5. Und im Landkreis Neunkirchen in Birmingen, da ist die Lebacher Straße zwischen Tholeier Straße und dem Verbindungsweg gesperrt. In beiden Richtungen, da läuft ein Feuerwehreinsatz. Hier sind unsere neuesten Blitzer in der Ortsdurchfahrt von Rappweiler am Ortseingang Duttweiler aus Scheid kommend und in Saarlouis in der Provinzialstraße. Dankeschön fürs Durchgeben unter 0800 700 8000. 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
1: In einer halben Stunde sind die Tore des Stadions an der Kaiserlinde geöffnet. Da können die Leute rein, die sich das Spiel angucken wollen. Das erste Fußball-Bundesligaspiel der SV Elversberg. Bayer Leverkusen ist zu Gast in Elversberg. Anpfiff dann 15:30. Wir sind echt gespannt, welche Duftmarke die Elversberger da hinterlassen. Und Sie hören natürlich Einblendungen bei uns in der SR3 Sportarena ab 15 Uhr hier auf SR3 und den Stream in der Sportschau-App in der ARD Sounds-App. So, Sportschau, ARD Sounds und hier schon zum Vorfeiern, zum Mitfeiern, zum Reinfeiern. Für alle Fußballfans und alle, die gerne die Village People hören, das ist Go West.

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0: das Album der Woche in dieser Woche hier auf SR3 von Shania Twain aus Kanada. Das ist die, die That Don't Impress Me Much gemacht hat und viele andere Sachen auch, ein Weltstar. Und jetzt hat sie ist 60 geworden, vor kurzem, vor ein paar Tagen, am Freitag war das, gestern. Und jetzt hat sie nochmal ein Album vorgelegt, das heißt Little Miss Twain, da geht sie zurück, praktisch in die Zeit vor diesem großen Erfolg.
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0: Und erzählt Geschichten von damals. Den Titelsong hören Sie jetzt zusammen mit Tanya Tucker. Das ist eine Country-Legende in den USA und mit ihr zusammen hat sie eben diesen Titelsong gemacht. Warum haben Sie das zusammen gemacht? Weil das einfach eine persönliche Geschichte ist, eine Hommage an die Mama. Shania Twains Familie war sehr arm. Die Mama ist damals in der Nacht zu Auftritten gefahren. Also sie hat in Kneipen gespielt, in Bars, um Geld zu verdienen. Und diese Geschichte, die wird hier nochmal im Song gebracht. Und zwar als Duett.

schon alt, vorhin hat es geschafft, sie ist ein Star geworden. Die Mutter hat früher immer gesagt, wenn sie mitgenommen hat in die Kneipen, wo sie aufgetreten ist, hat ihr Mut gemacht und gesagt, du wirst die nächste Tanya Tucker, dieser große Star, der Country-Star in den USA. Und hier schließt sich der Kreis für diesen Song aus dem Album Little Miss Twain, hat Shania Twain eben Tanya Tucker mit ins Boot geholt und mit ihr zusammen gesungen. Die Mutter hat leider den Erfolg der Tochter nicht mehr erlebt. Sie ist 1987 gestorben bei einem schweren Autounfall. Shania Twain, das Album der Woche hier bei uns auf SR3.

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Die A620 Saarlouis Richtung Saarbrücken zwischen Gersweiler und der Luisenbrücke. Bitte Vorsicht, auch in der Gegenrichtung. Da läuft nämlich ein Hund auf der Fahrbahn. Ich weiß nicht, ob der die Verkehrszeichen kennt. Kann sein, dass er auch in die Gegenrichtung läuft. Bitte vorsichtig sein. Kommen Sie gut an.

Wer nicht dabei sein kann beim Bundesliga-Auftakt der SV Elversberg, einfach die Sportschau in der ARD Sounds App anschalten und da ist dann alles mit drin. Oder natürlich die SR3 Sportarena hören jetzt gleich mit Tom Klose nach den 15 Uhr Nachrichten. Mein Name ist Frank Hofmann, ich wünsche Ihnen einen schönen Samstagnachmittag, allen SVE-Fans, dass das eine gute Premiere wird in der Fußball-Bundesliga. Machen Sie es gut, tschüss.

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8: 15 Uhr. Die Berliner Landesregierung will sich immer noch nicht zu dem Hackerangriff auf die Berliner Verwaltung äußern. Laut einer Senatssprecherin aus ermittlungstaktischen Gründen. Wie aus einem Darknet-Eintrag hervorgeht, der dem RBB vorliegt, fordern die Erpresser 30 Bitcoins, das entspricht etwa 2 Millionen €. Ansonsten würden sie die Daten veröffentlichen. Laut Insider-Informationen des RBB handelt es sich um mindestens 100.000 gestohlene Dateien. Die Erpresser selbst sprechen unter anderem von mehr als 11.000 vertraulich eingestuften Dokumenten, knapp 6.000 Passwörtern und 148 IBAN-Kontonummern. Gestern hieß es von der Berliner Landesregierung, man werde sich nicht erpressen lassen. Bundesarbeitsministerin Baas will die abschlagsfreie Rente mit 63 abschaffen. Die SPD-Politikerin sagte im Interview mit der Funke Mediengruppe, sie werde den Vorschlag der Rentenkommission umsetzen. Es werden aber Ausnahmen geben, und zwar für Menschen, die aus gesundheitlichen Gründen nicht mehr arbeiten können. Für SR Info Sabine Henkel.
9: Sie hat auch vor, Übergangsfristen ins Gesetz zu schreiben. 5 Jahre hält sie für angemessen. Baas erklärte auch noch einmal, dass sie die Vorschläge der Kommission als Gesamtpaket versteht und nicht einzelne Teile herausgenommen werden sollten. So haben es auch die Fraktionen von Union und SPD in ihrer Klausur festgehalten. All diese Äußerungen sind so zu verstehen, dass die abschlagsfreie Rente mit 63, so wie sie heute ist, vor dem Aussteht, aber dass es eben Härtefallregeln und Übergangsfristen geben wird. Baas äußerte sich auch zur Krankschreibung ab dem ersten Tag. Sie sieht das kritisch, verweist aber darauf, dass vorgesehen ist, dass Unternehmen in Tarifverträgen andere Regeln mit ihren Mitarbeitern vereinbaren können.
8: Nach dem Fund einer Sprengstoffdrohne am Leipziger Flughafen bereitet die Bundesregierung offenbar neue Sanktionen gegen Russland vor. Das berichten die Welt am Sonntag und das Magazin Politico unter Berufung auf Insider. Bei den Sanktionen handelt es sich demnach sowohl um direkte deutsche Maßnahmen als auch neue EU-Sanktionen, die in Brüssel vorbereitet werden. Zudem will die Regierung in Berlin Russland für den versuchten Anschlag verantwortlich machen. Anfang des Monats war am Leipziger Flughafen eine mit Sprengstoff bestückte Drohne in der Nähe eines ukrainischen Transportflugzeugs entdeckt worden. In rund einer halben Stunde startet die SV Elversberg in die erste Fußball-Bundesliga-Saison der Vereinsgeschichte. Gegner im ersten Saisonspiel ist der deutsche Meister und Pokalsieger von 2024 Bayer Leverkusen. Die Stimmung vor dem Anpfiff fasst SR-Reporter Till Schacht zusammen.
10: Ja, in Elversberg, da freut man sich einfach auf die Fußball-Bundesliga. Schon weit vor Anpfiff hat es hier lange Schlangen an den Eingängen zum Stadion an der Kaiserlinde gegeben. Viele wollten früh da sein, das Ganze einfach aufsaugen, dieses Ambiente bei der Bundesliga-Premiere der SV Elversberg, die ja der insgesamt 59. Bundesligist ist. Das Stadion mittlerweile gut gefüllt, ist auf jeden Fall bereit und voller Vorfreude auf Elversbergs Bundesligaspiel Nummer 1 gegen Bayer 04 Leverkusen.
8: Am gestrigen Frauenlauf in Saarlouis haben mehr als 1.600 Läuferinnen teilgenommen. Das teilte der Organisator, die Agentur N plus Sport, mit. In der Altersklasse bis 39 erlief Janina Theobald vom Leichtathletikteam den Sieg. In der Altersklasse ab 40 Jahren Conny Thon vom LLG Wustweiler. Die Strecke war 6 Kilometer lang. Die älteste Teilnehmerin war 92 Jahre alt. Das waren die Nachrichten mit Luisa Oberhauser. 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
11: Heute Nachmittag viele Wolken, immer mal wieder, wenn überhaupt nur kurz Sonne. Das Ganze bei 19 bis 23 Grad, in der Regel trocken. In Richtung Abend können ein paar Schauer dazukommen. Morgen am Sonntag dann erstmal mehr Wolken als Sonne, vereinzelt kurze Schauer bei 21 bis 25 Grad.
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11: A6 Saarbrücken-Mannheim zwischen Fechingen und St. Ingbert, Richtungsfahrbahn wegen der Baustelle gesperrt. Landkreis Neunkirchen in Dömingen ist die Lebacher Straße zwischen der Tholeyer Straße und dem Verbindungsweg in beiden Richtungen wegen eines Feuerwehreinsatzes gesperrt. Kommen Sie gut an!
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11: Es kribbelt überall, die SV Elversberg in der Bundesliga. Gleich geht's los ab 15.30 Uhr und unser Reporter Till Schacht ist im Stadion. Till, so kurz vor dem Anpfiff, wie sehr spürt man diese Stimmung schon?
10: Boah, die Stimmung, die fährt gerade richtig hoch, weil beide Mannschaften sind jetzt so in der Endphase vom Warmmachen. Der Bayer-Block schon gut gefüllt, 1600 sind mit da. Und die Kaiserlinde, die ist einfach ready für Bundesliga.
11: Und wir sind's auch. Schön, dass Sie mit dabei sind hier in der Sportarena. Elversberg, Leverkusen, dazu noch vier weitere Spiele an diesem ersten richtigen Bundesligaspieltag der Saison 26-27. Also, wenn Sie Fußball lieben, hier sind Sie genau richtig. Die Sportarena mit mir zum Klose. Hi zusammen.
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1: So schaut's aus. Also nennen wir es, wie wir es wollen. Historisch, unglaublich, unwirklich, überraschend, spannend, irre, absurd. Also ich glaube, da fallen uns alle so viele Wörter ein für das, was da gleich passieren wird. Wir können aber auch ganz einfach sagen, Bundesliga-Auftakt für die SV Elversberg. Gibt ja noch ein paar andere Partien. Köln-Hoffenheim, Union Frankfurt, Mainz-Paderborn, Leipzig gegen Gladbach, aber alle Augen und unsere Ohren sind natürlich bei der SV Elversberg, wo es in, ja, sagen wir mal, einer ganz, ganz knappen halben Stunde losgeht. Und unser Reporter Till Schacht ist im Stadion. Till, es wurde so, so viel über dieses Team von Vincent Wagner gesprochen. Gleich wird endlich gespielt. Ja. Wie ist denn die Stimmung im Stadion? Wie hast du bisher alles drumherum erlebt?
2: Oh, drumherum ist heute so ein bisschen Festtag hier in der Gemeinde Spiesen-Elversberg, beziehungsweise ja, es ist einfach so ein bisschen Dorfplatz-Atmosphäre, Dorfplatz-Stimmung auf dieser Baustelle Kaiserlinde, wo aber eben jetzt Bundesliga gespielt werden wird. Vorfreude überall, wo man hinsieht, gab lange Schlangen schon weit vor Anpfiff an den Eingängen und jetzt viele strahlende Gesichter, die einfach hoffen, ja, dass das was wird heute hier gegen Bayer 04 Leverkusen.
1: Mit den Leverkusenern kommt der Meister von vor 2 Jahren ins Saarland, auch der Umbruch da war riesig, so ein Ticken kann man auch nicht sagen, wo es bei denen hingeht. Was stimmt dich positiv, dass die SVE hier und heute was mitnimmt?
2: Ja, es ist eben genau das, was du vielleicht gerade angesprochen hast. Dieses, dass auch bei Bayern noch nicht jede Schraube sitzt, noch nicht jede Mutter festgezurrt wurde. Also dieser Kader bei Bayern, der hat einige Abgänge hinnehmen müssen. Unter anderem der Topscorer der vergangenen Saison mit Grimaldo ist weggewandert. Jetzt heißt es auch bei Bayern mit dem neuen Trainer Carles Martinez erstmal gucken, wo die Reise hingeht. Und wer weiß, welchen Matchplan sich der Taktikfuchs aus Elversberg, Vincent Wagner, dagegen überlegt hat.
1: Vincent Wagner, ja, Gymnasiallehrer mal gewesen in den Fächern Geschichte und Sport, heute Trainer beim kleinsten Verein der Liga. Hat man ihm, was war dein Gefühl, auch die Aufregung so ein bisschen angemerkt oder war er einfach wie immer der coole Wagner?
2: Ja, cool war er allemal, aber ich habe ihn gerade so ein Stück weit beobachten können, als er da beim Warm-up seines Teams über den Rasen spaziert ist. Dieses wirklich sehr saftige Grün hier an der Kaiserlinde, wo ja sonst sehr viel Staub und Dunst von der Baustelle rüberweht. Aber Vincent Wagner, ja, der war auf dem Rasen, der hat noch so ein bisschen mitgesungen mit dem Lied, was da gerade eben lief. Also er ist voll da, er ist voll drin und ich glaube, er ist auch schon in diesem Tunnel Bundesliga-Premiere. Also bei Vincent Wagner.
1: Und in diesem Tunnel bringen wir uns dann gemeinsam hier auch in der SR3 Sportarena. Die SV Elversberg startet in die Bundesliga. Wahnsinn. Ab 15:30 Uhr sind wir live dabei.

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0: Seit der Bundesliga-Saison 2002-2003 konnte keiner den amtierenden Meister im Eröffnungsspiel schlagen. Und da dachten sich die Bayern, ja, also diese Serie, die würden wir doch auch gerne fortsetzen. Und das haben sie dann auch getan. Gestern Abend eindrucksvoll, doch klarer als zunächst dann, ja, dem Spielverlauf anmutend, die Bayern schlugen Stuttgart 5:1. Ein Abend viel zu analysieren oder wie Taufik Khalil einfach sagen würde...
1: Ein Spiel, zwei Gefühlswelten. Während Bayern-Boss Jan-Christian Dresen mit breitem Grinsen durch die Arena zum Ausgang schreitet.
2: Einen sehr schönen Bundesliga-Auftakt. Ich meine, so wünscht man sich das.
1: Ist die Laune bei VfB-Trainer Sebastian Hoeneß nach dem 1:5 in München gerade mal mächtig im Keller.
3: Ja, nervig ist eine ganz gute Beschreibung.
1: Am Ende ist es halt so wie immer. Der Gegner spielt gut mit, aber gewinnen tun dann halt die Bayern.
3: Dass hier Mannschaften wahrscheinlich reihenweise verlieren werden, auch hoch verlieren werden, davon ist auszugehen. Aber erster Spieltag, wir haben jetzt Spiel, können damit jetzt arbeiten und werden uns da auch wöchentlich weiterentwickeln.
1: Doch man muss konstatieren, am Ende spielst du in München halt auch nur so gut, wie es die Bayern zulassen, sagt VfB-Torwart Fabian Bredlo, trotz 5 Gegentoren der mit Abstand beste Stuttgarter.
4: Ich glaube einfach wirklich bei denen ist halt 90 Minuten online sein. Die sind halt immer torgefährlich, sind auch trotzdem wachsam im Verteidigen und einfach die Kontrolle des Spiels die ganze Zeit gegeben ist.
1: Deutscher Fußballmeister singen die Bayern-Fans nach Abpfiff und nicht mal die Stuttgarter mögen widersprechen bei der Frage nach dem kommenden Meister.
5: Bayern, ja. Sie sind auf dem Level wie letztes Jahr und dementsprechend ist es zu befürchten, dass es wieder deutlich wird, ja.
1: Eure Langeweile ist uns doch egal, heißt es da aus München bei Fans und Bossen.
6: Als Bayern-Fan sieht man das natürlich anders. Bayern braucht natürlich auch wieder ein paar Gegner.
7: Also ich finde das naturgemäß nicht langweilig und ich kann nicht für die anderen 17 Clubs sprechen und wollen uns auch, wenn wir eine gute Leistung zeigen, darüber freuen dürfen.
1: Aber was ist so besonders? Was machen die Bayern besser? Vincent Kompany.
8: Beim 3-1 weitermachen, beim 4-1 weitermachen, beim 5-1 weitergemacht. Am Ende vielleicht könnte noch das 6 einfallen und so auch Mentalität, was die Jungs gezeigt haben.
1: Weil sie eben auch nach einem 5:1 nicht zufrieden sind, wie Joshua Kimmich, der ja eigentlich nie zufrieden ist.
9: Ich glaube, wir werden eine Weile brauchen. Also in der letzten Saison, da sind wir überragend in die Saison gestartet. Dieses Jahr hatten wir nicht so eine optimale Vorbereitung.
1: Macht am Ende wenig Hoffnung für alle anderen. Denn was wird wohl erst passieren, wenn die Bayern dann mal so richtig harmonieren?
7: Wenn wir heute schon zufrieden werden, dann wäre Vincent nicht zufrieden, dass wir zufrieden sind. Also wir haben noch ein bisschen was vor.
10: Na, wenn man sich nur überlegt, Musiala, Gnabry, wer noch alles gefehlt hat, die Champions League kann kommen, ja.

0: SV Elversberg, das Dorf auf der Bundesliga-Bühne. Müssen wir uns, glaube ich, alle noch dran gewöhnen. Ist ja auch 33 Jahre her, dass ein Saarverein diese Bühne betreten hat. Also nochmal vor 15:30 schnell den Bühnenboden abstauben, feucht durchwischen und dann sind ganz sicher auch die bereit, die so rund um das Stadion sich um das leibliche Fanwohl kümmern. Yannick Schwarz und viel Begeisterung, die bei seinem Besuch kaum zu übersehen und hören war.
1: Ein kleines Bundesland, Elversberg, erste Liga. Ich denke schon, dass die Leute auf uns gucken.
2: Also der Zusammenhalt hier im Dorf war sowieso immer schon sehr groß, aber durch die Bundesliga wächst man halt noch mehr zusammen und es ist einfach eine schöne Stimmung, mit allen immer zusammen zu sein hier oben auf dem Berg.
3: Kaum zu übersehen ist auch das nach wie vor insgesamt sehr kurios anmutende Stadionerlebnis auf dem Berg. Ich meine, wo gibt's das schon? Drei Tribünen zwischen Landstraße und Wald, ein Supermarkt direkt hinter der Fankurve. Und eine Tankstelle neben dem Fanshop gleich ums Eck.
4: Ich arbeite normal in Neunkirchen an der Aral, aber bei mir Chef und Brot komme ich hierher.
3: Neben der Autoschlange vom Spieltagsverkehr steht Tamara. Schräg vor der Tür zur Tanke, hinter einem kleinen, längeren weißen Wagen.
4: Das mache ich gerne. Ist auch immer viel los. Heute auch. Damit haben wir nicht gerechnet. aber klappt.
3: Von hier verkauft sie an Fußballfesttagen kühle Getränke an die Fußballfans. Bei über 30 Grad ist ihre Ware in Pappbechern viel gefragt.
4: Also eben um 11 Uhr hat man schon gemerkt, dass mehr Betrieb wird. Und dann war es, wenn Stadion aufgeht, dann ist vorbei. Dann ist mehr Betrieb, man merkt es da hinten, man merkt es hier. Aber sonst alles in Ordnung. Ich denke, dass viel mehr Fußballgucke gehen jetzt, weil Elversberg in der ersten Liga spielt. Das denke ich schon. Und für uns ist es halt auch gut. Sagen wir es mal so.
3: Gleich ums Eck bei Pauls Halbzeit ist weniger los. Zumindest drinnen, obwohl hier auf Bildschirmen der rollende Ball auf dem Rasen gegen Lorient übertragen wird. Aber Stühle und Tische unter freiem Himmel ziehen hier im Fanlokal mehr an.
5: Also von unserer Terrasse kann man direkt aufs Stadion schon so ein bisschen sehen. Man sieht sogar einen Blick von der Grünwiese. Mein Name ist Christopher Schmieden. Ich bin neu bei der Place2B-Gruppe und mache bei Pauls Halbzeit zurzeit den Betriebsleiter. Ich bin gebürtiger Saarland, komme aber aus Zweibrücken. Fahr jeden Tag den weiten Weg hier nach Elversberg.
3: Der sich lohnt, beziehungsweise lohnen soll. Denn Christopher hat erst im Sommer übernommen und wurde schnell mit der Bundesliga in Elversberg konfrontiert.
5: Nur schon mal, dass Bayern München jetzt hier nach Elversberg kommt. Allein für diesen Tag haben mich so viele Leute am Telefon verrückt gemacht. Ich will kommen, wenn Bayern kommt. Ich will das erleben. Ich will sehen, wie die Millionäre in unseren Duschkammern duschen gehen. Ganz witzige Sprüche kamen da. Also ich denke schon, dass da der Auflauf sehr, sehr, sehr groß wird, ja.
0: Und dann ist allen voran hoffentlich gleich auch der Fußball-Spaßfaktor groß. Die SV Elversberg in der Fußball-Bundesliga gleich live hier in der SR3 Sportarena.

0: Die SR3 Sportarena an einem historischen Nachmittag und wir freuen uns wirklich so sehr, dass wir in wenigen Sekunden dann endlich wieder jede Menge Tore serviert bekommen.
1: An den ersten Pfosten, Upamecano, Tor! Tor für die Bayern, Dayo Upamecano per Kopf zum 1:0. 21. Minute, die 64. Bundesliga-Saison hat ihren ersten Torschützen und er heißt Dayo Upamecano.
0: Und er wird hoffentlich an diesem ersten Spieltag nur einer von vielen sein. Elversberg, Leverkusen, Leipzig, Gladbach, Mainz, Paderborn, Union, Frankfurt oder Köln, Hoffenheim. Alles heute hier mit dabei in der SR3 Sportarena. Aber ist doch klar, wir starten da, wo Geschichte geschrieben wird. Heute hier und jetzt mit Till Schacht, der für uns dabei ist beim ersten Bundesligaspiel der SV Elversberg. Andi Kaiserlinde, bitte.
2: Die Bundesliga ist zurück im Saarland und genau in dieser Sekunde geht es los. Die Partie ist eröffnet. Die SV Elversberg empfängt Bayer 04 Leverkusen und holt an der linken Seite durch Cole Campbell direkt mal den ersten Anwurf raus, wollte ich sagen. Ja, war es aber gar nicht. Leverkusen macht weiter, hat den Einwurf bekommen und bringt das Bällchen ein erstes Mal über die Mittellinie. Ich gucke nach rechts, der Gästeblock, der ist voll, da hat es gerade eben noch gequalmt. Gab es einige bunte, rot-schwarz-weiße Doppelhalter dazu, ein bisschen Rauch. Und jetzt, ja, kommt Bayer das erste Mal über die Mittellinie. Linke Seite, aber da gutes Stellungsspiel von Lukas Pinkert, der treibt den Ball dann Richtung Petkov, Ball im Aus. Und ein erster Blick geht auf die beiden Trainer, auf die, ja, auch ihre Premiere heute da unten feiern mit Vincent Wagner und Carles Martinez, den neuen Spanier an der Seitenlinie bei Bayer 04 Leverkusen. Stand jetzt sind eine Minute im Saarland gespielt, was Bundesliga-Fußball angeht. Noch keine Tore, vielleicht jetzt mal was über die linke Seite, aber auch da ist wieder ein Füßchen dazwischen. Heißt Ball im Aus, Ball bei Elversberg. Jetzt geht's nach vorne ein erstes Mal Richtung David Mokwa, der da aber zum Tänzchen bittet. Ball im 16er bei Cole Campbell. Elversberg probiert's. Elversberg läuft sich aber ein erstes Mal fest. Noch keine Torchance hier oder doch? Nein, Bayer ist da noch 0:0.
0: Was ein Auftakt da schon mal an der Kaiserlinde. Wir wechseln rüber, eine Station weiter, da wo die Fohlen ihr Glück versuchen, sage ich deshalb, weil sie gegen den heutigen Gegner noch nie gewonnen haben. 6 Siege, 4 Remis, also gegen die Fohlen ist die Heimbilanz der Leipziger bisher weiterhin ohne Makel. Und wir gucken mal, was dann also auch heute rauskommt beim Bundesliga-Debüt von Martin De Michelis, dem neuen Leipziger an der Seitenlinie. Jeremias Diehl ist unser Reporter und an den geben wir auch jetzt ab. Im Stadion, bitteschön, Bundesliga-Auftakt.
3: Knapp 2 Minuten sind gespielt, der Ball rollt noch nicht so richtig. Viele Zweikämpfe in den ersten 2 Minuten. Jetzt versucht sich mal Gomis von RB Leipzig durchzutacken, verliert den Ball und dann geht's mal schnell in die gegnerische Hälfte hinein. Von RB Leipzig die Gladbacher am Ball über links, das funktioniert nicht. Hack hat sich da versucht durchzusetzen, gibt's den nächsten Freistoß. Aber das bildet so ein bisschen die ersten 2,5 Minuten ab. Also viel Euphorie bei beiden Mannschaften, ja, im Vorfeld gehört, aber die ersten 3 Minuten, das ist viel Zweikampf, viel abgepfiffen vom Unparteiischen und deswegen noch 0:0. RB Leipzig im Spielaufbau, ausverkauftes Stadion bei perfekter Atmosphäre und spätsommerlichen Temperaturen.
0: Und Stichwort perfekte Atmosphäre, sicherlich auch heute gegeben an der alten Försterei. Union Berlin gegen den Adler, der fliegt heute in Form der Frankfurter rüber in die Hauptstadt und wir holen Lars Becker ins Boot. Bitte schön, die ersten Minuten.
4: Geht gleich munter los an der alten Försterei in Berlin-Köpenick zwischen dem ersten FC Union und Eintracht Frankfurt. 2 Wundertüten, beide Mannschaften wissen überhaupt nicht, wo sie stehen. Beide mit dem neuen alten Trainer in Frankfurt, mit Adi Hütter, und mit dem neuen Trainer beim ersten FC Union, Mauro Lustrinelli. Jeweils mit einem Kulturwandel, mit ganz anderem System. Union gerade mit der ersten Kontergelegenheit über Ljubicic, Marin Ljubicic, der ja im Pokal in Braunschweig die entscheidenden Tore zum 3:2 und 4:2 geschossen hat. Beide Mannschaften wollen mit hoher Intensität in dieses Spiel gehen, mit hohem Pressing und Ballgewinn in der Hälfte des Gegners. Gibt die erste Ecke für den ersten FC Union, kommt von der rechten Seite durch den Kroaten, durch Josip Juranovic, warten wir noch kurz ab, kommt in den Strafraum, Kopfballmöglichkeit, Tor! Tor! Tor für Union! Das 1:0!
0: Und damit mit diesem ersten Tor direkt weiter. Mainz gegen Paderborn. Wahnsinn, wir nehmen alles mit dir. Stefan Kerstolt, bitte.
5: Die Mainzer gegen den Aufsteiger sofort im Vorwärtsgang. Es gibt bereits den zweiten Eckball von der linken Seite. Nadim Amiri, der Kapitän, bringt den Ball mit dem rechten Fuß hinein. Und aus 5 Metern versucht es da der Neuzugang Fabio Gruber. Einziger Neuzugang in der Startelf, die übrigens genauso aussieht wie beim 9:0 im Pokal. Aber er wird geblockt und der Konter des Aufsteigers aus Paderborn läuft. Schon über die Mittellinie ist da Laurin Ulrich, Leihgabe des VfB Stuttgart. Aber der wird gefoult, Freistoß schnell ausgeführt, weitergeleitet auf Marvin Pieringer. Auch der neu spielt mit Maske, kam vom 1. FC Heidenheim, dem Bundesliga-Absteiger. Eine Chance hatten die Mainzer sogar schon. Jae-Sung Lee, Volleyschuss aus 16 Meter, halbrechte Position. Ball noch abgefälscht, landet am Außennetz. Hier weiter 0-0.
0: Und dann gucken wir auch mal, was in Sachen Chancen schon passiert ist beim Gaisbock. Die Kölner haben die Kraichgauer zu Gast. Köln-Hoffenheim, wer startet hier erfolgreich in der Saison? Sarah Schwedmann ist unsere Reporterin.
6: Mit 3 Minuten Verspätung rollt jetzt auch der Ball in Müngersdorf in der Partie 1. FC Köln gegen die TSG Hoffenheim. 2 Minuten rum, noch keine Tore und der FC in Ballbesitz. Said El-Mahler, die Personalie des Sommers, war eben schon mal am Ball, hat aber da vorne nichts ausrichten können, bis auf einen Einwurf rausgeholt. Und jetzt sind es die Gäste aus Hoffenheim heute ohne das Sturmtrio, ohne Kramaric, den Ex-Kölner Tim Lemperle, der ist gesperrt, und auch ohne Fisnik Aslani, der ist noch nicht fit im Vorwärtsgang über die linke Seite, mit mehreren Neuzugängen natürlich und mit dem Selbstbewusstsein aus dem Pokal, in dem sie ja schon überzeugt haben, die Gäste im Vorwärtsgang, aber auch da wird nichts raus, also 0-0 nach knapp 3 Minuten.

0: Wahnsinn, was passiert da an der Kaiserlinde? 2:0 führt die SV Elversberg gegen Leverkusen. Und das wollen wir uns natürlich nicht entgehen lassen. Till Schacht.
1: 2:0 führt die SV Elversberg gegen Bayer 04 Leverkusen. Erst hat Lukas Petkoff eröffnet und dann gefühlt nicht mal eine Minute später war es Cole Campbell gerade, der da freistand nach dem Anstoß von Bayer Leverkusen, die irgendwie prompt den Ball verlieren. Gutes Pressing da von Elversberg und dann steht's 2:0, weil Campbell es von der linken Seite macht. Was ein Fehlpass aber von Edmund Zapso war davor in den Fuß von Campbell, der im 16er nicht mehr aufzuhalten, schließt trocken ab. Elversberg führt 2:0 gegen Leverkusen.
0: Ein absoluter Wahnsinn, also ein Traumstart für die Saarländer in ihre Bundesliga, in ihre allererste Bundesliga-Saison. Petkoff und Campbell also sorgen für Saarland-Ekstase an der Kaiserlinde. Gucken wir beim Aufsteiger, wie es läuft für die Paderborner, die sind zu Gast. Bei den Mainzern, da ist glaube ich noch nicht so viel passiert, vielleicht belehrt uns Stefan Kerstold aber auch schon eines Besseren.
2: Gerade eben gab es beim Spielstand von 0:0 so die erste Offensivaktion der Paderborner, des Aufsteigers. Der Pass auf Korda und der versuchte dann, den Ball da von der rechten Außenbahn noch nach innen zu bringen. Ist ihm aber so ein bisschen verrutscht. Ball landete im Tor aus. Keine Probleme für Robin Zentner, den Keeper. Jetzt liegt die Kugel da in der Abwehr der Paderborner. Aber die wird nur sehr unkonzentriert nach vorne gespielt. Und Fabio Gruber, der Neuzugang vom 1. FC Nürnberg, der in der Abwehr Reihe in der Mitte spielt bei den Mainzern, kann den Ball aufnehmen, hat ihn abgelegt zu Danny da Costa, der nochmal weiter auf die rechte Außenbahn. Es gab eine Offensivaktion der Mainzer, die sah vielversprechend aus. Ein Schuss von Lee, den hat er Volley genommen von der Strafraumkante. Der landete am Außennetz, weil er noch abgefälscht war. Hier weiter 0:0.
0: Dann gucken wir mal, inwiefern die Fohlen heute galoppieren. Zu Gast sind sie, die Gladbacher in Leipzig beim Angstgegner, kann man sozusagen sagen. Jeremias Diehl.
3: 11 Minuten sind gespielt. So langsam macht sich dieses Spiel auch warm bei spätsommerlichen Temperaturen. Perfektes Fußballwetter, Top-Atmosphäre, Stadion ausverkauft und es gibt die ein oder andere Geschichte rundherum. Ihr habt es mitbekommen. Roporeitz, der ehemalige Kapitän der Gladbacher, heute zum ersten Mal in der Startformation von RB Leipzig. So richtig gefährlich auf dem Platz wurde es noch nicht. Riedle Baku einmal mit einer Flanke in der 4. Spielminute über die rechte Seite in den 5er Halbbruch rein. Aber Moritz Nikolas war da, der Torhüter der Gladbacher. Nusa hätte den wohl eingeschoben und auf der anderen Seite gab es einen Schuss aus der Distanz von Philipp Sander. Der war aber deutlich über den Kasten. Es steht 0:0 nach 11,5 Minuten.
0: Und mit diesem Spielstand wechseln wir auch rüber in die Domstadt. Die Kölner haben die Hoffenheimer zu Gast. Die Hoffenheimer ja letzte Saison Tabellenfünfter beim letzte Saison Tabellenvierzehnten. Gucken wir, wie beide reinkommen in diese 64. Bundesligaspielzeit.
4: Foulspiel gegen die TSG Hoffenheim und eine gute Freistoßposition aus dem Halbfeld. Halblinke Seite, Torentfernung so 38 Meter beim Stand von 0:0 nach 9 Minuten in Müngersdorf. Köln gefällt mir bisher gut, spielt viel nach vorne, sucht viel. Said Elmala mit einer Chance, schon der Schuss aber abgeblockt und wir warten hier auf den Freistoß der Kraichgauer, die sich da rund um den Elfmeterpunkt positioniert haben mit den Langen auch aus der Abwehr. Jetzt kommt der Ball, kurz gespielt auf die linke Seite und abgepfiffen vom Schiedsrichter, weil er anzeigt, ich habe den Ball noch gar nicht freigegeben und deswegen dauert das hier mit diesem Freistoß und der Ausführung. Knappe 10 Minuten sind gespielt, Tore haben wir noch keine gesehen, 0:0.
0: Als hätte Sarah Schwedmann hier zugehört. Tore haben wir noch keine gesehen. Nee, bei euch nicht in Köln. Dafür gab es gerade einen Mann, der innerhalb von wenigen Sekunden gleich doppelt getroffen hat und das Spiel dreht. Union liegt zurück 1:2 gegen Frankfurt. Lars Becker.
5: Was bitte ist das hier für ein Fußballspiel an der Alten Försterei? Spektakel war vermutet worden. Spektakel hat es gegeben in den ersten 12 Minuten. Schon 3 Tore und die Frankfurter, die 2-1 führen, sind schon wieder unterwegs. Mit der Flanke von der rechten Seite Richtung Younes Ebnutalib. Der hat beide Tore gemacht für die Eintracht. Früher Führungstreffer für die Berliner Kopfball. Latte Lat und dann Frankfurt. Total dominant, hat diesen Rückstand locker weggesteckt. Mit viel Ballbesitz und Dominanz die ersten kleinen Chancen kreiert. Dann Ebnutalib im Nachsetzen als Union den Ball nicht wegkriegt und dann nach einem Fehler der Unioner im Spielaufbau alleine Richtung Matteo Raab. Der kriegt zwar die Finger noch an den Ball, der geht aber mit voller Umdrehung hinter die Linie und deswegen führt tatsächlich hier Eintracht Frankfurt nach jetzt 13 gespielten Minuten an der Alten Försterei nach 0:1 Rückstand mit 2:1.

0: Buonasera, Signorina. Das sagen sich auch die Spieler der SV Elversberg. Buonasera, Leverkusen. Hier sind wir doch. 2:0 führt die SV Elversberg gegen den Meister von vor zwei Jahren, der Bundesliga. Das muss man sich auch erstmal so auf der Zunge zergehen lassen. Till Schacht ist unser Reporter an der Kaiserlinde.
1: Ja, der Auswärtsblock, er erwacht gerade wieder zum Leben, weil Freistoß kommt reingeflogen von Bayer Leverkusen. Und dann, ja, hätte er es fast machen können, da mit nach vorne geschlichen hat sich der Loïc Badé, steht am zweiten Pfosten, versucht ihn reinzuköpfen und den muss er eigentlich machen. Meine Güte, kommt er da frei zum Kopfball zwischen Pinkert und Rohr. Und trotzdem auf der Anzeigentafel, da steht bei Bayer weiter die Null, während Elversberg ja mit der 2 im Rücken es doch jetzt deutlich angenehmer hat, nach vorne zu spielen. Petkov und Kempel, die beiden Torschützen für die SVE, die noch vor Spielminute 10 hier die Weichen eigentlich Richtung, ja, vielleicht ersten Dreier gestellt haben. Klar, es ist noch lang, aber die SVE macht's gegen Leverkusen bislang richtig gut.
0: Ja, und die Gladbacher, die machen es bislang gegen die Leipziger richtig gut. Man muss ja sagen, Gladbach in der letzten Saison alles andere als glücklich. Dieses Mal bisher aktiver, intensiver, mutiger, also über weite Strecken schon besser als letzte Saison. Was weiß Jeremias Diehl zu berichten?
2: Ecke von Gladbach von der rechten Seite von Stöger. Scharf vors Tor gebracht, aber erstmal rausgeköpft. Ball ist aber immer noch heiß zurückgelegt. Abschlussmöglichkeit, Pfosten. Und da ist nicht das Tor. Was für eine Szene. Unglaublich. Tim Kleindienst kriegt ihn auf der Linie, aber nicht über die Linie gedrückt. In dieser 22. Spielminute. Der Ball klatscht an den Pfosten. Und irgendwie war der Van der Voort noch dran. Und im Verbund kriegen sie es dann geklärt. Tim Kleindienst wollte schon einschieben, hat nicht funktioniert. Und die Gladbacher machen weiter Druck mit ihrem neuen Kapitän. Aber der Ball kommt in dieser Situation nicht an über die halblinke Seite. Deswegen steht es hier noch 0:0. Riesenchance für Gladbach.
0: Also ein Stürmer bei den Fohlen noch, ja, sagen wir mal, ein bisschen unglücklich. Auf der anderen Seite trifft einer bei den Unionern, der im Wesentlichen im Prinzip ja ein Glückskind ist. Younes Ebnu-Talib, 2 Tore gemacht, Lars Becker.
3: Was für eine Auftaktviertelstunde an der alten Försterei, und ich bin schwer beeindruckt von Eintracht Frankfurt, von der Mannschaft von Adi Hütter, wie sie diesen frühen Rückstand aus der dritten Minute Kopfball-Latte-Lat nach einer Ecke weggesteckt haben, wie sie sich des Spiels bemächtigt haben, wie sie mit Ballbesitz und Ballstaffetten den ersten FC Union hinten reingedrückt haben. 2 Tore, Ebnu-Talib, ein Abstauber im Strafraum und dann nach einem schweren Fehler von Querfeld das 2:1. Can Uzun hätte gerade nach einem wunderbaren Chipball, den er Volley im Fallen genommen hat, aber über das Tor gelegt hat, auf 3:1 erhöhen können. Adi Hütters Mannschaft, trotz dieses Rückstands stabil geblieben, hat die Partie im Griff. Union nach dem Führungstreffer eigentlich nur mit Abwehraufgaben beschäftigt. Insofern geht das 2:1 für Frankfurt absolut in Ruhe, in Ordnung. Einwurf für Union in der eigenen Hälfte. Die müssen sich was einfallen lassen.
0: Und wir switchen nochmal eben, kurzer Schalter im Kopf, umgelegt und gehen ein paar Ligen runter in die Regionalliga Südwest. Da ist vor wenigen Sekunden das Spiel des FC 08 Homburg zu Ende gegangen. 4. Spieltag, die Homburger unterliegen zu Hause den Stuttgarter Kickers mit 0:1. Hier ist die SR3 Sportarena.

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12: Vai a farti friggere.
11: 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Japan.
13: Masua suppu de kao arai nasai.
11: Wasch dir erstmal dein Gesicht mit Suppe. 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
15: 16 Uhr. Nach einem russischen Drohnenangriff in der Region Kiew ist die Zahl der Toten auf 37 gestiegen. Nach ukrainischen Angaben war die Drohne in ein Munitionslager eingeschlagen, was zu einem Großbrand und zahlreichen Explosionen geführt hatte. Laut Präsident Selenskyj wurden mehrere Wohngebäude sowie ein Pflegeheim beschädigt. In einer Videobotschaft sagte Selenskyj, Waffen und Munition dürften nicht in der Nähe von Wohngebieten gelagert werden. Die ukrainische Staatsanwaltschaft ermittelt. Auch in anderen Teilen der Ukraine hatte es russische Angriffe gegeben. Für SR-Info Rebecca Barth.
16: Russland hat seine Angriffe auf die Ukraine in den vergangenen Tagen massiv verstärkt. Dabei werden modifizierte Drohnen mit Strahltriebwerk eingesetzt, die höhere Geschwindigkeiten erreichen und somit schlechter abgefangen werden können. Ziel ist insbesondere die wirtschaftliche Infrastruktur des Landes. Russland beschießt verstärkt und zuletzt regelmäßig Einkaufszentren, Lagerhallen, Verteilungszentren der Post oder Häfen.
15: Die Berliner Landesregierung will sich zu dem Hackerangriff aus ermittlungstaktischen Gründen nicht äußern. Das teilte eine Senatssprecherin mit. Der RBB berichtet unter Berufung auf Insider, es gehe um mindestens 100.000 gestohlene Dateien der Berliner Verwaltung. Dazu gehörten tausende vertraulich eingestufte Dokumente und Passwörter. Außerdem sollen die Hacker Analysen zur Verletzlichkeit von Berlins Wasserversorgung haben. Die Hacker fordern etwa 2 Millionen Euro, sonst würden die Daten veröffentlicht. Gestern hieß es von der Berliner Landesregierung, man werde sich nicht erpressen lassen. Die Isländer stimmen bei einem Referendum über die Wiederaufnahme von Beitrittsverhandlungen mit der EU ab. Umfragen sahen ein knappes Rennen zwischen Befürwortern und Gegnern einer EU-Annäherung bei einer Volksabstimmung voraus. Ann-Britt Backenbühl.
17: Dabei geht es heute noch nicht um ein Ja oder Nein zur EU-Mitgliedschaft. Bei einem positiven Votum würden zunächst die Verhandlungen mit Brüssel wieder aufgenommen. Über einen möglichen Beitritt müssten die Isländer später erneut abstimmen. Besonders zentral und umstritten zugleich ist die Fischerei. Kritiker fürchten, Island könnte bei Fangquoten und dem Zugang zu seinen reichen Fischgründen an Kontrolle verlieren. Befürworter versprechen sich dagegen eine stärkere Anbindung an Europa, auch angesichts der veränderten Sicherheitslage im Nordatlantik.
15: Island gehört bereits dem Schengen-Raum an und der EU-Wirtschaftszone, ist aber noch kein EU-Mitglied. Am Flughafen Saarbrücken-Ensheim gab es am Nachmittag eine Sicherheitslandung. Nach Angaben von Flughafensprecher Jochen Wagner war das Flugzeug in Avignon nach Athen gestartet. An Bord befand sich demnach nur Pilot und Co-Pilot. Beim Start hätten sie Hydraulikprobleme festgestellt. Da die Fluggesellschaft Kunde in einer Reparaturwerft des Saarbrücker Flughafens ist, beschlossen sie laut Wagner, in Saarbrücken zu landen. Es habe sich nicht um eine Notlandung gehandelt, so Wagner. Eine Sicherheitslandung sei eine freiwillige Entscheidung. Danach sei gesetzlich vorgeschrieben, dass auch in einem solchen Fall Feuerwehr und Rettungsdienste vor Ort seien. Der VfL Wolfsburg ist in der zweiten Fußball-Bundesliga vorläufig auf Tabellenplatz 2 gesprungen. Der Absteiger setzte sich beim Karlsruher SC mit 5:2 durch. Außerdem gewann der FC Heidenheim gegen Dynamo Dresden mit 5:3 und Greuther Fürth setzte sich bei Energie Cottbus mit 4:3 durch. Und das waren die Nachrichten mit Luisa Oberhauser. 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
18: Und wenn Sie sich jetzt wundern, naja, wo ist denn mein Wetterbericht? Naja, keine Sorge, kommt gleich. Wir machen aber aus historischem Anlass erstmal weiter mit der Fußball-Bundesliga und schauen an die Kaiserlinde, wo die Elversberger nicht nur 2:0, sondern 3 oder auch 4:0 hätten führen können. Aber sehr viel Konjunktiv. Noch sind 2 Tore Vorsprung. Till Schacht, bitteschön, ab zu dir.
19: Es ist kurz nach 4 und Elversberg führt gegen Bayer 0-4 Leverkusen mit 2:0. Ja, was ist denn das für eine Bundesliga-Premiere der Saarländer, die den Rheinländern aber mal so richtig den Schneid abgekauft haben in der ersten Viertelstunde. Jetzt so langsam erwacht der große Favorit. Mehr und mehr läuft sich aber immer wieder fest. Auch jetzt wieder linke Seite, kein Durchkommen. Dafür Moreira läuft der Ball erstmal hinten rum. Elversberg steht in einem dichten Block, gut gestaffelt. Haut sich da in alles rein, was reinfliegt. Auch wenn es jetzt mal flach durch die Mitte kommt. Moreira super aufgepasst von Lukas Pinkert, der gerade noch vor dem einschussbereiten Tillmann klärt. Also hier bleibt's beim 2:0 für die SV Elversberg gegen Bayer 0-4 Leverkusen.
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18: Heute Nachmittag häufig dichte Wolkenfelder, die Sonne, die kommt vielleicht vereinzelt mal durch. Zum Abend hin dann ab und zu immer mal ein paar mehr Regenschauer bei 19 bis 23 Grad, also ein ja wechselhafter Samstagnachmittag. Der Sonntag dann zunächst mehr wolkig als sonnig, vereinzelt gibt's kurze Schauer, es bleibt dann aber doch vermehrt trocken bei 21 bis 25 Grad.
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18: Vorsicht auf der 8, Saarlouis-Luxemburg, steht in der Ausfahrt Merzig-Wellingen ein kaputtes Auto. A6 Saarbrücken-Mannheim zwischen Fechingen und St. Ingbert-West ist die Richtungsfahrbahn da wegen der Baustelle gesperrt. Das gilt noch bis circa Montagmorgen 5 Uhr und ab noch in den Landkreis Neunkirchen. In Dirmingen ist die Lebacher Straße zwischen der Tholeyer Straße und dem sogenannten Verbindungsweg in beiden Richtungen wegen eines Feuerwehreinsatzes gesperrt. Dazu haben sie uns Blitzer gemeldet. Einmal der in der Ortsdurchfahrt Rappweiler am Ortseingang, wenn sie Duttweiler reinfahren, aus Scheid kommen und in Saarlouis in der Provinzialstraße. Und falls hier sonst noch was fehlt, dann dürfen sie sehr gerne Bescheid geben unter der 0800 700 8000. Ich wünsche Ihnen eine gute Fahrt.
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18: Und wir gehen gleich rein in die erste Halbzeitkonferenz dieser neuen Bundesliga-Saison. So viel kann ich Ihnen schon mal aber noch nachliefern. Die Hoffenheimer führen inzwischen mit 1:0 auch gegen Köln und auch Leipzig führt 1:0 gegen Gladbach. Ich bin Tom Klose, schön, dass Sie mit dabei sind.
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0: Also es gab ja schon Spieltage in dieser Bundesliga, generell in den letzten Jahren, da ist gar nicht viel passiert. Tja, und gerade heute, wo die SV Elversberg in die Saison, in ihre historische erste Saison in der Bundesliga startet, macht dieser Bundesliga-Spieltag am Samstagnachmittag bisher richtig Spaß. Also gehen wir rein in diese Halbzeitkonferenz. Gleich natürlich dann auch wieder sind wir bei den Elversbergern, starten aber bei Thomas Kunze in Leipzig.
1: Das Leben hat wieder einen Sinn, die Bundesliga ist wieder da und RB Leipzig ist auch wieder da. Knapp vorm 2:0 Antonio Nusa nach der Hereingabe von David Raum. Knapp neben den linken Pfosten nach einem tollen Konter der Leipziger, die hier 1:0 führen vor 47.000 zum Auftakt dieser Fußball-Bundesliga-Saison an diesem besonderen, wunderschönen Fußball-Samstag. 25 Grad, Sonnenschein, viele Tore, hier 1:0 für Leipzig. 0:1 dagegen zwischen Köln und Hoffenheim. Armin Lehmann schaut zu.
2: Ja, 35 Minuten hier rum. Köln 10 Minuten lang hier. Eine Mannschaft, die sogar ein klein bisschen besser war. Aber dann kamen die Kraichgauer immer besser rein in dieses Spiel. Und führen mittlerweile durch Dagims 18 Meter präzisen Schuss direkt neben dem Pfosten. Verdientermaßen mit 1:0. Von Köln kommt seitdem relativ wenig. Deshalb ist es hier auch relativ ruhig. Aber richtig laut ist es in Elversberg bei Matthew Jennings Schön.
3: Absolut, wo der Bundesliga-Neuling, das 59. Team in der Bundesliga-Geschichte mit 2:0 führt, die SV Elversberg gegen Bayer Leverkusen. Bundesliga-Premiere für die Kaiserlinde, für dieses Stadion an der Baustelle, muss man ja fast schon sagen. Und Leverkusen wird aber immer besser, bekommt immer mehr Möglichkeiten, eben an die Latte geschossen. Der Freistoß von Fernandes und der Kopfball, der Rebound danach, aber von Moreira daneben. Also Leverkusen schabt und scharrt am Anschlusstreffer. Und Ähnliches versucht ja auch Union Berlin zu Hause gegen Eintracht Frankfurt. Deswegen schnell weiter zu Tabea Kunze.
4: Der FC Union liegt zurück 1:2 nach dem Traumstart. Dritte Minute Kopfballtreffer durch Latelat. Aber dann 50 Sekunden hat Ebnu Talib gebraucht, um das Spiel für die Eintracht zu drehen mit seinem Doppelpack in der 10. und 11. Minute. 5 Minuten war das Spiel gerade unterbrochen, weil es einen Jobwechsel gab. Der Linienrichter konnte nicht weitermachen, wurde vom 4. Offiziellen ersetzt. Jetzt sehen wir wieder Fußball hier im Stadion an der Alten Försterei. Und Florian Winkler ist unser Reporter beim Spiel Mainz gegen Paderborn.
1: Leider noch torlos diese Partie. Willkommen zurück in der Bundesliga. SC Paderborn, und die machen das bislang auch gut, stehen vor allem defensiv richtig stabil. Aber die Mainzer machen offensiv vor allen Dingen in den letzten Minuten richtig Druck. Topchance von Philipp Tietz, dem FSV-Stürmer, nach einer Ecke von der linken Seite mit dem Hinterkopf an die Latte. Davor Amiri mit einer guten Schusschance. Aber auch die Paderborner sich reingekämpft ins Spiel mit guten offensiven Ansätzen. 40 Minuten rum, noch keine Tore. Und Martin De Michelis, RBs neuer Trainer, arbeitet an einem möglichen erfolgreichen Debüt, Thomas Kunze.
2: Ja, das würde ihn freuen, das würde die Leipziger freuen, aber Gladbach hält wirklich dagegen. Die Jungs machen richtig Laune, gerade die Jungkerle, Bemoja oder auch Hugo Boli, der junge Schwede aus Malmö gekommen, hat sich gerade den Ball organisiert, hakliger Zweikampf, der ist jetzt aber schon wieder weg. Brian Gruner für Leipzig in Strafraumnähe, tritt einmal drauf auf den Ball, zieht nach innen, da sind sie zu weit weg, die Gladbacher. Jetzt der Sankwechsel, David Raum, linke Strafraum weg, hat Zeit zu flanken, flankt vor das Tor, Kopfball, Gommis daneben! 100%ige Torschuss für Tidiam Gummis, der auf den ersten Pfosten gelaufen ist. Moritz Nikolas hat kurz den Kompass verloren. Er muss eigentlich rein, dieser Ball. Topflanke vom Nationalspieler. Dann noch abgefälscht der Kopfball von dem Gladbacher. Deswegen gibt es jetzt die vierte Ecke. David Raum spaziert da sehr langsam hin, das muss man ehrlich sagen. Das müssen wir uns jetzt nicht anhören. Armin, deswegen geht es bei dir weiter in Köln. Wenn was passiert, sage ich Bescheid.
5: Ja, hier kommen schon wieder die Hoffenheimer, die arbeiten und basteln am 2:0, führen hier immer noch 1:0 beim FC. Jetzt der Rückpass über 50 Meter zum eigenen Schlussmann, damit der Olli Baumann auch mal was zu tun kriegt, der Kapitän der Kraichgauer. Ansonsten spielt hier nur noch blau und weiß-rot, das ist der erste FC Köln. Tut sich irre schwer, überhaupt rauszukommen aus der eigenen Hälfte. Dieses extreme Pressing der Kraichgauer setzt den Kölnern ordentlich zu. Die machen viele Fehler hinten in der Defensive, viele Ballverluste. Insgesamt kein allzu schön anzuschauendes Spiel. Hoffenheim führt, durchaus verdient. Wir hatten hier erstmal eine große rote Rauchwolke, die quer durchs Stadion zog. Deshalb haben wir hier mit einiger Verzögerung angefangen. Die 40. Minute hat gerade erst begonnen. 1:0 für Hoffenheim. Ab geht's wieder ins Saarland zu Matthew.
3: Ja, wir sind schon eine knappe Minute weiter, 42 Minuten hier schon durch. Nach wie vor führt die SV Elversberg, der Aufsteiger aus dem Saarland, mit 2:0 gegen Bayer Leverkusen. Die Leverkusener immer wieder nah dran, hätten mittlerweile auch ein Törchen verdient, finde ich zumindest. Aber es hat noch nicht sollen sein, auch weil Patrick Schick, der Stoßstürmer.
6: Was für ein Fehlerschutz jetzt hier! Riesenchance für die Kölner zum Ausgleich. Ein Geschenk und Weihnachten ist doch noch Monate weg, der Hoffenheimer. Querpass im eigenen Strafraum. El Mala hat die Chance. Aber Baumann ist zur Stelle und verhindert den Ausgleich. Und damit wieder ganz schnell zurück nach Elversberg.
3: Genau, wo auch Leverkusen noch auf einen Treffer wartet, eben auch, weil Patrick Schick da noch weitestgehend abgemeldet ist. Da hatte der Trainer der Elversberger, Vincent Wagner, noch gemeint, ja, den kann man ja schon in seinem Radius gerne einschränken, aber der braucht halt nur 10 Zentimeter und dann kann er was Verrücktes machen. Bislang ist er noch relativ weit weg davon, hier in Tornähe zu kommen. Trotzdem, Leverkusen verlegt und verlagert das Spiel immer weiter in die Elversberger Spielhälfte. Die Elversberger führen nach wie vor mit 2:0 nach diesem Doppelschlag in der 8. Minute von Lukas Petkov und eine Minute später nur Cole Campbell, zweimal den Ball erobert, direkt umgeschaltet und Leverkusen hat einmal wirklich blank erwischt und Marc Flecken sogar einmal den Torhüter von Bayer Leverkusen auf dem falschen Fuß erwischt. Jetzt wieder Ballbesitz für Elversberg. Spiel tümmelt sich im Moment so im Mittelfeld hin und her ab. Deswegen können wir guten Gewissens schnell weitergeben zu Union Berlin, Eintracht Frankfurt und Tabea Kunze. Tabea, ist bei euch ein bisschen mehr los?
4: Ja, Ballgewinn für die Eintracht in einer guten Position, Mitte der Unioner Hälfte auf der rechten Seite, aber die scharfe Hereingabe vom Doppeltorschützen Ebno Talib kann Rani Khedira, der Routinier, bei den Unionern in Seiten ausklären. Deswegen Einwurf für die Gäste aus Hessen, das machen sie gut da, am rechten 16er Eck. Das ist Jonathan Burkhardt, der da den Ball fordert, schöne Bewegung von Al-Maimouni, aber Schuss abgeblockt von Querfeld. Dieser Versuch aus 17 Metern der Eintracht, die jetzt hier mehr vom Spiel hat, die hier wirklich die Kontrolle mehr und mehr übernimmt in diesem Spiel, was so wild angefangen hat. Aber jetzt doch die Eintracht, das dominante Team. Und Mauro Lustrinelli, der neue Coach der Unioner, der sieht jetzt, dass da zwei Spieler auf dem Boden liegen, zusammengerasselt sind, ein Unioner und ein Eintracht-Spieler, Kosugi nämlich, ist es deswegen hier gerade kein Fußball. Florian, wie präsentieren sich denn die Paderborner in diesem ersten Bundesligaspiel seit langem?
2: Ja, richtig, richtig gut eigentlich. Vor allem defensiv gefällt mir das stark, was die Mannschaft von Ralf Kettemann hier präsentiert. Denn Mainz hat jetzt den Ball über die linke Seite, Flanke rein in den Fünfer. Und den pflückt sich der Mainzer Keeper Robin Zentner mit seinen schlanken 1,94 einfach mal runter. Letzten 20 Sekunden laufen. Mainz in den letzten Minuten offensiv klar überlegen. Aber im letzten Drittel wird's zu wild, wird's zu unsauber. Und dazu kommt, und das meine ich absolut als Kompliment Richtung des Aufsteigers, richtig stark verteidigt, unangenehm und dazu auch richtig zäh durchzukommen. Für die Mainzer sehen jetzt, gibt noch mal eine Minute hier für diese erste Halbzeit on top, während Mainz im Aufbau ist über Nadim Amiri, halblinke Position, weiß aber auch nicht so ganz, wie mache ich es jetzt? Entweder der lange Ball oder doch Kurzpass, nee, nimmt Dominik Kor mit, der trabt mehr so Richtung Mittelkreis, rein da in Richtung Jason Lee, wieder zurück, Kai Schusano, aber sie kommen gerade nicht so richtig nach vorne, es ist unfassbar zäh gerade, in dieser Situation zumindest, weil auch Nadim Amiri immer wieder seine Vorderleute anfordert, präsenter zu sein, bringt alles nichts. Hier die letzten Sekunden. Wie lange noch in Leipzig, Thomas?
7: 20 sind es noch, mein lieber Flo. Eine Minute Nachspielzeit angezeigt. 40 Sekunden sind abgelaufen. Nusa kommt nochmal für RB Leipzig. Zentrale Position, passt recht raus auf den Flügel auf Brian Gruder. Der hat es schwer heute gegen Lukas Ulrich. Geht jetzt rein in den Strafraum. Linker Fuß ist nicht frei zugestellt und auch geblockt. Jetzt könnte der Konter für die Gladbacher nochmal laufen. Tut er nicht, weil das Gegenpressing der Leipziger sehr gut funktioniert hat. Das Spiel hat eine gute Richtung genommen für RB Leipzig. 1:0 Führung mittlerweile vollkommen in Ordnung. Denn in der Zwischenzeit Willi Orban, wo ein Willi ist, ist auch ein Weg. Diesmal allerdings war der Pfosten im Weg. Toller Kopfball mit dem Hinterkopf nach einer Flanke von David Raum. Und der Ball geht an den Querbalken. Da hätte Moritz Nikolas nichts zu halten gehabt. 1:0 geht in Ordnung. Jetzt die letzte Szene dieser ersten Halbzeit. Gibt nochmal den Freistoß für die Leipziger Svenja Blonski, der sehr gut gemacht hat. Der Schiedsrichter hat entschieden und es wird den Freistoß geben. Rechtes Halbfeld, Verlängerung der rechten Strafraumbegrenzung. David Raum mit links wird er das Ding jetzt auf den Elfmeterpunkt ziehen. Das ist hiermit passiert, aber der Ball ist erstmal abgeblockt und dann geht's ab in die Pause. Das war gut, das war spannend. Gladbach hatte mehr verdient, aber Leipzig führt nach 45 Minuten mit 1:0. Wie schaut's aus zwischen Köln und Hoffenheim zur Pause, Armin?
5: Da hat gerade die letzte Minute der ersten Halbzeit angefangen, immer noch 0-1. Was für eine Riesenchance gerade für Elmana. Bernardo spielt da hinten im eigenen Strafraum. Der Abwehrspieler der Hoffenheimer einen Querpass. Den darfst du in der Bezirksliga und Kreisliga nicht spielen. Und damit tue ich eigentlich allen Spielern, die da kicken, richtig weh. Also was er da für eine Idee hatte, das wird er sich ja nach dem Spiel erklären. Elmana stürmt zum Ball, ist frei vor Baumann und der macht das überragend. Macht sich ganz groß. Bewegt sich eigentlich gar nicht und als dann der Schuss kommt, fährt er das Bein raus und kann das Ding klären und es bleibt hier beim 1-0 für Hoffenheim. Freistoß nochmal für den FC, rein in den Strafraum, Kopfball, Abwehrball, bleibt aber bei den Kölnern, bei Elmana auf der linken Seite, legt den Ball mit rechts in den Fünfer, Bernardo mit der Kopfballabwehr. Hier wird noch ein bisschen gespielt, 0-1 der Spielstand, ab geht's wieder nach Elversberg. Was macht Leverkusen, Matthew?
3: Ja, Leverkusen hat sich schon auf den Weg in die Kabine gemacht, aber nicht allein. Die Elversberger sind direkt mitgegangen. Die ersten 47 Minuten Bundesliga in Elversberg sind Geschichte und sie sind so verrückt abgelaufen. 2-0 führt die SV Elversberg zur Pause gegen Bayer Leverkusen. Doppelschlag in der 8. und der 9. Minute erst Petkoff, dann Kempel. Hier rollt der Ball nicht mehr, aber wir gehen direkt weiter nach Berlin. Wird da noch gespielt, Tabea Kunze?
4: Ja, noch länger. Wir sind hier in der 8-minütigen Nachspielzeit dieser ersten Halbzeit. Freistoß für Union. Von der linken Seite Juranovic mit Schnitt an den 5-Meter-Raum getreten, rausgeköpft von der Eintracht. Aber der Kroate kriegt nochmal eine neue Chance vom linken 16er-Eck. Versucht Latte Latt und Querfeld da zu finden am 5-Meter-Raum. Die kommen nicht zum Ball. Nachschusschance von Ebischer. Dem Unioner, aber er verzieht knapp rechts am Tor vorbei. Und deswegen ist jetzt auch Nora Atubolu mal wieder gefordert. Der Neuzugang im Eintracht-Trikot, gestern erst verpflichtet aus Freiburg. Und heute direkt im Kasten bei der Eintracht beim Gegentor, früh in der 3. Minute. Da hatte er keine Chance, ansonsten nicht viel zu tun. Die Führung für Frankfurt, die geht hier definitiv in Ordnung. Und in Mainz bei Flo führt noch niemand.
7: Nee, führt noch niemand und es macht auch erstmal hier alle Pause im Mainzer Stadion. 0-0 das ganze Halbzeit. Im Lattenkopfball hatten wir ein paar Halbchancen auf beiden Seiten. Ansonsten eine tempoarme Partie, aber der Aufsteiger Paderborn agiert hier teilweise zumindest echt auf Augenhöhe. Sind wir gespannt auf die zweiten 45 Minuten und in Köln, da wird noch gespielt werden.
5: Ja, wir sind aber in den letzten Zügen dieser ersten Halbzeit. Ich glaube, Florian Bartstübner sagt jetzt zu Olli Baumann, du gib mir mal den Ball, ich mache jetzt mal Halbzeit. Verdiente Pausenführung für Hoffenheim, obwohl Elmala eben die Riesenausgleichschance für den FC geschenkt bekam, aber letztlich an Baumann scheiterte. Und deshalb also hier durch das Tor des Dänen Adam Dagim das 1-0 und damit die Führung für die Hoffenheimer. Hier ist auch Halbzeit und das wird, glaube ich, noch ein bisschen dauern bei dir, Tabea, in Berlin an der Alten Försterei.
4: 4 Minuten haben wir hier noch vor uns im Stadion an der Alten Försterei. Union liegt 1-2 hinten. Mauro Lustrinelli, der neue Trainer beim 1. FC Union, hat den Ball jetzt gerade in seinen Händen. Sein Team liegt 1-2 zurück. Auf allen anderen Plätzen in dieser Bundesliga-Halbzeitkonferenz ist schon Pause. Hier führt Eintracht Frankfurt mit 2-1.
0: Und dann sortieren wir das Ganze nochmal eben schnell. Die Elversberger führen 2-0, die Mainzer noch torlos gegen Paderborn, Köln liegt zurück gegen Hoffenheim 0-1, Leipzig führt 1-0 gegen Gladbach und Union liegt zurück 1-2 gegen Frankfurt zur Pause. 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
2: Die SR3 Sportarena am Samstagnachmittag. Und wer hätte das gedacht? Ich glaube, die Wetten, die wären heute ordentlich gelaufen. Hätte jemand darauf gewettet, hätte er wahrscheinlich ein paar Taler verdienen können. 2:0 für die SV Elversberg gegen Leverkusen. Und wir holen Till Schacht, unseren Reporter, im Stadion ins Boot. Till, was ein wahnsinniger Nachmittag bis hierhin. Beschreib uns das mal, was da in diesen ersten 45 Minuten passiert ist. Und ist die Führung denn verdient?
3: Also ich mach's erstmal kurz, die Führung ist in meinen Augen absolut verdient. Die hat sich die SVE ja durch diese super Startphase erarbeitet, die 2:0 Führung vor der 10. Minute. Beide Tore gefallen, Doppelschlag war es durch Petkoff und Kempe. Und ja, was hat die SVE gezeigt? Viel Leidenschaft, viel Emotion bei Bayer vorne. Da stottert noch so ein Stück weit der Motor. Und ganz anders als stotterig ging's dann für Vincent Wagner in die Kabine. Der war im Vollsprint unterwegs. Ich weiß gar nicht, ob so viel Klärungsbedarf bei einer 2:0 Führung, aber...

0: Naja, also es läuft für die SVE, das ganz sicher.
1: Und wir sind dann natürlich live zum Anpfiff der zweiten 45 Minuten an diesem Bundesligaspieltag, an diesem allerersten für die Elversberger, wieder live dabei.

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Es ist gleich, beziehungsweise es war eben 16:30. Gucken wir erstmal, Vorsicht Autofahrer, auf die A8. Pirmasens-Saarlouis zwischen dem Dreieck Friedrichsthal und Merchweiler. Kaputtes Fahrzeug und Personen auf der Fahrbahn. Fahren Sie hier vorsichtig. Außerdem A6 Saarbrücken-Mannheim zwischen Fechingen und St. Ingbert-West. Richtungsfahrbahn wegen der Baustelle gesperrt. Bis Montagmorgen, circa 5 Uhr. Gute Fahrt!

0: Also die Bilder der Aufstiegsfeier, die sind, glaube ich, dem oder der eine oder andere noch ein bisschen präsent. Die Aufstiegsfeier der SV Elversberg in die Bundesliga ist jetzt schon mehr als 100 Tage her. Und wer hätte gedacht, dass sie dann heute am Tag, wo es denn wirklich drauf ankommt, das allererste Spiel in der Geschichte der Bundesliga, dass sie so abliefern. 2:0, so kam sie auch raus. Eben aus der Pause gegen Leverkusen, Tisch 8.
1: Der Ball, er liegt auf dem Anstoßpunkt und jetzt geht's wieder los hier mit Fußball. Zweite Halbzeit bei der Bundesliga-Premiere der SV Elversberg. Und die SVE, ja, sie führt mit 2:0 gegen den großen Favoriten Bayer 04 Leverkusen und kommt direkt mal ab durch die Mitte. Linke Seite, Francis Onyeka, der Bayer-Spieler ins Zentrum, sucht Petkov. Und der kann den Ball leider nicht mit der Brust annehmen, werden die Fans in der Kurve sagen bei Elversberg. Und der Ball kommt trotzdem rein, Mokwa! Tor für die SV Elversberg, was ein Start in die zweite Halbzeit! Da schalten sie alle schon bei Bayer ab, nur ein paar Sekunden sind gespielt. Und Petkov, der den Ball erst nicht mit der Brust annehmen kann, der stoppt ihn dann außerhalb des 16ers, bringt die Flanke rein. Und dann steht er da, David Mokwa, flach verwertet. Elversberg 3, Vincent Wagner jubelt zum dritten. Und der neue Mann bei Leverkusen, der guckt verdutzt, der Carles Martinez. Das hatte er sich auch bei seiner ganz sicher, ganz anders vorgestellt. Die SVE führt 3:0 gegen Bayer Leverkusen. Und die stehen jetzt schon wieder am Anstoßkreis da mit Patrick Schick. Und ganz betröppelt guckt er jetzt Richtung Schiedsrichter Robert Hartmann. Als will er sagen, boah komm, pfeif mal schnell wieder an. Der Mokwa, der lässt sich noch ein Stück weit feiern, während sein Name hier durchs Stadion hallt. Also Elversberg 3, Bayer 0.
0: Also die Elversberger weiter auf Mission, Auftaktsieg, Wahnsinn, was da passiert. Super reingekommen ins Spiel und perfekt auch rausgekommen aus der Pause. Mokwa also mit dem 3:0. Ja, und wo wir so viel über die Elversberger sprechen, können wir auch sagen, dass ein Ex-Elversberger in unserer nächsten Partie mehr als gut performt. 50 Sekunden hat er gebraucht für seine zwei Tore. Yunus Ebno Talib, letzte Saison überhaupt erst nur ein Bundesliga-Tor gemacht. Jetzt sind es zwei. Die Frankfurter führen bei Union Berlin 2:1. Lars Becker.
2: Hier ist noch Halbzeitpause an der Alten Försterei, weil ja die Nachspielzeit 8 Minuten betragen hat. René Rode, einer der Assistenten, musste verletzt runter, wurde ersetzt dann durch den vierten Offiziellen Konrad Ulthafer. Und nach 6-7 Minuten ging es dann weiter. Frankfurt führt mit 2:1 an der Alten Försterei und das hochverdient trotz des frühen Rückstands durch Latelats Kopfballtreffer in der 3. Minute, gedreht durch Ebnu Talib und dann die Mannschaft von Adi Hütter deutlich überlegen. Eigentlich mit dem Gegentreffer haben sie die Partie hier in die Hand genommen für Atubolo, den Keeper, den sie ja letzte Woche gerade am Donnerstag erst geholt haben aus Bremen. Ein mieser Auftakt. Ansonsten aber eine sehr konzentrierte, eine sehr solide Leistung der Frankfurter. Hätten durch Can Uso noch das 3:1 machen können. Dauert noch ein bisschen, bis es hier weitergeht. Bin gespannt, ob und was sich der Trainer Mauro Lustrinelli für seine Mannschaft für die zweite Halbzeit einfallen lässt. Frankfurt hochverdient 2:1 vorne.
0: Ja, von Toren träumen wir noch so ein bisschen, wenn wir ab nach Mainz schauen, die Paderborner. Der Aufsteiger ist unterwegs dort. Wir gehen rein ins Spiel.
3: Ey, was eine Chance für die Mainzer. Erst wird da Amiri, ja, so ein bisschen gezupft, aber kein Strafstoß, sagte Tobias Stieler, der Referee. Und dann gab's doch nochmal die Nachschussmöglichkeit. Ball ging dann am Tor vorbei. Zum nächsten Eckball, also Amiri da, ja, ganz klar am Trikot gehalten von Jano Terhorst. Also das kann man durchaus mit einem Elfmeter bestrafen, hat er nicht gemacht, der Tobias Stieler, der Referee. Und dann hatte Philipp Wehne da nochmal die Chance und Riesenparade von Noll, dem Keeper, bleibt hier beim 0:0. Und Stieler, was macht er? Nee, Eckball entscheidet er. Hat ihm nicht gereicht für einen Elfmeter. Und auch Matthias Jöllenbeck, der sitzt im Kölner Keller nicht. Also hier geht's weiter mit Eckball. Nach wie vor 0:0.
0: Und hier geht's weiter mit einem Tor. Und das haben die Leipziger geschossen. Führung sozusagen ausgebaut. Die Gladbacher sind zu Gast. Und jetzt mit 0:2 Toren hinten. Jeremiah Stiel.
4: Und da ist das 2:0 für RB Leipzig. Antonio Nusa hat's gemacht von der halbrechten Seite. Nimmt er den Ball an, geht noch 2-3 Schritte, macht einen Übersteiger, legt sich den perfekt auf die rechte Seite und schlenzt ihn dann vom Strafraumkante oben rechts in den Winkel. Keine Chance für Moritz Nikolas. Das war ein Start nach Maß in diesem zweiten Durchgang. 50. Spielminute, das 2:0 für RB Leipzig durch Antonio Nusa. Die Leipziger griffig aus der Kabine gekommen und belohnen sich dafür und für diesen gesamten Auftritt seit dem 1:0 mit dem 2:0 durch Antonio Nusa.
0: Und letzte Station dieser Bundesliga-Runde in der SR3 Sportarena. Die Domstadt, die Kölner sind zu Gast, beziehungsweise haben zu Gast die Hoffenheimer und die führen Köln, also die Geißböcke laufen weiter. Auch in Hälfte 2 noch eine im Rückstand hinterher, Sarah Schwedmann.
5: Verschwommene Sicht da von Torhüter Oliver Baumann. Da hat er was ins Auge bekommen, der TSG Schlussmann. Aber jetzt kann es weitergehen. 48 Minuten sind gespielt und die TSG führt weiterhin mit 1:0 in Köln. Und der FC tut sich schwer, nach vorne was zu kreieren, läuft oft hinterher, weil Hoffenheim gut steht, es dominant macht und vor allem ein giftiges Gegenpressing an den Tag legt. Und damit können die Kölner bisher nicht sehr gut umgehen, kommen eigentlich nur zu Chancen, wenn die TSG, die auf dem Silbertablett präsentiert, wie kurz vor der Pause dieser fatale Rückpass, den Zeit Elmaler fast zum Ausgleich genutzt hätte. Hoffenheim kommt über die linke Seite, das ist Comté, gefällt mir bisher gut, machte aber zu wenig draus, also bleibt beim 0:1.

0: Elversbergs Trainer meinte, mit dem Bundesliga-Aufstieg haben wir die Mondlandung geschafft. Mit Elversberg jetzt in Liga 1 den Klassenerhalt zu schaffen, wäre wie die Reise zum Mars. Ja, ein Schritt nach dem anderen. Aber der erste, der sieht schon mal richtig stabil aus. Elversberg führt 3:0 gegen Bayer Leverkusen. Till Schacht.
1: Jetzt kommt sie mal reingeflogen, die Flanke da von der linken Seite bei Leverkusen. Aber der Pinkert, der hat aufgepasst, der Abwehrchef, der Kapitän der Elversberger, der sich ja schon dreimal freuen durfte über drei Tore der SVE. Und auch jetzt gehen die Arme wieder hoch beim Captain, weil der Schiri hat gepfiffen, gibt einen Freistoß für die SVE in der eigenen Hälfte, gibt uns so ein bisschen die Zeit, nochmal das passierte Revue passieren zu lassen nach diesem Zweikampf, bei dem Günther zu Boden ging. Also machen wir es kurz. Die SVE mit dem Blitzstart schon nach 10 Minuten 2:0 vorn. Petkoff und Kempel und dann direkt nach der Pause, wo alle dachten, was macht Bayer, was macht Carles Martinez, der Trainer in Leverkusen. David Mokwa hat's gemacht. Das dritte für die SVE, 3:0 vorn.
0: Und 3:0 Vorsprung, noch nicht ganz, da wo wir jetzt hinspringen, und zwar zu den Leipzigern. Aber es ist weiter einfach eine schwere Station für die Gladbacher in Leipzig. Die laufen weiter einem 0:2 Rückstand hinterher. Einfacher wird's nicht, Jeremias Thiel.
2: Und da gleich die nächste dicke Möglichkeit wieder. Antonio Nusa, ähnliche Situation wie beim 2:0. Zieht von links in Richtung 16-Meter-Raum, holt den Schlenzer raus. Aber diesmal ist er da, der Moritz Nikolas mit seinen 1,93. Streckt sich da und kann den Ball zum nächsten Eckball für RB Leipzig erstmal ins Tor aus heben. Jetzt also Ecke von der rechten Seite, das ist was für David Raum, der Mann mit den ganz gefährlichen Flanken, mit seinem starken linken Fuß, läuft an, bringt ihn mit Zug zum Tor rein, in den Fünfer, über Umwege, Abschlussmöglichkeit für Rocco Reitz, das wär's ja, aber der Ball ist geblockt und geht dann ins Tor aus. Es bleibt erstmal beim 2:0 für RB Leipzig.
0: 51 Minuten lang sind sie in einem Rückstand hinterhergerannt. Die Kölner aber tatsächlich hat Elmala eben ausgeglichen. 1:1 also bis hierhin. Denn wir gehen noch rein zu Sarah Schwedmann und sind im Prinzip mehr als goldrichtig.
3: Und es gibt den Strafstoß in Köln gegen Köln nach dem Vorspiel gegen Bambasee. Conte und den Ball geschnappt hat sich da gerade eingewechselt Max Mörstedt auf Seiten der TSG Hoffenheim. Das Duell also Mörstedt gegen Marvin Schwäbe, gegen den Kapitän des ersten FC Kölns. Und der Schiedsrichter muss da erst noch aus dem 16er die Kölner Verteidiger herauskomplimentieren. Deswegen verzögert sich das beim Spielstand von 1:1. 55 Minuten sind gespielt. Pfeifkonzert hier von den Fans, die das anders gesehen haben. Für mich war es eine eindeutige Sache, ein eindeutiges Foul. Und das Duell heißt Mörstedt gegen Schwäbe. Verzögert, verschossen. Schwäbe hält.
0: Und damit also den Elfmeter noch mitgenommen hier in der SR3 Sportarena.
4: Jana hat die Kugel da verloren, aber auch die Paderborner können den Konter nicht aufbauen. Wieder Ballbesitz für den FSV Mainz 05, nach wie vor 0:0. Wir nähern uns der 1-Stunden-Marke und die Mainzer hatten ja die große Chance durch Philipp Wehne, dessen Schuss konnte Noll, der Keeper des SC Paderborn, noch zur Ecke abwehren. Und jetzt gibt's Abstoß vom Kasten des SC Paderborn, eben durch Nawil Noll, die Leihgabe der TSG Hoffenheim. Philipp Tietz, der traf in der ersten Halbzeit die Querlatte mit einem Kopfball nach Amiri-Ecke. Der beordert jetzt seine Jungs so ein bisschen weiter nach vorne. Ihr müsst mehr pressen, damit wir uns hier unsere Chancen erspielen können. Noch warten beide auf den ersten Treffer hier, 0:0.
0: Und die Unioner warten weiterhin auf ihren Ausgleichstreffer, laufen weiterhin diesem 1:2 Rückstand hinterher, aber es ist ja noch ein bisschen zu spielen. Lars Becker.
5: Ja, kein Spektakel in der ersten Viertelstunde der zweiten Hälfte, nicht so wie zu Beginn in der ersten Halbzeit. Führungstreffer Union, Doppelpack Frankfurt, 2:1, und die führen auch immer noch, die Hessen. Union in dieser zweiten Hälfte deutlich bemühter, mit deutlich mehr Ballbesitz, sind deutlich weiter rausgerückt, versuchen die Frankfurter früher zu stressen und kriegen jetzt die nächste Ecke, die Josip Juranovic ausführen wird von der rechten Seite. Wir erinnern uns, Führungstreffer für Union, dritte Minute nach einer Juranovic-Ecke durch den Kopfball von Latte Lahd, aber die Geschichte gedreht durch den Doppelpack Doppelpack von Ebnu Talib, dem Mann, der im Januar 26 aus Elversberg gekommen ist. Jetzt die Ecke nehmen wir noch mit von der rechten Seite. Einmal kurz die Hand gehoben, was auch immer das bedeutet. Versammlung am 5-Meter-Raum. Union reingerückt. Jetzt lässt er sich doch noch Zeit, nimmt nochmal Anlauf. Dauert zu lange. 2-1 für Frankfurt. Union liegt weiter hinten.
0: Und auch Leverkusen liegt weiter hinten. Letzte Station für diese Bundesliga-Runde hier in der SR3 Sportarena. Elversberg führt 3-0. Till Schacht, bitte.
1: Die Kurve an der Kaiserlinde, die feiert, die jubelt, die tanzt, die lacht, die haben richtig Spaß an Bundesliga-Fußball hier. Und das können sie auch haben, weil ihre Mannschaft, die macht's richtig gut. Die führt mit 3-0 und das ist nach wie vor verdient, auch nach 60 gespielten Minuten gegen Leverkusen. Ja, der Favorit, der beißt sich so ein Stück weit die Zähne aus. Auch jetzt wieder der Ball ja im Grund aus, beziehungsweise im Seiten aus. Jetzt gibt es da fragende Blicke zum Schiedsrichter. Gibt es Abstoß oder Eckball? Nee, gibt Abstoß. Und Nicolas Christoph in seinem lila Torwarttrikot, der hat da ordentlich Zeit beim Ball holen. Jetzt gibt es den Countdown vom Schiedsrichter. Und jetzt ist der Ball auch wieder im Spiel. Dauert aber alles noch. Also Elversberg 3, Leverkusen 0.

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10: Es wartet schon eine knackige Aufgabe auf uns, aber wir freuen uns. Das hat Vincent Wagner, der Elversberger Trainer, vor diesem Spiel gesagt. Tja, und jetzt führen sie 3-0. Wir gehen rein in die Schlusskonferenz, starten die aber da, wo die Leipziger führen. 2-0 gegen Gladbach haben ansonsten auch noch Mainz, Union, Frankfurt oder Hoffenheim dabei. Aber wie gesagt, starten bei Thomas Kunze in Leipzig.
11: Schöner kann's nicht sein, die erste Konferenz. So viele Tore, die zweite Hälfte bringt in die Zielgerade ein. 3-0 für RB Leipzig. Es ist der frisch eingewechselte Christopher Nkunku, schnappt sich gleich den Scorer. Und beim Durchlaufen ist es am Ende natürlich Rocco Reitz, der das Ding einschiebt. Die Gladbacher Fans sind bedient. Leipzig 3, Gladbach 0 und es ist noch jede Menge Zeit auf der Uhr. In Leipzig steigt die erste Spieltagparty. In Köln vielleicht auch, da ist noch alles drin, Armin Lehmann.
12: Sie wäre gerade mal so richtig laut geworden. Riesenchance für den FC, für Said El Mala. Der rauscht da 2 Meter vor dem Tor, um Zentimeter an der Kopfballverlängerung vorbei und fliegt dann selber neben dem Pfosten, hat sich so ein bisschen verletzt. 1-1 steht es hier. Erste Halbzeit, eher mau. Hoffenheim durch Dagi mit 1-0 in Führung verdientermaßen. Und eine spektakuläre zweite. El Mala mit tollem Ausgleichstor. 11 Meter für Hoffenheim. Schwäbe hat gehalten und deshalb steht es hier unentschieden. Viel, viel deutlicher ist es im Saarland bei der SV Elversberg gegen Leverkusen. Matthew Genesche.
13: Ja, und wer hätte das gedacht, dass es nach knapp 65 Minuten 3-0 für den Aufsteiger steht. Die SV Elversberg führt mit 3 Toren gegen Bayer Leverkusen. Ein schneller Doppelschlag in der ersten Hälfte von Lukas Petkoff und von Cole Campbell. Cole Campbell ist eben ausgewechselt worden und dann gab es ja zu Beginn der zweiten Halbzeit nochmal einen ganz, ganz schnellen Treffer. Nach gerade mal 40 Sekunden ungefähr hat das Netz schon wieder gezappelt, als David Mokpa zum 3-0 eingeschoben hat. Von Leverkusen kommt erschreckend wenig, ja, in Durchgang 1. Mal ein Lattenschuss, ein Lattenfreischuss, der war abgefälscht. Hier und da gute Möglichkeiten, aber so richtig zwingend ist es irgendwie nie. Und deswegen läuft Leverkusen hier hinterher. Und hinterherlaufen tut auch Union Berlin gegen Eintracht Frankfurt zu Hause. Tabea Kunze.
14: 1-2 der Spielstand aus Union-Sicht im ersten Spiel unter Mauro Lustrinelli, der gerade dreifach gewechselt hat, nochmal 3 frische Offensivkräfte gebracht hat bei den Eisernen, denen aber weiter die Torgefahr fehlt in diesem Spiel. Eintracht Frankfurt kontrolliert das Ganze hier und führt eben weiterhin durch den Doppelpack von Ebno Talib aus der ersten Halbzeit. Keine Tore an diesem ersten Bundesliga-Nachmittag, weiterhin im Spiel Mainz gegen Paderborn mit Florian Winkler.
15: Ja, das Konferenzstiefkind sozusagen. Und der Mainzer Frust,
10: gegen den Aufsteiger. Ist auch langsam spielbar, die Mainzer versuchen viel, aber Paderborn, die Mannschaft von Ralf Kettemann, steht defensiv richtig gut, setzt hier und da mal offensiv so einen kleinen Nadelstich und die Mainzer machen einfach zu wenig draus im letzten Drittel, wenn sie denn mal Möglichkeiten haben. Beste Tietz vor der Pause mit einem Kopfball an die Latte. Das war's auch hier, 69 Minuten sind gleich rum, Mainz nochmal gewechselt, Königsdörfer Ruoppi ist drin, aber frischer Wind noch nicht bislang zu sehen. Hier also noch keine Tore und alles nach Plan läuft beim Debüt von Martin De Michele in Leipzig.
12: Tor in Köln! Tor in Köln! Erneute Führung für die TSG Hoffenheim. Nach einer Ecke schraubt sich Ozan Kabak am höchsten. Keiner ist beim Abwehrspieler. Der Kraichgauer. Und da köpft er den Ball rechts unten. Unhaltbar für Schwäbe ins Netz. Und Hoffenheim, die ja schon zur Pause hier mit 1-0 geführt haben, ist also wieder vorn, nämlich mit 2-1. Und Thomas Kunze hat ein deutlicheres Ergebnis, bisschen deutlicher für die Leipziger gegen Gladbach.
15: Ja, hätte man nach der Anfangsviertelstunde in Halbzeit 1 gar nicht gedacht, aber jetzt haben sie sich freigespielt. Und was für eine Kombination nach Ballgewinn. Christoph von Kunku, 1,5 Minuten auf dem Feld, gleich mit dem Assist gegen die Gladbacher. Und der Treffer durch Rocco Reitz, den Ex-Kapitän, er hat ganz entschuldigend die Arme gehoben, wollte nicht jubeln, hat auch nicht gejubelt und trotzdem haben die 5000 mitgereisten Gladbacher vom Niederrhein die Faxen dicke in ihrem Fanblock. Eugen Polanski hat richtig reingefasst jetzt in dieses Spiel. Vierfachwechsel, Liedberg, Honorar, Herold und Gufak ins Spiel gebracht. Ob das noch was bringt, weiß ich nicht. Partie war kurz unterbrochen, auch Foulfall zwischen Brian Gruder aus Leipzig und Hugo Bolin, dem jungen Schweden. Beide am Knöchel getroffen, ohne Absicht. Spiel läuft weiter jetzt. Leipzig kommt über die recht-linke Außenbahn mit Antonio Dusa, dem Torschützen, zum 2-0. Der konnte gestellt und gestoppt werden. Vielleicht geht mal was in Richtung Offensive nach den Wechseln jetzt. Aber das muss man schon sagen. Gladbach in Halbzeit 2 ohne Abschluss. Und auch Tim Kleindienst mittlerweile ausgewechselt für Liedberg. Ohne einzigen Akzent. 20 Minuten hier noch. Das trifft auf die meisten Plätze zu. Auch auf den in Köln. Bei Armin Leben.
16: Ja, also in etwa 22 haben wir hier noch, 1-2 steht, seit El Mala eben ausgewechselt worden, so ganz leicht angeschlagen, Ball kommt scharf rein in den Hoffenheimer Strafraum. Eine tolle zweite Halbzeit, es geht rauf und runter, großartige Stimmung hier unter den knapp 50.000. Ja, 1200 hüpfen im Augenblick, das sind die in blau gekleideten Kraichgau-Fans, die jetzt aber die Ecke für den ersten FC Köln sehen und damit erneut die Möglichkeit für die Kölner vielleicht auszugleichen. Wie gesagt, El Mala ist raus, Linden Meiner ist hinbekommen, insgesamt 3 Wechsel da beim FC. Ecke noch nicht freigegeben von Florian Bartstübner, dem Mann in Schwarz, ganz klassisch gekleidet. Soll ja auch so ein bisschen zurück zur klassischen Schiedsrichterleistung. Schiri auf dem Platz ist wichtig, weniger VRR. Ecke kommt jetzt rein, Kopfballmöglichkeit für die Kölner. Meiner setzt nochmal nach und dann ist Hoffenheim da, kann das Ding klären. Und es bleibt beim 1-2. Geht noch was für Bayern 0 für Leverkusen. Vor 2 Jahren waren die Deutscher Meister. Jetzt kommt noch mal Köln. Oh, knapp ist noch Baumann dran. Aber jetzt zu Matthew, ab zur SV Elversberg.
17: Ja, vor 2 Jahren war man auch deutscher Meister und vergangenes Jahr hat man am 3. Spieltag den Trainer rausgeworfen und zwischen diesen zwei Welten befindet man sich jetzt irgendwie auch wieder. Was ist das für ein Debüt in der Bundesliga für Carles Martinez? 0-3 zurück beim Aufsteiger Zwerg aus Elversberg, muss man ja so leider sagen. Und von Leverkusen kommt offensiv viel zu wenig. Jetzt geht der Ball erstmal wieder in Richtung des eigenen Tores. Von Torhüter zu Torhüter. Einmal die 100 Meter, die 90 Meter durchgeschlagen von Nicolas Christoph auf Marc Flecken. Der rollt dann rechts raus und Edmond Tapsoba, der ist ja auch vor einer Premiere gestanden heute. Das erste Mal in der Bundesliga mit der Kapitänsbinde, die er bekommen hat. Aber ja, auch er kann den Laden da hinten nicht so richtig dicht halten. Jetzt mal Leverkusen auf der linken Seite, aber schon wieder festgespielt. Das hat so handballähnliche Verhältnisse. Elversberg im tiefen Block jetzt verteidigend. Jonas Hofmann ist eben noch reingekommen. Der vierte von maximal 5 Wechseln von Carles Martinez. Aber so richtig Tor eng wird es hier gerade nicht. Deswegen direkt weiter zu Tabea.
14: Tor in Berlin! 3-1 für Eintracht Frankfurt. Und es ist der Nachmittag des Younes Sepp Nurtalib. Sein drittes Tor hier im Stadion an der Alten Försterei. Ein Abstaubertreffer für den Stürmer der Eintracht, nachdem der erste Versuch von Baum noch geklärt wurde von Matteo Raab im Kasten der Eisernen, landet diese Klärungstat direkt vor den Füßen von Sepp Nurtalib und er hat überhaupt keine Probleme, den Ball direkt neben dem rechten Pfosten ins Tor zu nageln zum 3-1 für die Eintracht, die hier giftiger ist in diesem Spiel. So, und Flo, ich bleib dabei. Wann fallen denn bei dir die Tore in Mainz?
15: Ich sag echt, gib mir was ab, Tabea. Gebt mir alle mal ein bisschen was ab. Aber gerade eben Mainz mit einer Riesenchance. Super Pass auf Tietz. Der hat im Strafraum 16 Meter an der Strafraumgrenze halb links Freiraum Deluxe um sich rum. Und dann denkt man, okay, jetzt passiert aber was. Und dann gehen denen auf einmal die PS aus. Ja, bitteschön.
12: Die hören hier gar nicht auf. Thijs Dalinga, Neuzugang mit seinem ersten Bundesliga-Tor. Lindenmeiner über die linke Seite, schaltet den Doppelturbo ein. Scharfe Hereingabe an den Fünfer. Und da ist der Niederländer da. Netzt ein, 2:2. Ein turbulentes, spektakuläres Spiel. Und hier natürlich jetzt eine überragende Stimmung. Trömmelsche geht. Kölle, Alaf, singen sie. Bei den 50.000. Hoffenheim zu offen in der Defensive. Und der schnelle Lindenmeiner düst seinem Gegenspieler davon. Und dann hat er kurz den Kopf oben und sieht, wo er hinspielen muss. Und mit links absolut unhaltbar für Oliver Baumann. Dalinga, Bundesliga-Premiere. Erstes Bundesliga-Tor. Und jetzt, Flo, von dir auch mal was in Sachen Toren aus Mainz.
15: Wir geben uns Mühe, sagen wir es mal so. Allen voran Mainz 05, die natürlich hier in dieser zweiten Halbzeit, 75. Minute läuft, sehr, sehr spielbestimmend sind. Natürlich die klaren Offensivaktionen haben, aber einfach, ich bleibe dabei, viel zu wenig draus machen, wie das Beispiel vor wenigen Minuten Dietz. Viel, viel Platz und aus 16 Metern geht dem komplett die Schusskraft flöten und der spielt einfach nur einen Rückpass gefühlt in die Arme von Noel Noll, Paderborns Keeper. Aber auch gesagt, Paderborn, die jetzt gleich wechseln werden, mit einer richtig starken defensiven Leistung die Mannschaft von Ralf Kettemann. Spiel hier aktuell unterbrochen und in Leipzig ist auf jeden Fall auch Partystimmung argentinischer Art.
18: Ja, das muss man sagen, aber nur auf Leipziger Seite. Auf Gladbacher ist die Stimmung nicht ganz so gut. Liegt auch daran, dass der Außenverteidiger Daiki Hashioka verletzt vom Platz runter muss, hat was am Nacken abbekommen, nachdem Antonio Nusa ein bisschen zu ungestimmt im 16er zum Ball wollte. Aber Hashioka ging halt per Kopf dahin und hat ihn am Nacken erwischt, wird jetzt draußen behandelt. Joe Skelly ist schon eingewechselt, soll den Verein eigentlich noch verlassen. Vielleicht ist es ganz gut, dass er noch da ist, muss Rufen Schröder jetzt mal entscheiden, wenn es dann irgendwann mal eine Diagnose gibt bei Hashioka. Aber das sieht nicht ganz so gut aus, weil 3-4 Leute an der Außenlinie um ihn drumherum sind. Und erst mal schauen, dass der überhaupt einigermaßen klarkommt. Aber diese Partie hier, das muss man eben auch sagen, die ist vollkommen zu Recht schon vorentschieden. Und was sind das für Auftritte von den Neuzugängen? Nkunku und Rocco Reitz beispielsweise. Jetzt kommt mal was von Gladbach rein in den Strafraum. Der Flachpass von Franck Honorat ebenfalls eingewechselt. Ball nochmal geblockt. Itakura hat sich damit eingemischt. Aber Leipzig wehrt das Ding erstmal zur Ecke ab. Der dritten, erster Torschuss für Gladbach in dieser zweiten Halbzeit. Ecke kurz ausgeführt. Honorat mit der zweiten Chance. Hebt den Blick, flankt ihn auf den zweiten Pfosten. Gar nicht so schlecht. Dieser Kopfball. Sander köpft am Ball vorbei. Und deswegen macht Armin Lehmann in Köln weiter.
12: Hier liegt der Mann bei Marvin Schwebe, dem Kölner Torwart. Gute Viertelstunde noch zu spielen in der Arena. Und beide Mannschaften, das merkt man deutlich, bis hier oben wollen den Sieg. Jetzt kommen schon wieder die Kölner, sind schon drin im Strafraum und werden, glaube ich, eine Ecke kriegen. Nein. Ja, das war so ein Zweikampf. Das ist für ein Schiri dann manchmal so eine 50-50-Entscheidung. Und Florian Bartstübner war gut positioniert. So 15 Meter weg, hatte freie Sicht und hat entschieden, Tor ab, keine Ecke für den ersten FC Köln. Kurz nochmal zum Schiedsrichter, ganz in schwarz gekleidet, ganz klassisch. Ich habe es ja eben gesagt, das ist auch so ein bisschen die Vorgabe der Bundesliga, dass der Videoassistent keine mikroskopischen Eingriffe mehr in dieser Saison machen muss. Man will ihn eigentlich weniger mitkriegen und bislang klappt das zumindest hier in Köln hervorragend. Alles läuft über Bad Stimmler und der hat auch alles im Griff. Jetzt kommt aber schon wieder Hoffenheim, aber am Ende ist die Kölner Abwehr zur Stelle. Es ist absolut packend, es ist noch nichts entschieden. Exakt noch eine Viertelstunde zu spielen. 2:2 steht es in Köln. Und ab geht's nach Elversberg.
13: Tor in Elversberg, Tor für Leverkusen. Und wer sonst? Patrick Schick mit seinem ersten Saisontor bringt die Leverkusener wieder ran. Und das eine Viertelstunde vor dem Ende. Nur noch 1:3 aus Sicht von Bayer Leverkusen. Kommt da jetzt nochmal eine Schlussoffensive. Erst war ja quasi ein abgefälschter Schuss. Ecke von der linken Seite. Dann kriegt es Elversberg nicht so richtig geklärt. Der Ball kommt nochmal rein in den 16er. Und Schick hält dann im Prinzip ja in Torjägermanier den Fuß hin. 4 Tore in Elversberg. Was für eine Bundesliga-Premiere im Saarland. 3:1 für die SVE. Die ganze Party, die ganzen Partys auch auf den anderen
17: Plätzen und die ganzen Tore. 14 sind sie im Moment an der Zahl in dieser Konferenz. Am Nachmittag gibt es natürlich auch alles heute Abend in Bild und Ton bei den Kollegen von der Sportschau im Ersten am Abend, wie gewohnt. Also da der erste Bundesliga-Spieltag dann auch zum Nachschauen. Wir machen weiter in Berlin. Tabea Kunze, 1:3 hier. Wie sieht's bei euch aus, Eintracht und Union?
14: Ja, auch 1:3, nur hier liegt eben die Heimmannschaft zurück, wobei der erste FC Union noch schraubt und arbeitet an diesem Ergebnis. Aber jetzt hat eben auch Frankfurts neuer Keeper Arto Bolo mal gezeigt, dass er angekommen ist in diesem Spiel, konnte gerade zweimal halten, erst gegen den abgefälschten Freistoß von Burcu und dann hat er gegen Rothe stark die Torwartecke zugemacht. Das beides innerhalb von wenigen Sekunden. Deswegen die Anschlusstreffermöglichkeit für Union erstmal wieder dahin. Aber die Berliner versuchen es jetzt. So ein bisschen nach dem Motto, jetzt ist auch egal, jetzt liegen wir 1:3 zurück. Auf dem linken Flügel ist das Tom Rothe mit dem Flanken Richtung 5-Meter-Raum. Aber da ist mal Luce dazwischen. Starkes Bundesliga-Debüt vom jungen Frankfurter Innenverteidiger. Übrigens, kleiner Statistik-Fact noch für alle Eintracht-Fans. Der Dreierpack von Ibnu Talib, das ist der erste Bundesliga-Dreierpack eines Frankfurters seit 2018. Damals war es Luka Jovic. Also ich würde fast sagen, wir haben unseren Mann des Spiels hier schon gefunden. Wer könnte das denn in Mainz werden, Flo?
15: Tja, die Suche ist noch mit einem großen Fragezeichen versehen. Aktuell muss gewechselt werden, verletzungsbedingt. Dominik Kohr raus, Kaspar Potulski rein auf Mainzer Abwehrseite. Und es gibt einen guten Freistoß, eine gute Freistoßposition in dieser 80. Minute für den SC Paderborn. Raphael Obermeier, das sind, ich würde mal sagen, 21 Meter, halbrechte Position. Obermeier tritt an, aber in die Mauer, ganz schwach geschossen. Paderborn weiter in Ballbesitz, die Flanke von der halbrechten Seite. Elf, den Kopf von Tickes, der ist reingekommen vor 10 Minuten. Und Mainz kann das aber alles verteidigen. Kohr musste raus, weil der Kapitän der Paderborner, Koda, in ihn reingeschubst wurde. Vom eigenen FSV-Mann, nämlich von Nadim Amiri, hat ihn da am Knie erwischt. Und es geht nicht mehr weiter für den Abwehrmann der Mainz. Jetzt aufgepasst, wieder Paderborn, wieder Tickes. Mit einem halben Flugkopfball. Der 1,94 lange Stürmer sorgt jetzt mal wieder in dieser zweiten Halbzeit so ein bisschen für Paderborner Torgefahr. Ansonsten die Mainzer wieder, eben mit Chor vor wenigen Minuten super gefährlich. 25 Meter, so ein kleiner Aufsetzer und Chor schießt einfach mal Richtung Paderborner Tor. Der senkt sich ganz fies und da muss Noll in Paderborns Tor nochmal richtig ran. Packt die Pranke aus, lenkt den Ball, diesen Schuss über die Latte. 0:0 hier, mal gucken, ob wir nochmal ein bisschen eine würzige Schlussphase kriegen. Mainz arbeitet intensiv am einzigen und ersten Treffer bislang in dieser Partie. Anders und entspannter sieht das aus in Leipzig gegen Gladbach, Thomas.
18: Ja, obwohl die Borussia hier noch mal ein bisschen sich den Wecker gestellt hat, vor allen Dingen über Franck Honorat, die rechte Außenbahn, der penetriert immer wieder den Zweikampf gegen David Raum, gerade die Flanke reingeknallt und sogar den Kopfballabnehmer gefunden mit dem Kleindienst, der hat ein bisschen zu viel Rückenwind und köpft den Ball über den Querbalken. Liedberg am zweiten Pfosten wäre die bessere Möglichkeit gewesen. Aber sie kommen nochmal über die linke Außenbahn mit Bolin. Ball zurecht gelegt. Und dann ist es der technische Fehler von David Herold, dem jungen Linksaußen, der da nur Augen für den Ball, aber nicht für den Weg hat, der sich so ein bisschen festläuft und dann den technischen Fehler begeht. Ball geht über die Torauslinie. Abstoß für RB Leipzig. Ein Blick noch auf die Außenbahn. Außerhalb des Feldes, Daiki Ashiota wird jetzt abtransportiert unter dem Applaus der Fans, hat richtig was abbekommen am Nacken. Die medizinischen Kräfte wollten sicher gehen, haben diese aufblasbare Matte in die Trage reingelegt. Das hat ein bisschen gedauert und jetzt liegt er da und wird hoffentlich keine schlimme Diagnose bekommen. Das werden wir jetzt die Tage abwarten müssen. Wäre ein harter Schlag für die Borussia. Der Junge hat einen guten Job gemacht. Also hier bleibt es erstmal beim 3:0 und es geht auch noch richtig viel zwischen Köln und Hoffenheim, Armin.
16: Absolut, 10 Minuten haben wir noch, 2:2 der Spielstand, beide wollen nach wie vor den Dreier im Augenblick, Köln mal wieder im Vorwärtsgang, schon auf Höhe des Strafraums, auf der rechten Seite, Thielmann legt den Ball noch einmal quer, dann Johannesson, ja, der fummelt sich da so ein bisschen fest, kriegt den Ball aber dann noch rübergespielt auf die linke Seite, kommt da jetzt nochmal der Ball rein in den Strafraum, nein, erst einmal nochmal der Rückpass, da gehen sie dann ganz auf Nummer sicher und spielen auf ihren Neuzugang aus Georgien zurück, Luka Lotschoswili. Also Willi hat mir ja auch, Thomas Kunze, auch wenn er dann den im zweiten Teil des Namens hat. Jetzt der Ball nach vorne gespielt, wieder bei den Kölnern. Die setzen nochmal nach über Thielmann, der spielt nochmal quer. Jetzt ist der Ball bei Kraus, der ist im Strafraum frei, schießt gehalten. Riesenchance für den ersten FC Köln. Da gibt er dem Torwart nochmal die Chance. Schießt ihn nicht genau in die Ecke, sondern tickt zu sehr in die Mitte. Und das darfst du nicht machen. bei Oliver Baumann. Überragend dreht er das Ding noch um den Pfosten. Und es bleibt hier A, spannend, und B, bei einem tollen 2:2. Und C, gehen wir wieder ins Saarland. Premiere für die SV Elversberg in der Bundesliga. Und gleich der erste Sieg, Fragezeichen, Matthew?
13: Ja, dafür müssen sie aber noch ein bisschen aushalten. 1:3 steht es aus Sicht von Bayer Leverkusen. 3:1 für die SV Elversberg. Aber dieses eine Tor von Patrick Schick vor ein paar Minuten, das macht hier das Ganze doch noch mal ein bisschen heißer für die knapp 10.000 hier auf der Baustelle, muss man sagen, im Stadion an der Kaiserlinde. Gab noch mal ein paar Wechsel bei Elversberg. In der Innenverteidigung Florian Le Joncourt reingekommen. Der Innenverteidiger hat einen traurigen Zweitligarekord aufgestellt, ohne jetzt hier irgendwas verunken zu wollen. Armin.
16: Und jetzt ist er drin. Und das Stadion bebt und wackelt. Jay Stalinga, Neuzugang aus den Niederlanden. Premiere. Und das heißt 3:2 für den FC. Und ab vom Rhein an die Spree zu Javier Kunze.
14: Hier haben wir auch wieder Spannung. Anschluss Tor für den ersten FC Union. Und es ist wieder nach einer Ecke passiert. Wieder Juranovic, der diesmal den Kopf von Querfeld findet. Ungefähr 6 Meter vor dem Tor der Eintracht rauscht er rein in den Flankenball von Juranovic und köpft ins Tor. Und das hat sich angedeutet in den letzten Minuten. Druckphase vom ersten FC Union. Atubolu konnte jedes Mal stark halten. Aber jetzt, da tippt er sich an die Schläfen und sagt: Aufwachen. Leute, es steht nur noch 3:2 für Eintracht Frankfurt. Hier alles wieder spannend und Beeindruckendes hören wir heute Nachmittag aus Elversberg von dir, Matthew.
13: So ist es, nach wie vor 3:1 für die SV Elversberg. Spiel wird noch mal ein bisschen wilder. Eben gute Doppelchance für Elversberg. Jetzt wieder Bayer Leverkusen über die rechte Seite. Ibrahim Masa im griechisch-römisch da an der rechten Strafraumkante. Bringt den Ball noch mal ins Zentrum. Patrick Schick, 16, 17 Meter, noch mal links aus Moreira. Der Ball ist nicht gut gespielt und geht bis zur Eckfahne raus. Aber da kommt Moreira noch mal ran. Die Flanke wird dann weggeköpft von Lukas Pinkert. Also bleibt hier beim 3:1 für die SV Elversberg. Knapp 5 Minuten sind noch regulär zu spielen. Und wir schauen weiter nach Mainz. Gibt's endlich mal etwas Tornähe, Florian Winkler?
19: Ja, die gab es hier und da, vor allen Dingen von den Mainzern. Aber man muss auch ein Kompliment machen an die Aufsteiger. Elversberg, richtig frech und erfolgreich. Und auch die Paderborner arbeiten 5 Minuten vor dem Ende hier in Mainz an einem möglichen Punkt. Bei dieser Bundesliga-Rückkehr. Ralf Kettemann, der ist nicht mehr zu halten, der Trainer der Paderborner. Tigert auf und ab in der Coachingzone. Korrigiert, dirigiert, schreit alles rein, was er noch irgendwie hat. Ich glaube, der hat definitiv nach dem Spiel gar keine Stimme mehr. Und seine Mannschaft versucht, sich da nach vorne durchzuarbeiten über Marvin Pieringer, den Neuzugang aus Heidenheim. Stand da beim Abseits. Freistoß für die Mainzer. Den merkt man jetzt an. Da geht so ein bisschen die Düse. Da geht ein bisschen der Stift. Geht hier überhaupt noch was in der Offensive? So viel versucht, so viel probiert. Aber der Ball will einfach nicht rein bei Mainz 05. Jetzt kommt über die rechte Seite der Nida Costa im 1-1 schon in der Hälfte der Paderborner gegen Vidovic. Ball war zurückgespielt zu Gruber. Möglicherweise, weil der neue Abwehrchef macht er richtig stark. Der Neuzugang aus Nürnberg bei den Mainzern. Aber sie kommen gerade nicht so richtig nach vorne. Viel quer, viel jetzt mal über die Seite. Amiri, total frustriert. Merkt man an, wie er mit den Mitspielern spricht. Auf links rausgespielt. Auf Potulski. Der ist auf Höhe der Eckfahne, der kleine Pole. Der junge Pole. Aber dann wird der Ball geklärt. Und es gibt immerhin nochmal einen Eckball für die Mainzer. Leipzig fast schon in Partystimmung und fast schon auf 3-Punkte-Party aufstehen.
18: Ja, das wird natürlich eine wunderbar lauschige Nacht in der schönsten Stadt der Welt, wie sich Leipzig ja ein bisschen größenwahnsinnig selbst bezeichnet. Aber an solchen Abenden trifft das durchaus zu. Richtig guter Fußball in Halbzeit 2. Alles, was sie neu gemacht haben, hat dann irgendwann auch funktioniert. Jetzt darf jeder mal ran. Benny Henrichs, Arthur Vermeeren und auch Konrad Harder sind in die Partie eingewechselt worden von Martin de Michelis, der jetzt sieht, wie David Raum nochmal den Pass auf die linke Außenbahn spielt, auf Antonio Nusa. Ihr habt es ja vorhin bei Matthew gehört, dieser Hinweis. Ihr müsst euch auch dieses Tor unbedingt anschauen, das 2:0 der Leipziger, 18:30 in der Sportschau. Wunderbarer, wunderschöner Fußball. Aber Leipzig hat sich lange Zeit schwer getan und Gladbach musste die Erkenntnisse aus der ersten Halbzeit mitnehmen, Eugen Polanski und seine Band. Das geht auf jeden Fall noch ein bisschen besser. Vielleicht gibt es auch noch die ein oder andere Neuverpflichtung. Aber das Ding hier ist 2,5 Minuten vor dem Ende entschieden. Im Gegenteil zu deinem Spiel, Armin. Das macht Laune. 2-3. Aussicht der TSG.
16: Aber sowas von noch nicht entschieden. Gerade die riesen Ausgleichschance für Hoffenheim. Es ist total still im Stadion. Alle haben erstmal Luft angehalten, bis auf die natürlich 1200-1300 Fans aus dem Kraichgau. Als der Mann, der eben mal einen Elfmeter rausholte oder komplett zu Recht auch bekam, als nämlich Bambasé Konté hier völlig frei aus 8-9 Metern mit dem rechten Fuß das Ding am Tor vorbeischoss. Apropos Elfmeter, den haben sie auch noch verschossen, die Hoffenheimer. Oder man muss sagen, der war gar nicht so schlecht von Max Mürstedt, der ein paar Minuten vorher erst eingewechselt worden ist und dann sensationell, wie da der Kölner Keeper Marvin Schwäbe runtertaucht und aus seiner Sicht links unten den Ball irgendwie noch um den Pfosten drehen kann. Brauchst du immer ein bisschen Glück als Keeper, hat er in dem Fall gehabt. Und dann müssen wir natürlich reden. Nicht über Said Elmaler, sondern über Thijs da Linga. Neuzugang bei den Kölnern, eingewechselt für Rangnar Ache. Und dann macht er hier zwei Tore, eins mit links, eins mit rechts. Und Köln führt, nachdem sie zweimal hinten gelegen haben, mit 3-2. Hier ist noch nicht Schluss. 87. Minute läuft. Wir werden eine üppige Nachspielzeit kriegen. Und es ist alles offen. Köln aber mittlerweile knapp vorne. 3-2, ab geht's wieder nach Elversberg zu Matthew Genesche.
13: Die SV Elversberg, der Zweitliga-Aufsteiger, der Bundesliga-Neuling, weiterhin mit 3-1 gegen Bayer Leverkusen führt. Aber die Elversberger, sie werden wahnsinnig eingeschnürt jetzt in den letzten Minuten. Chancen im Minutentakt, nicht die größten Hochkaräter, aber es wird immer wieder gefährlich. Rund um das Elversberger Tor, Ibrahim Maser eben auch. Victor Boniface ist mittlerweile drin. Der Ausflug nach Bremen hat ja nicht so richtig funktioniert. Jetzt soll er Leverkusen da wieder nach vorne bringen und vor allem vor dieser ersten Schmach am ersten Spieltag bewahren. 1-3 der Rückstand gegen die Aufsteigerchance von der rechten Seite. Patrick Schick, Mann, am kurzen Pfosten wird er da bedient und nimmt den Volley mit der Innenseite, aber eben rechts am Torpfosten vorbei. Die nächste Möglichkeit für Leverkusen auf 2-3 zu stellen, aber nach wie vor ist es noch nicht so weit und die Uhr tickt. Sie tickt runter, sie tickt für Elversberg, für diese mögliche Premierenparty im kleinen Saarland. Wie viel ist noch zu spielen bei Union gegen Frankfurt? Tabea Kunze.
14: Ja, wir haben ja hier jede Menge auf der Uhr nach unserer längeren Unterbrechung in der ersten Halbzeit. Also noch 5,5 Minuten regulär plus Nachspielzeit. Es gibt jetzt eine richtig knackige Freistoßmöglichkeit für den ersten FC Union. Ungefähr 25 Meter halb linke Position. Und Juranovic hat ja schon zweimal bewiesen heute Nachmittag, dass nach seinen Flanken Tore fallen. Zweimal nach Ecke. Jetzt versucht er es nach Freistoß. Er löffelt den Ball in den 5-Meter-Raum. Aber das war eine komische Variante, weil die direkt in den Armen von Artubo, dem neuen Frankfurter Keeper, landete. Adi Hütter, der Eintracht-Trainer, der ist sauer. Der hat gerade einen defensiven neuen Mann gebracht für den Dreifachtorschützen Ebno Talib, weil er sieht so ein bisschen, dass seine Mannschaft hier gerade den Zugriff verliert in dieser Schlussphase beim Spielstand von 3-2.
13: Tor in Elversberg! Und da haben wir diese Spannung wieder drin. 2-3! Leverkusen kommt ran, erster Schuss aus 6, 7, 8 Metern und er geht hoch an die Latte, von da aus kommt er zurück und Elversberg kriegt den Ball nicht geklärt und dann geht der Rebound rein, Christian Kofane macht's, also nach Patrick Schick sticht auch der zweite Stürmer von Bayer Leverkusen, ab nach Mainz, 3-2 für die SV Elversberg hier und noch keine Tore bei Florian Winkler.
18: So ist es, Matthew. 3 Minuten nach in dieser 4-minütigen Nachspielzeit. Mainz rennt an und Paderborn verteidigt mit allem, was sie haben. Jetzt geht Pieringer raus, Lippmann kommt rein. Geht hier noch was? Das ist die bange Frage, aber man merkt auch, bei Mainz 05 steigt so langsam das Frustlevel über die gesamten 90 Minuten. Die offensiv klar bessere Mannschaft. Aber dann machst du zu wenig draus und dieser Aufsteiger verteidigt einfach richtig, richtig gut. Mainz in der Vorwärtsbewegung über Gruber. Jetzt über Da Costa, halbrechte Position, legt links raus. Potulski, den langgewachsenen 1,95 Polen, der immer wieder sich mit nach vorne einschaltet, versucht im Wehne anzuspielen, aber dann sind immer 2, 3 Paderborner irgendwie im Weg. Jetzt wieder Amiri, Ballgewinn, legt weiter auf Ruopi, Tietz an der Strafraumgrenze, da ist Da Costa, halbrechts schießt, geblockt der Schuss, ein Sinnbild wie schon zuvor. Immer wieder dieses Anrennen und immer wieder kriegen die Paderborner einen Fuß oder ein Bein irgendwie noch dazwischen. Mainz 05 verzweifelt an der Defensive des SC Paderborn. Wir haben hier noch gut 2 Minuten in der Nachspielzeit und gehen erstmal weiter nach Leipzig, wo so langsam der Sekt kalt gestellt wird fürs Debüt von Martin De Beginis.
20: 3 Minuten sind hier noch, Flo. Das plätschert hier so ganz langsam aus. Das merkt man auch auf den

0: Hoffenheimer im Strafraum, Ball erstmal geklärt vom ersten FC Köln, der zweimal wiedergekommen ist nach Rückstand, dann das Ding sogar komplett gedreht hat durch den Neuzugang Thijs Dallinga, der Niederländer mit zwei Toren, die er hier ganz richtig gemacht hat. Und jetzt Balleroberung der Kölner, gibt es da eine Kontermöglichkeit über die rechte Seite, da schwärmen sie aus, der eingewechselte Bülter, schon in der gegnerischen Hälfte auf der rechten Seite, düst jetzt in Richtung Strafraum, hat ein bisschen Tempo rausgenommen und jetzt hat er ganz viel Tempo rausgenommen. Und dann gibt es vorne im 16er das Foul von Skiri, der eben eingewechselt worden ist, der Tunesier. Und damit Offensivfoul und Ballbesitz für Hoffenheim. Die haben jetzt nur noch so gute 3 Minuten, um hier dieses Ding zumindest noch zu einem Unentschieden zu kriegen. Und die Kölner werden alles dafür tun, dass sie den knappen Vorsprung über die Zeit retten. Viel Spannung hier und viel Spannung auch im Saarland bei Matthew Elversberg gegen Leverkusen.
1: Auf jeden Fall, vor allem wegen dieser Schlussoffensive von Bayer 04 Leverkusen aus 0:3 macht 2:3 und wir haben noch etwas mehr als eine Minute von insgesamt 5 Minuten Nachspielzeit und Leverkusen hat sich im Prinzip in diesen letzten 5 Minuten seit dem Treffer von Christian Kofane zum 2:3 da nur noch vorne drin einsortiert. Eine Flanke nach der anderen auf diese gefährlichen Stürmer da vorne drin. Patrick Schick natürlich immer wieder gesucht, auch Victor Boniface und eben Christian Kofane. 2 von diesen 3 Stürmern haben schon getroffen für Leverkusen, die jetzt aber versuchen müssen, noch mal reinzukommen in die Elversberger Hälfte. Ball liegt auf der Mittellinie. Noch knappe 50 Sekunden übrig von der Nachspielzeit. Aushalten aus Elversberger Sicht, anlaufen aus Leverkusener Sicht. Große Flanke und dann gibt es hier einmal Szenenapplaus. Einfach nur für die Parade von Christoph. Ab zu Thomas Kunze.
2: Ja, da wird es nicht nochmal spannend. Dafür ist die Zeit nicht mehr da, in den letzten 5 Sekunden verrinnt. Aber das ist zumindest mal der erste Saisontreffer für die Borussia. Toll vorbereitet von Franck Honorat. Leipzig da hinten schon auf dem Weg in die Kabine. Passt in den Rücken der Abwehr aus 11 Metern. Hugo Bolin mit seinem ersten Bundesliga-Treffer. So kann man es machen. Aber wir machen jetzt hier den Deckel drauf. Wir gehen wieder nach Elversberg an die Kaiserlinde zu Matthew Dennett. Schön.
1: An die Kaiserlinde, wo die letzten 10 Sekunden laufen. Nochmal Leverkusen, linke Seite ist schon im 16er, aber da trudelt der Ball dann ins Aus. Da kommt Kofane nicht mehr an den Ball. Es geht weiter mit Abschluss und das könnte es dann gewesen sein. Das könnte dann die letzte Spielsituation sein und dann steht nicht mehr viel im Weg. Da zeigt schon Schiedsrichter Robert Hartmann die Zeit an für den Abstoß aus. Nicolas Christoph, Torhüter der SV Elversberg. Jetzt kommt der weite Ball, weit, weit und weiter. Und dann schauen alle auf Robert Hartmann, aber der pfeift noch nicht. Und die Elversberger hätten das aber gerne, dass es jetzt ist und dass das zählt und dass diese 3 Punkte zur Bundesliga-Premiere drinbleiben. Nochmal läuft Leverkusen an. 2. Ball, Maser, zentral, nochmal rechts raus. Monster bringt nochmal eine Flanke rein. Nein, die wird geblockt von Günther. Der drischt das Ding an den Seiten aus, aber ist immer noch gefährlich. Auf 16er Kantenhöhe kommt der Einwurf schnell rein. Konzer, rechte Seite, Medina mit dabei. Jonas Hofmann, allesamt, alle bis auf Marc Flecken sind im oder um den Elversberger 16er. Pfeifkonzert, die wollen hier alle schon abgepfiffen haben. Flanke, Konzer, da steigt Boniface hoch und köpft daneben. Und das muss es doch dann gewesen sein. Jetzt kommt der Schusspfiff. Dr. Robert Hartmann beendet die Partie. Und Elversberg, oder ist noch nicht zu Ende? Doch, jetzt. Ja, er hat die Pfeife im Mund. Was macht er denn? Der Dr. Robert Hartmann, jetzt endlich pfeift er. Es sind 7-8 Leverkusen um ihn herum. Die hätten gern noch eine Ecke gehabt. Aber nichts da ist es. Leverkusen verliert den Bundesliga-Start unter dem neuen Trainer Carles Martinez. Und die SV Elversberg gewinnt bei ihrer Bundesliga-Premiere. 3:2 am Ende für Elversberg gegen Leverkusen. Das war's aus dem Saarland. Weiter in Berlin. Tabea Kunze.
3: Hier haben wir noch 2,5 Minuten zu spielen. Union liegt 2:3 hinten, hat aber jetzt erneut die Freistoßmöglichkeit. 35 Meter vom Tor entfernt. Juranovic an die 16er Kante, der eingewechselte Köhn versucht, dessen Schuss wird geblockt. Ball landet wieder bei Juranovic, passt raus zu Rothe, der zu Burcu. Der ist am linken 16er Eck, behauptet da den Ball gegen 3 Frankfurter. Rothe mit der flanken Chance an den 2. Pfosten, querfällt mit dem Kopf, Tor! Tor für den 1. FC Union! Stürmer erzielt das 3:3 für den 1. FC Union in der Nachspielzeit. Wahnsinn im Stadion an der Anpfosterei. Spielertraube direkt vor der Waldseite. Und Adi Hütter, der Frankfurter Trainer, der nimmt einen tiefen Schluck aus der Wasserflasche. Seine Mannschaft hat eine 2-Tore-Führung verspielt. Hier steht es 3:3. Und es war noch nicht Schluss in Leipzig beim Spiel gegen Gladbach mit Thomas Kunze.
2: Ja, das ist tatsächlich so. Den 3:1-Treffer gab

0: ist, aber der wurde jetzt wenig später zurückgenommen. Knapp abseits beim Pass von Honorat auf Bolin, bleibt beim 3:0. Jetzt ist die Partie auch vorbei und damit gewinnt Leipzig diesen Auftakt mit 3:0. Köln gegen Hoffenheim. Armin, bei dir schon Schluss.
1: Ja, seit ein paar Sekunden ist Schluss. Das Stadion bebt und wackelt und alle freuen sich. Der erste FC Köln hat schon ein bisschen glücklich. Für Hoffenheim war mehr drin in diesem Spiel. Aber sie haben halt das Ding gedreht und am Ende spektakulär 3:2 gewonnen. Und in Mainz, Flo Winkler, ich habe dich nicht rufen gehört. Ich fürchte, du hast heute kein Tor gesehen.
2: Ja, du liegst vollkommen richtig, Armin. 0-0 und der SC Paderborn feiert diesen verteidigten Punkt, muss man im wahrsten Sinne des Wortes so sagen, dank einer richtig starken Defensivleistung hier in Mainz. Frustrierte Mainzer verabschieden sich vom Publikum. Das war nicht so der Auftakt nach Mainz. Viele Offensivaktionen, aber hat nichts gebracht. 0-0 hier und gespielt wird noch in der alten Fürsterei. Und richtig spannend ist es bei Tabea Kutz.
3: Es steht 3:3 und wir haben nur noch wenige Sekunden hier in der Nachspielzeit vor uns. Union hat in den letzten 10 Minuten 2 Tore aufgeholt. Mauro Lustrinelli, der neue Trainer, hat Spektakel versprochen. Seine Mannschaft hat geliefert. Aber was ist mit der Eintracht? Muss sie jetzt noch aufpassen, hier nicht das Spiel komplett zu verlieren? Es gibt Einwurf für den ersten FC Union. Juranovic parallel zur 16er Kante auf der rechten Seite. Alle Eintracht-Spieler im eigenen 16er, ein bisschen wie das Kaninchen vor der Schlange. Juranovic wirft an den 5-Meter-Raum, aber sie kriegen den Ball da nicht richtig weg, die Hessen. Er landet direkt wieder beim Kroaten. Der macht hier ein richtig starkes Spiel, hat 2 Tore vorbereitet. Aber sein Versuch, da jetzt Skarke noch mitzunehmen, der bringt nichts ein, denn dessen Hereingabe in den 16er landet in den Armen von Artubolu. Erstes Spiel für den neuen Keeper. Er hat ein paar Mal richtig stark gehalten, aber er hat eben auch 3 Gegentore kassiert. So richtig was machen konnte er da jeweils nicht. Spiel läuft weiter. Ball im Mittelkreis. Kommt doch mal jemand an den Ball? Nein, das war's. Union und Frankfurt trennen sich spektakulär 3:3. Und die Eintracht wird sich ärgern, weil sie hier bis zur 80. Minute mit 3:1 geführt hat. So trennen sich Union und Frankfurt 3:3. Und das war sie, die ARD-Bundesliga-Konferenz.
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5: Und wir sortieren die Ergebnisse dieses verrückten Spieltags nochmal ein. Also die SV Elversberg gewinnt mit 3:2 gegen Leverkusen. Leipzig schlägt Gladbach 3:0. Mainz und Paderborn trennen sich torlos 0:0. Union Berlin, Frankfurt 3:3. Und Köln schlägt Hoffenheim 3:2.
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5: 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A6 Saarbrücken-Mannheim zwischen Fechingen und St. Ingbert West ist die Richtungsfahrbahn wegen der Baustelle gesperrt bis Montagmorgen ca. 5 Uhr. Und A8 Pirmasens-Saarlouis zwischen der Sulzbachtalbrücke und Merchweiler. Ein defektes Fahrzeug, nur eine Spur frei und deshalb staut sich's da. Gute Fahrt mit der SR3 Sportarena.

0: Die SR3 Sportarena an einem, für das Saarland muss man schon sagen, darf man schon sagen, historischen Fußballnachmittag. Die SV Elversberg schlägt Leverkusen im ersten Bundesligaspiel ihrer Geschichte. Am Ende nochmal durchatmen knapp mit 3:2. Unser Reporter Till Schacht war für uns den ganzen Nachmittag im Stadion. Ich weiß nicht, Till, hast du noch Worte und Stimme nach diesem Nachmittag?
1: Ja, Worte, die suche ich gerade noch, um das zu beschreiben, was hier wirklich passiert ist, gerade in den 90 Minuten vor mir. Es ist beeindruckend. Also was die SVE gezeigt hat, gerade in diesen ersten 10 Minuten, sie haben Bayer einfach mal kurzerhand überrollt, direkt schnell 2-0 geführt und dann hinten raus, ja, du hast angesprochen, 2 Tore noch bekommen, am Ende 3:2 Sieg. Also es ist so eine Mischung, ich weiß nicht, hinten raus glaube ich vieles, was Vincent Wagner dann im nächsten Spiel anders sehen will, aber unterm Strich ein gelungener Auftakt allemal mit 3 Punkten auch am Ende.
0: Ein verdienter Auftakt, weil die SVE Fragezeichen einfach spielerisch besser war oder weil Leverkusen zu viele individuelle Fehler gemacht hat, Stichwort auch Tabsoba.
1: Ja, ich glaube, also es liegt so ein bisschen die Wahrheit wahrscheinlich in der Mitte. Ich würde unterm Strich sagen, dass Bayer einfach generell zu spät aufgewacht ist in beiden Halbzeiten. Erst so, ja, auch in der ersten Halbzeit nach 30 Minuten so reingestartet ins Spiel, dann mal so ein bisschen noch vorne mal an die Latte angeklopft. Aleix Garcia, habe ich noch den Freistoß im Kopf. Und ansonsten, ja, zweite Halbzeit sich wieder direkt betölpeln lassen. David Mokwa hat reingemacht, das dritte für die SVE. Und dann war es hinten raus, ja, Expressfußball bei Leverkusen. Ich glaube, da war vieles mit dabei, was der neue Trainer Carles Martinez auch gerne sehen möchte bei der SVE. Ja, sie haben gut gespielt. Zweimal, sage ich, 30 Minuten pro Halbzeit gut gespielt. Hinten raus jeweils die 15 Minuten. Die können sie besser machen. Nächste Woche dann in Gladbach. Nächste Chance dafür.
0: Und was glaubst du, vielleicht noch eben schnell, ist das für einen Moment gewesen für Lukas Petkoff? Der wird sich dieses 1:0, diese 8. Minute doch, glaube ich, auch einrahmen, oder? Der erste Bundesliga-Torschütze eines Fußballvereins zu sein, das muss unfassbar sein.
1: Absolut. Und auch der Jubel danach. Also ich hatte das Gefühl, das Stadion explodiert in diesem Moment, weil das ja wirklich so war, dass alle eigentlich nur darauf gewartet haben vor dem Spiel. Ja, wie hoch geht's denn aus? Wann macht Leverkusen denn das erste Tor? Mhm. Und dann war es eben Petkoff und dann kamst du aus dem Jubeln gar nicht mehr raus, weil 60 Sekunden später steht der Kempel zur Stelle. Also ganz verrückt und ja, absolut. Also Lukas Petkoff, der wird sich den Tag heute einrahmen.
0: Da wird er nicht der Einzige sein. Danke, Till. Die SV Elversberg gewinnt und holt sich die ersten 3 Punkte ihrer Bundesliga-Geschichte. 3:2 gegen Leverkusen.

0: Läuft, könnte man sagen, beim Blick auf den ersten FC Saarbrücken. Ja, den gibt's ja auch noch. Bei aller Euphorie, bei aller berechtigten Euphorie um die SV Elversberg wollen wir den großen blau-schwarzen Club hier im Saarland natürlich nicht vergessen. Auch die sind ja super in die Saison gestartet, in ihre Drittligasaison. 5:2 gegen Essen, 1:0 auswärts beim Jahn in Regensburg. Morgen also Topspiel gegen Rostock und für den FCS die Chance, weiter mit diesem maximal guten Gefühl in die Drittligasaison zu starten. Die Laune in der Landeshauptstadt also eher blau statt schwarz. Frank Rundhefer.
1: Der Park, er ist so gut wie ausverkauft. FCS-Pressesprecher Dominik Hechler.
2: Wir erwarten Stand heute rund 14.500 Zuschauer, davon 1.100 aus Rostock, die ihre Mannschaft unterstützen.
1: Und der FC wird unterstützt vom gesamten Rest des Stadions und natürlich von der Virage Est. Diese hat Saarbrückens neuer Innenverteidiger Simon Wuth auch schon richtig kennengelernt.
3: Wir schießen auch viel Toren nach der Virage Est. Ich glaube, wenn man dann feiern kann zusammen da, das ist das beste Gefühl.
1: So wie beim späten Ausgleich im DFB-Pokal gegen Hertha BSC. Und auch wenn das Team am Ende dramatisch im Elfmeterschießen rausflog, positive Erkenntnisse zieht Coach Agianikis jede Menge.
4: Wir haben noch nur 20 Minuten nicht verloren, nicht aufgegeben, wieder spätes Tor erzielt. Spricht für die Mannschaft, dass sie euch unterkriegen lässt, wenn mal schwere Phasen im Spiel sind, dass sie widerstandsfähig ist während dem Spiel, dass sie auch lernfähig während dem Spiel auch ist. Ja, und auch was draufpacken kann.
1: Und jetzt kommt Hansa Rostock. Für viele einer der Aufstiegskandidaten. Simon Wuth und die Vorfreude.
3: Das ist auch zwei Traditionsvereine gegeneinander. Ich glaube, das ist immer ein Topspiel.
1: Ein Topspiel, für das gilt?
4: Wir wollen punkten, am besten dreifach. Ja, und das ist unser Fokus.
1: Rostock ist mit einem Sieg und einem Remis in die Liga gestartet, hat 6 Treffer erzielt, aber auch 5. kassiert.
4: Offensiv haben sie ihre Qualitäten, defensiv haben sie, wie das jetzt auch ein bisschen wechseln, Positionen, suchen vielleicht auch ihre Stabilität defensiv, aber wie gesagt, eine ganz gefährliche Mannschaft offensiv.
1: Die FCS-Offensive ist aber mindestens ebenso gefährlich, hat bislang in jedem Spiel getroffen, 5-fach gegen Essen, 1-mal zum Sieg in Regensburg und auch gegen Zweitligist Hertha im Pokal.
3: Wir haben das volles Vertrauen, dass wir mit unseren Qualitäten, dass wir hier zu Hause mit den Fans, dass wir hoffentlich die 3 Punkte holen können. Dann hoffe ich, dass das reicht und dass wir mit unserer Qualität einen Sieg holen können.
1: Simon Wuth hat Lust auf das Duell mit Rostock, auf die Stimmung im Stadion und auf den nächsten Dreier.
3: Das ist ein Topspiel und wir freuen uns auf dieses Spiel.
1: Gegen Essen hat der Innenverteidiger getroffen, vor und mit der Virage Est gefeiert. Darf sich für ihn morgen gerne wiederholen.
3: Ich glaube auch jetzt gegen Rostock, das hoffen wir, dass wir wieder auf unsere Fans rechnen können. Aber das glaube ich schon.
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0: Die SR3 Sportarena mit den Sportnachrichten. Am Samstagnachmittag, da gucken wir erstmal auf den ersten FC Saarbrücken Tischtennis, die ihr Achtelfinale im deutschen Tischtennispokal gewonnen haben. Heute Nachmittag im Achtelfinale den Drittligisten aus Bietigheim-Bissingen klar besiegt und das Viertelfinale damit klar gemacht. Am Ende war es ein 3:0. Damit Fußball, Regionalliga. Wir gucken auf den FC 08 Homburg. Zu Gast bei den Homburgern die Stuttgarter Kickers, die am Ende dann mit den 3 Punkten im Bus auch wieder die Heimfahrt nach Baden-Württemberg antreten. Bitter die Homburger mit vielen Chancen, am Ende aber ohne Abschlussglück. Auch in der 93. Minute, als die Grün-Weißen einen Ausgleich und den Foulelfmeter liegen lassen. Damit eine 0:1 Niederlage kassieren und Philipp Steinert, der Kapitän der Grün-Weißen, mit einer kurzen Analyse das sagt.
1: Wir sind ein bisschen schwer ins Spiel reingekommen, hatten aber dann das Spiel sehr gut unter Kontrolle, hatten unsere Möglichkeiten. Der letzte Punch hat ein bisschen gefehlt vorne, der letzte Pass vielleicht, um es besser auszuspielen und vielleicht in Führung zu gehen. Zweite Halbzeit haben wir uns ein bisschen zu sehr reindrängen lassen, haben nicht mehr die Wege nach vorne genommen, haben nicht mehr die Bälle vorne festmachen können, ja, und sind viel hinterhergelaufen und ja, bitter einfach, dass wir dann da in der letzten Minute den Elfer nicht reinhalten.
0: Und damit noch zum Radsport, zur Spanien-Rundfahrt, der Vuelta, bei der der große Favorit raus ist. Bitterer Moment für Tadej Pogacar, der Träger des roten Trikots, sind Schlingern geraten, mit 2 Fahrern kollidiert, musste dann unter großen Schmerzen mit Schürfwunden und Schnittwunden im Krankenwagen abtransportiert werden. Damit ist seine Vuelta, in der er der große Favorit war und so viele Ambitionen hatte, beendet. Den Sieg holte sich vor wenigen Minuten Brian Kuka ab. Und damit ist die SR3 Sportarena für heute Nachmittag auch durch. Vielen lieben Dank, dass Sie dabei waren. Wenn Sie mögen, bis morgen. Zum Klose war das. Und hier geht's weiter mit Susanne Wachs und Lieder und Chansons. Schönen Abend. Gerne hier bei SR3. Tschüss.

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6: 18 Uhr. Die SV Elversberg ist mit einem 3:2-Sieg in ihre erste Bundesliga-Saison gestartet. Das Team von Vincent Wagner besiegte Leverkusen am Ende knapp mit 3:2. Jetzt live hier im Studio SR-Sportreporter Tom Klose.
7: Ein Tag für Elversberg.
8: Dabei geht es heute...
6: Nochmal? Komm doch hier ans Mikro.
7: Es ist ein Tag für Elversbergs Geschichtsbücher. Ein Sieg zur Premiere in Deutschlands Fußballoberhaus, damit war nicht zu rechnen. Die Elversberger nach nicht einmal 10 Minuten mit 2:0 vorn erwischen Leverkusen kalt, stellen kurz nach der Pause sogar auf 3:0, müssen am Ende dank Toren von Schick nach 77 und Kofane in der 91. Minute nochmal zittern. Am Ende aber kommt die Aufholjagd der Gäste zu spät. Elversberg holt sich 3 Punkte, die Bundesliga-Premiere sie glückt und beschert den Saarländern einen Fußballfeiertag. Es spielten außerdem Union Berlin Frankfurt 3:3, Köln Hoffenheim 3:2, Mainz Paderborn 0:0 und Leipzig Gladbach 3:0.
6: Ja, und heute Abend spielen dann noch Hamburg und Dortmund im Topspiel des ersten Spieltags gegeneinander. Anpfiff ist um 18.30 Uhr. Bei einem russischen Angriff sind in der Nähe von Kiew mindestens 37 Menschen getötet worden. Offenbar wurde ein Lager mit Munition getroffen. Mindestens 50 Wohnhäuser wurden laut Militärverwaltung beschädigt. Präsident Zelensky hat Untersuchungen angekündigt, weil das Lagern explosiver Stoffe in Wohngebieten gegen die Vorschriften verstößt. Russland hat nach einem ukrainischen Angriff in der Region Rostow mit 11 Verletzte gemeldet. In Island läuft seit heute früh ein Referendum über die Wiederaufnahme von Beitrittsverhandlungen mit der Europäischen Union. Umfragen sehen ein knappes Rennen zwischen Befürwortern und Gegnern einer EU-Annäherung voraus. An Britt Backenbüll.
8: Dabei geht es heute noch nicht um ein Ja oder Nein zur EU-Mitgliedschaft. Bei einem positiven Votum würden zunächst die Verhandlungen mit Brüssel wieder aufgenommen. Über einen möglichen Beitritt müssten die Isländer später erneut abstimmen. Besonders zentral und umstritten zugleich ist die Fischerei. Kritiker fürchten, Island könnte bei Fangquoten und dem Zugang zu seinen reichen Fischgründen an Kontrolle verlieren. Befürworter versprechen sich dagegen eine stärkere Anbindung an Europa, auch angesichts der veränderten Sicherheitslage im Nordatlantik.
6: Schon jetzt gehört Island dem Schengen-Raum und der EU-Wirtschaftszone an. Am Saarbrücker Flughafen hat es heute Nachmittag eine Sicherheitslandung gegeben. Nach Angaben eines Flughafensprechers war das Flugzeug in Avignon in Richtung Athen gestartet. An Bord befanden sich nur Pilot und Co-Pilot. Beim Start hätten sie Hydraulikprobleme festgestellt. Weil die Fluggesellschaft Kunde in einer Reparaturwerft des Saarbrücker Flughafens ist, beschlossen sie, den Angaben nach in Saarbrücken zu landen. Alles verlief problemlos. Wie in solchen Fällen üblich waren aber sicherheitshalber Feuerwehr und Rettungsdienst im Einsatz. Der erste FC Saarbrücken Tischtennis hat das Pokal-Viertelfinale erreicht. erreicht. Der Titelverteidiger setzte sich in Nürnberg gegen den Drittligisten TTC Bietigheim-Bissingen mit 3:0 durch. Das Viertelfinale findet morgen statt, ebenfalls in Nürnberg. Schon ausgeschieden ist dagegen Borussia Düsseldorf um den ehemaligen FCS-Starspieler Fan Zhendong. Der Rekordpokalsieger unterlag gegen den TTF Liebherr Ochsenhausen mit 1:3. Und das waren die Nachrichten mit Christian Koch. 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
9: Heute Abend und heute Nacht ist es bewölkt und von Mosel und Saargau her kommt Regen auf. Der zieht dann aber schon bald ostwärts ab. Nachfolgend geht es wechselnd bis stark bewölkt und länger trocken weiter. Einzelne kurze Schauer können aber noch folgen. Die Temperaturen gehen zurück auf 17 bis 14 Grad. Morgen am Sonntag, da starten wir mit mehr Wolken als Sonne und vereinzelt kurzen Schauern. Am Nachmittag und Abend setzt sich bei aufgelockerten Wolken die Sonne dann besser durch. Die Temperatur liegt zwischen 21 und 25 Grad.
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9: A6 Saarbrücken Richtung Mannheim zwischen Fechingen und St. Ingbert West ist die Richtungsfahrbahn wegen einer Baustelle gesperrt. Das Ganze bis Montagmorgen circa 5 Uhr. A8 Pirmasens Richtung Saarlouis zwischen Sulzbach, der Sulzbachtalbrücke und Merchweiler ist ein defektes Fahrzeug. Es ist nur eine Spur frei und es staut sich. Die Verzögerung beträgt bis jetzt 10 Minuten. Sie haben uns Blitzer gemeldet. Die neuesten stehen auf der A8 Saarlouis Richtung Pirmasens in Höhe Sulzbachtalbrücke. In der Ortsdurchfahrt Rappweiler steht Blitzer und am Ortseingang Dudweiler Ausscheid kommt. Alle Blitzer finden Sie auf sr3.de und in der SR3 App. Das war's aus unserem Verkehrsstudio. Ich wünsche Ihnen eine gute Fahrt zum Ziel.
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9: Mit Susanne Wachs. Ich wünsche Ihnen einen wunderschönen Samstagabend und ich freue mich, dass Sie dabei sind. Bonsoir.
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quelqu'un de bien. Gute Laune Musik mit Enzo Enzo, juste quelqu'un de bien. Da verabschiedet sich jemand von großen Träumen nach Ruhm und Erfolg und möchte einfach nur ein mitfühlender und verlässlicher Mitmensch sein. Juste quelqu'un de bien, ein guter Mensch. Vielleicht ist so ein Mensch auch zufrieden und glücklich, war mein Gedanke dazu. Und da dachte ich mir, ich suche mal ein paar Lieder und Chansons zum Thema Glück und glücklich sein raus. Unter anderem habe ich da Rolf Zukowski und Gérard Lenormand im Angebot. Der fragt sich, ob das Glück einen Geschmack hat, also ob es nach etwas schmeckt.

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Bonheur du jour, das erste Glück des Tages. Das ist ein Chanson, das den harmonischen Tagesablauf eines Paares beschreibt. Also da kommt zuerst der Morgen, das erste Glück. Dann geht einer zur Arbeit, das ist also der Abschied, der erste Kummer. Dann die Rückkehr, die Harmonie und der Abend, das letzte Glück. Françoise Hardy hat es im Original gesungen und wir haben gerade die Version mit ihrem Sohn Thomas Dutronc gehört und der Sängerin Clara Luciani. Marc Fischel, der besingt das Glück und zwar als ein Stück Glas, das man zerbrechen oder zum Glänzen bringen kann. Le bonheur est un bout de verre.

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2: Heute Abend und heute Nacht ist es bewölkt und von Mosel und Saargau her kommt Regen auf. Der zieht dann aber schon bald wieder ostwärts ab. Danach geht's wechselnd bis stark bewölkt und länger trocken dann weiter. Einzelne kurze Schauer können noch folgen und die Temperatur liegt heute Nacht zwischen 17 und 14 Grad. Morgen am Sonntag, da starten wir mit mehr Wolken als Sonne und vereinzelt kann es auch mal kurze Schauer geben am Nachmittag und Abend setzt sich dann bei auflockernden Wolken die Sonne besser durch. Die Temperaturen liegen morgen zwischen 21 und 25 Grad.
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2: A6, Saarbrücken Richtung Mannheim. Zwischen Fechingen und St. Ingbert West ist die Richtungsfahrbahn wegen einer Baustelle bis morgen früh ca. 5 Uhr, bis Montag früh bis ca. 5 Uhr gesperrt. Sie haben uns Blitzer gemeldet, herzlichen Dank dafür. Die stehen auf der A8 Saarlouis Richtung Pirmasensenhöhe Sulzbachtalbrücke in der Ortsdurchfahrt Rappweiler und am Ortseingang Dudweiler aus Scheid kommt, steht noch ein Blitzer. Alle Blitzer finden Sie auf sr3.de und in der sr3-App. Und wenn Sie uns noch Verkehrshinweise mitteilen möchten, dann können Sie das tun. Das ist kostenlos für Sie, auch vom Handy aus unter 0800 700 8000. Das war's aus unserem Verkehrsstudio. Kommen Sie gut ans Ziel.
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2: SR3 mit Susanne Wachs. Und eben hatten wir es eine halbe Stunde lang mit dem Glück. Und jetzt geht's um die Liebe. Da kann man ja auch glücklich sein, wenn man verliebt ist. Oder vielleicht auch, wenn man sich trennt. Auch das gibt's.
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Les Amoureux von und mit Didier Süstrack. Und er hat gerade von den Verliebten gesungen. Stefan Quildis und Richie Glasen sind glücklich, endlich nicht mehr zusammen zu sein. Auch das gibt's, ich habe es eben schon erwähnt. Roman Didier ist auch verliebt, aber eher flou, also eher so ein bisschen verschwommen. Amoureux flou. Und das ist eine Geschichte über einen Mann, der so sehr liebt, dass es ihn fast verrückt macht und der diese Liebe aber aus Schüchternheit hinter einem Schleier der Unschärfe, also flou, versteckt.

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0: Ich kann es noch gar nicht richtig fassen.
1: Ich auch nicht. Heißt das, dass ich von jetzt an richtigen Sex haben kann? 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

Je reviens te chercher, ein Chanson, das Gilbert Bécaud 1967 herausgebracht hat. Es geht um Versöhnung, um Reue und es geht um die unzerstörbare Bindung nach einer leidenschaftlichen und schmerzvollen Beziehung. Also ich komme dich wiederholen, also ich komme dich abholen und wir werden das wieder hinkriegen, hat sie da gesungen an Sila mit ihrer wunderbaren Stimme. Und zum Schluss dieser Stunde, ja, da habe ich mir gedacht, so eine Liebe, die kann ja auch wirklich lange, lange dauern. Ich habe das in der Zeitung gelesen, diese Woche, diese Tage. Und zwar, wenn man 77 Jahre lang verheiratet ist. Und dann nennt man das Lavendelhochzeit. Ich finde das total schön, Lavendelhochzeit. Und es gibt auch Lieder über alte Liebende, zum Beispiel Klaus Hoffmann oder auch Michel Sardou haben sie besungen.

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4: 19 Uhr. Die SV Elversberg hat ihr allererstes Spiel in der Fußball-Bundesliga gewonnen. An der Kaiserlinde ging die SVE sogar mit 3 Toren gegen Bayer Leverkusen in Führung und gewann dann am Ende doch relativ glücklich mit 3:2. Trainer Vincent Wagner war nach dem Abpfiff zufrieden, wenn auch nicht unbedingt euphorisch.
5: Es war eine gute Leistung, bis eine sehr gute Leistung in vielen Phasen. Aber in den Phasen, wo es die halt nicht war, hat man halt gesehen, dass es direkt lichterloh brennt und auch bestraft wird. Deswegen, wir hatten auch das nötige Quäntchen Glück und der Weg ist so weit. Aber so wie heute muss man auch erstmal spielen. Deswegen da Kompliment an die Truppe.
4: Außerdem spielten Union Berlin Frankfurt 3:3, Köln Hoffenheim 3:2, Mainz Paderborn 0:0 und Leipzig Gladbach 3:0. In der Regionalliga hat Homburg zu Hause 0:1 gegen die Stuttgarter Kickers verloren. In der Koalition gibt's wieder Streit über anstehende Reformen. Konkret geht es um die vereinbarte Attestpflicht ab dem ersten Krankheitstag. Arbeitsministerin und SPD-Chefin Baas hat in einem Interview die Sinnhaftigkeit angezweifelt und als Beispiel genannt, dass so aus einem leichten Infekt schnell eine einwöchige Krankschreibung werden könne. Der Chef des CDU-Sozialflügels Radke kritisierte, dass getroffene Vereinbarungen schon so nach so kurzer Zeit in Frage gestellt würden. Nach dem Fund einer Sprengstoffdrohne Anfang des Monats am Leipziger Flughafen bereitet die Bundesregierung offenbar neue Sanktionen gegen Russland vor. Das berichten die Welt am Sonntag und das Magazin Politico. Sie berufen sich auf Insider. Bei den Sanktionen soll es sich sowohl um direkte deutsche Maßnahmen als auch um neue EU-Sanktionen handeln, die in Brüssel gerade vorbereitet werden. Auch will Berlin den Berichten zufolge Russland für den versuchten Anschlag verantwortlich machen. Ein Regierungssprecher wollte die Informationen weder bestätigen noch dementieren. Radsportprofi Tadej Pogačar ist bei der Spanien-Rundfahrt schwer gestürzt und verletzungsbedingt ausgestiegen. Der Slowene kollidierte auf der 8. Etappe etwa 33 Kilometer vor dem Ziel in Cerako mit anderen Fahrern im Peloton. Wie auf Bildern in sozialen Medien zu sehen ist, fuhr Pogačar unmittelbar vor dem Sturz wohl über einen kleinen Stein. Der 5-malige Tour de France-Gewinner hatte auf den ersten 7 Etappen der Vuelta insgesamt 3 Tagessiege eingefahren. Und das waren die Nachrichten mit Christian Koch. 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
6: Heute Abend und heute Nacht ist es bewölkt und von Mosel und Saargau her kommt Regen auf. Dieser Regen zieht dann aber schon bald wieder ab. Nachfolgend kommen dann starke Bewölkung und längere trockene Phasen. Einzelne kurze Schauer können aber auch noch folgen. Und die Temperaturen liegen zwischen 17 und 14 Grad. Morgen am Sonntag, da gibt's zum Start mehr Wolken als Sonne. Vereinzelt auch mal ein kurzer Schauer. Am Nachmittag und Abend setzt sich dann bei auflockernden Wolken die Sonne besser durch. Die Temperaturen liegen morgen zwischen 21 und 25 Grad.
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6: Ich habe eine Gefahrenmeldung für Sie. Vorsicht auf der A1 Saarbrücken Richtung Trier. In der Einfahrt Saarbrücken-Burbach besteht Gefahr durch eine ungesicherte Unfallstelle. Fahren Sie bitte vorsichtig. A6 Saarbrücken Richtung Mannheim zwischen Fechingen und St. Ingbert West ist die Richtungsfahrbahn wegen einer Baustelle gesperrt. Das Ganze noch bis Montag, morgen ca. 5 Uhr. Und die neuesten Blitzer, die haben Sie uns gemeldet. Herzlichen Dank dafür. Die stehen auf der A8 Saarlouis Richtung Pirmasens in Höhe der Sulzbachtalbrücke in der Ortsdurchfahrt von Rappweiler und am Ortseingang Duttweiler aus Scheid kommt. Alle Blitzer finden Sie auf sr3.de und natürlich in der SR3-App. Das war's aus unserem Verkehrsstudio. Ich wünsche Ihnen eine gute Fahrt zum Ziel.
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6: mit Susanne Wachs. Ich wünsche Ihnen einen wunderschönen Samstagabend und freue mich, dass Sie dabei sind.
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2: Die Grand Boulevard, die waren schon immer das Schaufenster von Paris. Ein Ort, an dem Arbeiter und feine Gesellschaft aufeinandertreffen. Und genau diese bunte, laute Mischung hat im Original der legendäre Yves Montand gesungen. Das war 1951. Danny Briand, Antoine Duléry und Damien Sark haben gerade ihre Version davon gesungen. Und einer, der für Yves Montand sehr viel geschrieben hat, ist Francis Lamarck. Er hat die Straßen seines Viertels Les Rues de Montcartier besungen und hier ist alles kunterbunt. Der Rabbi, der vom Priester vertreten wird, wenn er nicht da war. Also eine friedliche und warmherzige Atmosphäre. Aufgenommen hier auf dem Hallberg im Studio 2 damals 1997. Da hat Francis Lamarck sein letztes Album aufgenommen, ein Live-Album. Und das trägt auch den Titel Les Rues de Montcartier.

Serge Lama, Les Petites Femmes de Pigalle und auch die Mädels von Pigalle gehören zu dem Bild, das man von Paris hat, wenn man an die Stadt der Liebe denkt. In Berlin sieht es anders aus, wie das beschreibt Klaus Hoffmann in Anlehnung an das Chanson Bruxelles von Jacques Brel. Er hat es umgemünzt auf Berlin.

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1: Berlin in den 20er Jahren im Original, Berlin des années 20 von Marie-Paul Bell, die erst vor kurzer Zeit verstorben ist. Und gesungen in der deutschen Version hat das hier Marianne Ment. Aber nicht nur Paris oder Berlin haben ihre Viertel oder ihren Kiez, auch Hamburg und die Reeperbahn, die berühmte Hauptstraße im Hamburger Stadtteil St. Pauli, das Zentrum des bekannten Amüsier- und Rotlichtviertels, feiert übrigens in diesem Jahr ein großes Jubiläum, denn die Reeperbahn wird 400 Jahre alt.

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1: Heute Abend und heute Nacht ist es bewölkt und von Mosel und Saargau her kommt Regen auf. Der zieht dann aber schon bald wieder ab und danach geht's wechselnd bis stark bewölkt weiter und es gibt auch längere trockene Phasen. Einzelne kurze Schauer können aber auch noch drin sein und die Temperatur geht auf 17 bis 14 Grad zurück. Morgen am Sonntag, da starten wir mit mehr Wolken als Sonne und vereinzelt kurzen Schauern. Am Nachmittag und Abend setzt sich bei auflockernden Wolken die Sonne dann besser durch und die Temperatur liegt zwischen 21 und 25 Grad.
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1: Vorsicht auf der A6 Mannheim Richtung Saarbrücken zwischen St. Ingbert Mitte und St. Ingbert West besteht Gefahr durch ein liegen gebliebenes Fahrzeug im Baustellenbereich. Und Vorsicht ebenfalls auf der A1 Saarbrücken Richtung Trier. In der Einfahrt Saarbrücken-Burbach, da besteht Gefahr durch eine ungesicherte Unfallstelle. A6 Saarbrücken Richtung Mannheim zwischen Fechingen und St. Ingbert West ist die Richtungsfahrbahn wegen einer Baustelle noch bis Montag früh ca. 5 Uhr gesperrt. Und die neuesten Blitzer haben sie uns gemeldet. Herzlichen Dank dafür. Die stehen auf der A8 Saarlouis Richtung Pirmasens in Höhe der Sulzbachtalbrücke. In der Ortsdurchfahrt von Rappweiler stehen Blitzer und am Ortseingang Dudweiler aus Scheid kommend. Alle Blitzer finden Sie auf sr3.de und in der SR3 App. Und wenn Sie noch Verkehrsmeldung für uns haben, dann können Sie gerne anrufen. Unter 0800 708000 erreichen Sie die Kolleginnen und Kollegen in der Verkehrsredaktion. Das ist kostenlos für Sie, auch vom Handy aus. Das war's aus unserem Verkehrsstudio. Ich wünsche Ihnen eine gute Fahrt zum Ziel.
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1: Mit Susanne Wachs und die letzte halbe Stunde habe ich wunderbaren Duetten gewidmet. Und wir starten auch gleich mit zwei tollen Franzosen, Véronique Sanson und Michel Fugain.
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Veronique Sanson und Michel Fugain, eine Aufnahme. Man hört es, dass an dem Publikum, dass da viele Menschen waren. Eine Aufnahme von den Francofolies in La Rochelle. Da gab es einen Hommageabend an Veronique Sanson. Und sie hat sich unter anderem Michel Fugain dafür eingeladen. Yves Duteil hat vor vielen Jahren ein Album herausgebracht, nur mit Duetten, die er mit Kolleginnen aufgenommen hat. Ausschließlich mit Frauen. Entrelle für dieses wunderschöne Chanson, das jetzt kommt, hat er sich Veronique Rivière eingeladen. Le mur de la prison d'en face.

Gérald Normand und die belgische Sängerin Moran, die viel zu früh verstorben ist. Und vorher haben wir P. Werner gehört mit ihrer Hommage an Bert Kempfert. Dafür hat sie sich Gregor Meile eingeladen. Hereinspaziert heißt das Album und sie hat neue Texte auf Klassiker von Bert Kempfert geschrieben. Ja, und die Stimmen von Gérald Normand und Moran, die harmonieren auch super miteinander. Er war übrigens einer der ersten in Frankreich, der sehr erfolgreich ausschließlich seine Hits neu im Duett mit Kolleginnen und Kollegen aufgenommen hat, und zwar für ein ganzes Album Duo de Mes Chansons. Ist auch schon 15 Jahre her. Klaus Hoffmann und Reinhard May, die haben es öfters getan, dieses Duett singen, auch auf dem aktuellen Album von Klaus Hoffmann.

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Ich gehe auf deinen Straßen, Klaus Hoffmann und Reinhard May, ein Lied vom aktuellen Album von Klaus Hoffmann. Und er hat mir im Interview erzählt, dass er total froh ist und glücklich ist, dass Reinhard May mit ihm dieses Lied aufgenommen hat. Und auch ein Video dazu gibt es im Internet. Und zum Schluss dieser Sendung hören wir noch ein wunderbares Duett, Céline Dion und Moran, die das Chanson von Jacques Brel, Quand on a que l'amour, wenn nur die Liebe bleibt, aufgenommen haben im Duett. Ja, und es ist so, dass Céline Dion jetzt gerade in Paris eingetroffen ist, ich glaube gestern, weil sie wird vom 12. September an bis Oktober Konzerte in Paris spielen. Wegen der großen Nachfrage wurde die Reihe an Konzerten auf 16 Konzerte erweitert in der Défense Arena in Frankreich. Und ja, sie kam an und das ist durch die ganzen sozialen Medien auch gegangen. In allen Klammer-Zeitschriften kann man sie sehen, wie sie ankommt in Paris, wie sie ins Hotel geht. Und ich glaube, sie hat ihren Fans auch einen großen Gefallen getan, dass sie mit ihm gesprochen hat, mit den Journalisten gesprochen hat. Sie können sich ja mal schlau machen, wenn Sie Céline Dion eingeben, da kommt schon direkt dieser Auftritt vor dem Hotel in Paris. Das war Lieder und Chanson heute am 29. August. Ich hoffe, es hat Ihnen Spaß gemacht und ich wünsche Ihnen jetzt eine schöne Woche. Nächste Woche ist Evelyn Kreb für Sie dran und ja, ich sage Bonne Soirée, wünsche Ihnen noch einen schönen Abend und ein schönes restliches Wochenende. Tschüss, sagt Susanne Wachs.

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4: 20 Uhr. Die SV Elversberg hat das erste Fußball-Bundesliga-Spiel ihrer Vereinsgeschichte gewonnen. Nach einer 3-Tore-Führung gewann die SVE am Ende noch 3:2 gegen Bayer Leverkusen. Die Polizei zählte rund 10.000 Zuschauer an der Kaiserlinde und zog eine positive Bilanz. Vor Spielbeginn sei es für kurze Zeit zu Verkehrsstörungen gekommen. Die Abreise der Fans sei dann nach dem Abpfiff überwiegend störungsfrei verlaufen. Allerdings laufen Ermittlungen, weil zu Spiel Beginn im Stadion viel Pyrotechnik im Gästeblock gezündet wurde. 3 Tage nach der Sturzflut im Himalaya steigt die Zahl der Opfer. Die Behörden in Nepal und in China melden im Moment zusammen mehr als 680 Tote und fast 3000 Vermisste. Unbekannt ist nach Angaben des Auswärtigen Amtes der Verbleib von weniger als 10 Deutschen. Schlamm, Geröll und Trümmer erschweren vor Ort die Rettungsarbeiten weiterhin. Somalische Streitkräfte melden die Befreiung eines Frachtschiffs aus den Händen von Piraten. Dabei seien 14 Piraten getötet und mehrere ihrer Boote zerstört worden. An dem Einsatz sei die türkische Marine beteiligt gewesen. Den Angaben nach gehört der Frachter einem türkischen Unternehmen und wurde Mitte des Monats vor der somalischen Küste gekapert. Die Bundesregierung sieht offenbar Russland hinter den Sprengstoffdrohnenvorfällen am Leipziger Flughafen. Nach Medienberichten soll das in Kürze offiziell gemacht werden. Ein Regierungssprecher wollte es aber noch nicht bestätigen. Für SR Info aus Berlin, Katrin Auer.
5: Der Bundeskanzler hatte bei der Regierungsklausur in Neu-Hardenberg diese Woche allerdings schon angekündigt, man werde so wörtlich in Kürze eine Aussage treffen, wer hinter den Drohnenvorfällen in Leipzig stecke. Sie werden dafür bezahlen, sagte Friedrich Merz weiter. Wenn die Bundesregierung öffentlich einen möglichen Auftraggeber für die Drohnen von Leipzig benennt, bedeutet das wohl auch, dass konkrete Reaktionen folgen müssten, etwa Sanktionen. Damit würde man gleichzeitig Härte zeigen, aber auch, so wird befürchtet, eine weitere Eskalation riskieren.
4: Am Saarbrücker Flughafen hat es heute Nachmittag eine Sicherheitslandung gegeben. Das Flugzeug war nach Angaben eines Airport-Sprechers in Avignon Richtung Athen gestartet, wobei es zu technischen Problemen kam. An Bord waren nur der Pilot und der Co-Pilot. Weil die Fluggesellschaft Kunde einer Reparaturwerft in Ensheim ist, wurde der Saarbrücker Flughafen als Ziel angepeilt. Die Landung hier verlief sicher. Feuerwehr und Rettungsdienste waren im Einsatz. Und das waren die Nachrichten mit Christian Koch. 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
6: Heute Abend und heute Nacht ist es bewölkt und von Mosel und Saargau her kommt Regen auf. Der zieht dann aber schon bald wieder ab und danach geht es wechselnd bis stark bewölkt und lecker trocken weiter. Einzelne kurze Schauer können aber noch folgen. Die Temperaturen gehen zurück auf 17 bis 14 Grad. Morgen am Sonntag, da starten wir mit mehr Wolken als Sonne und vereinzelt kurzen Schauern. Am Nachmittag und Abend setzt sich dann bei auflockernden Wolken die Sonne besser durch. Und die Temperaturen liegen morgen zwischen 21 und 25 Grad.
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6: Vorsicht auf der A8 Saarlouis Richtung Pirmasens. In Höhe Kreuz Neunkirchen besteht Gefahr durch Personen auf der Fahrbahn. A6 Saarbrücken Richtung Mannheim zwischen Fechingen und St. Ingbert West ist die Richtungsfahrbahn wegen einer Baustelle gesperrt. Das Ganze noch bis Montagmorgen, circa 5 Uhr. Und die Blitzer, die wir für Sie haben auf der A8 Saarlouis Richtung Pirmasens in Höhe der Sulzbachtalbrücke in Dudweiler, in der Beethovenstraße und in Saarlouis in der Provinzialstraße. Alle Blitzer finden Sie auf sr3.de und in der SR3-App. Das war's aus unserem Verkehrs. Studio. Ich wünsche Ihnen eine gute Fahrt zum Ziel.
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Ich muss kurz dazwischen gehen mit einer Verkehrsmeldung. Bitte aufpassen auf der A6 Mannheim Richtung Saarbrücken bei St. Egbert West. Gefahr durch ein defektes Fahrzeug. Defektes Fahrzeug also auf der A6. Und dann gehen wir zur A8 Salö Richtung Pirmasens. Da beim Kreuz Neunkirchen Gefahr durch Personen auf der Fahrbahn. Ich wünsche euch eine gute Fahrt mit SR3.

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1: Die Abbey Road Studios an besagter Londoner Straße mit dem weltberühmten Zebrastreifen. Wer dort mit dem Auto lang muss, kommt fast nicht voran, weil dauernd meist mehrere Musikfans gleichzeitig über die Straße schlendern, um sich von jemand Dritten, der 20 Meter weiter ebenfalls mitten auf der Fahrbahn steht, möglichst im Lauf fotografieren zu lassen, wie bei dem berühmten Beatles-Cover. Es wird gehupt, aber wenn man schon mal da ist als Fan, ist ein Erinnerungsfoto ein Muss. Ich habe zwei aus verschiedenen Jahrzehnten. Die Abbey Road hießen zuerst EMI Studios, denn sie gehörten der gleichnamigen Plattenfirma EMI. Ein magischer Ort der Popgeschichte, das sagen alle, die dort aufnehmen durften. Manche schon als unbekannte Studiomusiker. Elton John zum Beispiel hatte 1969 noch keinen Künstlernamen und musste als Reg Dwight seine Brötchen verdienen, mit Gelegenheitsjobs als Pianist an der Abbey Road. Und wenn gewünscht, auch als Backgroundsänger. Für die Hollies in He Ain't Heavy, He's My Brother. Wer's weiß, hört das Klavier so, wie es später mit Elton John berühmt werden wird. 12 £ soll die Gage damals für Reg gewesen sein. Inflationsbereinigt 69 zu 2026, heute rund 300 €. Naja, es gibt schlechter bezahlte Jobs.

Ein Start an der Abbey Road ist für einen späteren Weltstar nicht das Schlechteste. Phil Collins erzählt in seiner Biografie Not Dead Yet diese Anekdote. Zu George Harrisons erstem Soloalbum All Things Must Pass wird der 19-jährige Phil als Conga-Spieler gebucht und stellt sich an der Abbey Road vor. Die Hosen voll haut er kettenrauchend und schnorrend zwischen Klaus Voormann, Billy Preston, George und Ringo auf die Naturfälle. Und stolz wie Oscar kann der Collins das Erscheinen des Albums später kaum erwarten und kauft sich die Platte. Aber seine Congas sind nicht zu hören. Harrison hatte eine andere Version auf die Platte pressen lassen. Jetzt kommt die Pointe. Als Phil und George Jahrzehnte später dicke Kumpels sind, nervt der Genesis-Schlagzeuger den Beatle mit der alten Geschichte und fragt immer wieder, gibt's denn keine alten Aufnahmen mit ihm? Eines Tages kommt per Post ein Tonband. Collins legt es aufgeregt in die Maschine und ist entsetzt. Das klingt grottig und falsch. War der wirklich damals so schlecht? Mitnichten, aber Harrison hatte sich einen Spaß erlaubt und Elton John Percussionist Ray Cooper gebeten, doch mal bitte Hand anzulegen und absichtlich daneben zu spielen. Art of Dying.

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1: 21 Uhr. Den ganzen Tag über ist die ukrainische Hauptstadt Kiew mit Drohnen angegriffen worden. Laut Bürgermeister Klitschko gab es dabei 8 Verletzte und eine Tote, ein 2-jähriges Mädchen. Nach dem schweren russischen Angriff auf ein Munitionslager westlich der Hauptstadt gestern Abend laufen weiter Rettungs- und Bergungsmaßnahmen. Dort wurden nach bisherigen Erkenntnissen 37 Menschen getötet. Israels Armee hat einen Luftangriff auf das Gelände eines Krankenhauses im Gazastreifen geflogen. Wie das Militär mitteilte, ist dabei ein Kommandeur der radikal-islamischen Hamas ins Visier genommen worden. Er habe wörtlich Terroranschläge gegen Soldaten und israelische Zivilisten vorbereitet. Ob der Mann getötet wurde, bleibt unklar. Die Klinikleitung teilte mit, dass 3 Menschen bei dem Angriff verletzt worden seien. Das Krankenhaus berichtete außerdem über ein Todesopfer, das früher am Tag nach einem israelischen Angriff eingeliefert worden sei. In der Koalition gibt es wieder Streit über anstehende Reformen. Konkret geht es um die vereinbarte Attestpflicht ab dem ersten Krankheitstag. Arbeitsministerin und SPD-Chefin Baas hatte in einem Interview die Sinnhaftigkeit angezweifelt und als Beispiel genannt, dass so aus einem leichten Infekt schnell eine einwöchige Krankschreibung werden könne. Der Chef des CDU-Sozialflügels Radke kritisierte, dass getroffene Vereinbarungen schon nach so kurzer Zeit in Frage gestellt würden. Vizemeister Borussia Dortmund hat die letzte Partie des ersten Fußball-Bundesliga-Spieltags gewonnen. Das Spiel gegen den HSV endete 2:0. Heute Nachmittag war in Elversberg Jubel ausgebrochen nach dem 3:2 gegen Leverkusen im ersten Bundesligaspiel der SVE überhaupt. Till Schacht.
2: Schon nach 10 Minuten die SVE dank Petkoff und Kempel 2:0 vorn, lässt über 2/3 der Partie wenig anbrennen. Leverkusen insgesamt zu selten mitreißend, verpasst vor der Pause durch Bardet und Garcia zu verkürzen. Und während bei Bayer die letzte Präzision fehlt, ist es David Mogba, der direkt nach dem Seitenwechsel im Fallen zum 3:0 verwertet. Leverkusen erwacht erst in der Schlussphase, kommt durch Schick und Cofane nochmal ran, kann sich am Ende aber nicht beschweren, dass die Punkte im Saarland bleiben. Und so wird die Bundesliga-Premiere der SVE zur direkten 3-Punkte-Party.
1: Der erste FC Saarbrücken Tischtennis steht im Pokal-Viertelfinale. Der Titelverteidiger setzte sich in Nürnberg mit 3:0 gegen den Drittligisten TTC Bietigheim-Bissingen durch. Das Viertelfinale des FCS gegen Mühlhausen findet morgen am späten Vormittag statt. Rekord-Tischtennis-Pokalsieger Düsseldorf ist überraschend rausgeschieden gegen Ochsenhausen. Und das waren die Nachrichten mit Christian Koch. 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Und das Wetter in der Nacht meist bewölkt, zunächst regnerisch bei Tiefstwerten bis 14 Grad, morgen dann wechselhaft, einzelne Schauer möglich, maximal 25 Grad. Und die Aussichten, ein Mix aus Sonne und Wolken, hier und da Schauer möglich, vereinzelt auch kurze Gewitter, höchstens 24 Grad. Es ist 21.03 Uhr.
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1: 22 Uhr. Die Bundesregierung sieht offenbar Russland hinter den Sprengstoffdrohnenvorfällen am Leipziger Flughafen. Nach Medienberichten soll das in Kürze offiziell gemacht werden. Ein Regierungssprecher wollte es weder bestätigen noch dementieren. Aus Berlin für SR Info, Katrin Auer.
2: Der Bundeskanzler hatte bei der Regierungsklausur in Neu-Hardenberg diese Woche allerdings schon angekündigt, man werde so wörtlich in Kürze eine Aussage treffen, wer hinter den Drohnenvorfällen in Leipzig stecke. Sie werden dafür bezahlen, sagte Friedrich Merz weiter. Wenn die Bundesregierung öffentlich einen möglichen Auftraggeber für die Drohnen von Leipzig benennt, bedeutet das wohl auch, dass konkrete Reaktionen folgen müssten, etwa Sanktionen. Damit würde man gleichzeitig Härte zeigen, aber auch, so wird befürchtet, eine weitere Eskalation riskieren.
1: 3 Tage nach der Sturzflut im Himalaya steigt die Zahl der Opfer. Die Behörden in Nepal und China melden im Moment mehr als 680 Tote und fast 3000 Vermisste. Unbekannt ist nach Angaben des Auswärtigen Amtes der Verbleib von weniger als 10 Deutschen. Schlamm, Geröll und Trümmer erschweren die Rettungsarbeiten weiterhin. Somalische Streitkräfte melden die Befreiung eines Frachtschiffs aus den Händen von Piraten. Dabei seien 14 Piraten getötet und mehrere ihrer Boote zerstört worden. An dem Einsatz sei die türkische Marine beteiligt gewesen. Den Informationen zufolge gehört der Frachter einem türkischen Unternehmen und wurde Mitte des Monats vor der somalischen Küste gekapert. Im Saarland gibt es rund 17 Unternehmen, die schwerpunktmäßig Computerspiele entwickeln. Das geht aus einer internen Schätzung des Landeswirtschaftsministeriums hervor. Eine Differenzierung von Solo-Selbstständigen und Entwicklerstudios sei jedoch schwer. Wie Vertreter der Branche dem SR auf der Computerspielmesse Gamescom in Köln mitteilten, arbeiten viele saarländische Entwickler nebenberuflich an Computerspielen. Deshalb erstrecke sich die Realisierung vieler Projekte im Saarland teils über einige Jahre. In diesem Jahr sind auf der Gamescom 5 Studios aus dem Saarland vertreten. Morgen ist der letzte Messetag. Borussia Dortmund hat die letzte Partie des ersten Fußball-Bundesliga-Spieltags gewonnen. Der Vizemeister setzte sich am Abend 2:0 gegen den HSV durch. Zuvor ist die SV Elversberg erfolgreich in ihre erste Bundesliga-Saison überhaupt gestartet, mit einem 3:2 gegen Bayer Leverkusen. Die Polizei zog eine positive Bilanz. Ansonsten haben gespielt Köln-Hoffenheim 3:2, Mainz-Paderborn 0:0, Union Berlin-Frankfurt 3:3 und Leipzig-Gladbach 3:0. Und das waren die Nachrichten mit Daniel Magar. 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Das Wetter in der Nacht überwiegend bewölkt, zunächst regnerisch bei Tiefstwerten bis 14 Grad.
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1: 23 Uhr. Bundesfinanzminister Klingbeil reist morgen in die USA. In Asheville im Bundesstaat North Carolina wird er am Treffen der G20-Finanzminister teilnehmen. Philipp Eckstein für SR Info.
2: Beim zweitägigen Treffen der Finanzminister soll es vor allem um die Themen Wirtschaftswachstum, sichere Handelsketten und die hohe Verschuldung vieler Staaten gehen. Die US-Seite hat im Vorfeld zudem deutlich gemacht, dass sie von den G20-Staaten erwartet, mit Sanktionen mehr Druck auf den Iran auszuüben. Die USA führen seit einem halben Jahr Krieg gegen das Land. Die Folgen sind weltweit zu spüren, zum Beispiel an den Tanksäulen. Zuletzt hatte Klingbeil auch die steigenden Zinsen mit dem Krieg in Verbindung gebracht. Dadurch wird es auch für Deutschland teurer, Schulden zu machen. Mit Blick auf das G20-Treffen sagte Klingbeil im ARD-Interview der Woche, die Botschaft an die USA sei, beendet diesen Krieg.
1: Nach dem Fund einer Sprengstoffdrohne Anfang des Monats am Leipziger Flughafen bereitet die Bundesregierung offenbar neue Sanktionen gegen Russland vor. Das berichten die Welt am Sonntag und das Magazin Politico unter Berufung auf Insider. Bei den Sanktionen soll es sich sowohl um direkte deutsche Maßnahmen als auch neue EU-Sanktionen handeln, die in Brüssel vorbereitet werden. Auch will Berlin den Berichten zufolge Russland für den versuchten Anschlag verantwortlich machen. In Metz muss sich ein Gericht mit dem Besuch des Papstes im September beschäftigen. Wie die Zeitung Républicain Lorrain berichtet, haben zwei Vereinigungen, die für eine strenge Trennung von Staat und Kirche einstehen, die Stadt in Lothringen verklagt. Grund sind Subventionen, mit denen Metz den Besuch des katholischen Oberhauptes unterstützt. Das Geld soll unter anderem in Leinwände investiert werden, um die Messe in der Kathedrale zu übertragen. Der Schlagersänger Wolfgang Benki aus Zweibrücken ist tot. Wie die Rheinpfalz berichtet, starb er am Donnerstag mit 73 Jahren. Als Wolfgang de Benki hatte der Rheinland-Pfälzer seinen größten Erfolg mit einer saarländischen Hymne. Mitte der 1980er Jahre erschien seine Single »Dort ruf bin ich ein bisschen stolz«. Das Lied war damals sehr oft im saarländischen Rundfunk zu hören. Benki war auch in der regionalen Rockmusikszene aktiv, unter anderem als Sänger der Band Lucy Gang. Die SV Elversberg ist erfolgreich in ihre erste Saison der Fußball-Bundesliga gestartet. Das Team gewann am Nachmittag 3:2 gegen Bayer Leverkusen. Die Polizei zog eine positive Bilanz. Und das waren die Nachrichten mit Daniel Magar. 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Das Wetter: in der Nacht überwiegend bewölkt, zunächst regnerisch bei Tiefstwerten bis 14 Grad. Morgen wechselhaft einzelne Schauer möglich bei maximal 25 Grad. Die weiteren Aussichten: ein Mix aus Sonne und Wolken, hier und da Schauer bei maximal 24 Grad. Und hier der SR3-Verkehrsservice. Vorsicht bitte im Regionalverband Saarbrücken. Auf der Rosseler Straße zwischen Dorf im Warnd und Großrosseln befindet sich eine ungesicherte Unfallstelle. Und auf der A8 Karlsruhe Richtung Neunkirchen, im Kreuz Neunkirchen in der Überleitung zur A6 Richtung Saarbrücken, steht ein defektes Fahrzeug.
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1: Achtung an alle Autofahrer, Vorsicht auf der A8 Neunkirchen Richtung Saarlouis. Zwischen Elversberg und Dreieck Friedrichsthal befindet sich eine ungesicherte Unfallstelle.

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1: 0 Uhr. Rund 245.000 Bürgerinnen und Bürger sind heute erneut zur Regionalverbandswahl aufgerufen. Nach einem Urteil des Oberverwaltungsgerichts war die Neuwahl verpflichtend notwendig geworden. SR-Reporter Markus Persson.
2: Von 8 bis 18 Uhr können die Wählerinnen und Wähler in den 5 Städten und 5 Gemeinden des Regionalverbands die neue Versammlung wählen. Um ihr Kreuz zu setzen, haben sie die Auswahl zwischen 8 Parteien, die zur Wahl zugelassen sind. SPD, CDU, AfD, Grüne, FDP, Linke sowie Bund, Saar und das BSW. Für die Wahl haben laut Regionalverband mehr als 40.000 wahlberechtigte Briefwahl beantragt. Die Neuwahl ist notwendig geworden, weil die AfD, die 2 Listen zur Wahl vor 2 Jahren eingereicht hatte, nach einem Urteil des Oberverwaltungsgerichts zu Unrecht von der Wahl ausgeschlossen worden war. Die neu gewählte Regionalversammlung bleibt bis zur kommenden Kommunalwahl in 3 Jahren im Amt.
1: Bundesfinanzminister Klingbeil reist heute in die USA. In Asheville im Bundesstaat North Carolina wird er am Treffen der G20-Finanzminister teilnehmen. Dabei soll es und vor allem um die Themen Wirtschaftswachstum, sichere Handelsketten und die hohe Verschuldung vieler Staaten gehen. Die US-Seite hatte im Vorfeld zudem deutlich gemacht, dass sie von den G20-Staaten erwartet, mit Sanktionen mehr Druck auf Iran auszuüben. Die Folgen des Krieges zwischen den USA und Iran sind weltweit zu spüren. Mit Blick auf das G20-Treffen sagte Klingbeil, die Botschaft an die USA sei, beendet diesen Krieg. Die ukrainische Hauptstadt Kiew ist gestern den ganzen Tag über mit Drohnen angegriffen worden. Laut Bürgermeister Klitschko gab es dabei 8 Verletzte und eine Tote, ein 2-jähriges Mädchen. Nach dem schweren russischen Angriff auf ein Munitionslager westlich der Hauptstadt am Freitagabend laufen weiter Rettungs- und Bergungsmaßnahmen. Dort wurden nach bisherigen Erkenntnissen 37 Menschen getötet. Im Saarland gibt es rund 17 Unternehmen, die schwerpunktmäßig Computerspiele entwickeln. Das geht aus einer internen Schätzung des Landeswirtschaftsministeriums hervor. Eine Differenzierung von Solo-Selbstständigen und Entwicklerstudios sei jedoch schwer. Wie Vertreter der Branche dem SR auf der Computerspielmesse Gamescom in Köln mitteilten, arbeiten viele saarländische Entwickler nebenberuflich an Computerspielen. Deshalb erstrecke sich die Realisierung von vielen Projekten im Saarland teils über einige Jahre. Und das waren die Nachrichten mit Daniel Magar. 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Das Wetter. In der Nacht überwiegend bewölkt, zunächst regnerisch bei Tiefstwerten bis 14 Grad. Morgen wechselhaft einzelne Schauer möglich bei maximal 25 Grad. Die weiteren Aussichten, ein Mix aus Sonne und Wolken, vereinzelt auch kurze Schauer bei 24 Grad.
3: Dankeschön für die ersten Worte des neuen Tages. Heute ist Sonntag, der 30. August. Und ich mache jetzt mal weiter nach den Nachrichten mit den Verkehrsinformationen. Hier ist der Verkehrsservice der ARD Hitnacht. Jetzt nur die aktuellen Meldungen ohne langzeit geplante Baustellen. Los geht's. Die Autobahn 19 Berlin Richtung Rostock ist zwischen Glasewitz und Lage wegen Bergungsarbeiten gesperrt. Die Autobahn 24 Hamburg Richtung Berlin ist zwischen Wittenburg und Hagenow wegen Bergungsarbeiten gesperrt. Und dann gab's noch einen Unfall. Deswegen ist die Autobahn 59 Dienstlagen Richtung Duisburg zwischen Kreuz Duisburg Süd und dem Übergang zur B8 gesperrt. Ihnen unterwegs eine muntere und unfallfreie Fahrt durch die Nacht.
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3: Ich bin Hanna Bauer in Magdeburg. Wünsche einen schönen Sonntag.

Ha, wir sind heute mit einem verliebt sportlichen Rennen in den Sonntag gekommen. Run to you, Bryan Adams. Hat uns hier musikalisch beschleunigt und das am Tag der Entschleunigung. Ist ja Sonntag. Die allermeisten Geschäfte bleiben geschlossen. Da ist höchstens mal Schaufensterbummel angesagt. Wobei bei Shania Twain klingelt hier trotzdem die Kasse. Hat wohl ein Souvenirgeschäft irgendwo. Ka-ching!

0: Stand by me. Bleib mal schön bei mir. Ist doch die Aufforderung an die Radiofamilie. Bleiben Sie hier und machen Sie mit. Ich sagte ja vorhin schon, egal jetzt ob Stadtfest, das Sie gerade besucht haben oder neuester Film im Kino, vielleicht auch die ganz frische Urlaubserinnerung, all das passt in diese Sendung und können Sie mir schreiben unter ARD-hitnacht@mdr.de oder Sie sprechen auf den Anrufbeantworter 0800 80 80 110. Und das hat Rosi aus Leipzig getan und hat gleich mal die maximale Aufnahmelänge unseres Anrufbeantworters ausgeschöpft. Hallo Rosi.
1: Ihr lieben Nachtschwärmer und lieber Hanno, mir ist jetzt gerade ein Erlebnis aus einem Urlaub eingefallen von vor, naja, ja, vor über 30 Jahren, aber egal. Ich bin mit einer Freundin nach Südtirol gefahren. Wir hatten da eine Busreise. Wir sind da so ganz zeitig früh angekommen. Sie ist aber in das Zimmer, könnt ihr noch nicht rein. Naja, ist klar. Und da ich ja nun sehr stark sehbehindert, fast blind bin, da sagte also meine Freundin und ich, dass wir doch Zimmer nebeneinander haben wollen, dass wir nicht da so weit auseinander sind, dass die mir da also auch mal helfen kann. Und so gegen 11 konnten wir ins Zimmer dann rein. Naja, da habe ich angefangen, meine Sachen auszupacken, in den Schrank zu räumen. Und auf einmal schließt es an meiner Tür. Ich denke, was geht denn jetzt los? Und es stand ein Ehepaar in der Tür und die Frau schrie entsetzt, was machen Sie denn in meiner Wäsche, was machen Sie denn in meinem Schrank, um Gottes Willen. Und da habe ich gesagt, also ich habe das Zimmer zugewiesen gekriegt, leer. Und das, was hier an Wäsche und an Kleidern und so ist, das ist alles meine, was ich jetzt aus meinem Koffer geholt habe. Jedenfalls habe ich die Leute dann zur Rezeption geschickt und es stellte sich raus, dass man unsere Zimmer doch also erst nicht nebeneinander hatte und man das aber eingesehen hat, dass wir nebeneinander wohnen wollten, hatte man einfach, ohne was zu sagen, während die Leute spazieren waren, denn ihr Zeug in ein anderes Zimmer geräumt und einfach das Zimmer freigemacht und deren Zeug umgeräumt, ohne zu warten, dass die vom Spazierengehen wieder da waren und mit denen gesprochen hätte. Das war eben einfach passiert. Aber wir haben uns mit den Leuten, also habe ich mich auch sehr gut dann verstanden. Ich konnte ja nichts dafür und die konnten auch nichts dafür. Und das haben wir eigentlich alle dann am Ende so gesehen. Wir waren am Ende alle zufrieden, alles gut ausgegangen. Eine schöne Nacht, einen schönen Sonntag allerseits. Das wünscht die Rosi. Tschüss.
0: Was für eine verrückte Geschichte. Also Zimmer quasi überschneidend doppelt belegt. Da wäre ich aber auch sauer gewesen. Oder total erschrocken. Gut, dass ihr nicht bewaffnet wart. Ja, wenn einer eine Reise tut, da kann man was erzählen. Rosi, dankeschön für die Schilderung. Genau 2 Minuten, da wäre dann auch wirklich der Anrufbeantworter gerade zu Ende gewesen. Und zack, ich wünsche auf jeden Fall einen schönen Sonntag. Und wenn Sie auch anrufen, Telefonnummer hatte ich gesagt, versuchen Sie ein bisschen unter 2 Minuten zu bleiben, da wird's dann einfacher.
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0: 0.30 Uhr ist es. Und damit Zeit für den Verkehrsservice in der ARD-Hitnacht. Die Autobahn 1 Trier Richtung Köln-Koblenz ist zwischen Hasborn und Manderscheid jetzt nach einem Unfall gesperrt worden. Die Autobahn 19 Berlin Richtung Rostock ist zwischen Glasewitz und Lage wegen Bergungsarbeiten gesperrt. Die Autobahn 24 Hamburg Richtung Berlin ist zwischen Wittenburg und Hagenow wegen Bergungsarbeiten gesperrt. Und die Autobahn 59 Dienstlagen Richtung Duisburg ist zwischen Kreuz Duisburg Süd und dem Übergang zur B8 nach einem Unfall ebenfalls gesperrt. Ihnen unterwegs? Eine gute Fahrt durch die Nacht.
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0: Für alle, die munter bleiben wollen und alle, die ein bisschen was erzählen wollen in der Sendung. Hier ist Musik von Camouflage, The Great Commandment, und Hanno Bauer ist der Commander in Chief hier im Nachtstudio in Magdeburg. Grüß Sie und schönen Sonntag.

0: Die ARD-Hitnacht ist hier im Radio. Und während Rosi gerade in ihren Urlaubserinnerungen geschwelgt hat, mit doppelt vergebenen Zimmer und so, da ist es ja gut, dass Walter und Susanne, meine Sternenfreunde aus Mülheim an der Ruhr, ihr eigenes Zimmer dabei haben. Als Wohnwagenanhänger nämlich. Es geht mal wieder an die Südküste Frankreichs, ans Mittelmeer nämlich, dort wo sie am liebsten Urlaub machen. Ja, Wein und gutes Essen und dazu rauschendes Meer. Das ist schon eine tolle Urlaubsregion. Und beide hatten geschrieben, hallo Hanno, heute haben wir es geschafft, den Anfang deiner Sendung zu hören. Wir sind in Ars-sur-Fonmar. Hier war es schön warm bei knappen 30 Grad. Jetzt sind es noch 22 Grad und morgen geht's dann ans Meer. Wir haben die nächsten Tage 31 bis 34 Grad, wenn die Wetter-App recht hat. Die Wassertemperatur liegt zurzeit bei 24 Grad. Da kann sogar ich gut reingehen. Dir noch eine angenehme Sendung. Ja, dann wünsche ich euch schöne Urlaubstage. Susanne, du als Sandfloh, wie dich Walter schon betitelt hat. Pass auf dich auf und spring nicht zu tief rein.
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0: Das ist die schönste Zeit, Urlaub zu machen, finde ich. Wenn es bei uns dann langsam kühler wird, ja, dann nochmal schönen Sommerurlaub machen. Schön, das kann. In der ARD-Hitnacht jetzt um 0:40 Uhr. Musik von Bonnie Tyler. Holding out for a hero.

Was für schöne Musik von Sandra. Innocent Love. Die unschuldige Liebe haben wir hier zu Gehör bekommen. 1986. Aus diesem Jahr ist dieses schöne Lied. Ah, und jetzt wird's noch romantischer, verliebter mit Joshua Caddison und seinem Jesse. Hier ist die AD-Hitnacht.

0: Hier ist die ARD Hitnacht und unser Erfinder der Radiofamilie, Rainer aus Krefeld, der gerne mal nachts an Patenten tüftelt, hat auch offenbart, warum er so erfinderisch geworden ist. Er hat nämlich geschrieben, Urlaubsanekdote. Hallo Hanno, hallo liebe Hitnacht-Hörer. Mein bemerkenswertester Jugendurlaub war dieser. Ich bin mit dem Fahrrad zusammen mit einem Freund nach England gefahren und auf dem Weg nach Rotterdam zur Fähre hatte ich einen Zusammenstoß und das Vorderrad bekam ein Ei. Auf der ganzen Tour, die 3 Wochen dauerte, habe ich keinen Radhändler gefunden, der mir ein neues Vorderrad geben konnte. Rainer, das muss ja eine Rumeierei gewesen sein da in England. Aber ich bin mir sicher, ihr habt wenigstens einigermaßen das Rad wieder gerichtet. So mit mal drauftreten oder so. Und könnte mir vorstellen, dass die nur keine Ersatzräder für Rechtsverkehr da hatten.
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1: Um 1 Uhr mit Ronald Lessig. Steckt Russland als Drahtzieher hinter der Sprengdrohne auf dem Leipziger Flughafen? Laut Medien des Springer Verlages will die Bundesregierung das in den kommenden Tagen offiziell verkünden und erklären, wie sie auf den Drohnenfund reagieren wird. Aus der Nachrichtenredaktion Laura Jahnke.
2: Die Springer-Medien berufen sich auf Insider, die mit dem Vorgang vertraut sein sollen. Demzufolge will die Regierung nicht nur EU-Sanktionen gegen Moskau verschärfen, sondern die mit eigenen Maßnahmen kombinieren. Das werde sie schon Anfang kommender Woche erklären, zeitlich nahe zum Treffen der EU-Außenminister am Dienstag. Ein Regierungssprecher nannte die Medienberichte Spekulationen. Wichtig sei der Bundesregierung, alle Erkenntnisse der Ermittler abzuwägen und dann den versuchten Anschlag nach eigenem Ermessen den Tätern zuzuordnen. Flughafen Leipzig-Halle war Anfang des Monats eine Sprengstoffdrohne entdeckt worden in der Nähe ukrainischer Frachtmaschinen.
1: In Island ist das Referendum über die Wiederaufnahme von Beitrittsverhandlungen mit der Europäischen Union beendet. Die Wahllokale wurden um Mitternacht geschlossen. Mit ersten Ergebnissen wird im Laufe des Tages gerechnet. Umfragen hatten zuletzt ein Kopf-an-Kopf-Rennen zwischen Befürwortern und Gegnern vorausgesagt. Island hatte nach der Finanzkrise 2009 einen EU-Beitritt beantragt, die Verhandlungen aber wenige Jahre später auf Eis gelegt. Im Katastrophengebiet im Himalaya erschwert schlechtes Wetter die Suche nach Überlebenden. Die Rettungsteams mussten gestern zwischendurch ihren Einsatz unterbrechen, wegen starker Regenfälle und Nebel, hieß es von den Behörden in Nepal. Durch die Sturzflut am Mittwoch sind nach aktuellen Angaben mehr als 670 Menschen ums Leben gekommen, etwa 3000 werden noch vermisst. Borussia Dortmund ist mit einem Sieg in die neue Bundesliga-Saison gestartet. Die Mannschaft gewann gegen den Hamburger SV mit 2:0. Aus der Sportredaktion Holger Gerska.
3: Die Dortmunder waren von Anfang an überlegen. Schon nach 9 Minuten traf Gerassi zur Führung. Noch vor dem Seitenwechsel erhöhte der griechische Neuzugang Konstantelias. In der zweiten Hälfte sah der Dortmunder Inacio rot. Der HSV konnte davon aber nicht mehr profitieren. Für die Überraschung des Tages sorgten die Aufsteiger. Die SV Elbersberg hat ihr Bundesliga-Debüt gewonnen mit 3:2 gegen Bayer Leverkusen. Mitaufsteiger Paderborn erkämpfte sich ein 0:0 in Mainz. Standesgemäß mit 3:0 setzte sich Leipzig gegen Mönchengladbach durch. Außerdem trennten sich Union Berlin und Frankfurt 3:3, Köln gewann 3:2 gegen Hoffenheim.
1: Im Abendspiel der zweiten Liga gewann Nürnberg mit 4:1 gegen Bielefeld. Das waren die Nachrichten. Das Wetter in Deutschland. Im Südosten trocken, sonst von West nach Nordost ziehender Regen bei 18 bis 10 Grad. Tagsüber im Nordwesten bewölkt und Regen, im Rest des Landes heiter bei 20 bis 29 Grad. Die Zeit, es ist 1:03 Uhr.
4: Schönen Dank für die 3 Minuten Nachrichten. Von mir jetzt noch 4 Verkehrsnachrichten hinten an. Hier ist der Verkehrsservice der ARD-Hitnacht. Die Autobahn 1 Trier Richtung Köln-Koblenz ist zwischen Hasborn und Manderscheid nach einem Unfall gesperrt. Die A4 Dresden Richtung Chemnitz ist zwischen Dresden-Wildermann und Neustadt nach einem Unfall gesperrt. Die A19 Berlin Richtung Rostock ist zwischen Glasewitz und Lage wegen Bergungsarbeiten gesperrt. Und dann noch die Autobahn 24 Hamburg Richtung Berlin. Hier ist zwischen Wittenburg und Hagenow wegen Bergungsarbeiten ebenfalls dicht. Ihnen unterwegs eine gute Fahrt durch die Nacht, bleiben Sie munter mit der richtigen Sendung im Radio.
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4: Mit Hanno Bauer in Magdeburg. Ah, tolle Musik jetzt von Cher. Zum Start in diese zweite Stunde des Tages. Save up all your tears.

0: Die Bengels in der ARD-Hitnacht, also da haben sich doch vorhin Hörer tatsächlich schon irgendwie wahnsinnig auf die Vorweihnachtszeit gefreut. Ich mach mal ein bisschen Musik dazu. Es klingelt hier jetzt auch schon bei uns so ein bisschen weihnachtlich. Ja, also weil es mit der Familie auf norwegische Weihnachtsmärkte geht, haben wir ja gehört, freut sich der Hörer, der auf den Anrufbeantworter gesprochen hat. Und Patricia hat dazu geschrieben, hallo Hanno, Røros in Norwegen ist ein wunderschöner romantischer Weihnachtsmarkt. In Oslo und Bergen sind es große, eher rummelige, also rummelige. Rummelige, das heißt also so mit Fahrgeschäften und so. Liebe Grüße aus Vorpommern von Patricia. Aber auch andere freuen sich und da bin ich sehr darüber überrascht, offensichtlich auf die Vorweihnachtszeit. Ja, ich kann es mir jetzt noch gar nicht vorstellen, 4 Monate davor.
1: Hallo, hier ist die Beate aus Innsbruck. Ich werde mit meinem Mann dieses Jahr in Innsbruck zum Weihnachtsmarkt gehen. Er ist aus Oberösterreich und er ist jetzt momentan auf Montage. Und da werden wir dann an Weihnachten vielleicht zusammen sein. Er hat im Jänner Geburtstag. Also es sind wunderschöne Feste dann, die wir feiern. Silvester zusammen und sein Geburtstag. Und das wird dann alles wunderschön. Und danke für die tolle Musik, die ihr immer habt. Gell? Okay, dann tschüss.
2: Ja, hallo, mein Name ist Lutz. Also wir haben dieses Jahr im Dezember auch noch vor, die Weihnachtsmärkte in Salzburg zu besuchen. Salzburg ist in der Vorweihnachtszeit eine wunderschöne Stadt, weil die ist so schön zurechtgemacht, richtig herrlich. Und wir haben vor, im Dezember nochmal nach Salzburg zu machen. So 3-4 Tage Salzburg im Dezember, das muss einfach sein. Tschüssi!
0: Ja, also da freuen sich wirklich schon manche mächtig darauf, wobei eine Hörerin auch gesagt hat, und auch das kann ich völlig nachvollziehen.
3: Hallo! Hören Sie doch bitte auf mit Weihnachten. Wir wollen doch erstmal noch einen schönen Herbst haben. Auf Wiederhören.
0: Ja, schönen Gruß in den Norden und ich kann das völlig verstehen. Erstmal das genießen, was wir jetzt haben. Herbst beginnt bald. Also für die Meteorologen ja sowieso schon am 1. September.

Achtung bitte, Falschfahrer ist gerade gemeldet worden. Ein Falschfahrer auf der Autobahn 98 zwischen Stockach-Ost und Kreuz-Hegau. Kommt Ihnen ein Falschfahrer entgegen, bitte ganz rechts fahren, nicht überholen. Achtung, ein Falschfahrer auf der Autobahn 98 zwischen

1.31 Uhr ist es. Und damit Zeit für den Verkehrsservice der ARD-Hitnacht. Und es geht nochmal los mit der Falschfahrerwarnung. Achtung bitte, auf der Autobahn 98 zwischen Stockach-Ost und Kreuz-Hegau kommt Ihnen ein Falschfahrer entgegen. Bitte ganz rechts fahren und hier nicht überholen. Die Autobahn 1 Trier Richtung Köln-Koblenz ist zwischen Hasborn und Manderscheid nach einem Unfall gesperrt. Die A1 Bremen Richtung Hamburg ist zwischen Harburg und Stillhorn wegen Bauarbeiten gesperrt. Die A3 Köln Richtung Oberhausen ist zwischen Kreuz-Breitscheid und Kreuz-Kaiserberg wegen Bauarbeiten gesperrt. Die A4 Dresden Richtung Chemnitz ist zwischen Dresden-Wildermann und Neustadt nach einem Unfall gesperrt. Auf der Autobahn 8 Karlsruhe Richtung Stuttgart ist im Dreieck Leonberg die Überleitung zur A81 Richtung Heilbronn gesperrt. Die A19 Berlin Richtung Rostock ist zwischen Glasewitz und Lage wegen Bergungsarbeiten gesperrt. Und die Autobahn 43 Münster Richtung Recklinghausen ist zwischen Dülmen und Lavesum nach einem Unfall gesperrt. Dadurch staut es sich dort auch. Die Autobahn 81 ist zwischen Sindelfingen Ost und Böblingen Hulb wegen einer Baustelle in beiden Richtungen gesperrt. In Berlin die A100 Stadtring Richtung Wedding ist zwischen Detmolder Straße und Hohenzollerndamm gesperrt. Die A

0: 448 Dortmund-Witten Richtung Bochum-West ist zwischen Bochum-Altenbochum und Bochum-Weitmar wegen Bauarbeiten gesperrt. Die Autobahn 480 ist zwischen Reiskirchener Dreieck und Wettenberg wegen einer Baustelle in beiden Richtungen gesperrt. Und Weißkirchen noch die B45 Dieburg Richtung Hanau ist in Höhe A3 Hanau wegen Bauarbeiten ebenfalls gesperrt. Gute Fahrt Ihnen durch die Nacht.
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0: Mit Hanno Bauer in Magdeburg.

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0: Geniale Musik ist das hier von Sheryl Crow. All I Wanna Do Is Have Some Fun. Und das passt auch wunderbar zu unserem Anrufer Tom auf dem Anrufbeantworter.
1: Hallo lieber Hanno, ich grüße dich recht herzlich, der Thomas aus Bad Wörishofen. Lasst es euch gut gehen. Ich wünsche euch eine schöne ARD-Hitnacht. Und es ist so schön, dass ihr da seid. Und ich grüße recht auch recht herzlich meine geliebte Romy Anders und meine geliebte Rettungsfliegerin. Und es ist so schön, wenn ich euch mit euch reden darf. Und freut euch des Lebens und macht das Beste draus. Tschüss, bis demnächst. Tschüss, servus.

0: Hier ist die ARD Hitnacht. Uiuiui, nee, das wollte ich nicht. Das wäre ja gleich nochmal hier die Weihnachtsmusik gewesen. Nein, da hatte ich doch versprochen, das lassen wir jetzt mal sein. So. Jetzt klingt's doch viel besser und dynamischer auch. Ja, auf unserem Anruf beantwortet, da ist ganz schön viel los. Ihre lustigen kleinen Geschichten von unterwegs oder auch aus dem Urlaub sind ja hier schon massenhaft eingetroffen. Und Kerstin hat hier so eine erzählt. Na, das fand ich ja auch mal ein Ding.
1: Hallo, hier ist Kerstin. Eins meiner schönsten Erlebnisse. Wir waren im Urlaub in Slowenskerei. Wir wussten das auch nur ein paar Tage vorher, wenn wir uns dann entschieden hatten, den Tipp erstmal gekriegt hatten. Mit meiner Schwester war nichts abgesprochen. Ich wusste nicht, wo die hinfahren wollten. Und dann auf dem Zeltplatz stand auf einmal meine Schwester da. Und zwar auch tatsächlich meine Schwester. Ja. Und wir hatten noch schöne Tage. Wir sind dann eben zu viert gewandert. Zu viert macht mehr Spaß. Ich bedanke mich und wünsche allen noch einen schönen Sonntag. Schöne nächste Woche.
0: Herrlich. Kerstin, Familienurlaub gemacht, ohne das vorher geplant zu haben. Also einfach mal beide das richtige Ziel ausgesucht. Ist ja schön, dass ihr euch so gut leiten könnt und schön, dass es dann auch ein noch besserer Urlaub war, zu viert wandern zu gehen. Herrlich.
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Neverending Story. Aber diese Stunde der Sendung, die endet dann langsam. In 4 Minuten nämlich, dann ist es 2 Uhr und bis dahin hören wir jetzt noch tolle Musik von Simply Red. Something's Got Me Started.

2 Minuten vor den Nachrichten kommt hier noch eine Falschfahrermeldung rein. Achtung, Falschfahrer auf der Autobahn 65 zwischen Neustadt, Weinstraße Süd und Dannstadt, Schauernheim. Ist ein Falschfahrer gemeldet worden, bitte ganz rechts fahren, nicht überholen. Achtung bitte auf der A65 zwischen Neustadt, Weinstraße Süd und Dannstadt, Schauernheim. Ist ein Falschfahrer unterwegs, Vorsicht hier in beiden Richtungen.

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1: Um 2 Uhr mit Ronald Lessig. Wer ist für den versuchten Sprengstoffanschlag mit einer Drohne am Flughafen Leipzig-Halle verantwortlich? Die Bundesregierung will Medienberichten zufolge Anfang der Woche offiziell erklären, dass Russland hinter dem Vorfall steckt und auch ankündigen, wie sie darauf reagieren will. Aus Berlin Katrin Aue.
2: Auf den Medienbericht hin teilt ein Regierungssprecher mit, man beteilige sich nicht an Spekulationen. Zitat: Relevant ist allein die offizielle Zuordnung, die die Bundesregierung nach eigenem Ermessen und unter Abwägung aller Ermittlungsergebnisse vornimmt. Der Bundeskanzler hatte bei der Regierungsklausur in Neu-Hardenberg diese Woche allerdings schon angekündigt, man werde so wörtlich in Kürze eine Aussage treffen, wer hinter den Drohnenvorfällen in Leipzig stecke. Sie werden dafür bezahlen, sagte Friedrich Merz weiter.
1: Israels Regierungschef Netanyahu hat Angriffe israelischer Siedler auf Palästinenser im Westjordanland scharf verurteilt. Er sei entschieden gegen die kriminellen Gewalttaten einer so wörtlich Handvoll Randalierer, erklärte Netanyahu. Die Täter verstießen gegen das Gesetz, behinderten die israelische Armee und schadeten Israels Ansehen in der Welt. Dass der israelische Premier öffentlich Kritik an den Siedlern übt, kommt eher selten vor. Gestern hatten zahlreiche israelische Siedler Palästinenser in den Dörfern Kusra und Jalut attackiert. Mehrere Palästinenser sollen verletzt worden sein. In Island ist das Referendum über die Wiederaufnahme von Beitrittsverhandlungen mit der Europäischen Union beendet. Die Wahllokale wurden um Mitternacht geschlossen. Mit ersten Ergebnissen wird im Laufe des Tages gerechnet. Umfragen hatten zuletzt ein Kopf-an-Kopf-Rennen zwischen Befürwortern und Gegnern vorausgesagt. Island hatte nach der Finanzkrise 2009 einen EU-Beitritt beantragt, die Verhandlungen aber wenige Jahre später auf Eis gelegt. Borussia Dortmund ist mit einem Sieg in die neue Bundesliga-Saison gestartet. Die Mannschaft gewann gegen den Hamburger SV mit 2:0. Aus der Sportredaktion Holger Gerska.
3: Die Dortmunder waren von Anfang an überlegen. Schon nach 9 Minuten traf Gerassi zur Führung. Noch vor dem Seitenwechsel erhöhte der griechische Neuzugang Konstantelias. In der zweiten Hälfte sah der Dortmunder Inacio rot. Der HSV konnte davon aber nicht mehr profitieren. Für die Überraschung des Tages sorgten die Aufsteiger. Die SV Elbersberg hat ihr Bundesliga-Debüt gewonnen mit 3:2 gegen Bayer Leverkusen. Mitaufsteiger Paderborn erkennt